0: ZDF. Die CDU lehnt eine Zusammenarbeit mit der Linken bisher ab. Partisano sagte, es gehe darum zu verhindern, dass eine rechtsextreme Partei an die Macht kommt.
1: Es ist mein Land, es ist das Land meiner Eltern, es ist das Land von Millionen von Menschen, die es mit aufgebaut haben und die jeden Tag arbeiten gehen. Und ich wehre mich dagegen, dass ein irgendein dahergelaufener Politiker einer rechtsextremen Partei uns dieses Land wegnimmt und meint, uns rauswerfen zu müssen. Und da will ich an die Verantwortung der CDU appellieren, die sie hat, zu verhindern, dass solche Politiker an die Macht in diesem Land kommen.
0: Der linken Vorsitzende Pantisano im ZDF. Der Präsident des Kieler Instituts für Weltwirtschaft, Schularik, hat Verteidigungsminister Pistorius falsche Prioritäten bei der Modernisierung der Bundeswehr vorgeworfen. Der Süddeutschen Zeitung sagte der Ökonom, ein Großteil des Geldes fließe weiterhin in Panzer, Fregatten und andere herkömmliche Waffensysteme. Stattdessen müsse stärker in Zukunftstechnologien investiert werden, wie in künstliche Intelligenz, Robotik, Drohnen und Satellitentechnik. Andernfalls drohe ein Großteil der 700 Milliarden Euro zu verpuffen, die bis 2030 für die Bundeswehr vorgesehen seien. Bundesverkehrsminister Bilger will den Druck auf die Bahnspitze erhöhen. Erfüllt der Konzern Ziele wie die Pünktlichkeitsquoten nicht, müsse sich das auf die Gehälter von Bahnmanagern auswirken, sagte der CDU-Politiker der Bild am Sonntag. Die Idee hatte auch schon sein Vorgänger Schnieder. Der Bund bereitet derzeit eine neue Finanzierungsvereinbarung mit dem Staatsunternehmen vor. In Birmingham kämpfen Europas beste Leichtathletinnen und Leichtathleten um die EM-Titel. Auch das deutsche Team hofft auf mehrere Medaillen. Irina Gneb aus der Sportredaktion.
2: Allen voran Yemesi Mabry, die Kugelstoß-Olympiasiegerin, ist die heißeste Kandidatin auf das erste deutsche Edelmetall. Mabry ist eine von nur zwei Europäerinnen, die dieses Jahr schon über 20 Meter gestoßen haben. Und sie selbst ist guter Dinge, dass sie vorne mitspielen kann. Außerdem wird Europas schnellste Frau gesucht, natürlich mit Gina Lückenkämper. Die Europameisterin von München über die 100 Meter ist nach einem Zeckenbiss allerdings zuletzt nicht in Topform gewesen. Auch zwei deutsche Medaillenhoffnungen sind zu sehen. Für Hindernisläuferin Gesa Krause und Hammerwerfer Merlin Hummel geht es um die Qualifikation fürs Finale.
0: Das waren die Nachrichten. Das Wetter in Deutschland: bewölkt, im Süden und Osten vereinzelt Schauer und Gewitter. Tiefstwerte 22 bis 12 Grad. Tagsüber heiter und sonnig, von der Nordsee bis nach Mecklenburg-Vorpommern Regen und Gewitter möglich. Höchstwerte 20 Grad auf Langeoog bis 36 Grad in der Südpfalz. Am Dienstag freundlich bei 18 bis 34 Grad. Es ist jetzt 2.03 Uhr.
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4: Heute Nacht mit Tobias Führenbach. Hallo. Wir starten mit Musik von Joseph Haydn in diese Stunde hier im ARD-Nachtkonzert. Und zwar hören wir seine Sinfonie S-Dur, Hoboken 143, die den Beinamen Merkur bekommen hat. Il Giardino Armonico unter der Leitung von Giovanni Antonini.

Im Originalklang unterwegs Il Giardino Armonico. Unter der Leitung von Giovanni Antonini präsentierten sie diese Sinfonie S-Dur aus der Feder von Joseph Haydn. Der Ritter Roland verliert den Verstand, weil seine Liebe zu Angelika unerwidert bleibt. Emotionaler Ausnahmezustand in der Oper Rolando Furioso von Antonio Vivaldi, der rasende Roland. Und da hören wir jetzt einen Auszug, und zwar die Arie des Ruggero im ersten Akt. Er singt hier: Durch dich allein, meine süße Geliebte, wird diesem Herzen Frieden und Labung zuteil werden. Magdalena Koschina und das Venice Baroque Orchestra unter der Leitung von Andrea Macon.

Magdalena Koschener, die Mezzosopranistin, flankiert von dem Venice Baroque Orchestra unter Andrea Macon. Das war ein Auszug aus Der rasende Roland, der Oper von Antonio Vivaldi, die Arie des Ruggiero im ersten Akt. 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Unser nächster Akt jetzt ist das Violinkonzert Nummer 2, D-Moll von Max Bruch. Antje Weithas und die NDR-Radio-Philharmonie sind zu hören. Am Pult hier Hermann Bäumer.

großes Violinkonzert, großes Finale. Das hier war das Konzert Nummer 2 D-Moll von Max Bruch, Antje Weithaas und die NDR Radio Philharmonie zu erleben unter der Leitung von Hermann Bäumer. Hier im ARD Nachtkonzert als nächstes Landschaften und Meeresbilder, eine wunderbare Sammlung von 12 Stücken von Jacques Coquelin, präsentiert hier von Michael Korstig.

Michael Korstig präsentierte die Landschaften und Meeresbilder, die Sammlung von Jarl Kuckler. 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Jetzt erwartet uns die Tapiola Sinfonietta unter der Leitung von Jean-Jacques Kantorow. Präsentieren die Musikerinnen und Musiker die Sinfonie Nummer 2 A-Moll des französischen Komponisten Camille Saint-Saëns.

Sinfonie Nummer 2, A-Moll von Camille Saint-Saëns, die Tapiola Sinfonietta spielte unter dem Dirigat von Jean-Jacques Kantorow. Kurz vor 4 Uhr ist es hier im ARD-Nachkonzert. Zum Abschluss dieser Stunde nur noch Musik der leichten Hand von Jacques Offenbach.

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1: Um 4 Uhr mit Katja Kindermann. Wenige Wochen vor der Landtagswahl in Sachsen-Anhalt hat Linken-Chef Pantisano die Möglichkeit in den Raum gestellt, dass seine Partei die dortige CDU unterstützt. Im Sommerinterview mit dem ZDF sagte er, die Linke habe in den letzten Jahren gezeigt, dass sie Verantwortung für dieses Land übernehme. Aus Berlin, Dietrich Karl Meurer.
2: Noch vor wenigen Wochen verglich Luigi Pantisano die CDU mit der AfD und warf ihr faschistische Politik vor. Im ZDF-Sommerinterview schlägt der linken Co-Chef nun deutlich andere Töne an.
3: Wir haben in den letzten Jahren als Linke gezeigt, dass wir Verantwortung für dieses Land übernehmen.
4: Also ja.
3: Vor allem dann, wenn es darum geht, die AfD zu verhindern, an die Macht zu kommen. Das machen wir in Thüringen, in Sachsen. Das haben wir auch in Sachsen-Anhalt gemacht.
2: Eine Unterstützung des CDU-Politikers Sven Schulze schließt Pantisano nicht aus. Die CDU, die bislang eine Zusammenarbeit mit der Linken ablehnt, fordert er auf, Verantwortung zu übernehmen.
1: Die US-Regierung zeigt sich angesichts der jüngsten Forderungen des Iran gelassen. Präsident Trump sprach in einem Interview mit dem Nachrichtenportal Axios von einem Schachspiel. Aus der Nachrichtenredaktion Mai Beermann.
5: Es wird sich regeln, es regelt sich immer, sagte Trump. Offenbar setzt der US-Präsident auf den Faktor Zeit. Der Iran sei wirtschaftlich in einer sehr schlechten Lage, die Inflation sei enorm und das Regime habe kein Geld, um seine Truppen zu bezahlen, so Trump. Er räumte ein, wir verhandeln nur halbherzig mit ihnen. Zu den vom Iran gestellten Bedingungen gehören das Ende der US-Seeblockade, der Abzug der US-Streitkräfte aus der Region, die vollständige Aufhebung aller Sanktionen gegen den Iran sowie Entschädigungszahlungen.
1: Der Bundesverband der deutschen Binnenschifffahrt warnt angesichts des anhaltenden Niedrigwassers vor einer Zweiteilung des Rheins. Verbandschef Schwanen sagte der Rheinischen Post, am wichtigen Pegel Kaub werde im Laufe der Woche erstmals ein einstelliger Wert erwartet. Bei einem derart niedrigen Wasserstand könnten Güterschiffe dort nicht mehr passieren. Der Rhein wäre damit nicht mehr durchgängig befahrbar. In Großbritannien beginnt heute die Leichtathletik-Europameisterschaft. Bis Sonntag kämpfen Athletinnen und Athleten aus fast 50 Nationen um Medaillen. Das deutsche Team darf sich in mehreren Disziplinen Hoffnungen auf Edelmetall machen. Unter anderem gilt Zehnkampf-Weltmeister Leo Neugebauer als Favorit. Im Weitsprung ist Malaika Mihambo eine aussichtsreiche Kandidatin für eine Medaille. Das waren die Nachrichten. Das Wetter in Deutschland. Tagsüber heiter und sonnig, von der Nordsee bis nach Mecklenburg-Vorpommern Regen und Gewitter möglich. Höchstwerte 20 Grad auf Langeoog bis 36 Grad in der Südpfalz. Morgen dann freundlich, im Süden Schauer und Gewitter möglich. Die Temperaturen liegen dann bei 18 bis 34 Grad. Und am Mittwoch in der Mitte und im Süden zeitweise sonnig, die Temperaturen dann 19 bis 36 Grad. Die Zeit, es ist jetzt 4.03 Uhr.
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6: Diese Ausgabe mit Tobias Föhrenbach. Hallo, herzlich willkommen. Ja, zu Beginn dieser Stunde ein langer Name, und zwar der vom französischen Cellisten und Komponisten Jean-Baptiste Aimé Joseph Chanson. Ja, der hat ein Cellokonzert geschrieben in D-Dur und Valentin Raduziu und das Württembergische Kammerorchester Heilbronn haben das Ganze eingespielt unter der Leitung von Ruben Gazarian.

Tolle Entdeckung, das Violoncello-Konzert D-Dur von Jean-Baptiste Aimé Joseph Chanson mit Valentin Raduziu und dem württembergischen Kammerorchester Heilbronn zu erleben unter der Leitung von Ruben Gazarian. Als nächstes im ARD-Nachkonzert ein Name, der häufiger auftaucht in den Programmen, Georg Philipp Telemann nämlich. Sein Quartett A-Dur schrieb er für Traversflöte, Violine, Viola da Gamba bzw. Violoncello und Basso Continuo. Ein Fall für das Ensemble Florilegium.

Die Formation Florilegium präsentierte das Quartett hier in A-Dur von Georg Philipp Telemann. 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Snegorotschka, das Schneeflöckchen. Es sehnt sich danach, den Menschen zu begegnen. Zu verheißungsvoll klingen die Lieder des Hirten Lell, die sie in der Ferne hört. Das ist Ausgangspunkt der Geschichte, die Nikolai Rimski-Korsakow 1882 als Oper entwickelte, genauso wie seine Faszination für das Fantastische. Ja, und Peter Tschaikowski hat sich diesem Werk ebenfalls angenommen. Schneeflöckchen lernt da die Menschen kennen und mit ihnen menschliche Empfindungen, Leidenschaft, Liebe, Eifersucht. Sie begibt sich damit jedoch in höchste Lebensgefahr. Sonnengott Jarilo wird sie als Opfer einfordern. Das ist die berührende Geschichte und das hier ist die Bühnenmusik von Peter Tschaikowski zu diesem Schauspiel. Wir hören das Sinfonieorchester Göteborg unter der Leitung von Neeme Järvi.

Das Schneeflöckchen mitten im Sommer hier im ARD-Nachtkonzert. Das war die Bühnenmusik zum Schauspiel Snegurotschka, komponiert von Peter Tschaikowski. Nemi Järvi dirigierte das Sinfonieorchester Göteborg. 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
1: Um 5 Uhr mit Katja Kindermann. Wenige Wochen vor der Landtagswahl in Sachsen-Anhalt hat Linken-Chef Pantisano die Möglichkeit in den Raum gestellt, dass seine Partei die dortige CDU unterstützt. Im Sommerinterview mit dem ZDF sagte er, die Linke habe in den letzten Jahren gezeigt, dass sie Verantwortung für dieses Land übernehme. Aus Berlin, Dietrich Karl Meurer.
2: Noch vor wenigen Wochen verglich Luigi Pantisano die CDU mit der AfD und warf ihr faschistische Politik vor. Im ZDF-Sommerinterview schlägt der linken Co-Chef nun deutlich andere Töne an.
3: Wir haben in den letzten Jahren als Linke gezeigt, dass wir Verantwortung für dieses Land übernehmen.
4: Also ja.
3: Vor allem dann, wenn es darum geht, die AfD zu verhindern, an die Macht zu kommen. Das machen wir in Thüringen, in Sachsen. Das haben wir auch in Sachsen-Anhalt gemacht.
2: Eine Unterstützung des CDU-Politikers Sven Schulze schließt Pantisano nicht aus. Die CDU, die bislang eine Zusammenarbeit mit der Linken ablehnt, fordert er auf, Verantwortung zu übernehmen.
1: Die Monate Juni und Juli waren in Westeuropa so heiß wie noch nie seit Beginn der Wetteraufzeichnungen. Das hat der EU-Klimadienst Copernicus mitgeteilt. Die Durchschnittstemperatur betrug demzufolge gut 21,6 Grad. Das ist fast 2,8 Grad über dem langjährigen Juni-Mittelwert von 1991 bis 2020. Auffällig war ein ausgeprägtes Temperaturgefälle von West nach Osteuropa und Skandinavien, wo es wesentlich kühler war. Der Klimadienst hob auch die Reihung von 4 Hitzewellen seit Mai hervor. Die US-Regierung zeigt sich angesichts der jüngsten Forderungen des Iran gelassen. Präsident Trump sprach in einem Interview mit dem Nachrichtenportal Axios von einem Schachspiel. Aus der Nachrichtenredaktion Marei Beermann.
5: Es wird sich regeln, es regelt sich immer, sagte Trump. Offenbar setzt der US-Präsident auf den Faktor Zeit. Der Iran sei wirtschaftlich in einer sehr schlechten Lage, die Inflation sei enorm und das Regime habe kein Geld, um seine Truppen zu bezahlen, so Trump. Er räumte ein, wir verhandeln nur halbherzig mit ihnen. Zu den vom Iran gestellten Bedingungen gehören das Ende der US-Seeblockade, der Abzug der US-Streitkräfte aus der Region, die vollständige Aufhebung aller Sanktionen gegen den Iran sowie Entschädigungszahlungen.
1: In Großbritannien beginnt heute die Leichtathletik-Europameisterschaft. Bis Sonntag kämpfen Athletinnen und Athleten aus fast 50 Nationen um Medaillen. Für das deutsche Team tritt unter anderem Zehnkampf-Weltmeister Leo Neugebauer an. Im Weitsprung ist Malaika Mihambo eine aussichtsreiche Kandidatin für eine Medaille. Das waren die Nachrichten. Das Wetter in Deutschland. Tagsüber heiter und sonnig, von der Nordsee bis nach Mecklenburg-Vorpommern Regen und Gewitter möglich. Höchstwerte 20 Grad auf Langeoog bis 36 Grad in der Südpfalz. Morgen freundlich, im Süden Schauer und Gewitter möglich, 18 bis 34 Grad. Die Zeit, es ist jetzt 5:03 Uhr.
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6: Mit Tobias Hürenbach, ich wünsche Ihnen einen schönen Montagmorgen und einen guten Start in die neue Woche.

Ein sonniger Auftakt hier in dieser Stunde im ARD-Nachtkonzert. Ju Fei Yang und das Orchestra Sinfonica de Barcelona y Nacional de Catalunya mit dem Auftakt zum Concierto de Aranjuez, ein ganz berühmtes Gitarrenkonzert von Joaquín Rodrigo. Das ist das ARD-Nachtkonzert und da gibt es jetzt Musik zum Entdecken und zwar von der schwedischen Komponistin Laura Netzel. Wir hören den zweiten Satz aus ihrem Klavierkonzert E-Moll mit Peter Fries Johansson und dem Sinfonieorchester Göteborg.

Peter Friis Johansson und das Sinfonieorchester Göteborg unter der Leitung von Ryan Bancroft mit dem zweiten Satz aus dem Klavierkonzert E-Moll der schwedischen Pianistin Laura Netzel hier am Montagmorgen im ARD-Nachtkonzert. Und da geht's weiter mit Musik von Antonio Vivaldi. Sein D-Dur-Konzert schrieb er für zwei Violinen, zwei Violoncelli, Streicher und Basso Continuo. Ein Fall für die Tafelmusik Baroque Orchestra Toronto unter der Leitung von Jean Lemon.

Die Tafelmusik des Baroque Orchestras Toronto unter Gene Lemon mit dem Konzert für zwei Violinen, zwei Violoncelli, Streicher und Basso Continuo, D-Dur von Antonio Vivaldi. Jetzt wird's etwas lasterhaft und zügellos, denn die nächste Orchestersuite hat den Titel The Rake, kann man übersetzen mit Der Wüstling. Das Ganze zusammengestellt hier von Roger Quilter, dem britischen Komponisten. Und da gehen wir kurz mal die Stationen durch. Es geht los mit einem Tanz auf dem Fest. Dann tritt eine sorglose Dame auf, ein spaßiger Freund kommt hinzu. Eine Verlockung heißt es dann im vierten Satz. Und zum Abschluss gibt es den Mitternachtsrummel. Das Ganze jetzt zu erleben mit dem tschechoslowakischen Radiosinfonieorchester Bratislava unter der Leitung von Adrian Lieper.

The Rake, der Wüstling, die Orchestersuite von Roger Quilter. Adrian Lieper dirigierte das tschechoslowakische Radiosinfonieorchester Bratislava. Hier im ARD-Nachtkonzert. Das Ganze wird Ihnen präsentiert von BR Classic. Und da haben wir jetzt am Montagmorgen Musik von Georg Friedrich Händel für Sie rausgesucht. Und zwar sein Hafenkonzert B-Dur mit der spanischen Hafenistin Marisa Robles. Sie konzertiert zusammen mit der Academy of St. Martin in the Fields.

Himmlische Grüße von Marisa Robles und der Academy of St. Martin in the Fields unter Iona Brown. Das war das Hafenkonzert B-Dur von Georg Friedrich Händel hier im ARD-Nachkonzert. Kammermusik von César Franck als nächstes. Seine Sonate A-Dur schrieb er für Violine und Klavier. Und da hören wir uns den Finalsatz an mit Joshua Bell und Jean-Yves Thibaudet. Guten Morgen.

Joshua Bell, Violine und Jean-Yves Thibaudet, Klavier im Dialog, ein kleiner Auszug aus der Sonate A-Dur von César Franck. Soweit das heutige ARD-Nachtkonzert. Mit einer weiteren wunderbaren Formation geht's heute aus dieser Sendung raus, nämlich mit dem David Orlowski-Trio. Tobias Führenbach bedankt sich bei Ihnen fürs Einschalten. Ich wünsche Ihnen einen guten Start in den Montagmorgen. Gerne auf bald wieder. Ciao, tschüss.

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1: In Westeuropa ist es im Juni und Juli so heiß gewesen wie noch nie vorher in den beiden Monaten, seit die Daten aufgezeichnet werden. Wie der Klimawandeldienst des EU-Programms Copernicus mitgeteilt hat, lag die Durchschnittstemperatur bei 21,62 Grad. Das sind etwa 2,8 Grad mehr als bei dem bisherigen Höchststand vor 4 Jahren. Laut Copernicus waren auch die Temperaturen der Weltmeere, mit Ausnahme der Polargebiete, im Juni und Juli auf einem Höchststand. In die Analysen sind Milliardendaten von Messungen durch Satelliten, Schiffe, Flugzeuge und Wetterstationen eingeflossen. Der Bundesverband der deutschen Binnenschifffahrt befürchtet, dass der Rhein durch den Wassermangel bald nicht mehr durchgängig befahrbar sein könnte. Verbandsgeschäftsführer Schwanen hat der Rheinischen Post gesagt, für den mittleren Abschnitt des Flusses werde im Laufe der Woche erstmals ein nur noch einstelliger Pegelwert vorhergesagt. Damit wäre der Rhein nach seinen Angaben im Prinzip zweigeteilt. Güterschiffe könnten dann ebenso wie Kreuzfahrt- und Ausflugsschiffe in dem Abschnitt zwischen Koblenz und Mainz nicht mehr unterwegs sein. Dort ist die Fahrrinne relativ flach. Laut Schwanen soll heute bei einer Krisensitzung mit dem Bundesverkehrsministerium darüber gesprochen werden, ob Transporte verstärkt auf Straße und Schiene verlagert werden können. Linken-Chef Pantisano schließt nicht aus, dass seine Partei einen CDU-Ministerpräsidenten in Sachsen-Anhalt unterstützen würde. Das erklärte er im ZDF-Sommerinterview. Hintergrund ist, dass die AfD wenige Wochen vor der Landtagswahl in Umfragen weit vorn liegt. Der CDU-Politiker Schulze als amtierender Ministerpräsident wäre deshalb für eine Wiederwahl auf die Stimmen der Linkspartei angewiesen.
2: Wir haben in den letzten Jahren als Linke gezeigt, dass wir Verantwortung für dieses Land übernehmen. Also ja. Vor allem dann, wenn es darum geht, die AfD zu verhindern, an die Macht zu kommen. Das machen wir in Thüringen, in Sachsen. Das haben wir auch in Sachsen-Anhalt gemacht. Ich finde, da sind wir alles erwachsene Menschen, die die Verantwortung wahrnehmen müssten für dieses Land. Es geht darum, zu verhindern, dass eine rechtsextreme Partei an die Macht kommt.
1: Luigi Pantisano, Vorsitzender der Partei Die Linke. Der neue Landtag in Sachsen-Anhalt wird am 6. September gewählt. Auf der Regionalexpresslinie RE2 von Cottbus Richtung Berlin ist am Abend ein Zug wegen eines technischen Defekts evakuiert worden. In Höhe Zesen im Kreis Dahme-Spreewald mussten rund 500 Fahrgäste den Zug verlassen und zu Fuß zum nächstgelegenen Bahnhof Königs Wusterhausen gehen. Juliana Koch, RBB 24.
3: Unter den Passagieren waren zahlreiche Fußballfans von Energie Cottbus und Hannover 96. Beide Mannschaften hatten zuvor im LEAG-Energiestadion in Cottbus gegeneinander gespielt. Wegen des technischen Defekts war die Klimaanlage ausgefallen. Zudem konnten die Türen des Zuges zeitweise nicht geöffnet werden. Aufgrund der steigenden Temperaturen klagten einige Fahrgäste über Kreislaufprobleme. Einsatzkräfte von Feuerwehr, Bundespolizei und Polizei waren vor Ort und kümmerten sich um die Passagiere. Nach etwa einer Stunde gegen 19.30 Uhr war der Einsatz beendet und der Zug konnte eigenständig seine Fahrt fortsetzen.
1: In Berlin-Charlottenburg ist in der Nacht ein Mann auf offener Straße erschossen worden. Wie die Polizei mitgeteilt hat, ist die Tat kurz vor Mitternacht auf dem Hardenbergplatz vor dem Bahnhof Zoologischer Garten passiert. Vorher soll es einen Streit zwischen mehreren Menschen gegeben haben. Wie viele Schüsse gefallen sind, ist nicht bekannt. Die Täter sind auf der Flucht, jetzt ermittelt eine Mordkommission. In Berlin sind am Wochenende mehrfach Schüsse gefallen. Am Freitagabend wurde dadurch in Kreuzberg ein 22-Jähriger verletzt. Am frühen Sonntagmorgen sollen Unbekannte außerdem unter anderem auf einen Nachtclub in Hellersdorf und eine Gaststätte in Neukölln geschossen haben. Dabei wurde niemand verletzt. Die niederländische Radrennfahrerin Demi Vollering hat die Tour de France der Frauen gewonnen. Vollering verteidigte ihr gelbes Trikot mit dem Sieg auf der letzten Etappe, die in Nizza startete und auch dort endete. Auf Platz 2 fuhr die Polin Katarzyna Niewiadoma, Platz 3 ging an Elisa Longo-Borghini aus Italien. Die deutsche Antonia Niedermayer landete auf Platz 4. Sie erhielt zudem das weiße Trikot der besten Jungfahrerin. Soweit die Nachrichten. 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Das Wetter. Vor allem im Norden noch teils dichte Wolken und örtlich etwas Regen. Sonst zunehmend gering bewölkt und sonnig und recht windig bei 25 bis 33 Grad. Zur Stunde in Berlin-Buch 18 und in Kreuzberg 22 Grad, in Pritzweig 17 und in Ruhland 22. Morgen dann eine Mischung aus Sonne und einigen meist lockeren Wolken und wieder etwas kühler. Die Zeit 6.05 Uhr.
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4: Und ich wünsche Ihnen einen schönen Montagmorgen. Das hier ist NDDO, die ist in Kanada aufgewachsen bei den Inuit, hat eine deutsche Mutter, einen nigerianischen Vater, lebt heute in Frankreich. Kulturelle Vielfalt ist das, die sie auch in ihrer Musik lebt.

0: Ende die Uhr, haben Sie hier gehört, mit Under the Sky auf Radio 3 um 6:09. Und jetzt laden wir Sie ein, mal eine Runde mitzuträumen. Wie schön wäre das doch, würde Politik alle in Sie gesetzten Hoffnungen einfach erfüllen. Unsere Kolleginnen und Kollegen aus dem Hauptstadtstudio, die malen sich das aus in der Reihe Mein Sommermärchen. Den Auftakt macht jetzt Sabine Henkel. Sie erzählt das Märchen von den großen Reformen.
1: Es wird einmal ein König, nein, ein Kanzler in einem Land, in dem die Menschen ziemlich zufrieden mit ihm sind. Der Kanzler nimmt sich selbst nicht so wichtig. Er ist nicht besonders groß, beinahe unscheinbar. Aber was ihn auszeichnet, er hat eine Vision. Manch einer wollte ihn deshalb schon zum Arzt schicken. Aber nein, die Vision ist ein starkes, prosperierendes und vor allem gerechtes Deutschland. Das wird er den Menschen im Land klar machen können mit seiner empathischen und wertschätzenden Art. Das Gerechtigkeitsversprechen ist dabei zentral und dass in seinem Land aufgeblasene, übergroße Egos keinen Platz haben, nicht mal Zwergenegos. Es geht also nicht um Eigeninteressen. Politik wird für Menschen gemacht. Das werden sogar die Länderfürsten begreifen. Und damit ist schon viel gewonnen, denn kein Bundesland soll einem anderen vorgezogen werden. Nicht mal Bayern. Die Zeiten sind vorbei. Es geht jetzt um Reformen, um das ganze Land zukunftsfest zu machen. Ein Rentensystem, das die Alten versorgt, aber die Jungen nicht vergisst. Im Gegenteil. Ein Gesundheitssystem, das keine zwei Klassen zulässt, sondern die Versorgung aller gleichberechtigt in den Mittelpunkt stellt. Und die Pflege, da werden Pflegekräfte und Ärzte angehört, auch Sozialdienste und Angehörige und Betroffene nach ihren Bedürfnissen gefragt. Der Sommermärchenkanzler, er kommt übrigens von der Küste, wo der Wind kräftig bläst und für klare Gedanken sorgt. Dieser Kanzler stellt Solidarität und Gemeinwohl über alles. Er macht den Leuten klar, dass Reformen positiv sind, auch wenn der Weg erstmal steinig ist. Aber am Ende wird es zum Guten führen. Der Kanzler legt außerdem großen Wert auf Klimaschutz, weil er erkannt hat, dass sonst alles kaputt geht. Er mag Windräder, weil sie schön sind. Er setzt auf erneuerbare Energien. Er wird das Land zum Guten führen in diesem Sommermärchen.
0: Ja, das klingt schön, oder? Sabine Henkel hat hier vom Märchen von den großen Reformen erzählt, sich einen idealen Bundeskanzler erträumt in der Reihe Mein Sommermärchen von den Kolleginnen und Kollegen aus dem Hauptstadtstudio.

Another day gone. Die Ephemerals waren das hier auf Radio 3. Viertel nach sechs ist es. Das hier jetzt kommt von der angolanischen Sängerin Aline Frasau von ihrem ersten Soloalbum. Das war 2011. Seitdem hat sich ihr musikalischer Kosmos sehr erweitert. Sie ist aktuell zum Beispiel viel unterwegs mit der Jazzpianistin Julia Hülsmann, der diesjährigen Berliner Jazzpreisträgerin. In diesem Song hier von Aline Frasau hören Sie gleich ein Schlaginstrument. Das klingt ein bisschen hohl, wie so ein alter Kochtopf, hat aber bestimmt eine sehr viel ehrenvollere Bezeichnung.

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1: Am 10. August 1951, also heute vor 75 Jahren, da gab es eine echt wichtige Errungenschaft im deutschen Arbeitsrecht. Da wurde nämlich das Kündigungsschutzgesetz veröffentlicht. Deshalb geht's uns hier besser als zum Beispiel den Menschen in den USA, wie Ralf Gödde Ihnen jetzt zeigt.
2: Gene, you're fired.
3: Von 2004 an moderiert ein gewisser Donald Trump die Reality-Show The Apprentice, der Auszubildende. Dem Sieger winkt jeweils ein Arbeitsvertrag in einem von Trumps Unternehmen.
2: Brent, you're fired.
3: Anders als der heutige amerikanische Präsident in seiner Show, können deutsche Arbeitgeber nicht nach Belieben heuern und feuern. Um solchen willkürlichen Entlassungen Einhalt zu gebieten, dient hierzulande das Kündigungsschutzgesetz. Es markiert nach dem Zweiten Weltkrieg einen sozialpolitischen Meilenstein. Zuvor gab es jahrhundertelang allenfalls Kündigungsfristen und Entschädigungsregeln, aber keine Möglichkeit für Arbeitnehmer, sich gegen die Entlassung als solche zur Wehr zu setzen.
4: Nun, der Gesetzentwurf, der uns vorliegt, ist den Weg des arbeitsrechtlichen Fortschrittes gegangen.
3: So der SPD-Abgeordnete Ludwig Preller 1951 während der zweiten Lesung des Kündigungsschutzgesetzes im Deutschen Bundestag.
4: Es ist damit eine wahrhafte Tat im deutschen Arbeitsrecht vorgenommen worden.
3: Nach dem Krieg gibt es in den Besatzungszonen ein Durcheinander unterschiedlicher Regelungen. In der späteren DDR garantiert das Gesetzbuch der Arbeit ab 1961 einen umfassenden Kündigungsschutz. In der zukünftigen BRD dient eine sogenannte Auslegungshilfe der Verwaltung des britischen Gebietes als Grundlage für Gespräche. Erst zähe Verhandlungen führen schließlich zu einem Entwurf für ein Gesetz, das der Deutsche Bundestag vor 75 Jahren beschließt.
5: Es handelt sich darum, dass man dem Arbeitnehmer ein Heimatsrecht im Betrieb gibt, wenn er seine Pflicht erfüllt,
3: sagt der erste Bundesarbeitsminister Anton Storch. Eine Kündigung ist demnach unzulässig, wenn sie sozial ungerechtfertigt ist und nur noch erlaubt
6: durch Gründe, die in der Person oder in dem Verhalten des Arbeitnehmers liegen.
3: Etwa eine lange Krankheit oder ein Fehlverhalten des Betroffenen.
6: Oder durch dringliche betriebliche Erfordernisse, die einer Weiterbeschäftigung entgegenstehen.
3: Hervorgerufen zum Beispiel durch Umsatzeinbußen oder Umstrukturierungen des Unternehmens. Die Regelungen haben sich bis heute kaum verändert. Nur ein Punkt sorgt immer wieder für Diskussionen: die Betriebsgröße. Für kleinere Firmen, so die Argumentation, sei der Kündigungsschutz problematisch.
7: Nicht jede Schutzmauer ist für alle Schutz. Und manche Schutzmauer ist eine Sperrmauer für die, die draußen sind,
3: sagt Bundesarbeitsminister Norbert Blüm 1996 und verspricht sich von einer Lockerung mehr Arbeitsplätze. So befreit die Regierung unter Helmut Kohl Kleinbetriebe mit bis zu 10 Mitarbeitern von den Bestimmungen. Die erhoffte Wirkung bleibt jedoch aus.
8: Man kommt insoweit zu dem Ergebnis, dass der Kündigungsschutz auf lange Sicht keine signifikanten Auswirkungen auf die Arbeitslosigkeit hat,
3: erklärt damals Michael Gotthard, heute Richter am Landesarbeitsgericht Düsseldorf.
8: Gleichwohl ist es so, dass das Neueinstellungsverhalten der Arbeitgeber dadurch beeinflusst wird. Das heißt, die Vakanzzeiten, die Einstellungszeiten werden länger.
3: Mehr als 300.000 Arbeitnehmer klagen pro Jahr gegen ihre Entlassung. Rund 80% der Verfahren enden mit einem Vergleich und einer Abfindungszahlung. Grundlage dafür ist das Kündigungsschutzgesetz, das 1951 verkündet wird. Das war heute, vor 75 Jahren.
1: Und das war Ralf Gödde mit dem Stichtag heute. Und auch diesen finden Sie zum Nachhören in ARD Sounds.

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1: Und da ist Paula Schöber zu mir ins Studio gekommen. Guten Morgen, Paula.
2: Guten Morgen, Anja.
1: Der Wahlkampf geht in Berlin ja in die heiße Phase, aber auch in Sachsen-Anhalt, in Sachsen und Mecklenburg-Vorpommern. Da mischt sich immer wieder auch die Kultur in den Wahlkampf ein. Jetzt auch der PEN Berlin.
2: Ab Montag startet der PEN Berlin die Gesprächsreihe Ist das noch schon mein Land? Da steht das Thema Heimat oder was die Menschen darunter verstehen im Fokus. Denn der Begriff Heimat, der wird ja auch oft sehr einseitig von der AfD benutzt. Los geht die Reihe Sachsen-Anhalt in Bitterfeld-Wolfen. Und da diskutieren Wissenschaftlerinnen, Schriftsteller und Journalistinnen aktiv mit dem Publikum eben zum Thema Heimat, unter anderem in Theatern, Kirchen und Kulturzentren. Bis zum 27. August läuft die Reihe in Sachsen-Anhalt, wo die AfD in den Umfragen zurzeit vorn liegt und der Landesverband vom Verfassungsschutz als gesichert rechtsextrem eingestuft wird. Der PEN Berlin hat sich mit der Reihe Ist das schon noch mein Land auch schon in früheren Landeswahlkämpfen eingemischt.
1: Und jetzt schauen wir mal auf den Sommer. Der ist ziemlich heiß wieder mal. Sie haben es vielleicht schon in den Nachrichten gehört. Im Juni und Juli war es in Westeuropa so heiß wie überhaupt noch nie zuvor in den beiden Sommermonaten. Bei uns geht es ja aktuell sogar noch. Italien allerdings leidet sehr. In insgesamt 27 Städten war in der vergangenen Woche die höchste Hitzewarnstufe erreicht. Und das heißt schon was. Und da musste in Sachen Hitzeschutz in diesem Sommer schon auch mal die Kultur herhalten. Umsonst und erfolgreich.
2: Allein in Rom haben seit Ende Juli gut 20.000 Menschen die Gratis-Kulturangebote gegen die Hitze genutzt. Touristen wie Einheimische können auch noch bis zum 14. August die klimatisierten Kulturangebote nutzen. Das wurde gerade verlängert, hat Roms Bürgermeister bekannt gegeben. Die große Kälte wird das Programm genannt, sehr passend. Und es werden zum Beispiel Filme in klimatisierten Kinosälen gezeigt, Bibliotheken bieten Räume und Wasser an und Museen wie der Palazzo delle Esposizioni öffnen ihre kühlen Ausstellungsflächen. Der Erfolg der Aktion zeigt, wie wichtig die Vernetzung von Kultur und Behörden im Umgang mit einer durch den Klimawandel immer häufiger auftretenden Notlage sei. So hat es Roms Bürgermeister Roberto Gualtieri gesagt. Das könnte man ja glatt auch hierzulande in Hitzeschutzpläne mit aufnehmen. Und auch in Italien und anderen heißen Ländern könnte man das breitenwirksam für den nächsten Sommer planen.
1: Denn der wird vielleicht auch wieder so heiß. Das bleibt ja zu befürchten. Und apropos Abkühlen im Museum, Paula, im Museum Barberini in Potsdam, da gibt es auch Klimatechnik und eine Ausstellung mit dem Titel Symphonie der Farben. Dein Tipp.
2: Ja, in Barberini gibt es gerade neo-impressionistische Kunst zu sehen von Paul Signac und seinem Umfeld. Naturszenen, wohldurchdacht, da sind keine geschwungenen Linien, sondern ganz viele kleine. Und die Direktorin des Barberini, Ortrud Westheider, der hat dazu gesagt:
3: Seine Neuerungen waren, dass er die Farbe sozusagen unvermischt auf die Leinwand bringen wollte. Er hat sie also nicht mehr auf der Palette angemischt, sondern die unvermischten Töne, die Farben des Regenbogens sozusagen nebeneinander auf die Leinwand gesetzt und das wird sich dann im Auge der Betrachtenden mischen. Und das ist eben die Symphonie der Farbe. Da kommt sozusagen die volle Kraft und dieser Eindruck zustande, dass wirklich reines Licht auf der Leinwand ist.
2: Ja, solche wohldosierten Hintergrundinfos, die bekommt man in der gesamten Ausstellung. Und vor allem kann man die Symphonie der Farben aber auch einfach auf sich wirken lassen. Kühl ist es auf jeden Fall im Barberini und Urlaubsstimmung gibt es dazu, denn viele der Bilder zeigen auch einfach schöne Küstenlandschaften. Das Museum Barberini hat auch heute am Montag geöffnet von 10 bis 17.30 Uhr. Tickets kosten 16 und ermäßigt 8 Euro.
1: Und ich höre mal in einer Stunde wieder. Danke, Paula.
2: Bis dahin.
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Les Amazones d'Afrique, das ist ein Kollektiv aus Sängerinnen aus ganz Afrika und die machen nicht nur Musik, die Musikerinnen setzen sich auch ein für die Rechte von Frauen und Mädchen. 6.39 Uhr ist es. Das hier kommt Ihnen vielleicht bekannt vor, Unplugged, berühmtes Album Claptons, erfolgreiches Eric Clapton. Es ist mehr als 26 Millionen Mal verkauft worden. Wenn es nach ihm selbst gegangen wäre, wäre kein einziges über den Ladentisch gegangen. Er wollte das nämlich gar nicht erst rausbringen, fand, das kann man sich echt nicht anhören. Später meinte er dazu, da sieht man mal wieder, wie viel er von Marketing versteht. Immerhin hat er zugegeben, dass ihm das Einspielen einen Riesenspaß gemacht hat.

0: Nach wie vor ein ziemlich geniales Album von 1992, Unplugged von Eric Clapton. Hey, hey, in dieser Unplugged-Version haben Sie gehört, 6.43 Uhr. Das Wetter am Wochenende war ja wirklich bestens für eine Open-Air-Premiere der Kammeroper Schloss Rheinsberg. Bestes Wetter, um auch einen toxischen Stoff zu verdauen. Der neue künstlerische Leiter Musikkultur in Rheinsberg, Jelle Dierix, hat sich für seine erste große Premiere gleich mal die äußerst selten aufgeführte Oper Blaubart von André Modeste Grétry ausgesucht. Geht um den berüchtigten adligen Frauenmörder Blaubart. Unser Kritiker Harald Asel war im Ruppiner Land und angetan.
1: Schon in der Ouvertüre ist klar, hier geht es um Verbrechen, um gesellschaftliche Verwerfungen und um Rettung, die die Liebe vermag. André Grétrys Blaubart, exakt Raoul Barbebleu, wird im März 1789 in Paris uraufgeführt. Die Französische Revolution steht also unmittelbar bevor. Und Prinz Heinrich, dem man in diesem Jahr in Rheinsberg anlässlich seines 300. Geburtstages besonders gedenkt, Prinz Heinrich, der hat die Uraufführung der Opera Comique damals miterlebt. Aber noch aus einem anderen Grund eignet sich das Werk für die Kammeroper Schloss Rheinsberg. Die jungen Sängerinnen und Sänger haben Gelegenheit, vor allem ihre melodischen Qualitäten zu zeigen. Gerade wenn es schlicht und eingängig wird, kann ja ein zu viel an Gestaltungswillen schon stören. Hier passt es. Zumindest an dem Abend, den ich gehört habe, denn die Hauptrollen sind doppelt besetzt. Es ist die Geschichte der verarmten adligen Isaure. Die Brüder haben sie an den zwielichtigen Blaubart vertickt, aber ihr Geliebter schleicht sich als Frau verkleidet zu ihr. Dann das Verbot, ein Zimmer zu öffnen, angeblich als Probe des Vertrauens. Isaure tut es in Blaubarts Abwesenheit doch. Sie sieht darin hingeschlachtet seine früheren Frauen. Deshalb soll sie sterben.

0: Selbst dem Diener billigt der Komponist Vielschichtigkeit zu. Nur Blaubart wirkt bei Grétry merkwürdig eindimensional, eine Projektionsfläche der anderen. In Rheinsberg gelingt es seinem Darsteller Wladislav Fedoriaka allerdings, die verschiedenen Gesichter zwischen Langeweile, Misogynie und Sehnsucht nach einer idealen Frau vorzuführen. Das alles von der Akademie für alte Musik vielschichtig interpretiert, von der Regie ganz unspektakulär geradlinig erzählt. Auf der podestartigen Bühne vor den Kolonnaden, die den Blick auf den See rahmen, wird zu Beginn Sand in einem Garten gerecht. Später sehen wir eine übergroße Sanduhr rinnen. Am Ende zerbricht die Statue. Der Bann ist gebrochen. Operakomik heißt ja nicht komisch, sondern meint mit gesprochenen Dialogen. Die gibt es hier auf Französisch. Prinz Heinrich hätte das gefreut. Und die von ihm vernachlässigte Zwangsgattin Wilhelmine hätte es gefreut, dass die Liebe über die Konventionen siegt.
1: Und das war Harald Asel über die Oper Blaubart bei der Kammeroper Schloss Rheinsberg. Es gibt weitere Aufführungen ab Mittwoch bis Sonntag dort im Schlosshof. Und es gibt auch noch Karten, und trocken bleiben soll's ja auch.

0: Das ist britischer Soul von der Band Mama's Gun, endet mit Streicherklängen. 6.51 Uhr wird es gleich. Hier kommen die Worte für den Tag. In dieser Woche mit Pfarrerin Jasmin Elmanhi von der Evangelischen Kirche.
1: Vor einigen Jahren bin ich von Berlin nach Bad Wilsnack gepilgert. 5 Tage zu Fuß. Kurz hinter Küritz an der Knatter ging plötzlich alles schief. Der Himmel wurde schwarz. Wenige Minuten später war ich klatschnass. Die Pilgerherberge, auf die ich gehofft hatte, blieb verschlossen. Mein Handy hatte kaum noch Akku. Ich wusste nicht weiter. Schließlich hielt ich ein Auto an. Die Fahrerin hörte sich meine Geschichte an. Ich bat sie, mich in einem Café oder Hotel abzusetzen. Lachend sagte sie: Mädel, du bist in der Prignitz. Hier gibt es nichts. Aber vielleicht das Irish Pub. Das Pub hatte natürlich geschlossen. Ich klopfte trotzdem. Eine Frau öffnete. Sie putzte gerade den Gastraum. Ich erklärte meine Lage und fragte vorsichtig, ob ich vielleicht eine Stunde bleiben dürfte. Sie schaute mich an, lachte und sagte nur: Na komm rein, ich hab noch eine Bockwurst da. Aus einer Stunde wurden 4. Wir aßen, tranken ein Bier und erzählten uns unser Leben. Später fand ich eine Unterkunft. Am nächsten Morgen ging ich weiter. Wenn ich heute an diese Pilgerreise denke, erinnere ich mich nicht zuerst an den Regen, sondern an diese offene Tür. Ich bin sicher nicht angekommen, weil ich alles gut geplant hatte. Ich bin angekommen, weil Menschen ihre Türen geöffnet haben. So ist das. Nicht nur beim Pilgern. Auch im Leben kommen wir oft nur weiter, weil jemand uns Türen öffnet, uns zuhört. Oder jemand, der sagt: Komm rein, setz dich, ruh dich erst einmal aus. Jesus sagte einmal: Ich bin der Weg. Nicht ich kenne den Weg, sondern ich bin der Weg. Wer mir nachfolgt, der lernt Vertrauen. Schritt für Schritt. Vielleicht zeigt sich dieser Weg manchmal ganz unscheinbar. In einer offenen Tür, in einem Platz am Tisch, in einem Menschen, der einem Fremden hilft, ohne lange zu fragen. Ich wünsche Ihnen heute, dass Ihnen so ein Mensch begegnet. Oder dass Sie selbst für jemanden zur offenen Tür werden.
0: Und das waren die Worte für den Tag von Pfarrerin Jasmin Elmanhi aus Berlin von der Evangelischen Kirche. Das hier jetzt ist eine besonders coole Socke im aktuellen Musikgeschäft. Marlon Bösherz, übrigens auch ein super Name und den hat er sich noch nicht mal selbst ausgedacht. Der ist echt Marlon Bösherz. Hier mit seiner Band Botticelli Baby und mit dem Kontrabass vor sich hindert ihn nicht daran, auch zu singen.

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Marlon Bösatz und Botticelli Baby, der war auch schon mal bei der Listening Lounge von Radio 3. Können Sie noch nachhören. 6.57 Uhr gleich. Die Wahlplakate hängen. Auf geht's in die heiße Phase der Wahl zum Berliner Abgeordnetenhaus. Dazu gibt's bei uns ab heute jeden Montag ein Wahlspezial, immer 10 nach 9. Da geht's uns heute ums Wählen ab 16, nämlich das geht diesmal zum ersten Mal. Außerdem fragen wir gleich mal nach, warum wählen wir eigentlich oder warum wählen wir vielleicht auch nicht und wie war denn das überhaupt früher? Darüber spreche ich mit der Historikerin Hedwig Richter gleich. 10 nach 7 hier auf Radio 3.

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2: Westeuropa hat in diesem Jahr den heißesten Juni und Juli seit Beginn der Aufzeichnungen erlebt. Die Durchschnittstemperatur für die beiden Monate lag bei 21,62 Grad und damit über dem bisherigen Rekord aus dem Jahr 2022, wie das EU-Beobachtungsprogramm Copernicus mitgeteilt hat. Europa ist der Kontinent, der sich weltweit am schnellsten erwärmt. Zahlreiche Länder meldeten Temperaturrekorde. Frankreich und Spanien erlebten die schlimmsten Waldbrände seit langem. Auch die Ozeane verzeichneten laut Copernicus im Juli 2026 weltweit die höchsten Temperaturen, die jemals in diesem Monat gemessen wurden. Schon im Juni erreichten die Weltmeere einen Temperaturhöchststand. Nach dem Drohnenvorfall am Flughafen Leipzig-Halle soll die Bundespolizei deutlich mehr Einsatzkräfte für die Drohnenabwehr bekommen. Wie die Bild-Zeitung berichtet, soll die Zahl der Mitarbeiter im gemeinsamen Drohnenabwehrzentrum von Bund und Ländern auf 300 verdoppelt werden. Außerdem ist demnach geplant, das Netz der operativen Stützpunkte von 4 auf 8 Standorte zu erhöhen. Das Bundesinnenministerium hat das noch nicht bestätigt. Am Dienstag ist auf dem Flughafengelände von Leipzig-Halle eine mit Sprengstoff beladene Drohne entdeckt worden. Innenminister Dobrindt sprach von einem hybriden Anschlagsszenario. Wegen der besonderen Bedeutung des Falls hat die Bundesanwaltschaft die Ermittlungen übernommen. In Berlin-Charlottenburg ist in der Nacht ein Mann auf offener Straße erschossen worden. Wie die Polizei mitgeteilt hat, ist die Tat kurz vor Mitternacht auf dem Hardenbergplatz vor dem Bahnhof Zoologischer Garten passiert. Vorher soll es einen Streit zwischen mehreren Menschen gegeben haben. Wie viele Schüsse gefallen sind, ist nicht bekannt. Die Täter sind auf der Flucht, jetzt ermittelt eine Mordkommission. In Berlin sind am Wochenende mehrfach Schüsse gefallen. Am Freitagabend wurde dadurch in Kreuzberg ein 22-Jähriger verletzt. Am frühen Sonntagmorgen sollen Unbekannte außerdem unter anderem auf einen Nachtclub in Hellersdorf und eine Gaststätte in Neukölln geschossen haben. Dabei wurde niemand verletzt. Auf der Regionalexpresslinie RE2 von Cottbus Richtung Berlin ist am Abend ein Zug wegen eines technischen Defekts evakuiert worden. In Höhe Zesen im Kreis Dahme-Spreewald mussten rund 500 Fahrgäste den Zug verlassen und zu Fuß zum nächstgelegenen Bahnhof Königs Wusterhausen gehen. Juliana Koch, RBB 24.
3: Unter den Passagieren waren zahlreiche Fußballfans von Energie Cottbus und Hannover 96. Beide Mannschaften hatten zuvor im LEAG-Energiestadion in Cottbus gegeneinander gespielt. Wegen des technischen Defekts war die Klimaanlage ausgefallen. Zudem konnten die Türen des Zuges zeitweise nicht geöffnet werden. Aufgrund der steigenden Temperaturen klagten einige Fahrgäste über Kreislaufprobleme. Einsatzkräfte von Feuerwehr, Bundespolizei und Polizei waren vor Ort und kümmerten sich um die Passagiere. Nach etwa einer Stunde gegen 19.30 Uhr war der Einsatz beendet und der Zug konnte eigenständig seine Fahrt fortsetzen.
2: US-Präsident Trump hat angekündigt, den Iran erstmal nicht weiter anzugreifen. Er sagte in einem Interview, dass man sich fürs Erste zurückhalten und auf wirtschaftlichen Druck setzen wolle. Aus New York, Giselle Ucker.
4: Noch vor einer Woche hatte US-Präsident Donald Trump mit neuen massiven Angriffen auf den Iran gedroht. Dann setzte er seine Drohung wieder aus, weil eine Vereinbarung zur Wiedereröffnung der Straße von Hormuz kurz bevorstünde. Seit dem Wochenende stellt das iranische Regime allerdings neue Forderungen an die USA. Darauf angesprochen reagiert Trump in einem Telefongespräch mit dem Nachrichtenportal Axios gelassen. Die US-Regierung warte ab, verhandle momentan nur halbherzig und beobachte den Iran. Das Land sei in einer schlechten Verfassung, habe kein Geld mehr und leide unter der enormen Inflation.
2: Die niederländische Radrennfahrerin Demi Vollering hat die Tour de France der Frauen gewonnen. Vollering verteidigt ihr gelbes Trikot mit dem Sieg auf der letzten Etappe, die in Nizza startete und auch dort endete. Auf Platz 2 fuhr die Polin Katarzyna Niewiadoma, Platz 3 ging an Elisa Longo-Borghini aus Italien. Die deutsche Antonia Niedermayer landete auf Platz 4. Soweit die Nachrichten. 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Das Wetter. Vor allem im Norden noch teils dichte Wolken und örtlich etwas Regen, sonst zunehmend gering bewölkt und sonnig. Recht windig heute bei 25 bis 33 Grad. Aktuell in Berlin-Spandau 18 und in Adlershof 21 Grad. In Templin 17 und in Welzow 21 Grad. Morgen dann eine Mischung aus Sonne und einigen meist lockeren Wolken. Die Zeit 7.05 Uhr.
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5: Einen schönen guten Morgen wünsche ich Ihnen. Phi hören Sie hier, das ist eine Neo-Soul-Band aus Norwegen. Und in diesem Song hier, Flower, da geht es um Menschen, die trotz schwieriger Lebensumstände optimistisch sind und ihr Lächeln nicht verlieren. Nehmen wir uns ein Beispiel dran.

0: Jetzt wundern Sie sich vielleicht, das klingt ein bisschen nach Fake News vom anderen Stern, das war aber mal Realität. Jörg Schönenborn, der Präsentator der ARD-Wahlsendungen war das und er hat ja die Ergebnisse der Bundestagswahl 1972 vorgetragen. Die hat er damals natürlich nicht selbst präsentiert, da war er noch ein Kind. 72 war das Jahr, in dem Willy Brandt als Bundeskanzler bestätigt wurde. Nie vorher, nie danach lag die Wahlbeteiligung bei einer Bundestagswahl in der Bundesrepublik höher. Zum Vergleich. Letzte Berlin-Wahl 2023 waren 62,9%, die sich beteiligt haben. Um diesen Wert jetzt möglichst zu toppen, startet das Abgeordnetenhaus von Berlin morgen eine überparteiliche Kampagne mit dem Titel Wähl dir dein Berlin. Die soll möglichst viele motivieren, am 20. September wählen zu gehen. Aber warum wählen wir eigentlich und wie hat sich das historisch etabliert? Darüber spreche ich jetzt mit der Historikerin Hedwig Richter. Sie ist Professorin für Neuere und Neueste Geschichte an der Universität der Bundeswehr München und hat unter anderem das Buch Moderne Wahlen geschrieben. Frau Richter, guten Morgen, ich grüße Sie.
1: Guten Morgen, Frau Herzog.
0: Schauen wir mal in der Geschichte ein bisschen weiter zurück ins 19. Jahrhundert. Da gab es das Wahlsystem, das wir heute kennen, noch gar nicht so. Das wurde zum Beispiel offen abgestimmt mit einer sogenannten Ballotage. Wie funktioniert denn das?
1: Ja, also das war in Preußen so, nach der Städteordnung. Und das ist ein unfassbar aufwendiges Verfahren. Da mussten sich die Männer alle versammeln. Es musste ein großer Raum sein. Das war dann oft die Kirche, manchmal auch die Synagoge, wenn es da keine Kirche gab. Die Türen wurden abgeschlossen und dann wurde für jeden einzelnen Kandidaten lief diese Urnerei um und zwar doppelt, weil die Männer, es durften nur Männer abstimmen, eine weiße und eine schwarze Kugel hatten. Bei Zustimmung warfen sie die weiße ein und dann wurde zur Kontrolle nochmal die zweite Urne rumgegeben und da warf man die schwarze ein. Und das konnte sich über Stunden hinziehen, manchmal sogar bis zum nächsten Tag.
0: Das klingt ein bisschen komplex und ich frage mich auch, wer hat denn so einen Ball überhaupt besessen? Durften alle wählen oder nur ganz bestimmte Schichten?
1: Ja, zu Beginn des 19. Jahrhunderts ist es, da war in aller Regel die Anzahl derer, die mitwählen durften, sehr, sehr gering. Das lag meistens in einem niedrig einstelligen Prozentbereich im Verhältnis zur Gesamtbevölkerung. In den USA war das ein bisschen höher, aber auch eher dann so im hohen einstelligen Bereich.
0: Das heißt, die Bevölkerung soll teilweise mit Alkohol und Essen dazu animiert worden sein, überhaupt zur Wahl zu gehen. Warum musste man die dann erst mit Bratwurst bestechen und mit einem Whisky? Warum wollten die nicht sowieso mitbestimmen? Das ist doch eine schöne Sache.
1: Ja, das änderte sich dann rapide, dieses sehr strenge Wahlrecht, und wurde nach und nach auf die Männer ausgewählt, auf die besitzenden Männer zunächst. Das waren dann aber schon wesentlich mehr. 1840er Jahre fällt dann oft auch diese Einschränkungen. In Baden beispielsweise gab es ein sehr weites Wahlrecht. Und um diese, in Anführungsstrichen, Massen zu den Wahlen zu bewegen, hat man dann tatsächlich dazu gegriffen, zu sowas wie Alkohol. Und interessant ist daran eben auch, dass das gar nicht so ist, dass die Menschen auf die Welt kommen und wollen ein Wahlrecht haben, sondern historisch gesehen ist eigentlich die Frage auch ganz interessant, warum gehen eigentlich die Menschen wählen? Denn je mehr wählen durften, desto weniger zählt eigentlich die einzelne Stimme. Und vor allem in den USA dann wurde das sehr, sehr stark über Korruption gemacht. Über viele Jahrzehnte im 19. Jahrhundert kostete eine Wahlstimme in den USA, also bekam man dafür einen Dollar. Und wenn man, was vielen gelang, mehrfach abgestimmt hat, konnte man dann an einem Wahltag mehrere Dollar abgreifen und noch Alkohol dazu.
0: Und wie ist eigentlich ursprünglich mal die Idee entstanden, wirklich die gesamte Bevölkerung dann an der Wahl zu beteiligen? Das wird ja dann noch eine Weile gedauert haben.
1: Ja, das also gegen Ende des 19. Jahrhunderts sehen wir, dass das sich verändert hat, dass die Bevölkerung wirklich immer mehr auch sich tatsächlich dieses Wahlrecht haben will. Die Frauen gehen auf die Straße und in vielen Ländern gibt es ein sehr weites Wahlrecht, ein sehr weites Männerwahlrecht. In Großbritannien, in England ist es noch ziemlich eingeschränkt. Erstaunlicherweise im Deutschen Reich ist es eines der weitesten, modernsten Wahlrechte für Männer. Und dann kommt ganz vereinzelt kommt das Frauenwahlrecht in Finnland etwa. Und nach dem ersten Weltkrieg kommt dann der erste große Durchbruch, dass auch größere Länder wie Deutschland oder wie die USA das Frauenwahlrecht einführen.
0: Also der Weg von wir bestechen die Leute mit Alkohol, damit sie überhaupt zur Urne gehen, bis hin dann, dass alle wählen, der war steinig offensichtlich und auch ein bisschen länger. So um 1900 herum wurde weltweit die Wahltechnik eingeführt, die wir heute kennen, also so eine freie, geheime Wahl mit einheitlichem Stimmzettel.

0: Ist damit mit so einer geheimen Wahl die Wahlbeteiligung vielleicht ein bisschen gestiegen, weil man sich nicht mehr in die Nesseln setzen konnte?
1: Das ist unterschiedlich. Also in Deutschland ist es sehr stark gestiegen, also im Deutschen Reich damals. In den USA war es sehr, sehr niedrig damals, die Wahlbeteiligung. Und das hing damit zusammen, dass das einfach sehr, sehr korrupte Wahlen gewesen waren. Also die wurden wirklich in großen Teilen ausgeklüngelt, in New York etwa von so einer Politikmafia. Wichtig bei dieser ganzen Wahlgeschichte sind die Eliten. Und die haben von Anfang an, das habe ich beispielsweise für Preußen gefunden, die Menschen aufgerufen, dass sie zur Wahl gehen sollen und dass sie einsehen sollen, was das für eine große und wichtige Bürgerpflicht ist. Und das sehen wir dann auch, also das 19. Jahrhundert über, immer wieder, dass das aufgeklärte, gebildete oft auch Gegeneliten sind, die sich erstmal für die Einführung des Wahlrechts einsetzen, aber dann eben auch immer wieder dazu aufrufen, ganz ähnlich, wie wir das heute sehen in Berlin, und sagen, Leute, das ist eine ganz wichtige Pflicht. Ihr könnt hier mitreden, ihr könnt hier eure Nation, wurde das immer öfters genannt, mitbestimmen. Geht doch zur Wahl.
0: Das heißt, da wird auch immer appelliert natürlich, dass man das tun soll, auch aus Demokratie ist einfach wichtig. Diese Kampagne, die in Berlin jetzt startet, ist tatsächlich auch wieder dieser Versuch, die Nichtwähler zu erreichen. Und wenn ich Ihnen zuhöre, das ist nichts Neues, ganz offensichtlich. Jetzt schauen wir doch mal drauf. Wir hatten zuletzt bei der Bundestagswahl 25 mit 82,5% die höchste Wahlbeteiligung im wiedervereinigten Deutschland. Brandenburg hat 2024 mit 72,9% die höchste seit der deutschen Wiedervereinigung erreicht, als man Dietmar Woidke halten wollte. Ist jetzt eine hohe Wahlbeteiligung, Frau Richter, ein Indiz für eine gut funktionierende Demokratie tatsächlich oder eher dafür, dass irgendwas im Argen ist, was man unbedingt verhindern oder unbedingt unterstützen möchte?
1: Das kann man gar nicht so eindeutig sagen. Also eine geringe Wahlbeteiligung kann durchaus ein Zeichen dafür sein, dass man zufrieden ist mit der Demokratie. Die auch in der Bundesrepublik war das ja auch nicht immer so hoch wie in den 70ern. Das war ja auch eine sehr, sehr konflikthafte Zeit, auch eine sehr gespaltene Zeit. Und in der Schweiz sehen wir eine sehr niedrige Wahlbeteiligung, was natürlich auch daran hängt, dass die sehr oft abstimmen mussten. Je öfters die Bevölkerung abstimmen muss, desto niedriger wird die Wahlbeteiligung. Eine hohe Wahlbeteiligung kann eben auch bedeuten, dass was im Argen ist, dass da ganz, ganz scharfe Konflikte sind. Man sieht es zum Teil in Lateinamerika, wenn es dort keine Wahlpflicht gibt, dass dort eine hohe Wahlbeteiligung ist, weil etwas sehr, sehr, sehr im Argen liegt. Also das ist überhaupt nicht so eindeutig zu sagen. Ich würde sagen, dadurch, dass die Wahlbeteiligung in der Bundesrepublik steigt, weil die AfD an die Macht kommt, sieht man eigentlich eher eine Bestätigung des Argumentes, wenn die Unzufriedenheit groß ist, auch wenn die Demokratie stockt, kann das bedeuten, dass die Wahlbeteiligung steigt. Aber insgesamt würde ich natürlich sagen, als Demokratin, es ist gut, wenn die Menschen wählen gehen und würde bei jedem Aufruf mitmachen, geht wählen. Das ist eine ganz wichtige Säule unserer Demokratie.
0: Definitiv. Aus der Sicht der Historikerin, so eine Kampagne, die Berlin jetzt startet, ist sowas von Erfolg gekrönt?
1: Es ist verschieden. Also ich fand es super interessant, dass Sie am Anfang diese Wahlen mit Willy Brandt genannt haben. Und da gab es diese Aufrufe. Und vielleicht bräuchten wir das heute auch mehr. Also da waren auch ganz klar Intellektuelle beispielsweise in den Wahlkampf involviert. Also Günter Grass etwa hat sehr stark für Willy Brandt geworben. Und man hatte das Gefühl, dass wirklich wenn man sich diese Zeit anschaut, dass die ganze Bevölkerung da mitmacht, dass sich niemand zu fein ist. Das ist auch immer eine Frage der Demokratie. Machen die Eliten mit oder nicht? Also Weimar hat unter anderem, neben ganz, ganz vielen anderen Problemen, hatte es auch das Problem, dass sowohl linke als auch rechte Eliten sich von dieser Republik abgewandt haben. Und insofern denke ich, dass diese Aufrufe, das sind ja oft auch Stars, also das können ja alle möglichen sein, oder eben auch Intellektuelle, dass es wirklich wichtig ist, um zu zeigen, wir stehen hinter dieser Demokratie. Das ist eine wichtige Sache und das ist eine gute Sache.
0: Dann schauen wir mal, was es bringen wird. Ganz herzlichen Dank an dieser Stelle fürs Gespräch.
1: Ja, sehr gerne.
0: Dankeschön. Die Historikerin Hedwig Richter war das auf Radio 3. Morgen beginnt diese überparteiliche Wahlmobilisierungskampagne Wähl dir dein Berlin. Der Aufruf an alle, am 20. September auch wirklich wählen zu gehen. Und zum ersten Mal dürfen dann auch die 16- und 17-Jährigen ihre Stimme abgeben. Darüber spreche ich um kurz nach 9 hier auf Radio 3 mit dem Politikwissenschaftler Thorsten Faas anlässlich unserer neuen Radio 3 Wahlreihe. Die hören Sie ab heute jeden Montag um 10 nach 9.

0: Das ist Yoon Sun-ah, stammt aus Seoul, lebt mittlerweile in Paris und wir haben sie gehört mit einem Tom Waits-Klassiker, Jockey Full of Bourbon.
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0: Life in a Crystal Bottle hieß dieser Titel hier, stammt vom aktuellen Album. Ende Juni ist es gerade erst erschienen, von dem spanischen Jazzpianisten Daniel Garcia. 7.30 Uhr.
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0: Wieder mit Paula Schöber. Mit 12 stand sie zum ersten Mal in der Türkei auf einer Bühne. Mit 18 ist sie nach Gastarbeiterin nach Berlin gegangen, spielte, inszenierte in Ost- und Westdeutschland an zahlreichen wichtigen Theatern, gilt als Pionierin der sogenannten migrantischen Literatur in Deutschland. Ich spreche von Emine Sevgi Özdamar. Sie wird heute 80 Jahre alt.
2: Emine Sevgi Özdamar wurde am 10. August 1946 in Ostanatolien geboren und ist in Istanbul aufgewachsen. Als 18-Jährige kam sie 1965 als Gastarbeiterin zum ersten Mal nach Deutschland, hat dann später eine Schauspielschule in Istanbul besucht und hatte dort auch erste professionelle Theaterrollen. Und nach dem Militärputsch von 1971 hat sie sich aber gezwungen gesehen, ihre Heimat zu verlassen, und Hoffnung hat ihr unter anderem Bertolt Brecht gemacht.
3: Also Brecht war sehr wichtig. Also ohne Brecht konnte man sich keine 68er Bewegung vorstellen in der Türkei. Und Brecht hatte natürlich mit dem Faschismus eine körperliche Erfahrung viel früher gemacht in Deutschland mit der Nazizeit. Wir hatten damals das noch nicht, und dann kam der Militärputsch 71, und wir machten nach dem Militärputsch auch mit dem türkischen Faschismus eine körperliche Erfahrung.
2: Das hat Emine Sevgi Özdamar vor 5 Jahren hier auf Radio 3 erzählt. Da haben wir anlässlich ihres 75. Geburtstags mit ihr gesprochen. Ja, 1976 ist sie dann für eine Regieassistenz an die Volksbühne nach Ostberlin gegangen, wo sie unter anderem mit Benno Besson und Matthias Langhoff zusammengearbeitet hat. Und neben ihrer Zeit an zahlreichen Theatern hat sich Özdamar vor allem auch als Schriftstellerin einen Namen gemacht und das Genre der migrantischen Literatur geprägt. Und für ihre Romane hat sie unter anderem den Ingeborg-Bachmann-Preis und den Georg-Büchner-Preis bekommen. Emine Sevgi Özdamar lebt heute in Deutschland und in der Türkei.
0: Und wird heute 80 Jahre alt. Es ist ja heiße Wahlkampfzeit in Berlin. Das ist auch unser Thema hier auf Radio 3 heute Morgen immer wieder. Auch in Sachsen-Anhalt ist das allerdings so und in Mecklenburg-Vorpommern. Und da mischt sich immer wieder auch die Kultur in den Wahlkampf ein. Aktuell auch Penn Berlin.
2: Ab Montag startet der Penn Berlin die Gesprächsreihe Ist das noch schon mein Land? Und da steht das Thema Heimat im Fokus oder was die Menschen darunter verstehen. Der Begriff Heimat, der wird ja oft auch sehr einseitig von der AfD benutzt. Los geht die Reihe in Sachsen-Anhalt in Bitterfeld-Wolfen. Da diskutieren Wissenschaftlerinnen, Schriftsteller und Journalistinnen aktiv mit dem Publikum zum Thema Heimat in Theatern, Kirchen und Kulturzentren. Und bis zum 27. August läuft die Reihe noch in Sachsen-Anhalt. Dort hat die AfD in den Umfragen zurzeit ja die Nase vorn. Und der Landesverband wird vom Verfassungsschutz als gesichert rechtsextrem eingestuft. Der Penn Berlin hatte sich schon in früheren Landeswahlkämpfen eingemischt mit der Reihe Ist das noch schon mein Land?
0: Und jetzt hast du noch einen Kulturtipp für uns. Du empfiehlst eine Lesung in Berlin-Rodo. Was ist das?
2: Ja, da wird heute in der Gertrud-Haas-Bibliothek gelesen. Und zwar liest die polnische Berliner Autorin Agata Koch aus ihrer autobiografischen Erzählung Magnolia. Und darin begibt sie sich auf die Suche nach ihren Wurzeln und erinnert sich an ihre Kindheit in Ostpolen, erzählt vom Erwachsenwerden und von ihren Erfahrungen zwischen Polen und Berlin. Die persönliche Geschichte, die wird dabei noch vor historischen Umbrüchen im Europa des 19. und 20. Jahrhunderts vereint. Die Lesung findet statt im Rahmen des Parcours der Stimmen Europas. Das ist eine Reihe von mehrsprachigen Veranstaltungen mit Lesungen, Filmen, Musik, Tanz und vielem mehr. Ja, die Lesung, die findet auf Polnisch statt. Das anschließende Gespräch ist auf Deutsch und Polnisch. Heute um 17 Uhr bei freiem Eintritt. Und die Gertrud-Haas-Bibliothek, die ist in Berlin-Rodo nur ein paar Gehminuten von der U-Bahn-Station Rodo entfernt.
0: Also gut zu erreichen. Danke, Paula, auch für diesen Tipp.
2: Gerne.
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0: Das ist Hanna Sikasa auf Radio 3 um 7.38 Uhr. Und jetzt sprechen wir hier über ein Konzert im Himmel. Das verspricht nämlich der Name Skies Concert. Dahinter steckt eine Klanginstallation auf dem Teufelsberg in Berlin. Das Stegreif-Orchester hat zusammen mit Studierenden von der Technischen Universität Berlin einen Konzertparcours entwickelt. Und was das genau bedeutet, das weiß mein Kollege Alessandro Di Sano. Er war gestern bei der Premiere dabei, steht jetzt hier bei mir im Studio. Guten Morgen, Alessandro.
1: Guten Morgen.
0: Warum genau findet diese Klanginstallation auf dem Teufelsberg statt?
1: Ja, es ist wirklich eine logistische Herausforderung, da die ganzen Musiker und das Publikum hochzubekommen. Aber die blöde Antwort ist, weil es sich lohnt, weil es ein total toller Ort ist. Man ist 120 Meter über Berlin, man ist dem Himmel quasi sehr nah. Und auch die Wanderung nach oben, die kann man sich mit einem Shuttlebus vom S-Bahnhof Heerstraße erleichtern. Also es ist einfach ein total interessanter Ort. Das findet auch Lorenz Blaumer, das ist der künstlerische Leiter des Orchesters, und ihn hat die Geschichte von dieser Abhörstation total fasziniert.
2: Es ist irgendwie repräsentativ für die Entwicklung von Berlin, vielleicht von ein paar Elementen insbesondere, diese Aneignung von Orten, dieser Gestaltungsdrang, da ist irgendwas abgesperrt, da machen wir doch was draus. Bei all der Geschichte, bei all diesem Wahnsinn, der hier kulminiert, und unten drunter sind ja immer noch die Grundmauern von dieser Nazi-Wehrakademie. Und oben drüber kann dieser Freiheitswille, dieser Freiheitsdrang solche Blüten treiben. Das ist einfach ein unglaublich inspirierender Ort, um dort Musik zu machen.
1: Ja, von einem Trümmerberg mit Trümmern aus dem Zweiten Weltkrieg über die Abhörstation von der amerikanischen Besatzung bis zu einem Lost Place mit Street Art. Also da ist auf jeden Fall viel Geschichte in einem Ort konzentriert, der die Kreativität so richtig anregt.
0: Aber wie darf ich mir jetzt diesen Klangparcours vorstellen?
1: Wir wurden gestern in drei Gruppen eingeteilt und dann nacheinander in die verschiedenen Räume geführt. Auch übrigens oben in diese große runde Kuppel.
0: Ah, cool.
1: Mit dieser besonderen Akustik. Das Publikum sollte nicht passiv sein, sondern aktiv die Räume selber erkunden. Und das kann man sich vorstellen, nicht wie in einem Museum, wo man von Raum zu Raum geht, sondern es war wirklich eher wie eine kleine Wanderung um dieses Gelände herum, weil wir mussten immer wieder aus dem Gebäude raus und wieder reingehen. Und dabei wurden wir auch immer wieder mit Informationen versorgt zu den Stücken, die wir da hören, und zu interessanten Fakten über den Ort, an dem wir uns gerade befinden.
0: Apropos zu den Stücken, die wir jetzt hören, was für Musik und wie viel Musik ist denn in den Klanginstallationen drin?
1: Ja, instrumentale Musik steht ganz klar im Vordergrund. Nur selten gab es mal ein paar Geräusche, die eingespielt wurden. Aber insgesamt waren die Musiker dort in Kammermusikbesetzung, also in kleinen Gruppen. Und jeder Raum hatte immer ein Musikstück, was die Hauptinspiration war. Und dazu wurde auch immer ein bisschen improvisiert. Jeder Raum klang also anders. Und das waren ziemlich viele unterschiedliche Stile dabei. Wir können mal in die verschiedenen Räume reinhören.

0: Ja, und in diesen Räumen gab es eben nicht nur etwas zu hören, sondern auch etwas zu sehen. Es gab nämlich eine Inszenierung, die von den Studierenden der Technischen Universität in Berlin vorbereitet wurde, vom Master Bühnenbild und Szenischer Raum. Die haben eigene Kostüme, Lichtinstallationen und Bühnenbilder designt und selber gebaut. Das heißt, es war eine rundum audiovisuelle Erfahrung.
1: Total spannend, aber klingt auch ein bisschen so, als würde vom Publikum auch einiges gefordert werden, oder?
0: Ja, es war wirklich auf allen Sinnen sehr, sehr viel los, sehr viel zu verdauen. Und mit einer Länge von 4 Stunden 30.
1: Uff.
0: Auch ein ordentliches Brett. Da sind natürlich Pausen mit drin, um das Gehirn ein bisschen zu durchlüften. Aber es war schon einiges los. Manche Räume brauchen auch ein bisschen mehr Interpretation als andere. Also am Ende standen wahnsinnig viele Eindrücke. So ging das auch den Zuschauern, mit denen ich am Ende gesprochen habe.
2: Ja, fehlen mir fast ein bisschen die Worte.
3: Ich fand das ein wahnsinnig gelungenes Gesamtkunstwerk. Also so von visueller Kunst, aber auch Performancekunst und vor allem natürlich Musik. Also für mich war das wirklich unglaublich ergreifend und inspirierend.
4: Das war ja schon so ein kleines Festival. Fand ich wirklich toll, die verschiedenen Orte, die verschiedenen Schwerpunkte in der Musik.
5: Ich glaube, das ist wirklich ein ziemlich cooler Ort, um so ein bisschen sich mit unserer Gegenwart aus einer historisch-politischen Perspektive auseinanderzusetzen. Ich glaube, mein Highlight war es, wie die Musikerinnen sich Raum genommen haben, um ihre Perspektive musikalisch zu vertreten.
0: Aber wir haben gehört, das Publikum war sehr, sehr glücklich. Mhm. Ich habe fast nur positive Sachen gehört und am Ende gab es auch in der letzten Station Standing Ovations. Und das lag nicht nur daran, dass es da keine Stühle gab, sondern die Menschen waren wirklich sehr zufrieden.
1: Es ging nur Standing sozusagen. Das klingt sowas von spannend. Jetzt hätte ich richtig Lust, da selber hinzugehen. Gibt es da noch Karten? Das war ja kein Einzelstück gestern.
0: Genau, es gibt noch ein paar Restkarten für die nächsten Konzerte. Mhm. Die sind heute, morgen und übermorgen jeweils um 17 Uhr. Die Karten kosten 35 Euro und sind auf der Stegreiforchester der Website erhältlich, also vielleicht bekommst du noch welche.
1: Also das heißt, man muss ein bisschen schneller sein. Ganz herzlichen Dank an Alessandro Di Sano für die Eindrücke. Es ist auf jeden Fall eine sehr außergewöhnliche Aktion dort auf dem Teufelsberg. Gestern also Premiere der Klanginstallation Sky Concert dort und das finden Sie natürlich auch gleich auf radio3.de.

0: Das kommt von dem Album von Schutin, Erden Bata und Nils Kugelmann, Under the Same Stars, ist letztes Jahr rausgekommen. Desert Dream, ein Wüstentraum. 7.48 Uhr.
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0: Ja, damit Ihnen in diesem Sommer der Lesestoff bitteschön nicht ausgeht, haben unsere Moderatorinnen und Moderatoren und das ganze Team von Radio 3 mal zusammengefasst, was sie Ihnen empfehlen. Und heute ist das Friederike Reininghaus.
2: Ich empfehle den Roman Post aus der Vergangenheit von Andreas Hoffmann. Ich empfehle das Buch, weil ich das Gedankenspiel, eine Postkarte mit einer Verspätung von beinahe 40 Jahren zu erhalten, absolut faszinierend finde. Der Protagonist, Bernhard, ein erfolgreicher und etablierter Münchner Radiologe, dem es an nichts mangelt, bekommt eines Tages auf Umwegen eine Postkarte seiner damaligen Freundin Julia aus dem Jahr 1988 zugestellt. Es wird schnell klar, dass diese Post, hätte er sie damals direkt erhalten, den Liebes- und Lebensweg von Julia und ihm anders gelenkt hätte. Nun bringt die Postkarte Bernhards schön geordnetes Leben gehörig durcheinander. Alles steht plötzlich für ihn in Frage. Seine Karriere, seine aktuelle Beziehung, seine Werte und seine verloren geglaubte Ideologie. Es folgt eine Suche nach der verlorenen Liebe in Berlin und in der Folge jede Menge Irrung und Wirrung in der Gegenwart. Ich empfehle den Roman allen, die gerne Liebesgeschichten aus dem echten Leben lesen und die Gedankenspielereien mögen. Aber auch all denjenigen, die Lust auf eine Prise Westberliner 80er-Jahre-Nostalgie haben. Da sich Post aus der Vergangenheit angenehm und unterhaltsam lesen lässt, ist es ein Buch für den Strand oder einen entspannten Abend auf dem Balkon. Aber es ist auch das perfekte Buch für die Bahnfahrt zur Arbeit.
0: Überhaupt für die Bahnfahrt und deswegen steht es bei mir schon auf der Liste ganz oben. Das war eine Romanempfehlung für den Sommer von meiner Kollegin Friederike Reininghaus. Andreas Hoffmanns Buch Post aus der Vergangenheit, letztes Jahr erschienen im Quintus Verlag, 280 Seiten, 24 Euro.

Kavita Shah ist das, eine New Yorker Sängerin mit indischen Wurzeln. Ihr Album Cape Verdean Blues ist eine Hommage an ihr Idol Cesaria Evora. Big Daddy Wilson, hören Sie jetzt, der ist 1979 als Soldat der US-Armee nach Deutschland gekommen, hat hier Blueskonzerte erlebt und in der Musik seine Berufung entdeckt, lebt schon lange in Süddeutschland.

Hier hat Big Daddy Wilson 2025 von Old School Music Rhythm and Blues gesungen. In der kommenden Stunde gibt's, heute ist Montag, eine neue Geschichte beim Sommer der guten Geschichten hier auf Radio 3, die für diese Woche heißt Tod. Oha, was da drin steckt, erzählt Ihnen Thomas Böhm um 20 nach 8. 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
3: In Westeuropa ist es im Juni und Juli so heiß gewesen wie noch nie vorher in den beiden Monaten, seit die Daten aufgezeichnet werden. Wie der Klimawandeldienst des EU-Programms Copernicus mitgeteilt hat, lag die Durchschnittstemperatur bei 21,62 Grad. Das sind etwa 2,8 Grad mehr als bei dem bisherigen Höchststand vor 4 Jahren. Laut Copernicus waren auch die Temperaturen der Weltmeere mit Ausnahme der Polargebiete im Juni und Juli auf einem Höchststand. In die Analysen sind Milliarden Daten von Messungen durch Satelliten, Schiffe, Flugzeuge und Wetterstationen eingeflossen. Der Bundesverband der deutschen Binnenschifffahrt befürchtet, dass der Rhein durch den Wassermangel bald nicht mehr durchgängig befahrbar sein könnte. Verbandsgeschäftsführer Schwanen hat der Rheinischen Post gesagt, für den mittleren Abschnitt des Flusses werde im Laufe der Woche erstmals nur noch ein einstelliger Pegelwert vorhergesagt. Damit wäre der Rhein nach seinen Angaben im Prinzip zweigeteilt. Güterschiffe könnten dann ebenso wie Kreuzfahrt- und Ausflugsschiffe in dem Abschnitt zwischen Koblenz und Mainz nicht mehr unterwegs sein. Dort ist die Fahrrinne relativ flach. Laut Schwanen soll heute bei einer Krisensitzung mit dem Bundesverkehrsministerium darüber gesprochen werden, ob Transporte verstärkt auf Straße und Schiene verlagert werden können. Nach dem Fund einer Sprengstoffdrohne am Flughafen Leipzig-Halle soll die Bundespolizei deutlich mehr Einsatzkräfte für die Drohnenabwehr bekommen. Wie die Bild-Zeitung berichtet, soll die Zahl der Mitarbeiter im gemeinsamen Drohnenabwehrzentrum von Bund und Ländern auf 300 verdoppelt werden. Außerdem ist demnach geplant, das Netz der operativen Stützpunkte von 4 auf 8 Standorte zu erhöhen. Der CDU-Außenpolitiker Kiesewetter hat es im rbb24-Inforadio richtig und gut genannt, die Zuständigkeit bei der Bundespolizei zu bündeln.
4: Es wird dann natürlich auch darum gehen, unsere Flughäfen insgesamt zu schützen. Es geht auch um Hafeninfrastruktur. Überall dort, wo kritische Einrichtungen sind, sicherheitskritische Einrichtungen. Wichtig ist aber, dass die Zusammenarbeit so geregelt ist, wenn weitere Fähigkeiten benötigt werden, dass die Bundeswehr rasch Amtshilfe leisten kann. Das muss man dann auch üben. Aber grundsätzlich ist die Entscheidung richtig.
3: Der CDU-Bundestagsabgeordnete Roderich Kiesewetter. Illegale Tricks zur Umgehung des Mindestlohns haben nach Berechnungen des Deutschen Gewerkschaftsbundes einen hohen Milliardenschaden verursacht. Wie der DGB aufzeigt, ist demnach den Beschäftigten, den Sozialkassen und dem Fiskus in den letzten 10 Jahren seit der Einführung ein Schaden in Höhe von 64 Milliarden Euro entstanden. Hauptstadtkorrespondentin Bianca Schwarz.
5: Die Hälfte von diesem Verlust tragen die Arbeitnehmer, weil sie nicht richtig bezahlt wurden. 22 Milliarden Euro Verlust entfielen auf die Sozialkassen, weil an sie zu wenige Beiträge gezahlt wurden. Und 7 Milliarden Euro Einkommenssteuer fehlen dem Staat. So die Berechnung des Deutschen Gewerkschaftsbundes. Kontrolliert wird die Einhaltung des Mindestlohns durch die Finanzkontrolle Schwarzarbeit beim Zoll. Sie hat allein im vergangenen Jahr mehr als 50.000 Ordnungswidrigkeiten registriert.
3: 6 Wochen vor der Wahl beginnen die Berliner Bezirke, die Wahlbenachrichtigungen zu versenden. Sie sind nötig, um am 20. September bei den Wahlen zum Abgeordnetenhaus und den Bezirksverordnetenversammlungen abstimmen zu können. Neben den Wahlbenachrichtigungen versenden die Bezirkswahlämter auch die ersten Briefwahlunterlagen. Die Briefwahl lässt sich in diesem Jahr auch online beantragen. Nach Berichten über mutmaßliche Verstöße gegen das Tierschutzgesetz in einem Ziegenmilchbetrieb in der Prignitz erheben jetzt auch ehemalige Beschäftigte Vorwürfe. Die Praktikanten aus Nicht-EU-Ländern sprechen von fragwürdigen Arbeitsbedingungen und einem rauen Umgangston im Betrieb. Das Unternehmen hat sich bisher nicht zu den Vorwürfen geäußert. Im Juni hat der Landkreis Prignitz Anzeige erstattet, weil der Betrieb gegen das Tierschutzgesetz verstoßen haben soll. Die Staatsanwaltschaft Neuruppin ermittelt, es gilt die Unschuldsvermutung. Soweit die Nachrichten. Weitere Meldungen aus Berlin und Brandenburg auf rbb24.de. Das Wetter. Vor allem im Norden noch teils dichte Wolken und örtlich etwas Regen. Sonst zunehmend gering bewölkt und sonnig und es ist sehr windig. Bei Höchstwerten zwischen 25 und 33 Grad. Zur Stunde in Berlin Buch 17 und in Kreuzberg 21 Grad. In Eberswalde 18 und in Brandenburg an der Havel 21 Grad. Morgen eine Mischung aus Sonne und einigen meist lockeren Wolken bei 21 bis 24 Grad. Die Zeit 8.05 Uhr.
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6: Einen schönen Montagmorgen wünsche ich Ihnen.

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1: 8:08 ist es. Wenn alles nichts hilft, dann Druck durch Drohung. So oder ähnlich könnte man die Äußerung von Bundesverkehrsminister Steffen Bilger in der Bild am Sonntag interpretieren. Er will den Managern der Deutschen Bahn nur dann Boni zahlen, wenn sie die gemeinsam gesteckten Ziele auch erreichen. Das ist bei der Bahn vor allem eins: mehr Pünktlichkeit. Nur etwa jeder zweite Fernzug ist derzeit pünktlich. Auch der Fahrgastverband Pro Bahn findet die Idee, Managerboni an Leistungen zu knüpfen, gut, meint allerdings, dass die Politik dann auch genug Geld für die Infrastruktur zur Verfügung stellen müsse. Gerade verhandeln ja Bahn und Bundespolitik über

0: zu koppeln, das klingt für mich eher nach einem nachvollziehbaren Ansatz. Also wir leben nun mal im Kapitalismus und die Gehälter oder ein Teil davon an die Erfüllung eines Mindeststandards zu koppeln, ist gar nicht so abwegig. Das ist ja auch Praxis in der Wirtschaft allgemein. Viele Probleme der Bahn sind entweder politisch herbeigeführt, das haben ja auch die Vertreter von ProBahn, glaube ich, so formuliert, aufgrund eines Kaputtsparens über Jahrzehnte. Aber diese Probleme sind halt auch im Management zu suchen. Das Bahnmanagement der letzten Jahrzehnte verantwortet die katastrophale Situation des Unternehmens. Und als Vielfahrer selbst weiß ich, wovon ich spreche. Sie haben es ja gesagt, nur 60% der Fernzüge sind pünktlich. Ich habe immer Pech, ich bekomme immer nur die unpünktlichen oder ausgefallenen Züge ab. Aber egal welches Wetter herrscht, es stört den Betrieb. Auf neu sanierten Strecken scheint es jetzt noch schlimmer zu sein, obwohl uns versprochen wurde, dass es besser wird. Sowohl im Fernverkehr hier von Berlin nach Hamburg als auch im Nahverkehr. Ich habe nochmal nachgeguckt. Rund um Wuppertal ist es schlimmer geworden nach der Sanierung. Stuttgart 21 ist eine Realsatire. Also die Liste der Managementfehler ist lang, deswegen muss man auch beim Management ansetzen.
1: Aber sollte das nicht eigentlich sowieso selbstverständlich sein, auch in anderen Unternehmen, dass Boni wirklich nur bei erbrachter Leistung gezahlt werden?
0: Ich finde schon erstaunlich überhaupt, dass diese Manager für irgendetwas Boni bekommen, um ganz ehrlich zu sein. Aber wenn, dann sollte das ja auch an messbare Erfolge geknüpft sein. Das ist, wie gesagt, Grundprinzip jeder leistungsorientierten Vergütung. Und gestaffelte, ich würde es ja Vertragsstrafen nennen für das Top-Management, wären ein Teil einer Lösung. Also wenn nur 60% der Züge pünktlich sind, gibt es auch nur 60% des Gehalts. Und ich glaube, damit kommen die trotzdem noch gut über die Runden, die Manager, und haben gleichzeitig einen Anreiz, hoffentlich die Bahn für uns Kunden, aber auch für das Personal besser zu machen.
1: Herr Amjahid, vielen Dank.
0: Vielen Dank.
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0: Das ist Iro Rantala mit dem Oktober. Der lässt da ziemlich lange die Tatzen hinten auf dem Klavier noch liegen. Das kommt aus seinem finnischen Kalender. Iro Rantala übrigens verbringt wie fast jeder Finne den Sommer in seinem Möki, also in dem kleinen Sommerhäuschen mit Sauna. Bei Rantala allerdings gibt es eine Ausnahme und das ist der Juli. Da tritt er nämlich jeden Donnerstag und Samstag auf. So macht er das schon seit einigen Jahren. Jetzt im August aktuell ist allerdings auch bei ihm eine echte Pause. 8.20 Uhr.
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0: Guten Morgen, Thomas. Guten Morgen, schön, dich hier zu haben im Studio. In dieser Woche führt unsere Sommeraktion ja nach Frankfurt an der Oder. Da treffen wir uns im Landesstudio vom RBB, um, wie an vielen anderen Orten in Berlin und Brandenburg, ins Gespräch zu kommen über eine gute Geschichte. Mhm. Die hast wie immer du ausgesucht. Mhm. Und sie wirkt vom Titel her ein bisschen, ich sage das jetzt sehr sparsam formuliert, morbide. Die heißt nämlich kurz und knapp tot. Mhm. Und hat, das möchte ich noch hinzufügen, den irrsinnigsten Beginn, den ich in letzter Zeit gelesen habe. Er war tot und es war ihm unsagbar unangenehm.
2: Tja.
0: Also ich sehe dich schon ein bisschen verschmitzt lächeln. Die Geschichte heißt zwar tot, aber ich ahne, es wird dann doch sehr lebendig zugehen im Lesekreis.
2: Natürlich. Du hast den ersten Satz schon zitiert und sobald man weiß, wo die Geschichte erschienen ist, wird klar, dass sie mindestens einen doppelten Boden hat. Sie stammt nämlich aus dem Jahrgang 1911 der legendären Zeitschrift Simplicissimus. Die wurde 1896 gegründet und war bekannt für scharfe Kritik am Militär, an der Politik, an der Gesellschaft. Ihr Erkennungszeichen war eine zähnefletschende Bulldogge. Der Simplicissimus veröffentlichte über die Jahre zum Beispiel Texte von Hermann Hesse, Hugo von Hofmannsthal, Marie von Ebner-Eschenbach, Emmy Hennings. Also das ist das Umfeld. Und der doppelte Boden der Geschichte Tod besteht in der Situation, die beschrieben wird. Ein junger Mann wird plötzlich sehr krank. Was daraufhin folgt, hören wir in einem Ausschnitt gelesen, wie all unsere Sommergeschichten von Nina Kunzendorf.
3: Heute Mittag um 12:30 war es dann vorüber und er starb. Jetzt mochte es ungefähr 3 Uhr sein und er wäre lieber wie sonst ins Café gegangen. Aber da er tot war, ging es nicht mehr. Die Krankenschwester war dageblieben, als alle anderen fortgingen. Er hörte sie hin und her gehen und wurde nervös. Was hatte sie noch in seinem Zimmer zu tun? Womöglich war sie indiskret und stöberte seine Sachen durch. Unangenehm und man konnte es nicht verhindern.
2: Und so geht es die ganze Geschichte über weiter. Der junge Mann ist tot, bekommt aber mit, was um ihn herum passiert, wie sich die anderen verhalten, wie sie über ihn, sein Leben sprechen.
0: Das klingt jetzt als Idee grandios, auch ein bisschen unkonventionell, eigentlich auch pietätlos. Die Geschichte stammt von Franziska Gräfin zu Reventlow. Wer war das denn?
2: Eine Frau, die vollkommen gegen die Konvention ihrer Zeit gelebt hat. Sie stammte aus adligem Hause. Ihr Vater war preußischer Landrat. Ihre Mutter gehörte sogar dem schleswig-holsteinischen Uradel an. Franziska zu Reventlow wuchs auf einem Schloss bei Husum auf. Als sie 22 Jahre alt war, löste sie sich von ihrer Familie, zog nach München, vorgeblich um Malerei zu studieren. Aber sie lernte die Schwabinger Bohem kennen, das freie, regellose Leben. Und das ließ sie dann nicht mehr los. Sie begann zu schreiben. 1903 erschien ihr weitgehend autobiografischer Roman über ihre Kindheit und Jugend mit dem Titel Ellen Olestierne. Und über diesen Roman schrieb Rainer Maria Rilke, Franziska zu Reventlows Leben sei eins von denen, die erzählt werden müssen.
0: Dann erzähl mal noch ein bisschen, Thomas.
2: Die Eltern drehten ihr natürlich den Geldhahn zu. Sie musste ihren Lebensunterhalt selbst verdienen, tat das vor allem mit Übersetzungen, Artikeln, zum Beispiel mit Erinnerungen an Theodor Storm, den sie aus ihrer Kindheit kannte, der lebte ja in Husum. Sie schrieb Witze für den Simplicissimus, malte. Sie schrieb Romane, die wegen ihrer Komik und ihrem Sarkasmus sehr geschätzt wurden, auch für ihre Freizügigkeit. Zum Beispiel ihr Briefroman Von Paul zu Pedro, der handelt von einer abenteuerlustigen Frau, die ihre Erfahrung mit Männern schildert. Erotische Zufallsbekanntschaften, ihre sowohl gelebte wie literarisch ausgedrückte Freizügigkeit trug Franziska zu Reventlow den Namen die Skandalgräfin ein. Ihre Biografin Kerstin Decker formulierte das so: Im Vergleich zu ihr schrieben die meisten Männer der Zeit wie sentimental gewordene Gouvernante.
0: Also ich merke schon, ihr könntet eigentlich im Lesekreis auch einfach ganz stundenlang über die Frau selbst diskutieren.
2: Allerdings, ja.
0: Jetzt aber doch nochmal zurück zu der Geschichte. Ein junger Mensch ist da gestorben und das ist ja eigentlich eine der traurigsten Situationen, die man sich vorstellen kann. Angesichts der Tatsache, dass es uns doch allen immer schwerfällt, über den Tod zu sprechen, wird das vielleicht ein eher düsteres Gespräch im Lesekreis am Mittwoch.
2: Wir haben bisher im Lesekreis eigentlich nur über schwierige Themen gesprochen, über Betrug, über den plötzlichen Tod eines Partners, über das Abgeschnittensein vom Leben und das immer mit viel Lachen, mit Staunen, mit viel Begeisterung dafür, mit unbekannten Menschen über wichtige Themen in den Austausch zu kommen. Und abgesehen davon malt Franziska zu Reventlow in ihrer Geschichte bei aller großen Kunstfertigkeit und Kunst und hintersinnigem Humor einen Gedanken aus, den wir sicher alle schon mal hatten. Was werden die Menschen um mich herum denken, wenn ich in hoffentlich ferner Zukunft tot bin? Und alle, die uns zuhören, werden in diesem Augenblick oder irgendwann im Laufe des Morgens darüber nachdenken. Was werden die Menschen um mich herum sagen, denken, wenn ich eines Tages tot bin? Und so hat uns die Geschichte schon gekriegt und am Mittwoch sprechen wir dann weiter.
0: Thomas Böhm, danke dir.
2: Gerne.
0: Wenn Sie dabei sein wollen, Mittwoch 17 Uhr, RBB Regionalstudio Frankfurt oder melden Sie sich an auf unserer Website. Da gibt es dann auch die ganze Geschichte von Franziska zu Reventlow zum Lesen und zum Hören. Tod in dieser Woche.
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1: Um 8.30 Uhr und da natürlich auch wieder mit Paula Schöber. Seit fast 3 Jahren ist das Pergamonmuseum schon für eine Generalsanierung geschlossen. Ein ähnliches Schicksal könnte bald auch das alte Museum treffen.
2: Das alte Museum muss dringend demnächst auf die Liste. Es hat mittlerweile Risse in den Wänden. Autsch. Das hat Marion Ackermann der dpa gesagt. Sie ist die Präsidentin der Stiftung Preußischer Kulturbesitz, zu der die beiden Museen auf der Berliner Museumsinsel gehören. Das Gebäude von Architekt Karl Friedrich Schinkel ist 1830 eröffnet worden und eine Generalsanierung ist laut Ackermann für die 2030er Jahre vorgesehen. Die Museumsinsel gehört zum Weltkulturerbe der UNESCO und dort steht auch das berühmte Pergamonmuseum. Im nächsten Sommer sollen erste Teile davon wieder öffnen, darunter auch der Saal mit dem beliebten Pergamonaltar. Vollständig öffnen soll das Pergamonmuseum erst 2037 und für die Sanierungskosten wird mit 1,5 Milliarden Euro kalkuliert.
1: Sprechen wir über diesen Sommer. Der ist wieder extrem heiß. Nicht nur hier bei uns, in ganz Westeuropa der heißeste seit den Aufzeichnungen, Juni und Juli, die Messdaten. Vor allem in Italien ist es aktuell besonders heiß. Und in Rom hat man sich deswegen ganz besondere Hitzeschutzmaßnahmen überlegt. Und die haben was mit Kultur zu tun.
2: Seit Mitte Juni sind die Temperaturen in Rom kaum einmal unter 30 Grad gefallen. Gott. Also würde ich, glaube ich, gar nicht aushalten. Und um den Menschen dort kühle Zufluchtsorte eben bei dieser Hitze zu bieten, öffnen kulturelle Einrichtungen wie Kinos, Bibliotheken und Museen ihre klimatisierten Räume kostenlos für die hitzegeplagten Menschen. Die große Kälte heißt dieses Programm. Und dabei werden Filme in klimatisierten Kinosälen gezeigt, Bibliotheken bieten kostenlose Wasserflaschen an und Museen wie der Palazzo delle Esposizioni öffnen ihre kühlen Ausstellungsflächen. Seit Ende Juli haben gut 20.000 Menschen die Gratis-Kulturangebote gegen die Hitze in Rom genutzt. Touristen wie Einheimische können das jetzt auch noch bis zum 14. August tun, denn das Angebot wurde gerade verlängert. Das hat Roms Bürgermeister Roberto Gualtieri bekannt gegeben. Der Erfolg der Aktion zeige, wie wichtig die Vernetzung von Kultur und Behörden im Umgang mit einer durch den Klimawandel immer häufiger auftretenden Notlage sei. So hat der Bürgermeister das gesagt. Ja, das könnte man ja glatt hierzulande auch in Hitzeschutzpläne aufnehmen, dieses Konzept. Und auch in Italien und in anderen heißen Ländern könnte man so breitenwirksam für den nächsten Sommer planen, der bestimmt auch nicht kühler wird.
1: Und abkühlen im Museum kann man sich jetzt auch, zum Beispiel im Museum Barberini in Potsdam. Da gibt es aktuell eine Ausstellung mit dem Titel Symphonie der Farben. Das ist dein Tipp, Paula. Dir geht es allerdings nicht nur ums Abkühlen, sondern um die Ausstellung.
2: Ja, man kann sich auch mit der Ausstellung irgendwie abkühlen mit den Farben. Denn in Barberini, da gibt es gerade neo-impressionistische Kunst zu sehen, unter anderem von Paul Signac und seinem Umfeld. Und da gibt es zum Beispiel Naturszenen zu sehen, die sind wohl durchdacht. Die haben aber keine geschwungenen Linien, sondern ganz viele kleine Punkte. Das ist ein Merkmal des Pointillismus. Und die Direktorin des Barberini, Ortrud Westheider, sie hat dazu gesagt:
3: Seine Neuerung waren, dass er die Farbe sozusagen unvermischt auf die Leinwand bringen wollte. Er hat sie also nicht mehr auf der Palette angemischt, sondern die unvermischten Töne, die Farben des Regenbogens sozusagen nebeneinander auf die Leinwand gesetzt und das wird sich dann im Auge der Betrachtenden mischen. Und das ist eben die Symphonie der Farbe. Da kommt sozusagen die volle Kraft und der Eindruck zustande, dass wirklich reines Licht auf der Leinwand ist.
2: Ja, gut zu wissen, solche Hintergrundinfos, wie von der Kuratorin, wie von der Direktorin des Barberini, Ortrud Westheider. Solche Infos, die bekommt man in der Ausstellung auch überall wohl dosiert. Vor allem kann man aber die Symphonie der Farben einfach auf sich wirken lassen. Es ist kühl im Barberini und Urlaubsstimmung gibt's dazu auch noch, denn viele der Bilder zeigen Küstenlandschaften. Das Museum Barberini hat auch heute geöffnet von 10 bis 17:30 Uhr und Tickets kosten 16, ermäßigt 8 Euro.
1: Und Paula hören wir in einer Stunde wieder. Danke dir.
2: Gerne.
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0: Das ist Madeleine Peyroux, amerikanische Singer-Songwriterin, ist in Paris aufgewachsen, dort als Straßenmusikerin aufgetreten. Hier hat sie einen Text gesungen, der melancholisch die düstere Lage aufzeigt. Aber hey, bald wird die Party losgehen. The party ought to be coming soon. 8:40 ist es. Mal sehen, ob es jetzt eine Literaturparty gibt. Wir sprechen jetzt über ein neues Buch und über einen großen Namen, denn die Autorin Hannah Mann, um die es uns jetzt geht, das erfährt man direkt in der Verlagsankündigung, ist die Urenkelin von Heinrich Mann. Dieser Name war ihr Belastung, aber offenbar auch Verpflichtung, denn jetzt hat die in Berlin lebende Autorin im Alter von 46 ihren Debütroman vorgelegt. Zeppelin und Karpfen heißt das Buch und Jörg Margenau hat es gelesen. Guten Morgen, Jörg.
1: Hallo, guten Morgen.
0: Wenn etwas aus dem Mann-Kosmos erscheint, dann liegt ja die Frage nahe, wie viel das dann mit der Familie Mann zu tun hat. Wie viel Autobiografisches steckt in Zeppelin und Karpfen?
1: Ja, das ist ja doch ein bisschen kokett, finde ich, wenn eine Autorin auftritt und sagt, ich bin die Urenkelin von Heinrich Mann. Gut, aber wenn sie dann noch dazu sagt, wie sehr sie darunter gelitten habe und wie lange es gedauert hat, bis sie trotz dieses Namens zum Schreiben kam, dann würde ich sagen, wenn sie da gar nichts dazu sagen würde, dann wäre es besser gewesen, weil dann würde man auch darüber gar nicht sprechen. Der Name Mann ist ja erstmal relativ unverdächtig, da denkt man sich ja nichts. Angeblich ist das Buch nicht autobiografisch, hat sie in einem Interview gesagt, aber es ist eben doch ihre eigene Familiengeschichte, die da erkennbar drinsteckt. Ihr Vater Jindrich Mann, der Enkel von Heinrich Mann, ist ein in Prag geborener Filmemacher. Im Buch wird er zu einem bildenden Künstler aus Tschechien. Ihre Mutter ist im wirklichen Leben Filmeditorin, die Schnitt macht für Filme. Im Buch wird sie zu einer Fotografin, die aus Polen stammt. Die osteuropäische Herkunft spielt im Buch eine große Rolle. Das 1988 spielt in West-Berlin und das Osteuropäische wird auch im Verlagstext schon angekündigt mit Hannah Mann sei geprägt von osteuropäischer Märchenhaftigkeit und jüdischer Geschichte. Das klingt also so blumig nach PR-Text, dass man da, also ich zumindest, ein bisschen Widerstände entwickle.
0: Ist das eine Familiengeschichte?
1: Ja, es sind drei Frauen, die im Mittelpunkt stehen, aus drei Generationen. Die Ich-Erzählerin, das ist die Susanka, die eben aus Polen kommt, die Fotografin. Ihre Mutter, das ist die Oma Nina. Und die Geschichte, die erzählt wird, ist, dass Oma Nina, die mit ihrem Mann irgendwo im ganz im Westen, in Gartow, Berlin, im Berliner Westen lebt, eines Morgens plötzlich verschwindet. Und erzählt wird eigentlich dann eine Woche der Suche nach dieser alten, womöglich leicht dementen Frau, die sich aufmacht, um ihrer Kindheit nachzugehen, die Sehnsucht hat nach ihrer Herkunft aus Russland und die da im Westen irgendwie nichts verloren hat. Und dann gibt es noch ein kleines Mädchen, die 8-jährige Daria, das ist so wahrscheinlich das Kindheitsalter Ego der Autorin, die glaubt an UFOs, weil sie einen Film gesehen hat, ist so ein bisschen autistisch, alles sehr abgezirkelt, der Tagesablauf. Sie hat eine Stoppuhr umhängen und stoppt immer alles, was sie tut. Das muss alles ganz genau sein. Und sie ist aber dann diejenige, die eigentlich auf die Spur der Großmutter führt, also die Geschichte dann ins Laufen bringt. Das sind so die drei Hauptfiguren, die diese Familienkonstellation ausmachen.
0: Und wie ist die Geschichte aufgebaut?
1: Das sind 9 Kapitel, eines davor, eines danach und dann eben die 7 Tage der Suche, die erzählt werden, also eine Woche. Erzählt wird nicht im Rückblick und das ist das wirklich Störende an diesem Buch, sondern in einem permanenten Präsens. Das ist verbunden mit einer Ich-Erzählung, finde ich, noch nie gut gegangen. Man kann ihm nicht erzählen, was man gerade tut. Ja, das wird dann immer so penetrant. Ich stehe jetzt auf und lege einen Fuß auf den Boden und gehe in die Küche und mache mir Kaffee. Das lädt ein zu einer Distanzlosigkeit gegenüber dem, was gerade geschieht, das aufgeschrieben wird, nur weil es gerade geschieht. Und auch zu einem Terror von Nebensächlichkeiten. Da passieren unentwegt Dinge, wo ich mich frage, warum muss ich das wissen? Völlig Irrelevantes. Ja, da steigt dann Susanka, die Ich-Erzählerin, ins Auto Und vergisst nie mitzuteilen, dass sich jetzt den Zündschlüssel umdreht und wie oft sie das tut und wann das Auto dann anspringt und wie sie den Frühstückstoast belegt. Das muss ich auch nicht wissen. Und wenn ihr die Tasche vom Arm rutscht und den Arm nach unten zieht. Und das Buch ist voll mit solchen Nebensächlichkeiten, wo ich als Lektor doch sagen würde, kann man alles ersatzlos streichen. Und in der Schreibschule sowieso sollte die Lektion Nummer 1 heißen, niemals eine Ich-Erzählung im Präsens. Das geht nicht gut und geht nicht auf.
0: Wenn wir davon mal absehen, wie schreibt denn Hannah Mann? Was für einen Stil hat sie?
1: Bestenfalls unauffällig, aber es unterlaufen ihr sehr viele Dinge, wo man sich fragt, warum hat das Lektorat da nicht eingegriffen? Zum Beispiel schreibt sie, apropos Auto und Zündschlüssel, ich lehne mich in den Zündschlüssel und drehe ihn erneut. Da frage ich mich, wie das geht. Ja, man lehnt sich in den Türrahmen, aber in den Zündschlüssel. Oder immer noch Autofahren, die Borsten der Scheibenwischer kratzen an der Windschutzscheibe. Den Scheibenwischer, der Borsten hat, möchte ich sehen. Ja, ein Wildschwein hat Borsten, aber ein Scheibenwischer nicht. Und wenn ein Scheibenwischer kratzt, dann ist die Scheibe kaputt. Er sollte also möglichst auch nicht kratzen. Oder Metaphernbildung, das geht auch in der Regel schief. Gott sei Dank kommt es nicht allzu oft vor. Als ich in dieser Nacht aufwache, bemerke ich vor dem Fenster die Sterne, die sich am Himmel tummeln wie Leute in einem überfüllten Park. Ich weiß nicht, finde ich auch nicht so wirklich passend für den Sternenhimmel.
0: Kommen wir nochmal schnell auf den Titel. Vom Zeppelin war kurz die Rede. Was hat's denn mit dem Karpfen auf sich?
1: Ja, warum der da in den Titel gerät, das erschließt sich mir auch nicht. Einmal, es gibt eine Stelle, wo Karpfen geangelt werden und das heißt, sie sind ruhig und dann sagt der Vater, ja, die schwimmen aber auch stromaufwärts, wenn es sein muss und er sagt, ich bin einer von ihnen. Also da ist auch so eine versuchte Metaphernbildung, aber was es dann wirklich soll, erschließt sich mir nicht. Es bedeutet nicht sehr viel, wie das meiste leider in diesem Roman.
0: Jörg Margenau ist unzufrieden. Ganz herzlichen Dank für diese Kritik, Jörg. Der Debütroman von Hannah Mann, Zeppelin und Karpfen, ist im Aufbau Verlag erschienen. 238 Seiten, 24 Euro, das E-Book 16,99. Und am Donnerstag, dem 27. August, wird das Buch vorstellen in der Märchenhütte Montbijou Park. Paul Bukowski moderiert die Buchpremiere 19:30, 27. August.

Ja, das hier beschreibt eine ähnliche Situation, wie ich die habe diese Woche am Morgen. Um 5 Uhr morgens leise die Schlafzimmertür schließen. Da hören die Parallelen dann aber doch schon auf. Ich gehe dann hier ins Studio, fall abends zu Hause ins Bett. Die junge Frau, um die es in diesem Beatles-Song hier ging, die hat dagegen absolut nicht vor, überhaupt zurückzukommen. Das hier sind Maha Sissoko und Soussou Sissoko, Cora-Spieler aus dem Senegal. Die beiden sind verheiratet und treten regelmäßig zusammen auf.

0: Sisoko und Susu. Sisoko haben Sie hier gehört. Die spielen und singen, spielen auch Kalebasse und die Chora. 8:55 ist es, am 20. September ist Wahl in Berlin und wir starten hier auf Radio 3 unsere Wahlserie. Immer montags 10 nach 9 sprechen wir hier darüber. Heute zum Auftakt geht es ums Wahlwählen ab 16. Das nämlich ist in Berlin dieses Jahr zum ersten Mal möglich. Was treibt denn die jungen WählerInnen so um? Das hat uns eine 16-Jährige zum Beispiel erzählt.
1: Die wichtigen Themen bei mir sind gerade Gleichberechtigung im Generellen und einfach sozusagen, dass die Wohnungen, also die Mieten, runter machen würde. Das ist das Wichtigste, weil ich kenne mich damit aus. Meine Mutter hat Schwierigkeiten dabei.
2: Vor allem Schulen, bessere Ausstattung für Schulen, bessere Unterstützung, dass Schulen nicht auf einmal zum Beispiel MEBs bekommen oder so, modulare Ergänzungsbauten. Ich glaube, Frauenwaggons in öffentlichen Verkehrsmitteln für Frauen.
0: Na, das sind ja schon einige Themen. Was ändert das also, wenn 16- und 17-Jährige wählen dürfen? Welche Themen bringen die noch so ein? Darum geht's gleich hier. Dann spreche ich mit dem Politikwissenschaftler Thorsten Faas um 10 nach 9 hier auf Radio 3.

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2: Westeuropa hat in diesem Jahr den heißesten Juni und Juli seit Beginn der Aufzeichnungen erlebt. Die Durchschnittstemperatur für die beiden Monate lag bei 21,62 Grad und damit über dem bisherigen Rekord aus dem Jahr 2022, wie das EU-Beobachtungsprogramm Copernicus mitgeteilt hat. Europa ist der Kontinent, der sich weltweit am schnellsten erwärmt. Zahlreiche Länder meldeten Temperaturrekorde. Frankreich und Spanien erlebten die schlimmsten Waldbrände seit langem. Auch die Ozeane verzeichneten laut Copernicus im Juli 2026 weltweit die höchsten Temperaturen, die jemals in diesem Monat gemessen wurden. Schon im Juni erreichten die Weltmeere einen Temperaturhöchststand. Nach dem Fund einer Sprengstoffdrohne am Flughafen Leipzig-Halle soll die Bundespolizei deutlich mehr Einsatzkräfte für die Drohnenabwehr bekommen. Wie die Bild-Zeitung berichtet, soll die Zahl der Mitarbeiter im gemeinsamen Drohnenabwehrzentrum von Bund und Ländern auf 300 verdoppelt werden. Außerdem ist demnach geplant, das Netz der operativen Stützpunkte von 4 auf 8 Standorte zu erhöhen. Der CDU-Außenpolitiker Kiesewetter hat es im rbb24-Inforadio richtig und gut genannt, die Zuständigkeit bei der Bundespolizei zu bündeln.
3: Es wird dann natürlich auch darum gehen, unsere Flughäfen insgesamt zu schützen. Es geht auch um Hafeninfrastruktur, überall dort, wo kritische Einrichtungen sind, sicherheitskritische Einrichtungen. Wichtig ist aber, dass die Zusammenarbeit so geregelt ist, wenn weitere Fähigkeiten benötigt werden, dass die Bundeswehr rasch Amtshilfe leisten kann. Das muss man dann auch üben. Aber grundsätzlich ist die Entscheidung richtig.
2: Der CDU-Bundestagsabgeordnete Roderich Kiesewetter. Die Umgehung des Mindestlohns hat nach Berechnungen des Deutschen Gewerkschaftsbundes seit seiner Einführung vor 10 Jahren großen wirtschaftlichen Schaden angerichtet. Laut dem DGB ist durch illegale Tricks den Beschäftigten, den Sozialkassen und dem Fiskus ein Schaden in Höhe von insgesamt 64 Milliarden Euro entstanden. Mehr als die Hälfte davon entfällt auf betroffene Arbeitnehmer, die den Mindestlohn nicht in voller Höhe bekommen haben sollen. In Berlin-Charlottenburg ist in der Nacht ein 30-jähriger Mann auf offener Straße erschossen worden. Wie die Polizei mitgeteilt hat, hat sich die Tat kurz vor Mitternacht auf dem Hardenbergplatz vor dem Bahnhof Zoologischer Garten ereignet. Toni Schmidt, RBB 24.
4: Die Spurensicherung der Polizei hat bis in den Morgen hinein den Tatort untersucht. Die Schüsse fielen in der Mitte des Hardenbergplatzes zwischen den Haltestellen der BVG-Busse und den Parkbuchten für Pkw. Ein Streit soll der Schießerei vorausgegangen sein. Die vor Ort eingeleitete Reanimation des Opfers blieb ohne Erfolg. Ob die Polizei Tatbeteiligte festnehmen konnte oder zumindest deren Identität kennt, dazu gibt es noch keine Angaben. Für die frühen Pendler war der Busbereich vor dem Bahnhof Zoo mehrere Stunden gesperrt. Inzwischen halten die Busse hier wieder.
2: Wie viele Schüsse gefallen sind, ist nicht bekannt. Der oder die Täter sind auf der Flucht. Jetzt ermittelt eine Mordkommission. Auf der Regionalexpresslinie RE2 von Cottbus in Richtung Berlin ist am Abend ein Zug wegen eines technischen Defekts evakuiert worden. In Höhe Zesen im Kreis Dahme-Spreewald mussten rund 500 Fahrgäste den Zug verlassen und zu Fuß zum nächsten Bahnhof in Königs Wusterhausen gehen. Unter den Passagieren waren zahlreiche Fußballfans von Energie Cottbus und Hannover 96. In dem Zug ist die Klimaanlage ausgefallen. Außerdem konnten die Türen zeitweise nicht geöffnet werden. Wegen der steigenden Temperaturen klagten einige Fahrgäste über Kreislaufprobleme. Die USA wollen im Konflikt mit dem Iran erstmal auf weitere Angriffe verzichten. US-Präsident Trump hat im Interview mit dem Nachrichtenportal Axios angekündigt, stattdessen auf wirtschaftlichen Druck zu setzen und abzuwarten. Der Iran habe kein Geld mehr und leide unter der enormen Inflation. Der Iran hat den USA am Wochenende mehrere Bedingungen gestellt, um die Straße von Hormuz wieder zu öffnen. Etwa die, dass das US-Militär komplett aus der Region abzieht und alle Sanktionen gegen Teheran aufgehoben werden. Soweit die Nachrichten. Weitere Meldungen aus Berlin und Brandenburg auf rbb24.de. Das Wetter. Heute teils Sonne, teils dichte Wolken und von Norden auch etwas Regen oder einzelne Schauer. Auch kurze Gewitter sind möglich. Und es ist recht windig bei 24 bis 32 Grad. Zur Stunde in Berlin-Steglitz 20 Grad, in Treptow 22, in Pritzberg 18 Grad und in Lübben 23 Grad. Die Zeit 9.05 Uhr.
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5: Einen schönen guten Morgen wünsche ich Ihnen. Das hier ist Darren Jones and the Indications. If not for love, ja, wofür denn dann?

0: If Not For Love, Darren Jones and the Indications. 9:09 ist es.
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0: Genau, Berlin wählt am 20. September. Da wird das Abgeordnetenhaus gewählt und das wird nach der Wahl wahrscheinlich doch ziemlich anders aussehen als bislang. Über die wichtigsten Fragen und Debatten rund um diese Wahl sprechen wir hier auf Radio 3 in den kommenden Wochen, immer montags an dieser Stelle um 8:50. Heute starten wir mit dieser fundamentalen Neuerung im Wahlrecht, die es dieses Jahr geben wird. Bei dieser Abgeordnetenhauswahl nämlich dürfen zum ersten Mal 16- und 17-Jährige wählen. Das findet diese 16-jährige Schülerin schon mal gut.
2: Also ich finde es gut, dass man halt die Jugend mit einbezieht, weil die Jugend hat momentan viel zu sagen für ihre eigene Zukunft. Weil ich finde es nicht okay, dass jetzt ältere Leute über unsere Zukunft entscheiden.
0: Ich spreche jetzt mit dem Berliner Politikwissenschaftler Thorsten Fahn.

0: eben Mehrheiten gebraucht werden. Die waren jetzt da und deswegen ist es jetzt eingeführt worden.
1: In Brandenburg gibt es die Landtagswahl schon ab 16, schon seit 2011 und Sie haben dazu eine Studie durchgeführt. Was für Erfahrungen wurden dort gemacht?
0: In der Tat, das ist durchaus bemerkenswert, weil wir sehen konnten, dass zwischen 16, 17, 18, 19, 20-Jährigen eigentlich wenig Unterschiede bestehen, was das politische Interesse betrifft, was das politische Wissen betrifft. Also dass da ein riesiger Sprung zu beobachten ist, wenn Leute das 18. Lebensjahr erreichen, das konnten wir nicht bestätigen. Im Gegenteil, es war teilweise ganz spannend zu sehen, dass 16-, 17-Jährige sogar häufiger an Wahlen teilnehmen als dann 18-, 19-, 20-Jährige. Das hat was mit Schule zu tun, das hat auch was damit zu tun, dass die Eltern einen vielleicht einfach mitnehmen. Also das sogar eher ein Grund, der eher für die Absenkung dieses Wahlalters spricht, dass die Wahlbeteiligung höher liegt als in der nächstälteren Gruppe.
1: Wie gut sind denn die jüngeren Wähler auf die Wahl vorbereitet gewesen dort?
0: Ja, nochmal, wir konnten da keine großen Unterschiede erkennen, was politisches Wissen betrifft, ob man den Ministerpräsidenten kennt. Das war durchaus durchschnittlich, möchte ich sagen. Natürlich ist da Luft nach oben, kann man sagen, aber das sehen wir ehrlicherweise in allen Altersgruppen, dass das politische Wissen jetzt nicht unbedingt flächendeckend sehr, sehr hoch ist. Der Faktor Schule ist da durchaus auch ein wichtiger Punkt, weil man eben junge Menschen dort auch gezielter auf das Wählen vorbereiten kann. Es gibt ja schon länger die U18, U16-Wahlen, die solche Simulationen rund um Wahlen bieten. Also insofern, das ist durchaus ein Umfeld, das auch förderlich sein kann, um Menschen auf das Wählen vorzubereiten.
1: Sprechen wir mal über Zahlen. Wie viele neue Wählerinnen und Wähler kommen denn in Berlin durch die Absenkung des Wahlalters überhaupt dazu?
0: Ja, das ist ein wichtiger Punkt, weil der auch so ein bisschen zeigt, dass jetzt hier keine Revolution bevorsteht. Das sind rund 50.000. Wir sprechen von 2,5 Millionen Wahlberechtigten insgesamt, also so 2% Wahlberechtigte kommen dazu. Das kann wichtig sein, keine Frage. Wir haben das in Baden-Württemberg erlebt in diesem Jahr, wo die Wahl sehr, sehr knapp war, wo die 16-, 17-Jährigen so durchaus dann ein ausschlaggebendes Momentum am Ende waren. Aber insgesamt, wir dürfen ja auch den demografischen Wandel nicht ganz vergessen, ist es eine sehr moderate Erweiterung des Kreises der Wahlberechtigten. Also insofern alleine da so betrachtet, wird die Welt sich nicht fundamental verändern an der Stelle.
1: Was ist denn über diese WählerInnengruppe der 16-, 17-Jährigen, dieser 50.000, die da dazukommen, eigentlich bekannt? Ich vermute mal, die sind sehr heterogen, was Bildung und Stadtteile und so weiter angeht.
0: Absolut, absolut. Wir sprechen ja oft davon, dass das eine Gen Z oder so sei. Das sind aber eigentlich falsche Bilder, weil die so ein Bild erzeugen, als sei das eine sehr homogene Gruppe. Das Gegenteil ist eigentlich der Fall. Wir sehen das auch im Wahlverhalten. Das Wahlverhalten ist sehr, sehr verschieden. Es werden in dieser Gruppe eigentlich sehr viele verschiedene, mitunter auch kleine Parteien gewählt, was wir bei älteren Wählerinnen und Wählergruppen so nicht sehen, wo die klassischen Volksparteien noch sehr, sehr stark dominieren. Also das ist wirklich eine bunte, junge Truppe, wenn man so will, die dazukommt. Und auch das muss ja nicht schlecht sein, wenn so ein wenig Erneuerung auch in die Parteienlandschaft so hinzukommt.
1: Lange hat ja gegolten, junge WählerInnen wählen vor allem links-grün. Und dann haben Umfragen gezeigt, dass Jugendliche sehr oft konservativ oder sogar rechts wählen. Hören wir hier nochmal kurz die Stimme dieser 16-jährigen Schülerin.
2: Zum Beispiel in meiner Schule haben wir so einen Test gemacht und dann haben so 40% unserer Schule für die AfD einfach gewählt. Und viele waren nicht damit einverstanden, die Lehrer waren auch geschockt.
1: Ja, das sagt diese 16-jährige Schülerin. Herr Faas, was meinen Sie, was ist denn wohl von den Berliner Jugendlichen zu erwarten? Wie unterscheiden sich die zum Beispiel, die Neuwähler in Berlin, von denen in Mecklenburg-Vorpommern, wo in diesem Jahr ja auch Landtagswahl ist?
0: Ja, der ländliche oder der räumliche Kontext ist durchaus ein wichtiger Faktor. Die AfD ist insbesondere dort stark, wo es eher in Richtung ländliche Räume geht. Aber wir sehen auch, dass es große Geschlechterunterschiede in dieser Gruppe junger Wählerinnen und Wähler gibt. Das, was die Schülerin gerade angesprochen hat, starkes Wahlverhalten zugunsten der AfD, sehen wir vor allem auch bei männlichen jungen Menschen, während junge Frauen etwa bei der Bundestagswahl im vergangenen Jahr oder auch bei der Europawahl sehr stark die Linke gewählt haben. Wenn man dann ein bisschen tiefer reinbohrt, sieht man, dass das auch Parteien sind, die jungen Menschen sehr stark auf Social Media beobachten, die dort sehr präsent sind. Also auch das ist sicher nochmal etwas, was man anschauen muss. Was bekommen junge Menschen überhaupt mit? Was sehen sie überhaupt? Und das sind in sozialen Netzwerken bei den Wahlen der jungen Vergangenheit wirklich sehr stark Linke und AfD gewesen. Und offenkundig hat sich dann das auch in entsprechendes Wahlverhalten zugunsten dieser Parteien übersetzt.
1: Thema ist ja auch, welche Themen die überhaupt mitbringen. Wir haben das vorhin von dieser 16-jährigen Schülerin schon gehört. Sie sagte, ihr geht es um die Mieten zum Beispiel oder auch um die Schulbildung natürlich. Gibt es denn spezifische Themen, die diese 16- und 17-Jährigen

0: in Berlin in den Wahlkampf vielleicht einbringen könnten, die noch dazukommen, die neu sind?
1: Ja, natürlich bringen sie neue Erfahrungen mit. Wenn ich gerade Social Media erwähnt habe, dann ist das ja auch schon ein Punkt, wo man merkt, da sind die Lebensrealitäten einfach völlig andere. Und auch deswegen ist es wichtig, dass diese Perspektiven von Seiten der Wählerinnen und Wähler, aber ehrlicherweise auch dann durch junge Abgeordnete in der Politik reflektiert werden. Aber auch mit Blick auf Themen muss man sagen, das ist eine große Vielfalt, die wir dort sahen. Es ist nicht so, dass junge Menschen automatisch eher linke, progressive Positionen vertreten. Die gibt es auch. Aber auch dort gibt es durchaus andere rechte Positionen, also auch da eher Vielfalt, die wir beobachten können. Es wäre falsch zu sagen, es gibt das Wahlverhalten aufgrund der Themen junger Menschen. Das wäre ein falsches Bild dieser jungen, vielfältigen Generation.
0: Herr Faas, was meinen Sie, sollte die Absenkung des Wahlalters auf 16 auch für die Bundestagswahl gelten?
1: Ja, da gibt es erstmal keine Mehrheiten für. Das ist ja ein wichtiger Punkt, um den Weg dorthin zu begleiten. Aktuell haben wir natürlich einen interessanten Flickenteppich. Wir hatten, wenn wir zurückrücken, die Europawahl 2024 mit Wahlalter 16. Da hat man also junge Menschen an das Wählen herangeführt. Dann war die vorgezogene Bundestagswahl im Februar 25. Da blieben dann viele dieser Erstwählerinnen der Europawahl plötzlich außen vor. Also auch das muss man sehen, dass diese unterschiedlichen Wahlaltersgrenzen, 16 hier, 18 da, durchaus auch so seltsame, aus meiner Sicht zumindest seltsame Muster produzieren, dass man sagt, hier darfst du nicht. Also ich würde mal sagen, es gibt gute Gründe für 16 oder 18 und da kann man auch unterschiedlicher Meinung sein. Es fällt mir ein bisschen schwer zu sehen, warum diese unterschiedlichen Grenzen etwas Positives sein sollen. Also ein einheitliches Wahlalter wäre aus meiner Sicht schon etwas Erstrebenswertes.
0: Herzlichen Dank fürs Gespräch.
1: Sehr, sehr gerne.
0: Der Politikwissenschaftler Thorsten Faas von der FU Berlin auf RBB auf Radio 3. Am 20. September dürfen in Berlin zum ersten Mal auch schon die 16- und 17-Jährigen bei der Wahl zum Abgeordnetenhaus abstimmen. Und auch dieses Gespräch finden Sie gleich auf Radio 3 im Netz und unsere neue Reihe hier von Radio 3 zur Wahl ab jetzt immer montags 10 nach 9.

0: Domenico Lancelotti, brasilianischer Musiker, hat sein Album nach einem Nationalpark benannt. Der gibt es nordwestlich von Rio de Janeiro. Und der hat so schroffe Felsspitzen, die prägen den Namen Serra dos Orgaus. Das ist ein Orgelpfeifengebirge, habe ich sofort Bilder im Kopf. 9.20 Uhr ist es. 9052, das ist die Postleitzahl der Heimat des Schweizer Singer-Songwriters Benjamin Amaro in der Ostschweiz. Ein Ort zwischen Apfelbäumen, Kuhglocken und existenzieller Langeweile.
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Édouard Ferlet, kennen Sie auch aus unserem Programm hier auf Radio 3. Das ist ein französischer Jazzpianist und auf diesem Album hier aus dem Jahr 2023, da spielt er so eine Art Selbstspielklavier. Das heißt, das programmiert er und dann spielt selbst und dann kann er mit diesem Instrument zusammen und seinem eigenen Flügel im Duett spielen. Das ist ja auch mal eine coole Nummer. I am Oak, ich bin Eiche, das ist die Band des Musikers Thijs Keuken, der lebt in Utrecht. Und singt hier von Kites in the Canopy.

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1: 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Und Paula, deine erste Meldung ist eine Geburtstagsmeldung. Sie gilt Emine Sefki Özdamar. Sie hat ja das Genre der sogenannten migrantischen Literatur in Deutschland geprägt. Außerdem hat sie an vielen deutschen Theatern gespielt und inszeniert und sie wird heute 80.
2: Ja, Emine Sefki Özdamar wurde am 10. August 1946 in Ostanatolien geboren und ist in Istanbul aufgewachsen. Als 18-Jährige kam sie als Gastarbeiterin zum ersten Mal nach Deutschland. Danach hat sie die Schauspielschule in Istanbul besucht und hatte in den 1970ern dann auch erste professionelle Theaterrollen in der Türkei. Nach dem Militärputsch von 1971 hat sie sich als Mitglied der türkischen Arbeiterpartei aber gezwungen gesehen, ihre Heimat zu verlassen. Hoffnung hat ihr dabei unter anderem Bertolt Brecht gegeben.
3: Also Brecht war sehr wichtig. Also ohne Brecht konnte man sich keine 68er Bewegung vorstellen in der Türkei. Und Brecht hatte natürlich mit dem Faschismus eine körperliche Erfahrung viel früher gemacht in Deutschland mit der Nazizeit. Wir hatten damals das noch nicht und dann kam der Militärputsch 71 und wir machten nach dem Militärputsch auch mit dem türkischen Faschismus eine körperliche Erfahrung.
2: Das hat Emine Sefki Özdamar vor 5 Jahren hier auf Radio 3 erzählt, damals anlässlich ihres 75. Geburtstags. Mitte der 70er ist sie dann für eine Regieassistenz an die Volksbühne nach Ost-Berlin gegangen und hat dort unter anderem mit Benno Besson und Matthias Langhoff zusammengearbeitet. Neben ihrer Zeit an zahlreichen Theatern hat sich Özdamar vor allem als Schriftstellerin einen Namen gemacht. Für ihre Romane hat sie unter anderem den Ingeborg-Bachmann-Preis und den Georg-Büchner-Preis bekommen. Emine Sefki Özdamar lebt heute in Deutschland und in der Türkei.
1: Und feiert ihren 80. Geburtstag. Das haben Sie bestimmt schon auch gesehen auf Bildern oder im Fernsehen. In zahlreichen europäischen Flüssen kommen ja gerade historische Schiffswracks ans Tageslicht, weil die Pegelstände immer weiter sinken. Nicht lustig, möchte ich dazu sagen. Auch vor Sizilien haben Forschende jetzt ein Schiffswrack entdeckt. Das allerdings hat mal nichts mit den niedrigen Pegelständen zu tun.
2: Ausnahmsweise nicht. Italienische Taucher haben vor der sizilianischen Küste das Wrack eines mehr als 2000 Jahre alten Schiffs entdeckt, samt kostbare archäologischer Fracht. Das gut 2100 Jahre alte Schiff, das stammt wohl aus der Römerzeit, wie die für den Schutz von Kulturgütern zuständige Polizeieinheit in Palermo am Samstag mitgeteilt hat. Demnach war dieses Schiff voll beladen mit hunderten gut erhaltenen Amphoren, die wahrscheinlich für den Transport von Wein gedient haben. Die Taucher hätten das Wrack rund 5 Kilometer vor der Küste von Mazara del Vallo in einer Tiefe von 46 Metern aufgespürt. Das hat die Polizei mitgeteilt. Den entscheidenden Hinweis darauf, der kam wohl von Fischern. Und Italiens Kulturminister Alessandro Giuli sprach von einer der bedeutendsten archäologischen Unterwasserentdeckungen der vergangenen Jahre. Laut Berichten örtlicher Medien ist das Schiff rund 21 Meter lang und 6 Meter breit und es hat vorwiegend hohe zylinderförmige Gefäße aus der Spätphase des Römischen Reichs geladen gehabt.
1: Nur leider keinen Wein mehr, möchte ich mal vermuten. Der hält dann doch nicht ganz so lang. Hier auf Radio 3 lesen wir ja diesen Sommer gemeinsam Kurzgeschichten in unserem Sommer der guten Geschichten. Was und wo wird diese Woche gelesen? Das wiederholen wir an dieser Stelle gerne nochmal. Thomas Böhm hat es ja heute Morgen wie immer montags erzählt.
2: Ja, diese Woche findet der Lesekreis in Frankfurt-Oder statt in unserem rbb-Regionalstudio. Und wie jede Woche lädt Thomas Böhm dazu ein, gemeinsam über eine Kurzgeschichte zu diskutieren. Das ist jede Woche an einem anderen Ort im Sendegebiet. Letzte Woche zum Beispiel wurde am Tegeler See gelesen und der Lesekreis hat schon treue Fans gefunden.
4: Jetzt zum zweiten Mal dabei. Ich habe mich ganz spontan beim ersten Mal dafür entschieden und ich finde das wunderbar, mit fremden Menschen über eine Geschichte zu diskutieren, sich auszutauschen, immer im schönen Kreis.
2: Ja, das hat eine Besucherin letzte Woche beim Sommer der guten Geschichten in Berlin-Tegel gesagt. Und diese Woche steht eine Kurzgeschichte von Franziska zu Reventlow auf dem Programm. Die hat den etwas morbiden und knappen Titel Tod. Und darin geht es um einen jungen Mann aus guter Familie, der plötzlich krank geworden und gestorben ist, was ihm unsagbar peinlich ist. Außerdem würde er lieber ins Café gehen. Das klingt schon ganz schön absurd. Er liegt aber nun mal als Toter auf seinem Bett und bekommt mit, wie die Hinterbliebenen über ihn und sein Leben sprechen. Diesen Mittwoch also können alle, die Zeit und Lust haben, im rbb-Regionalstudio Frankfurt-Oder im Oderturm zu unserem Radio 3 Sommer der guten Geschichten kommen. Eine Vorbereitung ist nicht nötig, nur eine Online-Anmeldung auf unserer Website radio3.de.
1: Ja, und im Idealfall haben Sie natürlich die Geschichte gelesen und die ist ganz schnell in der Mittagspause weggelesen und die finden Sie natürlich auch auf radio3.de zum Runterladen und zum Anhören. Nina Kunzendorf liest ja die Geschichten bei uns. Danke auch für diesen Tipp nochmal, Paula.
2: Gerne.
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Ja, Quiet Life, das ist ihr Programm, das ist aber auch wirklich ein etwas ruhigerer Titel von Ásgeir, ein sehr erfolgreicher isländischer Singer-Songwriter, das kommt von seinem neuen Album, ist dieses Jahr rausgekommen, Julia heißt das. Die Casio Synthesizer, erinnern sich vielleicht noch, die waren in den 80ern legendär und das absolute Must-Have. Das hier allerdings ist ein Song von 2018, also ein Rückblick in die Instrumenten-Mottenkiste, wenn ich das mal despektierlich sagen darf, Playing on My Heart Just Like a Casio. So singt das hier Joshua Lloyd Watson in diesem Song.

0: Casio hieß das Ding und hatte auch ein paar Soundelemente, möchte ich sagen, aus den guten alten 80ern. 9.44 Uhr ist es. Wir sprechen hier auf Radio 3 ja ganz viel über Bücher mit und über Schriftstellerinnen und Schriftsteller, über das, worüber sie schreiben. Aber jetzt wechseln wir doch mal die Perspektive und fragen, kann man davon eigentlich leben? Und da kommt die harte Realität. Allein vom Schreiben leben nämlich können tatsächlich nur 2% der deutschen Romanautorinnen und Autoren. Das geht aus einem Datenreport des Verbands der deutschen Schriftsteller hervor. Wie funktioniert denn das Büchermachen? Unter diesen Bedingungen braucht man Geld, um Schriftsteller zu werden? Und worüber wird dann geschrieben? Diesen Fragen ist unsere Autorin Josefine Ziegler nachgegangen, die zurzeit selbst am Literaturinstitut der Universität Hildesheim studiert. Guten Morgen, Josefine.
1: Guten Morgen, Anja.
0: Wer bestimmt denn, welche Bücher wir im Laden kaufen können?
1: Ja, Bücher werden ja von Verlagen gemacht. Dort sitzen also LektorInnen und ProgrammmacherInnen, die zweimal im Jahr zusammenstellen, welche Bücher sie herausbringen wollen. Und die Auswahl ist riesig. Deshalb gibt es zum Beispiel Agenturen, die eine Vorauswahl treffen, der die Verlagsleute vertrauen. Da wird schon deutlich, es geht viel um Beziehungen. Man kennt sich im Literaturbetrieb. Und dann gibt es da noch diese sogenannten Schreibschulen, die Literaturinstitute in Leipzig und Hildesheim, außerdem in Wien und in Biel in der Schweiz. Und wer dort studiert, hat auch schon so einen gewissen Vertrauensvorschuss in der Verlagsbranche. Da muss man aber auch erst mal reinkommen. Überall sitzen also Gatekeeper, die es in der Hand haben, was letztendlich in unseren Bücherregalen landen kann.
0: Das bedeutet also, es wird an ganz vielen Stellen schon ausgesiebt, aber wer kommt denn jetzt durch im Buchmarkt?
1: Ja, gut schreiben oder etwas zu erzählen zu haben, reicht eben nicht aus. Es geht einerseits um harte Fakten. Wer kann es sich überhaupt leisten, so viele Stunden damit zu verbringen, ein Buch zu schreiben? Denn die Bezahlung bekommen AutorInnen in der Regel erst, wenn der Großteil der Arbeit schon getan ist. Es geht aber auch um viele Feinheiten, winzige Merkmale, die man eben mitbringt oder nicht. Darüber habe ich mit Florian Kessler gesprochen. Der ist heute Lektor beim Hansa Verlag. 2014 hat er einen Artikel in der Zeit veröffentlicht. Lassen Sie mich durch, ich bin Arztsohn, hieß der. Und darin stellt er Betrachtungen über seine Zeit am Literaturinstitut an.
2: Der Artikel beginnt damit, dass es mir unglaublich leicht fiel, in einen solchen Studiengang hineinzukommen. Und er überlegt, warum war das so? Und das war so, weil ich bestimmte kulturelle Codes kannte, weil ich den Professoren, die damals die Aufnahmeveranstaltungen im literarischen Schreiben in Hildesheim durchführten, total ähnlich war. Ich kannte die gleichen Texte. Ich war, obwohl 40 Jahre jünger, irgendwie auch ein bisschen gleich angezogen.
1: Und Ruth Maria Thomas wiederum hat das ganz anders erlebt. Die Cottbusserin hat ja gerade ihren zweiten Roman veröffentlicht. In Die zweitgrößte Liebe geht's um eine Ostdeutsche mit Armutserfahrung. Als sich die Autorin am Literaturinstitut in Leipzig beworben hatte, dachte sie, das sei eigentlich gar nichts für jemanden wie sie.
3: Ich hatte gar keinen Horizont, was Vorbilder anging. Ich dachte immer, das wäre was für Leute, die aus Westdeutschland kommen, aus den Großstädten, aus den Ballungsräumen, die sowieso schon Familie in der Kunst- und Kulturwelt haben, die da irgendwelche Onkel oder Tanten haben, die sie da reinbringen, die vielleicht schon in der dritten oder vierten Generation studieren und Akademikerinnen sind und Erbe haben und Geld und sich das leisten können, auch so ein Studium einfach zu machen. Also es war halt quasi was Menschen machen, die ich nicht kenne.
0: Aber jetzt müssen wir ehrlicherweise sagen, es gibt ja nun mal nicht nur Bücher von Arztsöhnen.
1: Nee, das ist richtig. Und auch Ruth Maria Thomas ist ja dann auch in Leipzig angenommen worden. In den letzten Jahren hat sich da schon einiges geändert. Es finden zum Beispiel auch migrantisch geprägte oder queere Stimmen eher mal statt. Es wird auch viel offener über die intransparenten Bedingungen im Literaturbetrieb und soziale Gegebenheiten diskutiert. Das erlebe ich auch selbst am Literaturinstitut in Hildesheim. Aber es bleibt ein strukturelles Problem. Egal wo und mit wem ich darüber spreche, ob mit Mitstudierenden, etablierten AutorInnen, Leuten aus Verlagen, auf der Messe. Es bleibt der Eindruck, dass der Platz besonders begrenzt ist für AutorInnen und Geschichten mit marginalisierten Erfahrungen. Denn die Entscheidungen der Verlage bleiben ja am Markt orientiert. Und aktuell beobachtet Florian Kessler dort wieder eine Wendung.
2: Vor ein paar Jahren gab es noch das, sehr gesagt wurde, wir wollen unbedingt politischer und diskursiver und auch diverser werden. Und jetzt gerade gibt es, glaube ich, ein großes Gefühl, aber vielleicht auch eine Hysterie, das ist immer schwer zu unterscheiden, Die Leute wollen sich eigentlich bei Literatur entspannen, die wollen da raus. Das soll alles möglichst mal nicht mit der politischen Welt zu tun haben. Bitte jagt uns nicht mit euren sozialen Gegebenheiten und so ungefähr.
1: Ja, und auch wenn man eins oder vielleicht sogar mehrere Bücher veröffentlicht hat, hat man es noch nicht geschafft.
3: Also das ist so in meinem Kopf, das schwebt wirklich in meinem Kopf, es kann jeden Moment vorbei sein.
1: Und wenn man eben jemand ist, der einen finanziellen Puffer hat, müssen einen solche Sorgen weniger plagen, während man eigentlich noch mitten im Arbeitsprozess ist.
0: Das heißt also, letztendlich geht's immer um Geld und da drehen wir uns ja dann doch ganz schnell im Kreis, oder?
1: Ja, irgendwie schon. Aber es ist wichtig, darüber zu sprechen, um überhaupt weiterkommen zu können. So legen zum Beispiel langsam auch immer mehr AutorInnen offen, wie viel Geld sie bekommen. Bisher war das verpönt oder sogar vertraglich verboten. Ruth-Maria Thomas greift diese Obskurität übrigens auch in ihrem Buch auf, anhand einer wohlhabenden Figur.
3: Gehört nicht so zum guten Ton in seiner Welt, viel über Geld zu sprechen. Aber wenn man kein Geld hat, redet man ununterbrochen über Geld, weil alles Geld kostet und alles mit Geld zusammenhängt. Du musst dir überlegen, ob du läufst oder Bus fährst. Du musst dir überlegen, was du kaufst. Du bist einfach die ganze Zeit an. Dein Gehirn ist an und du rechnest.
1: Und dass zum Beispiel auch über Geld geschrieben werden kann, ist wichtig, weil das der Gesellschaft ja auch einen Spiegel irgendwo vorhält. Eine demokratische Gesellschaft sollte ja in all ihren vielfältigen Stimmen und Perspektiven in Austausch miteinander gehen können. Deshalb sollte der Buchmarkt bibliodivers sein, wie Florian Kessler es nennt, mit sehr vielen, sehr verschiedenen Büchern, in deren Geschichten sich auch alle möglichen Menschen mit ihren Erfahrungen wiederfinden können. Es braucht also noch viel mehr Bewusstsein für das Thema und breitere und zugänglichere Förderung, damit nicht vor allem wirtschaftliche Aspekte bestimmen, welche Geschichten erzählt und gelesen werden können.
0: Ganz herzlichen Dank, Josefine Ziegler. Und wie das genau aussieht mit den feinen gesellschaftlichen Unterschieden, das können Sie lesen bei Ruth-Maria Thomas in Die zweitgrößte Liebe bei DTV erschienen. 304 Seiten, 24 Euro. Und dieses Gespräch gerade finden Sie gleich auf Radio3.de.

Das ist Somi mit einem Titel von ihrem Album, das ein Tribut ist an die südafrikanische Sängerin und Menschenrechtsaktivistin Miriam Makeba. 9.55 Uhr ist es gleich und gleich kommt Klaus Fischer für die Sendung Klassik bis 2. Hören Sie ab kurz nach 10 hier bei uns auf Radio 3. Ich bin Anja Herzog, sagt Tschüss, wenn Sie mögen, bis morgen. Und irgendwo zwischen Jazz und Klassik bewegt sich der hier, Thomas Enko.

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3: In Westeuropa ist es im Juni und Juli so heiß gewesen wie noch nie vorher in den beiden Monaten, seit die Daten aufgezeichnet werden. Wie der Klimawandeldienst des EU-Programms Copernicus mitgeteilt hat, lag die Durchschnittstemperatur bei 21,62 Grad. Das sind etwa 2,8 Grad mehr als bei dem bisherigen Höchststand vor 4 Jahren. Laut Copernicus waren auch die Temperaturen der Weltmeere, mit Ausnahme der Polargebiete, im Juni und Juli auf einem Höchststand. In die Analysen sind Milliarden Daten von Messungen durch Satelliten, Schiffe, Flugzeuge und Wetterstationen eingeflossen. Nach dem Fund einer Sprengstoffdrohne am Flughafen Leipzig-Halle soll die Bundespolizei deutlich mehr Einsatzkräfte für die Drohnenabwehr bekommen. Wie die Bild-Zeitung berichtet, soll die Zahl der Mitarbeiter im gemeinsamen Drohnenabwehrzentrum von Bund und Ländern auf 300 verdoppelt werden. Außerdem ist demnach geplant, das Netz der operativen Stützpunkte von 4 auf 8 Standorte zu erhöhen. Der CDU-Außenpolitiker Kiesewetter hat es im rbb24-Inforadio richtig und gut genannt, die Zuständigkeit bei der Bundespolizei zu bündeln.
4: Es wird dann natürlich auch darum gehen, unsere Flughäfen insgesamt zu schützen. Es geht auch um Hafeninfrastruktur, überall dort, wo kritische Einrichtungen sind, sicherheitskritische Einrichtungen. Wichtig ist aber, dass die Zusammenarbeit so geregelt ist, wenn weitere Fähigkeiten benötigt werden, dass die Bundeswehr rasch Amtshilfe leisten kann. Das muss man dann auch üben. Aber grundsätzlich ist die Entscheidung richtig.
3: Der CDU-Bundestagsabgeordnete Roderich Kiesewetter. Illegale Tricks zur Umgehung des Mindestlohns haben nach Berechnungen des Deutschen Gewerkschaftsbunds einen hohen Milliardenschaden verursacht. Wie der DGB aufzeigt, ist demnach den Beschäftigten, den Sozialkassen und dem Fiskus in den letzten 10 Jahren seit der Einführung ein Schaden in Höhe von 64 Milliarden Euro entstanden. Hauptstadtkorrespondentin Bianca Schwarz.
5: Die Hälfte von diesem Verlust tragen die Arbeitnehmer, weil sie nicht richtig bezahlt wurden. 22 Milliarden Euro Verlust entfielen auf die Sozialkassen, weil an sie zu wenige Beiträge gezahlt wurden. Und 7 Milliarden Euro Einkommenssteuer fehlen dem Staat. So die Berechnung des Deutschen Gewerkschaftsbundes. Kontrolliert wird die Einhaltung des Mindestlohns durch die Finanzkontrolle Schwarzarbeit beim Zoll. Sie hat allein im vergangenen Jahr mehr als 50.000 Ordnungswidrigkeiten registriert.
3: Bei einem ukrainischen Drohnenangriff auf die zentralrussische Region Tatarstan sind nach Behördenangaben mindestens 12 Menschen getötet worden. Wie der Bürgermeister der Stadt Nischnij Kamsk mitteilte, sind 39 weitere verletzt worden. Er berichtete von einem massiven Angriff mit ukrainischen Drohnen auf Industrieanlagen und zivile Objekte. In der Stadt wurde eine offizielle Trauerzeit ausgerufen. Nach Medienberichten soll auch eine der größten Ölraffinerien in der Stadt angegriffen worden sein. Eine Bestätigung gibt es dafür bislang nicht. Die Ukraine greift zur Abwehr gegen den russischen Angriffskrieg immer wieder Anlagen der russischen Ölindustrie an. In Berlin-Charlottenburg ist in der Nacht ein 30-jähriger Mann auf offener Straße erschossen worden. Wie die Polizei mitgeteilt hat, ist die Tat kurz vor Mitternacht auf dem Hardenbergplatz vor dem Bahnhof Zoologischer Garten passiert. Vorher soll es einen Streit zwischen mehreren Menschen gegeben haben. Wie viele Schüsse gefallen sind, ist nicht bekannt. Der oder die Täter sind auf der Flucht, jetzt ermittelt eine Mordkommission. In Berlin sind am Wochenende mehrfach Schüsse gefallen. In Frankreich und Spanien sind erneut großflächige Waldbrände ausgebrochen. Wie die Feuerwehr im Departement Lozère mitgeteilt hat, ist etwa 140 Kilometer nordwestlich von Montpellier ein Feuer entstanden. Es hatte zunächst eine Fläche von mehr als 150 Hektar erfasst und breitet sich weiter aus. Zwei Dörfer wurden vorsorglich evakuiert. Im Südwesten Spaniens wurde in der Provinz Huelva rund 500 Menschen wegen eines Waldbrandes in Sicherheit gebracht. Das Feuer, das schon am Donnerstag ausgebrochen war, hat nach Angaben der Regionalregierung von Andalusien bislang rund 8000 Hektar erfasst. Soweit die Nachrichten. Weitere Meldungen aus Berlin und Brandenburg auf rbb24.de. Das Wetter. Heute teils Sonne, teils dichte Wolken und von Norden etwas Regen oder einzelne Schauer und recht windig bei 24 bis 32 Grad. Aktuell in Berlin-Dahlem 21 Grad, in Marzahn 24, in Zehlendorf 21 Grad und in Jüterbock sind es 25. Die Zeit 10.05 Uhr.
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6: Ein herzliches Hallo. Bach ist Anfang und Ende aller Musik. Das hat Max Reger gesagt. Also fangen wir mit Bach an.

Das Freiburger Barockorchester mit seinem Konzertmeister Gottfried von der Goltz war das mit dem ersten Satz aus dem zweiten brandenburgischen Konzert F-Dur

Gespräch mit den beiden künstlerischen Leitern und eines von mir mit der ukrainischen Dirigentin Oksana Liniw. Herbert Schuch, zu dem kommen wir jetzt, ist einer der profiliertesten deutschen Pianisten. Hier ist er mit dem Moment Musical Nummer 4 von Franz Schubert.

Soulmates heißt das Album des Pianisten Herbert Schuch. Daraus haben wir eines der 6 Moments Musicaux von Franz Schubert gehört, die Nummer 4 in Cis-Moll. Im März ist das Album mit Orchesterwerken von Dora Pejacevic mit der Staatskapelle Weimar erschienen und wurde bei uns hier auf Radio 3 Album der Woche. Jetzt ist es das 5. von 8 unserer Best-of-Reihe im Sommer. Um 12.10 Uhr wird Cornelia de Rese das Album ausführlich vorstellen. Jetzt schon mal eine kleine musikalische Vorschau sozusagen. 2 Nocturnen von Dora Pejacevic für Klavier, für Orchester bearbeitet. Daraus hören wir das erste in Cis-Dur. Hier ist die Staatskapelle Weimar unter Ivan Repušić.

Ja, da hat sie ein bisschen bei Debussy abgeguckt, sich was die Komponistin Dora Pejacevic, aber vielleicht war es auch der Orchestrator. Die Staatskapelle Weimar haben wir gehört mit dem Nocturne Nummer 1 in Cis-Dur vom Album Dora Pejacevic Complete Symphonic Works. Mehr darüber um 12.10 Uhr hier in Klassik bis 2 auf Radio 3. Bis zu Haydns 300. Geburtstag im Jahr 2032 sollen alle 107 Sinfonien neu eingespielt sein. Der Dirigent Giovanni Antonini leitet das Projekt Haydn 2032. Die Aufnahmen entstehen mit dem Orchester Il Giardino Armonico und dem Kammerorchester Basel. Die 19. Folge rückt die Sinfonie Nummer 44 in E-Moll ins Zentrum. Das Album erschien im Mai, kurz nach dem 40-jährigen Bestehen des Ensembles Il Giardino Armonico. Für die Gruppe hat das Werk eine besondere Bedeutung. Es war die erste Haydn-Sinfonie, die das Ensemble unter Giovanni Antonini aufgeführt hat. Der Beiname Trauersinfonie stammt nicht von Haydn. Er erschien erstmals 1868 im Druck und hängt möglicherweise mit einer Berliner Haydn-Gedenkfeier von 1809 zusammen. Auch die Geschichte Haydn habe sich das Adagio als Musik für seine eigene Beerdigung gewünscht, ist nicht belegt. Der erste Satz klingt überhaupt nicht nach Trauermusik. Haydn setzt dabei auf scharfe Kontraste, drängende Streicher und sehr viel Bewegung.

0: Allegro con Brio, der erste Satz aus der Sinfonie Nummer 44 von Joseph Haydn war das mit Il Giardino Armonico unter Giovanni Antonini. Und damit war es 10.32 Uhr.
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0: Mit Paula Schöber, hallo.
2: Hallo Klaus.
0: Seit fast 3 Jahren ist das Pergamonmuseum schon für eine Generalsanierung geschlossen und ein ähnliches Schicksal könnte bald auch das alte Museum treffen.
2: Das alte Museum muss dringend demnächst auf die Liste. Es hat mittlerweile Risse in den Wänden. Das hat Marion Ackermann der dpa gesagt. Sie ist die Präsidentin der Stiftung Preußischer Kulturbesitz, zu der die beiden Museen auf der Berliner Museumsinsel gehören. Das alte Museum sackt den Angaben der Stiftung zufolge langsam ab. Wie die gesamte Museumsinsel wurde das Gebäude auf schlammigem Untergrund errichtet und beim Bau im frühen 19. Jahrhundert wurde der Schinkelbau deshalb auf rund 3000 Kiefernholzpfähle gesetzt. Diese seien zwar noch in einem guten Zustand, dennoch senke sich das Gebäude langsam ab. Das klingt nicht so gut, ehrlich gesagt. Die Stiftung Preußischer Kulturbesitz hält eine Generalsanierung deshalb für dringend notwendig und die ist für die 2030er Jahre vorgesehen. Dabei sollen nicht nur Schäden am Mauerwerk behoben, sondern auch die Gebäudetechnik modernisiert und neue Räume für den Besucherservice geschaffen werden. Außerdem soll das alte Museum über die unterirdische archäologische Promenade mit den anderen Häusern der Museumsinsel verbunden werden. Die gehört zum UNESCO-Weltkulturerbe und dort steht auch das Pergamonmuseum. Und davon sollen im nächsten Sommer erste Teile schon wieder öffnen, darunter auch der Saal mit dem beliebten Pergamonaltar.
0: Wir blicken nach Hamburg. Die beliebte Aussichtsplattform auf der Elbphilharmonie soll zukünftig nicht mehr kostenlos zugänglich sein.
2: Ab Oktober soll der Besuch der Aussichtsplattform 5 € pro Person kosten. Fast 10 Jahre lang war der Besuch der Aussichtsplattform der Hamburger Elbphilharmonie kostenlos. Mit der anstehenden Einführung von Eintrittspreisen rechnet die Elfi mit deutlich niedrigeren Besucherzahlen. 25-30% weniger Menschen könnten die sogenannte Plaza besuchen. Das hat eine Sprecherin der Hamburger Kulturbehörde, der dpa, gesagt. Das entspräche rund 550.000 bis 660.000 spontanen Plaza-Besuchern weniger. Gerechnet wird künftig mit jährlich rund 1,5 Millionen Besuchern. Die Hansestadt erwartet rund 6,4 Millionen Euro aus dem Ticketverkauf. Sie sollen der Entlastung des Kulturetats dienen. Die Linke in der Hamburger Bürgerschaft kritisiert, dass Hunderttausende vom Besuch der Elfi-Plaza abgeschreckt werden, um Löcher im Haushalt zu stopfen.
0: Dein Tipp, Paula, führt ins schöne Rheinsberg, wo ja gerade wieder die Kammeroper stattfindet. Und da kann man dieser Tage eine Oper erleben, die eher selten gespielt wird.
2: Die Operakomik Blaubart von André-Ernest Modeste Grétry über die titelgebende Märchenfigur Blaubart, die wurde 1789 kurz vor der Französischen Revolution in Paris uraufgeführt. Und am Freitag hatte die Inszenierung in der Regie von Maya Janta unter der musikalischen Leitung von Bernhard Fock Premiere mit der Akademie für alte Musik und RBB-Reporter Harald Asel war dabei.
3: Die jungen Sängerinnen und Sänger haben Gelegenheit, vor allem ihre melodischen Qualitäten zu zeigen. Gerade wenn es schlicht und eingängig wird, kann ja ein zu viel an Gestaltungswillen schon stören. Hier passt es. Zumindest an dem Abend, den ich gehört habe, denn die Hauptrollen sind doppelt besetzt.
2: Harald Asel scheint überzeugt von den Gesangskünsten der Nachwuchstalente. Seine ganze Kritik gibt es auf radio3.de zu hören. Das internationale Opernfestival in Rheinsberg bietet jedes Jahr im Sommer jungen Künstlern die Möglichkeit, unter Anleitung von Mentoren Opernpartien einzustudieren und diese aufzuführen. Das Open-Air-Festival findet seit 1991 jährlich im Juli und August statt. Ja, und die nächste Aufführung von Blaubart, die ist am Mittwoch um 19.30 Uhr. Tickets kosten 24-39 €.
0: Und wir haben hier auf Radio 3 am Samstag mit der Regisseurin Maya Janta gesprochen. Das ganze Gespräch können Sie nachhören auf radio3.de. Paula Schöper, vielen Dank.
2: Gerne.
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0: Musik von Amy Beach, das war das Scherzo aus der Violinsonate A-Moll mit Usha Kapoor, Violin und Edward Long, Klavier. Damit ist es Zeit für unser musikalisches Kalenderblatt und das kommt heute von Elisabeth von Karl Nein.
1: Saint-Germain-en-Laye, 10. August 1926. Marie-Claire Alain wird geboren, auch genannt die Königin der Orgel. Bei den Alains wird viel musiziert. Der Vater ist Kirchenorganist und leidenschaftlicher Orgelbauer. Über Jahre hinweg bastelt er an einer Orgel herum, und zwar im eigenen Haus. In einem Interview auf France Musique erinnert sie sich:
2: Dans la maison, l'orgue prenait des dimensions de plus en plus importantes.
3: Die Orgel nahm immer größere Ausmaße an. Dieses Instrument spielte für alle Musiker der Familie Alain eine enorme Rolle. Wir hatten das Glück, schon von klein auf diese große Orgel zu Hause zu haben mit drei Manualen.
1: Beste Bedingungen also für Marie-Claire und ihre drei älteren Geschwister, die alle Orgel spielen. Schon mit 11 vertritt sie den Vater ab und zu an der Kirchenorgel. Nach dem Baccalauréat kommt sie ans Pariser Konservatorium und macht ein paar Jahre später den 2. Platz beim renommierten Concours de Genève. Ein Sprungbrett für ihre Karriere. Sie gibt weltweit Konzerte und lernt dabei die verschiedensten Instrumente kennen.
3: Ich habe die Vielfalt der Orgelwelt entdeckt und festgestellt, dass es nicht nur eine Spielweise gibt, sondern viele verschiedene und dass die Kunst des Organisten darin besteht, sich an jedes Instrument anzupassen.
1: Alain beschäftigt sich viel mit historischen Orgeln und als eine der ersten Organistinnen mit historischer Aufführungspraxis. Mitte der 80er spielt sie alle Orgelwerke von Johann Sebastian Bach ein, zum 3. Mal, aber dieses Mal auf historischen Instrumenten und mit viel Wissen über barocke Spielweise im Hinterkopf. Was Aufnahmen angeht, ist sie Perfektionistin.
3: CDs sind grausam. Man hört alle Mängel. Ich höre meine eigenen Aufnahmen gar nicht gerne an. Im Gegenteil, ich bin furchtbar kritisch. Ich mache mich fertig.
1: Trotzdem macht sie unzählige Einspielungen, unter anderem mit Stücken ihres Bruders, dem Organisten und Komponisten Jean Alain. Erst im Zweiten Weltkrieg gefallen, da war Marie-Claire 13 Jahre alt. Ihr ganzes Leben lang widmet sie sich Jeans Werk als Herausgeberin und Interpretin. Ein weiterer roter Faden, das Unterrichten. Sie lehrt bis ins hohe Alter und prägt so Generationen von Organistinnen und Organisten. Und jeden Sonntag spielt sie in der Messe in ihrer Heimatstadt, dort, wo schon ihr Vater jahrzehntelang an der Orgel saß. Eine Königin, die am Boden geblieben ist.
0: 10. August 1926. Die französische Organistin Marie-Claire Alain wird geboren. Das war ein musikalisches Kalenderblatt von Elisabeth von Karl Nein. Und ich füge hinzu, ich durfte ihr im Jahr 2000 beim Bachfest in Leipzig begegnen. Da habe ich sie interviewt und sie als wirklich sehr bescheidene große Frau erlebt.

Die deutsch-israelische Klarinettistin Sharon Kam war das, war die Solistin im ersten Satz Allegro aus dem Klarinettenkonzert A-Dur von Wolfgang Amadeus Mozart. Wir haben außerdem die österreichisch-ungarische Heidenphilharmonie gehört und Sharon Kam hatte die Leitung. Jetzt gibt's bis zu den Nachrichten noch ein bisschen Musik von Joseph Baudin de Bois-Mortier. Rigaudon aus der Serenade mit Le Concert Spirituel unter Hervé Niquet.

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2: Westeuropa hat in diesem Jahr den heißesten Juni und Juli seit Beginn der Aufzeichnungen erlebt. Die Durchschnittstemperatur für die beiden Monate lag bei 21,62 Grad und damit über dem bisherigen Rekord aus dem Jahr 2022, wie das EU-Beobachtungsprogramm Copernicus mitgeteilt hat. Europa ist der Kontinent, der sich weltweit am schnellsten erwärmt. Zahlreiche Länder meldeten Temperaturrekorde. Auch die Ozeane verzeichneten laut Copernicus im Juli 2026 weltweit die höchsten Temperaturen, die jemals in diesem Monat gemessen wurden. Die Bundespolizei soll deutlich mehr Einsatzkräfte für die Drohnenabwehr bekommen. Wie die Bild-Zeitung berichtet, soll die Zahl der Mitarbeiter im gemeinsamen Drohnenabwehrzentrum von Bund und Ländern auf 300 verdoppelt werden. Kerstin Reinsch, RBB 24.
3: Außerdem ist demnach geplant, die Zahl der operativen Stützpunkte von 4 auf 8 Standorte zu erhöhen. Der CDU-Außenpolitiker Kiesewetter hat es im RBB 24 Inforadio richtig und gut genannt, die Zuständigkeit bei der Bundespolizei zu bündeln. Wichtig sei aber zu regeln, dass die Bundeswehr rasch Amtshilfe leisten könne, wenn weitere Fähigkeiten benötigt würden. Laut Kiesewetter müsse auch das geübt werden. Letzte Woche Dienstag war auf dem Flughafengelände von Leipzig-Halle eine mit Sprengstoff beladene Drohne entdeckt worden. Innenminister Dobrindt sprach von einem hybriden Anschlagsszenario.
2: Der Präsident des Kieler Instituts für Weltwirtschaft, Schularik, hat Verteidigungsminister Pistorius falsche Investitionen vorgeworfen. Statt gezielt in Waffensysteme der Zukunft zu investieren, gebe Pistorius einen Großteil der geplanten 700 Milliarden Euro bis 2030 weiter für Panzer, Fregatten und andere veraltete Technologien aus, kritisierte Schularik im Gespräch mit der Süddeutschen Zeitung. Er forderte stattdessen, gezielt auf KI, Robotik, Drohnen und Satellitentechnik zu setzen. Außerdem schlug Schularik einen zentralen Koordinator im Kanzleramt vor. Bei einem ukrainischen Drohnenangriff auf die zentralrussische Region Tatarstan sind nach Behördenangaben mindestens 12 Menschen getötet worden. Wie der Bürgermeister der Stadt Nizhny Kamsk mitteilte, sind 39 weitere verletzt worden. Er berichtete von einem massiven Angriff mit ukrainischen Drohnen auf Industrieanlagen und zivile Objekte. In der Stadt wurde eine offizielle Trauerzeit ausgerufen. Nach Medienberichten soll auch eine der größten Ölraffinerien in der Stadt angegriffen worden sein. Eine Bestätigung gibt es dafür bislang nicht. Die Ukraine greift zur Abwehr gegen den russischen Angriffskrieg immer wieder Anlagen der russischen Ölindustrie an. Illegale Tricks zur Umgehung des Mindestlohns haben nach Berechnungen des Deutschen Gewerkschaftsbundes einen hohen Milliardenschaden verursacht. Wie der DGB aufzeigt, ist demnach den Beschäftigten, den Sozialkassen und dem Fiskus in den letzten 10 Jahren seit der Einführung ein Schaden in Höhe von 64 Milliarden Euro entstanden. Hauptstadtkorrespondentin Bianca Schwarz.
4: Die Hälfte von diesem Verlust tragen die Arbeitnehmer, weil sie nicht richtig bezahlt wurden. 22 Milliarden Euro Verlust entfielen auf die Sozialkassen, weil an sie zu wenige Beiträge gezahlt wurden. Und 7 Milliarden Euro Einkommenssteuer fehlen dem Staat. So die Berechnung des Deutschen Gewerkschaftsbundes. Kontrolliert wird die Einhaltung des Mindestlohns durch die Finanzkontrolle Schwarzarbeit beim Zoll. Sie hat allein im vergangenen Jahr mehr als 50.000 Ordnungswidrigkeiten registriert.
2: In Oranienburg sind am Morgen wegen eines Bombenfundes mehrere Häuser evakuiert worden. Wie die Stadt mitteilte, mussten mehr als 50 Menschen das betroffene Gebiet verlassen. Bei der Kampfmittelsuche war ein metallischer Gegenstand entdeckt worden. Untersuchungen ergaben, dass es sich um eine Bombe handelt. Laut der Stadtverwaltung wurde ein 100 Meter Sperrkreis eingerichtet. Der Fundort soll jetzt mit einer Splitterschutzwand abgesichert werden. Ziel sei, dass die Bewohner an übermorgen wieder in ihre Häuser zurück können. Die Stadt und der Kampfmittelbeseitigungsdienst beraten, wann die Bombe unschädlich gemacht wird. Soweit die Nachrichten. 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Das Wetter. Heute teils Sonne, teils dichte Wolken und von Norden etwas Regen oder einzelne Schauer, auch kurze Gewitter sind möglich. Recht windig bei 24 bis 32 Grad. Aktuell haben wir in Berlin-Kreuzberg 24 und in Marzahn 25 Grad, in Cottbus 26 und in Pritzwalk 23 Grad. Morgen gibt es eine Mischung aus Sonne und einigen meist lockeren Wolken, maximal 21 bis 24 Grad. Die Zeit 11.05 Uhr.
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5: Ja, gute Nachrichten. Die Hitze scheint erstmal durch zu sein in Berlin und Brandenburg.

Der vierte Satz, das Finale aus der Symphonie-Klassik von Sergei Prokofjew war das mit den Berliner Philharmonikern unter Seiji Osawa. Und am 21. August beginnt die Saison 2026 in der Berliner Philharmonie. Da spielen die Philharmoniker ihr Eröffnungskonzert unter Leitung von Kirill Petrenko. Und dann gehen sie auf Festivaltour nach Salzburg, Luzern und Edinburgh. Gleich ist es 11.10 Uhr und wir kommen zu unserer Radio 3 Aufnahme, eine besondere Aufnahme aus unserem Archiv. Heute mit Concerto Copenhagen, das ist eines der prägenden Ensemble der historisch informierten Aufführungspraxis in Skandinavien. 2013 ist die Aufnahme entstanden bei den Musikfestspielen Potsdam Sanssouci unter Leitung von Lars Ulrik Mortensen. Auf dem Programm stand Georg Philipp Telemanns Ouvertüre G-Dur, die sogenannte Völker-Ouvertüre Les Nations Anciennes et Modernes. Sie gehört zu den sogenannten Darmstädter Ouvertüren. Darin verbindet Telemann französische Eleganz mit italienischer Beweglichkeit. Die Musik lebt von Kontrasten, überraschenden Wendungen und jede Menge Witz. Jetzt also Telemann mit Concerto Copenhagen unter Lars Ulrik Mortensen. Eine Aufnahme, die wir 2013 in der Friedenskirche Potsdam-Sanssouci gemacht haben.

0: die Völkerouvertüre. Ah, Applaus. Ja, und jetzt nochmal die Völkerouvertüre von Georg Philipp Telemann. Les Nations Anciennes et Modernes war das mit Concerto Copenhagen unter Lars Ulrik Mortensen. Und damit ist es 11.30 Uhr.
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0: Mit Florian Rumberg. Hallo.
2: Hallo Klaus.
0: In zahlreichen europäischen Flüssen kommen gerade historische Schiffswracks ans Tageslicht, weil die Pegelstände immer weiter sinken. Auch vor Sizilien haben Forscher jetzt ein Schiffswrack entdeckt. Das hat aber eher nichts mit niedrigen Pegelständen zu tun, oder?
2: Ja, italienische Taucher haben vor der sizilianischen Küste das Wrack eines mehr als 2000 Jahre alten Schiffs entdeckt, inklusive kostbarer archäologischer Artefakte. Das gut 2100 Jahre alte Schiff stammt aus der Römerzeit und war voll beladen mit hunderten gut erhaltenen Amphoren, die wahrscheinlich für den Transport von Wein genutzt wurden. Die Taucher haben das Wrack rund 5 Kilometer vor der Küste von Mazara del Vallo in einer Tiefe von 46 Metern aufgespürt. Den entscheidenden Hinweis darauf haben Fischer geliefert. Italiens Kulturminister Alessandro Giuli sprach von einer der bedeutendsten archäologischen Unterwasserentdeckungen der vergangenen Jahre.
0: Fragt sich nur, ob da noch Reste von Wein drin sind.
2: Wer weiß.
0: Zweites Thema, Florian. Politische Werbung in den sozialen Medien ist ja oft noch eine rechtliche Grauzone. Der US-Bundesstaat Kalifornien will jetzt politische Beiträge von Influencern ahnden, wenn diese nicht als solche gekennzeichnet sind.
2: Ein Gesetzentwurf sieht Geldstrafen von bis zu 5.000 US-Dollar pro Verstoß vor. Influencer und Content-Creator werden von Wahlkampagnen zunehmend eingesetzt, um gezielt bestimmte Wählergruppen zu erreichen. Viele dieser Influencer haben weniger als 100.000 Follower. Das sorgt für eine Debatte darüber, ob für sie dieselben Transparenzregeln gelten sollten wie für klassische politische Werbung. Es wird damit gerechnet, dass Influencer bei bevorstehenden Wahlen eine wichtige Rolle spielen. Kalifornien verlangt zwar bereits seit 2023, dass Influencer bezahlte politische Beiträge kennzeichnen, die Durchsetzung ist jedoch schwierig. Die zuständige Wahlkampfaufsicht kann bislang nämlich nur gerichtlich anordnen lassen, dass ein Influencer Bezahlung offenlegt. Und das kann Monate dauern. Der neue Gesetzentwurf würde der Behörde erlauben, Vorstöße direkt zu ahnden. Auslöser für die Debatte sind auch Fälle, in denen Influencer für politische Botschaften bezahlt wurden, ohne dies offenzulegen.
0: Dein Tipp, Florian, hier auf Radio 3 lesen wir in diesem Sommer gemeinsam Kurzgeschichten in unserem Sommer der guten Geschichten. Was und wo wird denn diesmal gelesen?
2: Diese Woche findet der Lesekreis in Frankfurt/Oder statt in unserem RBB-Regionalstudio. Wie jede Woche lädt unser Radio 3 Literaturagent Thomas Böhm dazu ein, gemeinsam über eine Kurzgeschichte zu diskutieren. Und das jede Woche an einem anderen Ort im Sendegebiet. Letzte Woche zum Beispiel wurde am Tegeler See gelesen und da waren schon treue Fans mit dabei.
3: Ich bin jetzt zum zweiten Mal dabei. Ich habe mich ganz spontan beim ersten Mal dafür entschieden und ich finde das wunderbar, mit fremden Menschen über eine Geschichte zu diskutieren, sich auszutauschen, immer im schönen Kreis.
2: Das hat eine Besucherin letzte Woche beim Sommer der guten Geschichten in Berlin-Tegel gesagt. Und diese Woche steht eine Kurzgeschichte von Franziska zu Reventlow auf dem Programm mit dem etwas morbiden und knappen Titel Tod. Hier mal ein Ausschnitt daraus, wie immer beim Sommer der guten Geschichten gelesen von der Schauspielerin Nina Kunzendorf.
4: Heute Mittag um 12:30 war es dann vorüber und er starb. Jetzt mochte es ungefähr 3 Uhr sein und er wäre lieber wie sonst ins Café gegangen. Aber da er tot war, ging es nicht mehr. Die Krankenschwester war dageblieben, als alle anderen fortgingen. Er hörte sie hin und her gehen und wurde nervös. Was hatte sie noch in seinem Zimmer zu tun? Womöglich war sie indiskret und stöberte seine Sachen durch. Wie unangenehm, und man konnte es nicht verhindern.
2: Es geht in der Geschichte also um einen jungen Mann aus guter Familie, der plötzlich krank geworden und gestorben ist. Dabei würde er eigentlich viel lieber ins Café gehen, als tot zu sein. Die ganze Geschichte, gelesen von Nina Kunzendorf, gibt es auf radio3.de zu hören. 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
0: 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Florian Rumberg, herzlichen Dank.
2: Gerne.
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0: Applaus für die CAP, die Kammerakademie Potsdam, unter Leitung von Sergio Azzolini. Das war das Rondo, das war das Rondo aus der Sinfonia Concertante F-Dur von François de Vienne. Mich hat es ein bisschen an Beethoven erinnert. Und damit ist es 11.39 Uhr.
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2: Der Psychoanalytiker Wolfgang Schmidbauer.
3: Freude am Tun ist wichtiger als Geld, Beifall, Erfolg.

Der vierte Satz Allegro aus der dritten Sinfonie von Johannes Brahms war das mit dem DSO, dem Deutschen Symphonieorchester Berlin unter Roger Norrington. Eine Radio 3 Aufnahme vom 18. Januar 2004 aus der Berliner Philharmonie. Und heute Abend am Montag, dem 10.4., gibt's im Zuge des Festivals für musikalischen Nachwuchs Young Euro Classic im Konzerthaus Berlin auch die dritte von Brahms zu hören. Dafür hat sich das Orchestra of the Americas ein zweites Jugendorchester, nämlich das Penderecki Youth Orchestra aus Polen, eingeladen. Neben der Brahms-Sinfonie präsentieren diese beiden Orchester im Zusammenspiel und unter Leitung von Carlos Miguel Prieto Werke von Krzysztof Penderecki, Silvestre Revueltas und als deutsche Erstaufführung Anthropolis von der mexikanischen Komponistin und Grammy-Preisträgerin Gabriela Ortiz. Heute 19 Uhr Young Euro Classic im Konzerthaus Berlin. Auf unserer Radio 3 Website können Sie Gespräche über das Festival hören. Harald Asel berichtete über das Eröffnungswochenende und über Höhepunkte. Und es gibt das Auftaktgespräch des Festivals zu hören mit dem einem künstlerischen Leiter, einem der beiden, Alban Gerhardt. Jetzt kommen wir zum Rias Kammerchor. Der hat gemeinsam mit der Kammerakademie Potsdam, die demnächst übrigens ihr 25-jähriges Jubiläum feiern wird, am 26. August, der Rias Kammerchor mit der Kammerakademie Potsdam das Album Fanny und Felix Mendelssohn herausgebracht. Darauf auch die Psalmkantate von Felix, wie der Hirsch schreit nach frischem Wasser, eines seiner eindringlichsten geistlichen Werke. Entstanden 1837, mitten auf Mendelssohns Hochzeitsreise. Hier daraus der Eingangschor unter Leitung von Justin Doyle.

Der erste Vers aus dem 42. Psalm von Felix Mendelssohn Bartholdy mit dem Rias Kammerchor und der Kammerakademie Potsdam unter Leitung von Justin Doyle. Und er ist am 21. August, am Freitag, dem 21. bei uns zu Gast hier auf Radio 3 in Klassik bis 2 und wird unter anderem über das Konzert des Rias Kammerchors am Folgetag, am Samstag, dem 22. August sprechen beim Corina Musiksommer. Da geht's um Schuld und Vergebung in diversen Miserere-Vertonungen und um Empathie und Trost im Stabat Mater von James Macmillan. Und nach den Nachrichten geht's weiter hier mit Klassik bis 2.

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3: Der Zoll soll im Kampf gegen Geldwäsche und organisierte Kriminalität deutlich mehr Befugnisse erhalten. Das sieht ein entsprechendes Gesetz vor, das das Bundeskabinett am Mittwoch beschließen will. Aus dem Hauptstadtstudio Anne-Kathrin Mellmann.
4: Künftig soll der Zoll Vermögenswerte wie teure Autos, Luxusuhren oder Schmuck vorläufig einziehen dürfen, wenn erhebliche Zweifel an ihrer rechtmäßigen Herkunft bestehen. Finanzminister Lars Klingbeil von der SPD hatte die Pläne mit den Worten beschrieben: Der Porsche und die Rolex sind dann erstmal weg. Betroffene müssen anschließend nachweisen, dass sie die Vermögenswerte legal erworben haben. Der Präsident des Zollkriminalamts, Tino Igelmann, begrüßt die neuen Befugnisse. Damit könne der Zoll die organisierte Kriminalität dort treffen, wo es am meisten wehtue, beim Vermögen. Nach seinen Angaben richtet sich das Instrument vor allem gegen kriminelle Netzwerke und Vermögenswerte von mehr als 100.000 Euro.
3: Die Bundespolizei soll deutlich mehr Einsatzkräfte für die Drohnenabwehr bekommen. Wie die Bild-Zeitung berichtet, soll die Zahl der Mitarbeiter im gemeinsamen Drohnenabwehrzentrum von Bund und Ländern auf 300 verdoppelt werden. Kerstin Reinsch, RBB 24.
5: Außerdem ist demnach geplant, die Zahl der operativen Stützpunkte von 4 auf 8 Standorte zu erhöhen. Der CDU-Außenpolitiker Kiesewette hat es im RBB 24 Inforadio richtig und gut genannt, die Zuständigkeit bei der Bundespolizei zu bündeln. Wichtig sei aber zu regeln, dass die Bundeswehr rasch Amtshilfe leisten könne, wenn weitere Fähigkeiten benötigt würden. Laut Kiesewetter müsse auch das geübt werden. Letzte Woche Dienstag war auf dem Flughafengelände von Leipzig-Halle eine mit Sprengstoff beladene Drohne entdeckt worden. Innenminister Dobrindt sprach von einem hybriden Anschlagsszenario.
3: Die Umgehung des Mindestlohns hat nach Berechnungen des Deutschen Gewerkschaftsbundes seit seiner Einführung vor 10 Jahren einen großen wirtschaftlichen Schaden angerichtet. Wie der DGB aufzeigt, ist durch illegale Tricks den Beschäftigten, den Sozialkassen und dem Fiskus ein Schaden in Höhe von insgesamt 64 Milliarden Euro entstanden. 35 Milliarden Euro davon entfallen auf betroffene Arbeitnehmer, die den Mindestlohn nicht in voller Höhe bekommen hätten, heißt es in der Auswertung. 22 Milliarden Euro Verlust entstanden bei den Sozialkassen, an die zu wenig Beiträge gezahlt wurden. Außerdem hätten dem Fiskus 7 Milliarden Euro Einkommensteuer gefehlt. Nach den tödlichen Schüssen auf einen Mann am Berliner Bahnhof Zoo fahndet die Polizei nach einem Tatverdächtigen. Der Schütze habe sich mit einem Fahrzeug vom Tatort entfernt, teilten Polizei und Staatsanwaltschaft mit. Demnach waren auf dem Hardenbergplatz kurz vor Mitternacht mehrere Personen in Streit geraten. Aus der Gruppe heraus soll eine Person dann auf einen 30-Jährigen geschossen haben. Er starb trotz Reanimierungsmaßnahmen noch vor Ort. Eine Mordkommission ermittelt jetzt wegen eines Tötungsdelikts. Die Hintergründe sind noch unklar. Der Präsident des Kieler Instituts für Weltwirtschaft, Schularik, hat Verteidigungsminister Pistorius falsche Investitionen vorgeworfen. Statt gezielt in Waffensysteme der Zukunft zu investieren, gebe Pistorius einen Großteil der geplanten 700 Milliarden Euro bis 2030 weiter für Panzer, Fregatten und andere veraltete Technologien aus, kritisierte Schularik im Gespräch mit der Süddeutschen Zeitung. Er forderte stattdessen, gezielt auf KI, Robotik, Drohnen und Satellitentechnik zu setzen. Außerdem schlug Schularik einen zentralen Koordinator im Kanzleramt vor. Dessen Aufgabe müsse sein, für die Beschaffung der Technik Industrie, Start-ups und Ministerien zusammenzubringen. In Frankreich und Spanien sind erneut großflächige Waldbrände ausgebrochen. Wie die Feuerwehr im Departement Lozère mitgeteilt hat, ist etwa 140 Kilometer nordwestlich von Montpellier ein Feuer entstanden. Es hatte zunächst eine Fläche von mehr als 150 Hektar erfasst und breitet sich weiter aus. Zwei Dörfer wurden vorsorglich evakuiert. Im Südwesten Spaniens wurden in der Provinz Huelva rund 500 Menschen wegen eines Waldbrandes in Sicherheit gebracht. Das Feuer, das schon am Donnerstag ausgebrochen war, hat nach Angaben der Regionalregierung von Andalusien bislang rund 8000 Hektar erfasst. Soweit die Nachrichten. Weitere Meldungen aus Berlin und Brandenburg auf rbb24.de. Das Wetter. Heute teils Sonne, teils dichte Wolken und von Norden etwas Regen oder einzelne Schauer. Auch kurze Gewitter sind möglich. Es ist recht windig bei 24 bis 32 Grad. Aktuell haben wir in Berlin-Adlershof 26 und in Steglitz 28 Grad. In Ruhland 30 und in Perleberg 26 Grad. Morgen gibt es eine Mischung aus Sonne und einigen meist lockeren Wolken. Es werden maximal 21 bis 24 Grad erreicht. Die Zeit 12.05 Uhr.
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6: Und mit Frédéric Chopin, einem Walzer gespielt von Louis Lortie.

0: Louis Lorty war das mit dem Walzer Astur von Frédéric Chopin. Und damit kommen wir um 12.10 Uhr zum Album der Woche im Rahmen unserer Sommerserie Best Of. Wir haben heute ein Album, das schon also zu hören war, aber es sich absolut lohnt, noch einmal hineinzuhören. Die kroatische Komponistin Dora Pejacevic ist außerhalb ihrer Heimat recht wenig bekannt. Und der ebenfalls aus Kroatien stammende Chefdirigent der Staatskapelle Weimar, Ivan Repušić, will das ändern. Mit seinem Orchester hat er nun alle symphonischen Werke von Dora Pejacevic eingespielt, inklusive der Orchesterlieder, die sie hinterlassen hat. Dieses erschienene, neu erschienene Doppelalbum ist also unser Album der Woche und Cornelia de Reese entdeckt gemeinsam mit dem Dirigenten Ivan Repušić Leben und Werk der Komponistin.
1: Es war eine unbeschwerte Kindheit, die Maria Theodora Paulina Pejacevic im elterlichen Schloss in Našice genoss. Damals gehörte der Ort noch zu Slowenien. Ihre aristokratische Musikausbildung fiel auf fruchtbaren Boden. Sie lernte das Spiel auf Klavier und Violine und sie hat schon als Teenager komponiert. Ihre ersten Stücke à la Robert Schumann werden heute in vielen Klavierschulen Kroatiens gelehrt. So erlebte auch der Dirigent Ivan Repušić seinen Erstkontakt mit Dora Pejacevic.
2: Natürlich noch als

0: die Gründung Kroatiens. Im Ersten Weltkrieg half sie als Krankenschwester, ein Affront in Adelskreisen. Unbeirrt vertieft die unabhängige junge Frau ihre Musikstudien in Budapest, München, Wien und Berlin. Obwohl sie der Ehe immer skeptisch gegenüberstand, heiratet sie schließlich doch und bringt ihren Sohn zur Welt. Noch im Kindsbett endet ihr Leben.
1: Sie ist im Alter von nicht einmal 38 Jahre gestorben und fast 50 Jahre nach ihrem Tod war sie nahezu völlig unbekannt. Ja. Erst in Kroatien in 1970er Jahren begann langsam ein erneutes Interesse an ihren Werken. Und ich bin glücklich, dass gewisse Renaissance ab 2000 nicht nur in Kroatien, sondern in der Welt also begann. Und das freut mich sehr.
0: Die symphonischen Kompositionen stammen aus ihrer Reifenphase nach 1910. Sie wurden zu ihren Lebzeiten in ganz Europa aufgeführt. Und diese sind nun auf dem Doppelalbum wieder zu entdecken. Eröffnet wird es mit einem besonderen Lied, so Dirigent Ivan Repušić.
1: Das Orchesterlied Verwandlung am Anfang ist meiner Meinung nach eines der eindrucksvollsten Werke von Dora Pejačević. Das Stück entstand in den düsteren Tagen des Ersten Weltkriegs, was sich auch in der Orchesterbesetzung widerspiegelt, die in erster Linie aus tiefen Streicher besteht. Es erinnert mich an zum Beispiel Brahms' Requiem.

0: Hier singt Mezzosopranistin Annika Schlicht. Ivan Reposic hat sie gezielt für das Projekt angesprochen.
1: Das ist nicht das erste Mal, dass sie die Werke aus kroatischen Bereichen, dass sie gesungen hat. Und ihre Stimme passt wunderbar zu diesen vier Liedern.

0: Ebenso ist das Klavierkonzert von Dora Pijacevic zu hören mit der kroatischen Pianistin Martina Filjak. Dessen zweiten Satz schätzt der Dirigent besonders.
1: Irgendwie erscheint mir dieser Satz unglaublich reif. Und es ist mir immer noch schwer verständlich, dass ein so komplexes Klavierkonzert tatsächlich ihr erstes Orchesterwerk überhaupt ist.
0: Das Zentrum des Albums ist Dora Pijacevics Symphonie in Fis-Moll. 1920 ist die gesamte Symphonie vom Dresdner Philharmonischen Orchester uraufgeführt worden. Sie hat das Werk in Trance der musikalischen Besessenheit komponiert, wie sie es selbst formulierte.
1: Der dritte Satz, das würde ich sagen, vielleicht ist der dritte Satz mein Favorit, weil das ist ein Tanz. In diesem Satz spüre ich also die slawische Seele von Dora Pijacevic.
0: Die Staatskapelle Weimar und Ivan Reposic sind eine Idealbesetzung. Sie sind mit der spätromantischen Klangfülle hörbar vertraut. Denn Richard Strauss, Franz Liszt und Richard Wagner haben hier gewirkt und Uraufführungen gefeiert. Diese Tradition lebt auch in Pijacevics Werken. Und damit ist dieses Doppelalbum ein Glücksfall für die Renaissance der Werke von Dora Pijacevic.
2: 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Das waren die kompletten symphonischen Werke von Dora Pijacevic auf einem Album. Cornelia de Rese hat es vorgestellt und Sie können es im Internet auch gewinnen unter radio3.de. Das Kulturkaufhaus Dußmann hat uns einige Exemplare zur Verfügung gestellt und dort finden Sie auch alles zu diesem Album, auch den eben gehörten Beitrag. Jetzt noch eine Kostprobe von diesem Album, die Ouvertüre in C-Moll von Dora.

Mächtig, gewaltig die Ouvertüre in D-Moll von Dora Beatschewitsch mit der Staatskapelle Weimar unter Leitung von Ivan Repušić. Und jetzt habe ich um 12.32 Uhr einen Hinweis, 12.23 Uhr, pardon, einen Hinweis in eigener Sache. Gedichte hören können Sie bei uns in unserer Rubrik Kurz und Gut, gelesen von Autorinnen und Autoren. 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Unter Featured erleben Sie Lyrik zum Hören und zum Schauen, kurz und gut und animiert. Und wir machen weiter mit Bach.

0: Die hört man gar nicht allzu häufig. Die Gampensonaten von Johann Sebastian Bach. Das war das Finale aus der Sonate D-Dur mit Atsushi Sakai, Viola da Gamba und Christoph Rousset am Cembalo. Und damit ist es 12.28 Uhr.
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0: Mit Florian Rumberg. Hallo.
2: Hallo.
0: Bei der Neugestaltung des Berliner Luther-Denkmals hat die Soziologin Jutta Almendinger für das Schaffen eines Begegnungsortes plädiert. Mit dem Entwurf ist sie jetzt aber gar nicht einverstanden.
2: In ihrer Kolumne im Tagesspiegel hat sie kritisiert, dass der ausgewählte Entwurf zwar denkmalgerecht, aber ideenlos sei. Das Denkmal in der Nähe des Roten Rathauses soll nach den Plänen der Senatsbauverwaltung nach einer Restauration einen Natursteinsockel, eine umlaufende Sitzbank und eine Informationsstele erhalten. Mit diesem Entwurf ohne Bäume und Bänke entstehe laut Almendinger kein Ort der Begegnung, sondern eine reine denkmalgerechte Wiederherstellung des historischen Vorbilds.
0: Zweites Thema. Die deutsche Bildhauerin Marita Vollborn will ihre Bronzeskulptur Ares derzeit nicht in den USA ausstellen.
2: Marita Vollborn begründet ihre Entscheidung mit der Sorge über eine Erosion institutioneller Checks and Balances und über die Bedingungen für kritischen Diskurs in den Vereinigten Staaten. Kriegsdrohungen und die Erwägung militärischer Optionen gegen souveräne Territorien seien für sie ein No-Go. Ausgestellt wird Marita Vollborns Bronzeskulptur Ares stattdessen ab Samstag auf der 9. Chianciano Biennale in der Toskana, an der rund 300 internationale KünstlerInnen teilnehmen. Ihre Entscheidung gegen eine Ausstellung in den USA versteht Vollborn nicht als Boykott oder als Kritik an der amerikanischen Bevölkerung, sondern als künstlerische und politische Positionierung.
0: Für deinen Tipp, Florian, schickst du uns heute bei bestem Wetter ins Freiluftkino Kreuzberg. Da läuft der Film mit leiser Stimme der Regisseurin Laila Bouzid.
2: Und darin geht es um die junge Tunesierin Lilia. Sie lebt in Paris und kehrt für die Beerdigung ihres Onkels nach Tunesien zurück. Dort erfährt sie, dass ihr Onkel unter rätselhaften Umständen gestorben ist und beginnt nachzuforschen. Gleichzeitig muss Lilia ihre Beziehung zu ihrer französischen Freundin Alice vor ihrer Familie geheim halten, da Homosexualität bis heute in Tunesien verboten ist. Der Film beschäftigt sich also mit Familien, Geheimnissen, Identität und dem Leben queerer Menschen in Tunesien. Für unsere Radio 3 Filmkritikerin Anke Sterneborg ist der Film schon allein wegen der Hauptdarstellerin hier im Abbas eine klare Empfehlung.
3: Der ganze Film ist aus betont weiblicher Perspektive erzählt, die den Männern doch irgendwie wenig entgegenzusetzen haben. Trotzdem bringt Hiam Abbas auch hier wieder so eine menschliche Wärme rein. Ja, sie sorgt sich um den guten Ruf der Familie, gehört also zu diesem repressiven Schweigekartell. Aber gleichzeitig spürt man eben auch, dass sie dem Glück ihrer Tochter nicht im Weg stehen will. Also das ist ein wirklich vielschichtiger, raffiniert verwobener Film, der, wie ich finde, auf berührende Weise Einblicke gewährt in den Alltag queerer Menschen in Tunesien.
2: Radio 3 Filmkritikerin Anke Sterneborg über den Film mit leiser Stimme von Regisseurin Laila Bouzid. Und den kann man heute unter freiem Himmel sehen im Freiluftkino Kreuzberg. Um 20.45 Uhr geht's los und Tickets kosten 9,50 Euro.
0: Und die ganze Kritik von Anke Sterneborg, die finden Sie wie immer auf unserer Internetseite radio3.de oder auch ganz neu in der App ARD Sounds. Vielen Dank, Florian Rumberg.
2: Gerne.
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Eine legendäre Aufnahme. Nikolaus Hanekur mit dem Königlichen Konzertgebauorchester Amsterdam und der Ouvertüre zur Oper Così fan tutte. So machen's alle von Wolfgang Amadeus Mozart. Am kommenden Samstag, am 15. August, senden wir hier auf Radio 3 ab 20 Uhr eine konzertante Aufführung dieser Oper vom Verbier Festival. 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August, Samstag ab 20 Uhr, hier im ARD-Radio-Festival. 12 Uhr 38 haben wir es. Der Komponist Bohuslav Martinů wurde 1890 im böhmischen Polička bei Brünn geboren. Nach Jahren in Prag ging er 1923 nach Paris. Dort verband er Einflüsse der französischen Moderne, des Jazz und Stravinskys mit tschechischer Volksmusik. Martinů wurde zu einem bedeutenden Vertreter des Neoklassizismus. 1943 entstand seine zweite Sinfonie im amerikanischen Exil. Die tschechische Gemeinde von Cleveland gab sie in Auftrag. Martinů schrieb das Werk als Erinnerung an seine ferne Heimat. Für ihr neues Album, die Gesamteinspielung aller 6 Sinfonien des Komponisten, bringen die Bamberger Sinfoniker unter Jakub Ruža beste Voraussetzungen mit. Ruža ist wie Martinů Tscheche und das Orchester selbst hat Prager Wurzeln. Die zweite von Martinů verbindet lyrische Farben, böhmische Melodik und rhythmische Energie. Hören wir den bewegten vierten Satz. Hier sind die Bamberger Sinfoniker unter Jakub Ruža.

Die Bamberger Symphonica war das mit dem Finale aus der zweiten Sinfonie von Bohuslav Martinů, entstanden wie gesagt im amerikanischen Exil. Sämtliche Sinfonien von Martinů hat das Orchester, haben die Bamberger Symphonica aufgenommen unter ihrem Chef Jakob Ruscher, und wie unser Musikkritiker Kai-Lürs Kaiser diese Gesamteinspielung aller Sechse findet, das hören Sie im Netz in unserer Rubrik Neue Aufnahmen unter radio3.de, Stichwort Musik. Der Komponist Felix Mendelssohn Bartholdy hat ein wunderbares Oktett komponiert. Das ist wirklich ein legendäres Kammermusikwerk. Aber sein Kollege Louis Spohr hat noch einen draufgesetzt. Er hat nämlich ein Nonett komponiert in F-Dur. Und daraus hören wir jetzt den vierten Satz. 9 Instrumente in höchst agiler Interaktion. Hier ist das Kammerensemble der Academy of St. Martin in the Fields.

Das Finale aus dem Nonett von Louis Spohr war das mit dem Kammerensemble der Academy of St. Martin in the Fields. Nach den 13 Uhr Nachrichten geht's weiter mit Klassik bis 2 und um 13:30 hören Sie die Lesung. Heute die 9. von 22 Folgen aus dem Roman Kubinke von Georg Herrmann. Und da geht's um Kubinkes erstes wirkliches Liebesabenteuer. Jetzt haben wir noch ein bisschen Haydn, das Finale aus der Sinfonie Nummer 93. Mit dem Chamber Orchestra of Europe unter Claudio Abbado. Die Satzüberschrift Presto, Manon Troppo.

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2: Die Bundespolizei soll deutlich mehr Einsatzkräfte für die Drohnenabwehr bekommen. Das Innenministerium hat bestätigt, dass die Zahl der Spezialkräfte in diesem Bereich auf 300 verdoppelt werden soll. Eine entsprechende Weisung werde Minister Dobrindt noch heute erteilen. Kerstin Reinsch, RBB 24.
3: Außerdem ist demnach geplant, die Zahl der operativen Stützpunkte von 4 auf 8 Standorte zu erhöhen. Der CDU-Außenpolitiker Kiesewetter hat es im RBB 24 Inforadio richtig und gut genannt, die Zuständigkeit bei der Bundespolizei zu bündeln. Wichtig sei aber zu regeln, dass die Bundeswehr rasch Amtshilfe leisten könne, wenn weitere Fähigkeiten benötigt würden. Laut Kiesewetter müsse auch das geübt werden. Letzte Woche Dienstag war auf dem Flughafengelände von Leipzig-Halle eine mit Sprengstoff beladene Drohne entdeckt worden. Innenminister Dobrindt sprach von einem hybriden Anschlagsszenario.
2: Der Zoll soll im Kampf gegen Geldwäsche und organisierte Kriminalität deutlich mehr Befugnisse erhalten. Das sieht ein entsprechendes Gesetz vor, das das Bundeskabinett am Mittwoch beschließen will. Künftig soll der Zoll Vermögenswerte wie teure Autos, Luxusuhren oder Schmuck vorläufig einziehen dürfen, wenn erhebliche Zweifel an ihrer rechtmäßigen Herkunft bestehen. Betroffene müssen anschließend nachweisen, dass sie die Vermögenswerte legal erworben haben. Der Präsident des Zollkriminalamts Igelmann begrüßte die neuen Befugnisse. Sie richten sich nach seinen Angaben vor allem gegen kriminelle Netzwerke und Vermögenswerte von mehr als 100.000 Euro. In Westeuropa ist es im bisherigen Sommer so heiß gewesen wie noch nie, seit die Daten aufgezeichnet werden. Wie der Klimawandeldienst des EU-Programms Copernicus mitgeteilt hat, lag die Durchschnittstemperatur im Juni und Juli zusammengenommen bei 21,62 Grad. Das sind etwa 2,8 Grad mehr als bei dem bisherigen Höchststand vor 4 Jahren. Vor allem der heiße Juni war dafür ausschlaggebend. Laut Copernicus waren auch die Temperaturen der Weltmeere mit Ausnahme der Polargebiete auf einem Höchststand. In die Analysen sind Milliarden Daten von Messungen durch Satelliten, Schiffe, Flugzeuge und Wetterstationen eingeflossen. In Frankreich und Spanien sind erneut großflächige Waldbrände ausgebrochen. Wie die Feuerwehr im Departement Lozère mitgeteilt hat, ist etwa 140 Kilometer nordwestlich von Montpellier ein Feuer entstanden. Es hatte zunächst eine Fläche von mehr als 150 Hektar erfasst und breitet sich weiter aus. 2 Dörfer wurden vorsorglich evakuiert. Im Südwesten Spaniens wurden in der Provinz Huelva rund 500 Menschen wegen eines Waldbrandes in Sicherheit gebracht. Das Feuer, das schon am Donnerstag ausgebrochen war, hat nach Angaben der Regionalregierung von Andalusien bislang rund 8000 Hektar erfasst. Der Ätna auf Sizilien kommt nicht zur Ruhe. Europas aktivster Vulkan stößt weiter jede Menge Asche und glühende Gesteinsbrocken aus. Auch dicke Lavaströme fließen aus ihm heraus. Der Ätna wird durchgehend beobachtet. Im Moment gilt Alarmstufe Rot. Das heißt, dass eine große Eruption unmittelbar bevorstehen könnte. Auf dem nahegelegenen Flughafen Catania sind bis zum Nachmittag alle Landungen abgesagt. Der Flugverkehr wird schon seit mehreren Tagen immer wieder ausgesetzt. Viele Touristen müssen auf den Flughafen der Inselhauptstadt Palermo ausweichen. In Oranienburg sind am Morgen wegen eines Bombenfundes mehrere Häuser evakuiert worden. Wie die Stadt mitteilte, mussten mehr als 50 Menschen das betroffene Gebiet verlassen. Laut der Stadtverwaltung wurde ein 100 Meter Sperrkreis eingerichtet. Der Fundort soll jetzt abgesichert werden, sagte Stadtsprecherin Fehlauer.
4: Wir beginnen in diesen Stunden damit, eine Splitterschutzwand zu errichten, also eine Containerwand. Wenn diese steht und die Menschen in ihre Wohnungen zurückkehren können, wird sich die Stadt gemeinsam mit dem Kampfmittelbeseitigungsdienst auf einen Zeitplan verständigen zur Bergung und zur Freilegung der Bombe. Erfahrungsgemäß dauert es aber rund 3 Monate Minimum, bis tatsächlich die Bombe dann auch freigelegt und entschärft werden kann.
2: Die Sprecherin der Stadt Oranienburg, Eike Christine Fehlauer. Soweit die Nachrichten. Weitere Meldungen aus Berlin und Brandenburg auf rbb24.de. Das Wetter. Heute teils Sonne, teils dichte Wolken und von Norden etwas Regen oder einzelne Schauer. Auch kurze Gewitter sind möglich. Recht windig wird es bei 24 bis 32 Grad. Aktuell haben wir in Berlin-Spandau 29 und in Marzahn 28 Grad. In Frankfurt-Oder 28 und in Jüterbock 30 Grad. Morgen gibt es eine Mischung aus Sonne und einigen meist lockeren Wolken, maximal 21 bis 24 Grad. Die Zeit 13.05 Uhr.
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5: Und mit ein bisschen erfrischender Wassermusik von Händel.

Das Orpheus Chamber Orchestra war das mit einem Satz, der eher aus der Wassermusik-Suite Nummer 1 von Georg Friedrich Händel. Ich bin made in Berlin, so schreibt der isländische Pianist Víkingur Ólafsson. Und so spricht er über seine langjährige Verbindung zu dieser Stadt. Schon als Kind hörte er seine Eltern oft von ihrer Zeit in Berlin sprechen. Ólafssons Mutter, Pianistin und Rundfunkredakteurin, hat auch hier in Berlin studiert. Und Víkingur Ólafsson selbst hat in der Stadt etliche Jahre gelebt. Ein künstlerischer Höhepunkt war sicherlich seine Zeit als Artist in Residence am Konzerthaus in der Saison 2019-20. In dieser Zeit, Ende November 2019, entstand auch die folgende Aufnahme des Klavierkonzerts von Edvard Grieg, einem Komponisten, den er sehr schätzt. Wir hören den dritten Satz und Víkingur Ólafsson spielt hier mit dem Konzerthausorchester Berlin unter Christoph Eschenbach.

Ja, enthusiastischer Applaus für Víkingur Ólafsson und das Konzerthausorchester Berlin unter Christoph Eschenbach. Eine Radio-3-Aufnahme vom November 2019 aus dem Konzerthaus Berlin. Und heute Abend ab 20.03 Uhr erklingt hier im ARD-Radio-Festival ebenfalls Musik von Edward Grieg. Diesmal allerdings nicht für Orchester, sondern Kammermusik. Das Trio Orelon spielt, und Orelon ist das Esperanto-Wort für Ohr. Beim Rheingau-Musikfestival haben die jungen Leute unter anderem Griegs Andante con Moto aus seinem unvollendeten C-Moll-Klaviertrio gespielt. Außerdem auf dem Programm das Es-Dur-Trio von Amanda Meyer und das erste Klaviertrio von Johannes Brahms. Bleiben wir beim Genre. Das Busch-Trio hat im Mai sein zweites Album mit Klaviertrios von Beethoven herausgebracht und darauf ist auch das Es-Dur-Trio, das Beethoven als jungen Tüftler zeigt. Es entstand noch in Bonn und überrascht mit einer ungewöhnlichen Anlage. Drei Sätze in derselben Tonart, aber kein langsamer Satz. Wir hören das Scherzo, also den zweiten Satz, tänzerisch und voller Energie, die später typisch für Beethoven werden sollte.

0: Das Busch-Trio war das mit dem Scherzo aus dem Klaviertrio Es-Dur, einem Jugendwerk von Ludwig van Beethoven. Und damit ist es 13.25 Uhr.
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0: Sie hören die Fortsetzung des Romans Kubinke von Georg Herrmann, heute die 9. von 22 Folgen. Emil Kubinke ist verwirrt. Er hat nicht erwartet, dass Hedwig ihm gegenüber so nüchtern sein würde. Am nächsten Morgen nach ihrem gemeinsamen Abendspaziergang. Fast hätte er Herrn Markowski beim Rasieren geschnitten, so zittrig ist er. Was gestern auf der Parkbank geschah, war nämlich Emil Kubinkes erstes wirkliches Liebesabenteuer. Es liest Peter Schiff.
2: In der Küche aber traf Emil Kubinke nochmal auf Hedwig, die sich gerade zum Reinemachen aus den Winkeln Besen, Handfeger und Müllschippe zusammensuchte und sich bückend und neigend all die Rundlichkeiten ihres Körpers verriet. Da aber beschloss doch Emil Kubinke noch einmal sein Glück zu versuchen. »Du, Hedwig«, sagte er. Er konnte sich noch nicht wieder an das Sie gewöhnen. »Na, wie ist es heute Abend?« »Das habe ich Ihnen doch schon einmal gesagt. Ich weiß ja nicht. Sie laufen Ihnen auch nach wie ein junger Hund, Herr Kubinke.« Das traf. Ach, gestern auf der Bank hatte sie ihn nur Emil genannt. Aber so ganz wollte er die Schlacht nun doch nicht verloren geben. »Und was machst du nächsten Sonntag?« fragte er. Hedwig belebte sich. »Nächsten Sonntag? Heik aus, Jan«, sagte sie. »Ach, können wir denn da nicht zusammen sein?« »Nee«, sagte Hedwig. »Nächsten Sonntag jeg mit Emmern ins Strandschlösschen tanzen. Da bin ich so lange nicht gewesen, aber Sie können ja auch hinkommen, wenn Sie wollen. Von 5 an sind wir immer bestimmt da. Sie werden uns schon finden.« Man wundert sich vielleicht, dass Hedwig gerade mit Emma ausging. Aber Hedwig und Emma waren dicke Freundinnen, sobald sie zusammenkamen, und gingen immer untergefasst, und es fehlte nicht viel, so küssten sie sich sogar. Dass sie hintereinander herredeten, einander kein gutes Haar ließen, sich ihre Gustav Schmelos abspenstig machten und sich gegenseitig nicht über den Weg trauten, das tat ihrer Freundschaft gar keinen Abbruch. Und unter uns, ich habe in meinem Leben noch nicht viele Freundschaften gesehen, die auf einer anderen Grundlage ruhten als die von der dicken Hedwig und der langen Emma. Und ferner wird man erstaunt sein, woher es kommt, dass Hedwig Emil Kubinke gegenüber ihren Sinn gewandelt und den schon Verstoßenen wieder in Gnaden aufgenommen hatte. Aber dem war ja gar nicht so. Die Sache lag anders. Nein, was man auch gegen Hedwig sagen mochte, in Geldsachen war sie sehr genau. Und ihr Wahlspruch lautete von je: »Wenn einer so dusselig ist und vor mir zahlen will, na denn lassen doch das Vergnügen.« Und ob das nun Emil Kubinke war oder sonst wer, der sich anheischig machte, für sie zu zahlen, das war der kleinen dicken Hedwig ganz gleichgültig, wenn's nur überhaupt irgendwer war. Emil Kubinke wusste das nicht. Und er war sehr erfreut, ganz rot war er vor Freude, und Hedwig sagte noch »Adieu, Herr Kubinke« und ging mit Schrubber und Besen nach vorn. Und als Emil Kubinke, der ihr einen Augenblick nachgesehen, die Tür in der Hand hatte, da kam Menne, der sich so lange teilnahmslos verhalten hatte, an ihn herangewackelt, rieb sich an seinen Hosenbeinen und ließ sich den Kopf kraulen. Denn seit gestern Abend betrachtete Menne Emil Kubinke als zur Familie gehörig. Emil Kubinke aber nahm, freudige Erwartung voll, seine allmorgendliche Hetzjagd wieder auf. Trepp auf, trepp ab. Er war jedoch kaum aus dem Haus, als die dicke Hedwig oben das Küchenfenster aufriss, mit ihrer ganzen Fülle sich weit hinauslehnte und über den Hof rief: »Emma! Emma! Psst! Was gibt's denn?« kam es nach einer Weile zurück. »Kommst du nächsten Sonntag mit tanzen nach ein Strandschlösschen?« »Das kann schon sein«, meinte Emma. »Mit wem wissen jen?« »Mit dem kleinen Barbier, der Mensch ist zu verrückt.« »Ach, mit denen?« »Ja, ich hol dir denn ab, aber sieh, dass du so je in Viere fertig bist.« »Meine Frau ist Sonntag nie zu Hause. sagte die lange Emma.
3: »Na, denn kommst du«, rief Hedwig. »Und den Barbier, den können wir nachher immer noch versetzen.« »Wird gemacht«,
2: lachte die lange Emma und klappte das Fenster zu. Und gerade als ob es der Frühling wusste, dass Emil Kubinke Sonntag nach dem Strandschlösschen gehen wollte und dass Hedwig und Emma ihre neuen Glockenhüte aus braunem Knitterstroh mit Moosröschen aufsetzen wollten und dass sie die durchbrochenen Batistblusen anziehen wollten, die sie zu Weihnachten geschenkt bekommen hatten, und die braunen Faltenröcke. Gerade als ob er wusste, dass sie recht lange im Freien bleiben würden, gerade als ob er das gewusst hatte, bemühte er sich, noch alles bis dahin so schön wie möglich zu machen. Tag und Nacht war er an der Arbeit. Erst schickte er noch ein paar Mal tüchtige warme Regenschauer herab, damit alles, auch alles, plötzlich sproste und sich auftat, an Büschen und Bäumen, auf Rasen und in Beeten. Und dann ließ er die Sonne kommen, warm und mild und ganz goldhell, damit sie jedes Blättchen streichelte, glättete und entfaltete, damit sie ein leichtes Grün dem jungen Laub gab und 100 Farben den neuen Blüten, gelb den Forsythien, rosa dem Rotdorn, weiß dem Weißdorn und blau den Hyazinthen und die züngelnden Flammenfarben den Tulpen. Und jedes Blättchen rückte der Frühling zurecht, damit es so schön und behaglich in der Sonne träumen könnte. Ja, was hatte der Frühling nicht alles noch bis Sonntag zu tun? Man sollte gar nicht glauben, dass ein Einzelner das fertigbringen konnte. Da waren zuerst einmal die 4 Baumreihen die Straße entlang. Und da gab es Lindenbäume, an deren Zweige und Zweiglein ganze Fächer von goldgrünen Blättern zu setzen waren. Da gab es Ahorn, der mit Büscheln gelber Blütchen zu verzieren war, und sogar Kastanien. Ein paar Kastanien dazwischen, deren Knospen so ganz vorsichtig ausgewickelt werden mussten und deren junge Blätter in diesen Tagen so schlaff und hilflos waren, dass der Frühling schon recht sehr aufpassen musste, dass sie der Regen nicht abschlug. Und dann die vielen, vielen Rüstern, Straß auf, Straß ab. Was er mit denen für eine Arbeit hatte. Da hieß es, ganz schnell die braunen Blütchen in grünliche, flatternde Früchte umzuwandeln. Und dann erst konnte er hier und da ein paar Blätter anstecken, klein, zart und bescheiden. Und damit die Leute, die hier die Straße entlang gingen, auch wirklich an ihn glaubten, da musste der Frühling noch von weit draußen einen gelben Schmetterling herbeiholen und ihn in der Sonne so fröhlich zwischen den Straßenbahnen über den Asphalt flattern heißen, als wäre hier noch die alte, saftige Frühlingswiese von einst. Denn dass die Leute in die paar letzten kümmerlichen Vorgärten sahen, das wagte der Frühling gar nicht zu hoffen. Und doch waren an der Häuserwand sogar Fliederbüsche, die schon ganz grün waren und schon Knospen mit einem matten Schimmer von Blau zeigten. Und die kleinen, verschnittenen Hecken schienen dem Frühling gesagt zu haben, dass sie sich jetzt in der hellen Sonne ihres wirren und dornigen Gezweiges schämten, und er hatte begonnen, mit Blüten, Blättern und Blättchen es zu bemänteln. Aber das, was der Frühling hier beim Hauptquartier von Emil Kubinke und Hedwig, Emma und Pauline zu tun hatte, das war noch ein Kinderspiel gegen das, was es da draußen für ihn zu schaffen gab. Da waren die vielen angelegten Straßen mit ihren Laubwegen und überall gab es Arbeit. Da waren ein paar einsame Pappeln zwischen den Bauplätzen, zwischen den Laubenkolonien und die mussten in einen zarten grünen Schleier eingefangen werden. Da waren Obstbäume zwischen alten grauen Holzzäunen und sie musste der Frühling in weiße und rosige Korallenstöcke verwandeln. In den Gartenwinkeln hatte er Veilchen zu verstecken, dass man sie nur ahnte, nicht sah. Und auf die Sandplätze hatte er Huflattich und Ehrenpreis zu setzen. Und was hatte er gar um den See zu tun? Er hatte die Weiden, die zum Wasser hingen, in gelbe und grüne Netze zu verspinnen. Der Erlenkette hatte er einen braunroten Schimmer zu geben und einen mattgrünen Duft. Und am Rande des Wassers hatte er das Schilf sprießen zu lassen, mit scharfen Spitzchen, und darüber ein paar gelbe Dotterblumen zu öffnen. Und in den Gartenlokalen, da hatte er sich der hohen Rüstern und Kastanien und der weißen Birken ganz besonders anzunehmen, denn sie sollten doch schon grüner aussehen als die in der Straße. Ja, all das wurde dem Frühling recht schwer gemacht. Denn es war doch hier im Reiche Emil Kubinkes, im Lande von Hedwig, Emma und Pauline, nicht so wie weit draußen in Wald und Feld, wo er Schlüsselblumen, Anemonen und Löwenzahn nur so ausstreuen konnte. Oder gar wie unten im Süden, wo der Frühling aus dem Vollen wirtschaften konnte, mit Blütenreichtum, Düften und Farben. Nein, eigentlich war es doch recht kümmerlich, was ihm hier zu Gebote stand. Und desto mehr, meine ich, müssen wir anerkennen, was der Frühling alles aus diesem Wenigen, diesen paar Ärmlichkeiten hervorzuzaubern wusste. Ja, ich glaube, der Frühling hatte auch die Wege zu kehren und die Fontäne aufzuschrauben, die gestrichenen Gartenstühle zu trocknen und die Kegelbahnen auszubessern. Bei allem musste er dabei sein. Er musste selbst dem Puppenspieler helfen, die Bühne aufzustellen und die Schießboden, die Würfelbuden und das Karussell. Nur auf dem hochherrschaftlichen Hof beim Gartenhaus. Da hatte der Frühling nichts zu tun. Dort vertrat ihn nämlich Herr Piesecke in Hemdsärmeln, mit weißer Lackfarbe strich er den Apollo von Belvedere, Dante und Luther an und versöhnte ihre innerlichen Gegensätze, sodass sie alle gleich blank im Licht standen. Die staubigen Thuja- und Tannenbäumchen spritzte Herr Piesecke ab, dass sie wieder fast grün erschienen, während Frau Piesecke die Fliesenwege schrubberte. Und dann nahm Herr Piesecke höchst selbst eine große Tüte Grassamen, Tiergartenmischung, band sich Bretter unter die Füße, streute den Grassamen über den schwarzen Boden hin und trampelte auf ihm mit seinen Brettern herum wie ein Tanzbär. Und die Mädchen lagen allenthalben in den Fenstern und sahen Herrn Piesecke interessiert zu.
3: »Herr Piesecke, hören Sie auf mit der Arbeit«, rief Hedwig ihm zu. »Ist gleich 12 Uhr.«
2: Denn seit neulich Abend stand Hedwig mit Herrn Piesecke besonders gut.
3: »Gleich 12 Uhr?« rief Herr Piesecke hinauf und trampelte ruhig weiter. »Nee, da können noch verschiedene Menschen sterben, bis es 12 Uhr ist.«
2: Ja, auf dem Hof vertrat den Frühling Herr Piesecke in Hemdsärmeln. Und das war auch gut, denn sonst wäre der Frühling bis Sonntag sicherlich nicht fertig geworden. An was hatte er nicht alles zu denken? Er musste sehen, dass es nach Sonnenuntergang nicht wieder kalt würde und dass jedes Mal ein bisschen Abendrot am Himmel stand, damit auch die Menschen für morgen an ihn glaubten. Die jungen Wildenten, die drolligen gelben Watteballen, die Sonntag im Strandschlösschen das Entzücken der Kinder bilden sollten, hatte er warm zuzudecken. Und der Nachtigall da hinten bei dem Platz hatte der Frühling noch ein paar Nachhilfestunden in Gesang zu geben, damit es ihr noch viel besser gelänge, die Herzen zu verführen. Und wenn es auch bei Hedwig und dem Hilfsbriefträger Herrn Schulze solcher Mittel nicht bedurfte, so gab es doch noch einige andere Paare in der Gegend, die auf Nebendinge wie Blumenduft und Nachtigallenklage angewiesen waren, um den Mut zur Sprache ihrer Herzen zu finden. Und auch auf sie wollte der Frühling nicht verzichten. Ja, die kleine Dralle Hedwig und der Hilfsbriefträger Herr Schulze hatten sich gefunden, auf die einfachste Weise der Welt, so wie eben verwandte Seelen sich zusammenfinden. Denn als Hedwig am nächsten Tag Männe in die Abendluft führte, da hatte sich Herr Schulze, der gerade von der 9. Bestellung kam, zu ihr gesellt mit den Worten: »Fräulein, Ihr Hund hat sich wohl die Beine abgelaufen.« »Gerade so wie Sie, Herr Schulze«, hatte Hedwig erwidert. Und so waren sie, hiervon ausgehend, langsam in Medias Res gelangt. Um 9:30 hatte Herr Schulze sie drüben an der Ecke erwartet. Denn Hedwig hielt es durchaus nicht für schicklich, allein und nur in Männes Begleitung den Spuren des immer noch gesuchten Gustav Schmelo zu folgen. Dazu brauchte sie schon männlichen Schutz. Und da war ihr der Hilfsbriefträger Herr Schulze schon viel lieber als Emil Kubinke. Denn der wusste doch wenigstens, was er wollte. Allen sandte also der Frühling seine Grüße. Emma und Gustav Schmelo, Hedwig und Herrn Schulze. Herrn Piesecke machte er sogar zu seinem Stellvertreter. Und auch Emil Kubinke spürte den Frühling in seinem Blut, wenn er des Abends nach Geschäftsschluss auf die Straße irrte und vergebens seine Blicke nach Hedwig wandern ließ. Und wenn dann all die lustigen Paare der Quadrille an ihm vorüberwirbelten, sich suchten und zusammenschlossen, hinaustanzten und sich verloren, und er so ganz einsam zwischen all den lachenden Gesichtern umherschwankte, so sehnsüchtig, wie es nur die Jugend sein kann. Ja, dann spürte er den Frühling schon. Nur an Pauline konnte der Frühling mit seinen Grüßen nicht recht herankommen. Denn da Pauline letzthin auf dem Maskenball gewesen war, so sagte Frau Betty Löwenberg jeden Abend ihrem Mann, dass sie die ganze Woche nicht vor die Tür gekommen wäre. Und Herr Max Löwenberg musste seinen Londoner Zylinder noch einmal abbürsten. Pauline aber saß dann Abend für Abend bei Goldhänschen und bewachte dessen friedlichen Kinderschlummer, während zur gleichen Zeit Frau Betty Löwenberg vom Nerzjackett der Frau Cecilie Schlesinger zum Pariser Modellhut der Frau Julie Mannheimer überging, der ohne Zweifel um 20 Jahre zu jung für sie war. Und als der Sonntag kam und die Menschen auf die Straße gingen, da waren doch alle ganz erstaunt und sagten, dass es wirklich über Nacht grün geworden wäre. Wir aber wissen es ganz genau, dass der Frühling bald eine Woche gebraucht hatte. Und er hätte es auch in dieser Zeit kaum fertiggebracht, wenn ihm nicht seine langjährige Routine hierin zugute gekommen wäre. Tja, das war mal so ein richtiger Sonntag. Ein Tag, der so schön war, so strahlend und ungetrübt von früh an, dass ihn wochentags jeder als eine persönliche Beleidigung empfunden hätte. Die Straßen lagen lang, hell und blank, und das letzte kleine, eingegitterte Bäumchen an der Bordschwelle war mit mindestens 10 grünen, neuen Blättchen aufgeputzt. Und die Spatzen waren schon am frühen Morgen so verliebt in der Sonne, dass sie sich beinahe von der Straßenbahn überfahren ließen und erst in der letzten Sekunde zu der Jungfrau mit dem Merkurstab hinaufschwirrten, um dort weiter piepsend, schreiend und flügelschlagend durcheinander zu wirbeln. Und alle Bahnen waren von früh an voll mit geputzten Menschen. Und jeder hatte ein Kind auf dem Schoß. Und sogar vorn auf der Plattform standen die Liebespaare, ließen sich den Wind um die Nase wehen und lächelten dabei einander an. An den Ecken hatten sich junge Leute in der Sonne postiert und warteten rauchend auf Freunde, um mit ihnen hinauszuziehen. Oder andere, mit der Uhr in der Hand, standen da, keineswegs gleichgültig mit der Zigarre, und sie blickten sehnlichst Straß auf, Straß ab nach hellen Kleidern. Ob das vielleicht ihr Gang wäre, bis ihnen doch mit einmal ein frisch gewaschenes Sonntagsgesicht unter dem neuen Strohhut entgegenlächelte. Und dann kommen die Familien, etwelche in Breitformation, etwelche in Sektionskolonnen, und die blanken, knarrenden Speichen der Kinderwagen blitzen in der Sonne vor ihnen her wie die Feldzeichen vor den Kohorten. Nirgends ein Arbeitswagen, nirgends ein Geschäftsrad, der Asphalt so lang und hell und grau, und nur die Wallfahrt von geputzten Menschenkindern, und nur in der Sonne diese Bahnen, eine nach der anderen, die hinausstreben, angefüllt bis auf den letzten Platz. Nirgends ist eigentlich Schatten. Gerade von Südosten her fällt das Licht ein. Breit wie ein Strom zieht es zwischen den hellen Häuserreihen in den 4 Baumlinien dahin. Und nur in den Nischen der Fenster liegt so etwas wie Dunkelheit. Und nur auf dem Bürgersteig zittert das Widerspiel der ersten grünen Blättchen. Und nur wie matte, bläuliche Monde sind in regelrechten Abständen mitten zwischen den Straßenbahnschienen die Umrisse der Bogenlampen aus der Höhe hingezeichnet. Aber kein Mensch sehnt sich auch nach Schatten. Alle gehen sie so recht behäbig in der Sonne dahin, die sie so lange entbehrt haben, und Menschenkinder von den beiden Polen her, die sich eigentlich gar nichts zu sagen haben, sehen sich mit Blicken an, die sehr vielsagend sind. Und andere, die jetzt noch ganz Steifleinen nebeneinander herziehen, empfinden schon, dass es nicht immer so bleiben wird. Und selbst die würdigen Familienväter lassen ihre Augen etwas länger denn sonst auf der rundlichen Gattin und der wohlgestuften Kinderschar ruhen. Ganz im Hintergrund jedoch, da steht er selbst, der Frühling. und er betrachtet Seiendes und Werdendes mit behaglichem Lächeln. Und er ist ganz zufrieden mit sich, und er reibt sich die Hände und sagt, »Na, wie habe ich das wieder gemacht?« Und er lächelt sogar mit einem Sonnenstrahl in den Laden des Herrn Ziedorn hinein, allwo Emil Kubinke im weißen Jackett steht und mit langen Strichen die blanke Klinge um die Gesichter der Kunden führt. Und er nickt dem Ungeduldigen zu und sagt, »Warte nur bis heute Nachmittag, Emil Kubinke, bis heute Abend, da bin ich ja auch noch da.« Und dann kommt noch um zwei der letzte Kunde hereingestürzt und bedeutet, dass er nur eine Sekunde Zeit hätte, da er um ein Viertel drei am Potsdamer Platz sein müsste. Und als er rasiert ist, besieht er sich noch zwei Minuten lang sehr genau im Spiegel, ob er auch ja schön, sauber und unwiderstehlich sei, während doch das Fräulein aus dem Wäschelager von Tietz schon an der Normaluhr steht und mit dem Sonnenschirm auf das Pflaster pickt. Und Emil Kubinke schließt den Laden, und er isst seine Portion Schweinebraten mit Gurkensalat nicht einmal auf, trotzdem das sonst seine Leibgerichte sind. Denn junge Liebe verlegt anfangs stets den Appetit. Und dann geht er so ganz langsam über den Hof fort, zwischen dem blanken Luther und dem Apoll von Belvedere dahin, und er lauscht einen Augenblick, ob er etwas von Hedwigs Küche her vernehme. Aber da alles mucksstill bleibt, schleicht er hinauf, sich umzuziehen. Oben aber, in Emil Kubinkes Kammer, brütet die warme Sonne, und man hört ordentlich, wie es vor Wärme in den Dachsparren knackt und zieht. Die Luft ist dabei ganz grau und von den tanzenden Stäubchen durchzogen, und zudem kein Geräusch von unten her und kein Zwitschern eines Vogels vom Dach aus. Nur blanke Sonne. Nur weiße Wände, die bunten Bildchen aus den Witzblättern, grauer Boden und die trüben, schrägen Fenster, in die der blaue Himmel und die weiße Sonne sehen. Und Emil Kubinke setzt sich auf den Bettrand, zieht seinen Koffer unter dem Bett hervor, schnürt ihn auf, guckt hinein auf seine paar Hemden, paar Kragen, den Anzug und die Bücher, stützt die Ellbogen auf die Knie und nimmt den Kopf zwischen die Hände und fängt so an zu träumen, ohne selbst zu wissen, was er träumt. Von zu Hause träumt er, von der Schule, von seinem Vater. Er sieht ein Stück Wald, in dem er einmal war, den Turnsaal, seinen ersten Chef. Er geht des Abends bei Schneegestöber spazieren. Er steht auf einer Bühne, die Geige im Arm, und verbeugt sich und erblickt tausend Hände, nur Hände, die sich ineinander bewegen. Er sieht die dicke Hedwig in ihrer Kammer, nackt bis zu den Hüften, und Herrn Ziedorn, der mit dem Zylinder bei ihr steht. Und plötzlich liegt Emil Kubinke auf dem Bett, den Kopf im Genick und den Mund halb offen, und schläft. Er weiß, dass er schläft. Er weiß, dass er eigentlich eine Verabredung hat, aber er kann sich nicht hochreißen. Es ist ihm, als hätte man ihn mit Stricken an das Bett gebunden. Ja, der Frühling, der macht schon müde. Emil Kubinke fühlt, dass er schläft. Aber immer wieder, wenn er sich ermuntern will, streckt der Sandmann die Hand aus, schüttelt ein Körnchen nach und Emil Kubinke sinkt wieder herab wie durch gurgelndes Wasser. Und die Sonne rückt ganz herüber, marschiert immer weiter nach Westen hin. Und ihre Strahlen gehen vom Boden fort und kriechen langsam die Wand hoch, verweilen auf den Jüttners, den Heilemanns, den galanten Damen Resnitscheks, die Herr Tesch als Kunstkenner ganz besonders hoch einschätzt. Und dann kommen sie in die grauen Balken und Sparren hinein, die sich ordentlich über diesen neuen Besuch zu verwundern scheinen. Aber unten auf dem Bett liegt Emil Kubinke, der Länge lang und schnarcht. Und Hedwig in weißer Bluse öffnet ihr schmales Kammerfenster und ruft über den Hof, »Psst, Emma!« Und Emma öffnet drüben ihr schmales Kammerfenster und guckt mit ganz seifenglänzendem Gesicht darüber, »Ich komme gleich!« »Wasch dir mal nicht die Haut drunter, Emma!« ruft Hedwig. »Machen wir nicht«, sagt Emma.
3: Sag mal, nimmst du nachher das braune Jackett mit?
2: Fragt Hedwig.
3: Ja, meint Emma, das nehm ich. Dann werd ich's man auch nehmen, sagt Hedwig, denn Hedwig und Emma gehen immer als Schwestern.
2: Hast du denn schon den kleben Barbier gesehen? Fragt Emma gleichgültig und trocknet sich die Arme ab.
3: Ich nicht, sagt Hedwig. Ach, der Kleine, weißt du, der luft uns schon nach, da hab ich ja keine Bange.
2: Und damit klappt Emma ihr Kammerfenster zu.
3: Mach, Mann, Menschenskind, ich wart denn unten, ruft Hedwig noch.
2: Und dann klappt auch ihr Fenster. Und der Hof liegt wieder ganz still, sonntäglich still. Man hört nicht sprechen, nicht lachen. In die weiße Zisterne glänzt das Licht des Himmels hinein. Oben aber auf dem Bett liegt Emil Kubinke der Länge lang und schnarcht. Dann aber treffen sich die lange Emma und die dicke Hedwig auf dem Hof, auf den Fliesenwegen, und sie zupfen noch einander an den braunen Faltenröcken herum und sie rücken die braunen Strohglocken mit den Moosrosen zurecht und sie ziehen die weißen Garnhandschuhe über die roten Finger, dass sie ein paar Hände bekommen wie Sergeanten. Die Sammetscherkettchen nehmen sie unter den Arm und ziehen los mit glänzenden Gesichtern und leuchtenden Augen. Und während sie durch die Kellertreppe, durch den Nebeneingang klappern, singen sie schon »Schatz, mach Kasse, du bist zu schade fürs Geschäft« und wippen in den Hüften. Emil Kubinke aber liegt oben auf dem Bett und schnarcht. Ach, und wenn es das Schicksal gut mit Emil Kubinke gemeint hätte, so hätte es ihn jetzt schlafen lassen, bis in den Abend hinein, bis er ganz erstaunt in dem dunklen Raum hochgefahren wäre. Und dann wäre es ihm vielleicht zu spät gewesen, noch fortzugehen. Aber das Schicksal meint es eben nicht gut mit Emil Kubinke und es schickt nachmittags gegen 6 eigens Herrn Tesch in die Dachkammer hinauf, um Emil Kubinke zu wecken.
3: »Herr Kollege, stehen Sie auf!« ruft Herr Tesch.
2: Emil Kubinke wirft die Beine vom Bett, sitzt da, stützt die Knie und starrt verständnislos Herrn Tesch an, der den Strohhut sehr unternehmungslustig auf dem Ohr hat. Und dann gähnt Emil Kubinke aus tiefstem Herzen. Die ganze Zeitrechnung ist ihm abhanden gekommen und er weiß kaum, wo er ist.
3: »Na, ich denke, Sie wollten weggehen«, fragt der Tesch.
2: »Ich?« sagt Emil Kubinke. Und ganz langsam dämmert es ihm, dass er doch für heute Nachmittag irgendetwas vorgehabt hat.
3: »Ja«, meint der Tesch, »Sie haben's doch gesagt, Kollege.«
2: »Das ist nun nicht richtig. Emil Kubinke hat Herrn Tesch nicht ein Wort gesagt, sondern die dicke Hedwig hat ihm das gesteckt. Aber Herr Tesch liebt es, diplomatisch vorzugehen.«
4: »Ach ja«, sagt Emil Kubinke unschlüssig, »da muss ich mich ja noch anziehen.«
3: »Na, dann machen Sie man schon. Sie werden gewiss erwartet«, meint Herr Tesch.
2: Und eigentlich hat nun Emil Kubinke keine rechte Lust mehr. Aber er fürchtet die Spöttereien des Kollegen und er beginnt sich zu waschen, seinen Rock zu bürsten, bindet seinen besten Schlips um den ganz hohen neuen Kragen, glättet seine Haare, nimmt den Strohhut, während Herr Tesch auf seinem Schließkorb sitzt und sich eins pfeift. Niemand wird verstehen, welches Interesse Herr Tesch daran hat, dass Emil Kubinke seine Verabredung einhält. Aber vielleicht wird sich doch dieser und jener erinnern, dass Herr Tesch unter Innig 185 in der Morgenpost eine kleine Anzeige gemacht hatte, die einen bedeutsamen Widerhall in den Reihen der Interessentinnen gefunden hatte. Und da Herr Tesch eine von diesen Damen, es war die nicht unbemittelte Weise mit Kind, zu heute Nachmittag um 6:30 auf eine erneute persönliche Rücksprache zu sich gebeten hatte, so kann man es Herrn Tesch nicht verargen, wenn er darauf Wert legte, dass Emil Kubinke hierbei nicht anwesend war. Und vor allem, da Herr Tesch als Kavalier der Dame ja Diskretion zugesichert hatte. Und Emil Kubinke mustert sich im Spiegel und er ist ganz zufrieden. Und dann pendelt er die Korkenziehertreppe hinab, Herr Tesch aber bleibt pfeifend auf dem Schließkorb sitzen.
0: Sie hatten die 9. von 22 Folgen aus dem Roman Kubinke von Georg Herrmann. Gelesen hat Peter Schiff in einer Produktion des Senders Freies Berlin aus dem Jahr 1987. Die Fortsetzung senden wir morgen hier auf Radio 3 wieder um 13.30 Uhr und alle Folgen finden Sie bei uns auf radio3.de online und in ARD Sounds. Nach den Nachrichten um 14 Uhr begrüßt Sie mein Kollege Bernhard Schrammeck zur Sendung Meine Musik, die ganz subjektive Musikauswahl des Kollegen. Und wir beschließen Klassik bis 2 auf Radio 3 heute mit Musik für Gitarre, eigentlich für Laute, nämlich vom Bach-Zeitgenossen und Freund Silvius Leopold Weiß, seines Zeichens Hoflautenist bei August dem Starken in Dresden. Hören wir aus der Sonate Nummer 27 den zweiten Satz Gavotte und ich, Klaus Fischer, verabschiede mich.

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3: Die neue Drohnenabwehreinheit der Bundespolizei soll jetzt deutlich größer werden. Das Innenministerium hat bestätigt, dass 300 Spezialkräfte dafür eingesetzt werden sollen, doppelt so viele wie ursprünglich geplant. Aus dem Hauptstadtstudio Dietrich Karl Meurer.
4: Die Spezialkräfte sollen Drohnen aufspüren, abfangen und bei Bedarf unschädlich machen. Außerdem soll die Bundespolizei statt bisher 4 künftig 8 Standorte nutzen. Die Einheiten sollen dadurch schneller an Einsatzorte gelangen. Die künftigen Standorte nannte die Sprecherin nicht. An großen Flughäfen läuft zudem der Ausbau von Technik, um Drohnen zu erkennen und abzuwehren. Mobile Kräfte und Geräte können bereits kurzfristig verlegt werden. Nach Angaben des Innenministeriums geschah das auch nach dem Vorfall in Leipzig-Halle.
3: Der Zoll soll im Kampf gegen Geldwäsche und organisierte Kriminalität deutlich mehr Befugnisse erhalten. Das sieht ein entsprechendes Gesetz vor, das das Bundeskabinett am Mittwoch beschließen will. Künftig soll der Zoll Vermögenswerte wie teure Autos, Luxusuhren oder Schmuck vorläufig einziehen dürfen, wenn erhebliche Zweifel an ihrer rechtmäßigen Herkunft bestehen. Betroffene müssen anschließend nachweisen, dass sie die Vermögenswerte legal erworben haben. Der Präsident des Zollkriminalamts Igelmann begrüßte die neuen Befugnisse. Sie richten sich nach seinen Angaben vor allem gegen kriminelle Netzwerke und Vermögenswerte von mehr als 100.000 Euro. Das Verteidigungsministerium hat Kritik an seinen Investitionen zurückgewiesen. Ein Sprecher des Ministeriums betonte, das Kriegsgerät, das die Bundeswehr aktuell anschaffe, sei hochmodern. So seien etwa neue Panzer mit neuester Satellitentechnik ausgerüstet. Der Präsident des Kieler Instituts für Weltwirtschaft, Schularik, hatte Verteidigungsminister Pistorius dafür kritisiert, dass ein Großteil der geplanten 700 Milliarden Euro bis 2030 weiter für Panzer, Fregatten und andere veraltete Technologien ausgegeben werden solle. Im Gespräch mit der Süddeutschen Zeitung forderte er stattdessen, gezielt auf KI, Robotik, Drohnen und Satellitentechnik zu setzen. Nach den tödlichen Schüssen auf einen Mann am Berliner Bahnhof Zoo fahndet die Polizei nach einem Tatverdächtigen. Der Schütze habe sich mit einem Fahrzeug vom Tatort entfernt, teilten Polizei und Staatsanwaltschaft mit. Katharina Trümper, RBB 24.
5: Kurz vor Mitternacht waren auf dem Platz vor dem Bahnhof mehrere Personen in Streit geraten. Aus der Gruppe heraus soll dann eine Person auf einen 30-Jährigen geschossen haben. Dieser starb trotz Reanimationsmaßnahmen noch vor Ort. Die Gewerkschaft der Polizei forderte angesichts der erneuten Schüsse auf Berlins Straßen mehr digitale Befugnisse für die Polizei. Auch der Datenschutz müsse überdacht werden, erklärte der Landesvorsitzende W. Bereits gestern hatte es Schüsse in Hellersdorf gegeben, auf einen Friseursalon und eine Diskothek. Am Freitagabend war ein 22-Jähriger vor einem Café in Kreuzberg angeschossen worden.
3: In Oranienburg sind am Morgen wegen eines Bombenfundes mehrere Häuser evakuiert worden. Wie die Stadt mitteilte, mussten mehr als 50 Menschen das betroffene Gebiet verlassen. Bei der Kampfmittelsuche war ein metallischer Gegenstand entdeckt worden. Untersuchungen ergaben, dass es sich um eine Bombe handelt. Laut der Stadtverwaltung wurde ein 100 Meter Sperrkreis eingerichtet. Der Fundort soll jetzt mit einer Splitterschutzwand abgesichert werden. Ziel sei, dass die Anwohner übermorgen wieder in ihre Häuser zurück können. Die Stadt und der Kampfmittelbeseitigungsdienst beraten, wann die Bombe entschärft werden soll. Bei einem ukrainischen Drohnenangriff auf die zentralrussische Region Tatarstan sind nach Behördenangaben mindestens 12 Menschen getötet worden. Wie der Bürgermeister der Stadt Nischnikamsk mitteilte, sind 75 weitere verletzt worden. Er berichtete von einem massiven Angriff mit ukrainischen Drohnen auf Industrieanlagen und zivile Objekte. In der Stadt wurde eine offizielle Trauerzeit ausgerufen. Nach Medienberichten soll auch eine der größten Ölraffinerien in der Stadt angegriffen worden sein. Eine Bestätigung dafür gibt es bislang nicht. Die Ukraine greift zur Abwehr gegen den russischen Angriffskrieg immer wieder Anlagen der russischen Ölindustrie an. Soweit die Nachrichten. 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Das Wetter. Am Nachmittag teils Sonne, teils dichte Wolken und etwas Regen oder einzelne Schauer. Hier und da sind auch kurze Gewitter möglich. Es ist recht windig bei maximal 24 bis 32 Grad. Aktuell haben wir in Berlin-Kreuzberg 29 und in Treptow 30 Grad. In Lenzen sind es 25 und in Strausberg im Moment 29 Grad. Morgen eine Mischung aus Sonne und einigen meist lockeren Wolken. Es werden morgen maximal 21 bis 24 Grad erreicht. Die Zeit 14.05 Uhr.
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6: Einen wunderschönen guten Tag und herzlich willkommen. Auch heute gibt es an dieser Stelle nicht wie gewohnt eine Live-Sendung, sondern wegen der Sommerpause eine Wiederholung. Diesmal gehen wir zurück in den Januar dieses Jahres. Da hatte ich hier die große Freude, den Countertenor Andreas Scholl im Studio begrüßen zu dürfen. Er hatte zu diesem Zeitpunkt gerade sein neuestes Album vorgestellt und war zu dieser Gelegenheit in Berlin. Gehen wir also hinein in diese Sendung und die begann mit einem Auszug aus dieser neuen Einspielung.

0: Ein Folksong, Down by the Sally Gardens, war das, gesungen von Andreas Scholl, und begleitet hat Edin Karamasow. Ein wunderschöner Satz von Leo Brauer haben wir gehört. Ja, und Andreas Scholl ist heute bei mir zu Gast. Herzlich willkommen.
1: Hallo, guten Tag.
0: Wir werden in den nächsten 2 Stunden viel Musik hören, natürlich von Ihnen, aber auch von anderen Countertenören, das kann ich schon mal ankündigen. Das, was wir gleich eben als erstes gehört haben, das war ein Auszug aus Ihrer neuesten CD, hätte ich fast gesagt, aber das ist falsch. Es ist nämlich eine Schallplatte und die heißt In Darkness, mit Songs von Dowland und Folksongs aus dieser Zeit, gemeinsam eben mit Edin Karamasow aufgenommen. Analog aufgenommen. Das war eine Grundsatzentscheidung, oder?
1: Ja, das war eine Grundsatzentscheidung. Ich kenne den Produzenten Guy Sternberg sehr gut und weiß, dass er schon seit Jahren so der Analogpapst ist hier in Deutschland. Bands aus ganz Europa pilgern nach Berlin, um in seinem Tonstudio, in Anführungszeichen, so wie früher aufzunehmen. Das heißt, ohne Mitwirkung irgendeines Computers oder es wird nichts digitalisiert, sondern es wird analog durch ein Analogpult, Mischpult, auf Tonband aufgenommen. Bei uns war das jetzt kein Mehrspur-Tonbandgerät, weil wir nur zu zweit waren. Da gibt es nicht so viele Mikrofone, die wir dann einsetzen. Und wir haben direkt auf 2-Spur-Masterband aufgenommen und von diesem Band wurde dann die LP gepresst, Vinyl, ganz so wie früher. Ja, das war eine große Herausforderung aus vielen Gründen. Es braucht einen großen Fokus, aber gleichzeitig auch muss man entspannt sein, weil man weiß, es gibt ja diesen Spruch, alles, was sie singen, kann gegen sie verwendet werden bei den Aufnahmen. Das heißt, man weiß, von jedem Lied gibt es nur Komplettfassung. Es wird nicht geschnitten, es gibt keine Patches. Ich kann nicht nach der 2. Strophe eines Liedes sagen, wenn ich dann anfange und muss mal husten, kann ich nicht sagen, aber die ersten 2 Strophen haben wir, dann nehmen wir dann von der 4. Version, nehmen wir dann die 3. und so weiter.
0: Und die Hälfte der 5.
1: Und dann kommt noch 2, 3 Patches drauf, denn das, was der Zuhörer auf Digitalaufnahmen hört, hat sich so vor dem Mikrofon eigentlich nie zugetragen, sondern es ist immer ein Patchwork, eine Collage aus verschiedenen Takes, aus verschiedenen Schnipseln, größer oder kleiner, und wir haben es eben so gemacht, dass nur eine komplette Fassung von Anfang bis Ende musste es sein. Und dann hat man auch nur eine beschränkte Anzahl an frischen Durchgängen. Ich kann ja nicht 10-mal hintereinander das gleiche Lied singen. Das nutzt sich dann auch im Mental irgendwie ab. Also es ist eine ganz, ganz spannende Sache.
0: Wir werden ganz ausführlich in der 2. Stunde dieser Sendung über diese Aufnahme sprechen. Auch natürlich mehr Musik noch davon hören. Völlig klar. Natürlich aber auch Aufnahmen, die so ein bisschen zurückliegen und digital aufgenommen wurden. Also viele andere Aufnahmen mit Ihnen. Ich habe mir überlegt, ob ich sie überhaupt vorstellen muss in dieser Sendung. Eigentlich kann ich das ganz kurz machen. Es ist der Countertenor der letzten 30, 35 Jahre. Wirklich Spiel und auch Szene bestimmen, finde ich. Sie haben in Basel studiert, Sie waren bei René Jacobs unter anderem, Sie haben dann auch selbst gelehrt, dieses Fach, auch in Basel, dann in Salzburg und an anderen Orten mit Meisterkursen häufig. Und Sie sind natürlich, kann man sagen, weltweit unterwegs gewesen und weiterhin unterwegs mit Literatur, vor allem des 16., 17., 18. Jahrhunderts. Vielleicht kann man es so ganz kurz mal zusammenfassen. Wir werden über einzelne Stellen Ihrer Biografie gleich ein bisschen sprechen, aber ich schlage vor, erst nochmal jetzt wirklich ganz in Ruhe In Darkness, Let Me Dwell. Das ist der Titelsong, auch der titelgebende Song dieser neuen Platte. Können Sie, jetzt habe ich es richtig gesagt, der Platte, ja?
1: Genau.
0: Können Sie vielleicht 2, 3 Worte zu diesem Song sagen?
1: Also In Darkness, Let Me Dwell von John Dowland ist meiner Meinung nach eins der Highlights, eines der großartigsten Kunstlieder, das je kommt.

0: In Darkness, Let Me Dwell von John Dowland, gesungen von Andreas Scholl, der heute hier bei mir im Studio zu Gast ist, begleitet an der Laute von Edin Karamasow, obwohl man das gar nicht eigentlich sagen kann, begleitet, sondern es ist wirklich ein richtiges Zusammenwirken aller Stimmen.
1: Ja, das ist ein genialer Duopartner, ja.
0: Wir wollen mal an dieser Stelle ein bisschen zurückblicken in Ihrer langen Laufbahn, die ja schon jetzt ja 35 Jahre locker geht. Und wir werden auch gleich eine Aufnahme hören, die dieses Alter

0: hat schon. Sie stammen aus Kiedrich und diesen Ort werden wir noch ein paar Mal heute erwähnen. Das war das Mikrofon, das ist überhaupt kein Problem. Das Kiedrich liegt in Südhessen, soweit weiß ich, und hat eine lange kirchenmusikalische Tradition, habe ich gelesen, dass es nämlich da einen Sakralchor schon seit dem 14. Jahrhundert gibt.
1: Genau, es gibt eine ununterbrochene Tradition dort, gregorianischen Choral zu singen. Kiedrich liegt so 15, 20 Kilometer westlich von Wiesbaden, 2 Kilometer vom Rhein weg, also im Rheintal, ein Weindorf. Und diese Tradition des Choralgesangs gibt es dort. Es gibt die älteste noch spielbare Orgel Deutschlands oder eine der ältesten Europas. Und ja, der Musik, Wein und Gesang gehören da zusammen und Religion auch, ja.
0: Und Sie haben als Kind schon mitgesungen dort. Wie hieß dieser Chor?
1: Die Kiedricher Chorbuben. Und da habe ich im Alter von 7 Jahren begonnen mitzusingen, ja.
0: Und da fing alles an, kann man das so sagen?
1: Das kann man so sagen. In der Familie wurde schon immer gesungen. Mein Vater hat schon in diesem Chor gesungen, mein Großvater. Mein älterer Bruder war auch schon vor mir bei diesem Chor mit dabei. Und dann hat mein Vater diesen Chor während eines Jahres übernommen, als das Bistum Limburg, zu dem wir gehören, einen neuen Chorleiter gesucht hat, hat mein Vater das interimsmäßig gemacht. Und dann dachte ich, gehe ich mal mit und guck mal, was der Papa da macht. Und habe natürlich im Chor gleich mitgesungen. Und das ist so eine ganz großartige Tradition, weil die Kinder, auch ich bin da wahnsinnig gerne hingegangen und es, zu allem musste man mich animieren, glaube ich, als Kind, weil ich noch in der Schule immer nur das getan habe, was notwendig war, um gut durchzukommen, aber ich habe mich nie besonders hervorgetan durch großartige Extraleistungen.
0: Kann ich mir nicht vorstellen.
1: Und aber diesen Chor, das war selbstverständlich. Ich erinnere mich nicht daran, dass meine Eltern mir gesagt haben, du musst einen Chor sein, ich bin da freiwillig hin. Das ging 2 Stunden vor der Gesangsstunde waren meistens schon alle da und haben Fußball gespielt, im Winter Tischtennis. Das war eine ganz tolle Chorgemeinschaft, die wir da erlebt haben.
0: Und das war letztlich der Nukleus, der Kern dafür, dass Sie später das beruflich angestrebt haben. Mich interessiert natürlich jetzt, wie kam es dann zur Entscheidung, dieses Fach Countertenor zu wählen? Damals in den 80ern durchaus noch was Exotisches, oder?
1: Sehr exotisch, ja. Also wir hatten den großen Luxus, dass unser Chorleiter damals, Rainer Hilkenbach, der also auch hier in Berlin Moabit Chorleiter war, er kam aus Berlin dann nach Kiedrich zu uns, der hat eine Stimmbildnerin eingestellt, hat ganz früh Wert drauf gelegt, dass es auch Einzelstunden für die Knabenstimmen gab, um die Stimme zu entwickeln. Und das ist ja was, was in den Instrumentalfächern existiert, dass man mit 4, 5 Jahren schon bei einem guten Lehrer Unterricht hat und der Gesang eigentlich im Ensemble stattfindet, aber diese individuelle Betreuung und Erziehung der Stimme im Kollektiv statt, die findet im Kollektiv statt und die gibt es individuell nicht so. Und wir hatten einmal die Woche eine Gesangslehrerin von der Musikhochschule Darmstadt, die Unterricht gab und die sagte, also bei der hatte ich jahrelang Gesangsstunden und die sagte dann mit, als ich 14 war, oh, der Stimmbruch beginnt jetzt, 15, nein, der Stimmbruch ist fast schon rum, du sprichst hier im Bariton, aber du singst immer noch Sopran oder Mezzosopran zumindest. Und mit 16 habe ich dann alt gesungen und dann hat die gesagt, ja, jetzt ist das ja vielleicht ein, in Anführungszeichen, Countertenor. Da habe ich den Begriff zum ersten Mal
0: gehört.
1: Was ist
0: das? Ja.
1: Ich wusste nicht, was das ist, denn Onkel von uns, von meinem, also der Patenonkel meines Bruders, ist ein Musikliebhaber. Der hat mir dann gleich auf LPs von Nikolaus Arnoncourt überspielt mit James Bowman und Paul Eswood als Countertenören. Da dachte ich, ach guck, es gibt Männer, die singen so. Und dann gab es die Empfehlung der Stimmbildnerin, doch mal einem Tenor vorzusingen, Herbert Klein aus Stuttgart oder aus der Nähe von Stuttgart, der damals auch Countertenor sang. Und da bin ich dann, hatte ich noch keinen Führerschein, da hat mich mein Vater eines Sonntags nach Stuttgart gefahren zu Herbert und dann habe ich dem vorgesungen und für meinen Vater war die wichtige Frage, kann der Bube mal davon leben? Und der Herbert hat zum Glück, ich bin ihm heute noch sehr dankbar, ich bin auch gut mit ihm befreundet, und da hat der Herbert zum Glück gesagt, wenn er nicht faul ist. Und so hat mein Vater dann gesagt, naja, also wenn du Gesang studieren willst, dann kannst du das tun. Es gab dann noch die Frage, gehe ich nach England Das war, da gab es Countertenor schon als Tradition, oder an die Schola Cantorum nach Basel. Und die Entscheidung war eigentlich eine ganz pragmatische. Meine Eltern dachten, naja, Basel
0: näher dran.
1: Ist näher dran, da haben wir noch so ein bisschen unsere Hände drauf. Und so bin ich 1987 nach Basel und habe dort mein Studium begonnen an der Schola Cantorum.
0: Und da war eine Persönlichkeit wahrscheinlich sehr prägend, nämlich René Jacobs, kann ich mir vorstellen.
1: René Jacobs auch. Mein Hauptfach Gesangslehrer an der Schola Cantorum, dem ich auch das meiste, muss ich sagen, zu verdanken habe, ist Richard Levitt, der die Stimme entwickelt hat und auch die Sängerpersönlichkeit mitgeprägt hat, was ja ganz wichtig ist. Also ich glaube, man kann das nicht trennen. Als Sänger geht es so viel um meine Art zu kommunizieren. Das hat so viel mit meiner Sänger, mit meiner Persönlichkeit zu tun, dass ein Lehrer das natürlich nicht ignorieren darf. René Jacobs hat dann ab meinem zweiten Studienjahr Blockunterricht gegeben. Da hat man in einer Woche 3 Stunden bei ihm gehabt, so zweimal pro Semester. Und da ging es nur um Interpretation. Und ich sage immer, er war so der Luzifer. Der war unglaublich intensiv und anstrengend, der Unterricht bei ihm, aber so stimulierend und so eine großartige Zeit, tolle Kombination, diese zwei Lehrer zu haben. Ja.
0: Und jetzt hören wir mal in diese Zeit zurück. Es gibt nämlich eine Aufnahme von 1989, also da waren Sie gerade 2 Jahre in Basel. Da hat René Jacobs mit diesem Concerto Vocale und mit vielen Basler Sängern die Weihnachtshistorie von Harry Schütz eingespielt und noch ein paar kleine geistlichen Konzerte dazu. Und ich habe jetzt hier gefunden, sei gegrüßet Maria, dieser berühmte Verkündigungsdialog von Schütz, da haben Sie den Engel gesungen und Marie-Christina Kier hat damals die Maria gesungen. Und das ist für mich nach wie vor eine fantastische Aufnahme. Sie waren damals wie alt?
1: 21.
0: Wir hören uns das an.

0: Sei gegrüßet Maria, der Verkündigungsdialog von Heinrich Schütz aus den kleinen geistlichen Konzerten, gesungen hier von Maria Christina Kier und meinem Studiogast Andreas Scholl in einer Aufnahme von 1989 mit Concerto Vocale unter Leitung von René Jacobs und vielen bekannten Musikern, die da aus Basel noch dabei waren. Und ich kann Ihnen sagen, Andreas Scholl war ganz begeistert, das mal wieder zu hören. Stimmt das?
1: Ja, das weckt natürlich Erinnerungen an eine ganz tolle Truppe, die der René Jacobs da versammelt hatte. Er war ja auch ein großer Motivator, also als Ensembleleiter großartig. Er hat dann Sachen gesagt, wie ihr müsst spielen und singen, als ob euer Leben davon abhängt. Also wie so ein Football-Coach ist er vor dem Konzert rum und hat uns angefeuert. Und jeder war sich bewusst, jetzt machen wir hier im Kollektiv, versuchen wir jetzt hier was zu erreichen. Und oh, das war eine ganz tolle Zeit, ja.
0: Ich will mal ein bisschen auf diesen Berufsstand Countertenor herauskommen. Das war, wir haben es schon ein bisschen angedeutet, doch noch etwas recht Exotisches in den 80er Jahren und hat sich ja dann doch recht gewandelt. Wie sehen Sie diesen Wandel? Ist das was Normales geworden jetzt inzwischen oder immer noch recht ungewöhnlich?
1: Es kommt immer drauf auf die Zielgruppe an. Mhm. Also in der Popmusik gab es immer schon Falsettisten.
0: Stimmt.
1: Die hohe Stimme,
0: Michael Jackson.
1: Genau, Michael Jackson, Jimmy Somerville, die Bee Gees, Justin Timberlake falsettiert auch ganz oft. Also da gibt's, ich glaube, das Poppublikum hat da die wenigsten Probleme mit. Mhm. Interessanterweise habe ich die größten Vorurteile erlebt, nicht beim Barockpublikum, die kennen das auch, sondern beim Klassikpublikum, als ich anfing, in Sälen zu singen und mit Orchestern, die nicht primär alte Musik spielen, also modernen Orchestern, und das Publikum hat dann zum ersten Mal einen Countertenor gehört. Mhm. Und da habe ich dann schon auch beim Empfang nach dem Konzert dann komische Kommentare gehört, die man dann, ja, da muss man cool bleiben und sich nicht provozieren lassen. Aber Kinder kriegen können Sie schon, Herr Scholl. Echt? Oder sowas. Natürlich, das habe ich alles gehört. Mhm. Fühlen Sie sich androgyn? Ist an Ihnen noch alles dran? Mhm. Also solche Sprüche kommen da manchmal. Und das, ich glaube, insgesamt ist die Gesellschaft toleranter geworden. Mhm. Leider beobachten wir aber auch, dass es schon wieder ein Pendel gibt, was in die andere Richtung ausschlägt, wo diese Akzeptanz nicht mehr so groß ist. Mhm. Ja, es hängt immer davon ab, in welchem Umfeld die Stimme wahrgenommen wird.
0: Mhm. Und wenn man jetzt dieses spezielle Countertenor-Studium mal vergleicht mit einem Gesangsstudium, einem, sagen wir mal, Tenor- oder Bariton- oder Bassstudium, also andere Männerstimmen, was würden Sie sagen, sind so ganz spezielle Tücken eben gerade bei dieser Stimmlage Countertenor? Was muss man besonders beachten, besonders studieren?
1: Ja, also zunächst mal ist es eine Stimme wie jede andere Stimme auch. Mhm. Es ist eine Stimme, die Musik kommunizieren will, die Text kommunizieren will primär. Im Barock sagen wir ja prima le parole, war der Slogan, erst die Worte. Die Worte haben Priorität über die Musik. Also ich muss Textvermittler sein, Textausdeuter. Mein Lehrer hat gesagt, you're not a singer, you're a singing actor. Du bist kein Sänger, du bist singender Schauspieler. Diese Aufgabe teilen wir mit allen anderen Sängern. Und dann hat, glaube ich, jedes Stimmfach hat stimmspezifische Herausforderungen im Repertoire, auch in der Stimmentwicklung. Also ein 40-jähriger Bariton und ein Bassist, das sind noch junge Sänger. Ja? Und eine 40-jährige Sopranistin ist vielleicht nicht mehr so jung. Also weil auch die Stimmen unterschiedlich reifen. Mhm. Was ich jetzt spezifisch für den Countertenor vielleicht erwähnen, aus eigener Erfahrung erwähnen kann, ist, dass zum Beispiel eine kleine Erkältung, ein Schnupfen, ist die Stimme sofort weg. Mein Bariton würde dann noch funktionieren, der Countertenor verabschiedet sich, weil die Stimmbänder nur an den Rändern schwingen. Das ist eine feinere Schwingung, die ist nicht so robust und wirft nicht dann allen Schleim aus dem Weg, wie beim Bariton sozusagen. Und das ist eine Sache. Und zum anderen auch die Versuchung natürlich, zu früh zu ehrgeizig zu sein. Also ich hatte großes Glück mit meinem Lehrer Richard Levitt, der mich immer gebremst hat und gesagt hat, nee, guck mal, du willst eine lange Karriere haben. Du willst nicht mit 40, 45 ausgebrannt sein. Und so bin ich das angegangen, habe das Repertoire geschickt ausgewählt, nicht zu früh Oper gesungen, weil das eine ganz besondere Anforderung an die Stimme stellt. Das geht bei jungen Stimmen natürlich gut. Ist wie bei jungen Sportlern. Mhm. Die Muskeln, alles regeneriert viel schneller. Aber letztendlich sind das Muskeln, die wir einsetzen. Und die ermüden irgendwann. Und es gibt, irgendwann habe ich halt auch zu viel gemacht und habe mir als Sportler den Rücken verhoben oder so, weil ich zu ambitioniert war. Und das Einplanen von Ruhephasen, das geschickte Auswählen von Repertoire, das ist Teil des Erfolgs. Und das ist vielleicht bei der Countertenorstimme noch eine kleine Spur weniger robust als bei einem Bariton.
0: Sie haben gerade gesagt, Oper hat besondere Anforderungen. Wir hören jetzt gleich mal ein Stück wirklich besondere Anforderungen aus Giulio Cesare von Händel, eine Arie, eine sehr virtuose. Vielleicht können Sie kurz dazu sagen, es ist dieses Alampo dell'Arie, ja. Was sind da besondere Herausforderungen?
1: Die besondere Herausforderung beim Julius Cäsar ist, dass Händel einen ins kalte Wasser schmeißt. Man tritt auf mit einer virtuosen Arie und dann kommt gleich die nächste. Und in anderen Händel-Rollen fängt man mit einem langen Rezitativ an, Accompagnato, dann kommt eine schöne Lago-Arie. Man kann sich in die Rolle reinfinden, reinfühlen auf der Opernbühne. Und hier geht's gleich zur Sache. Und das ist dann eine Arie, die kommt spät in der Oper, Alampo dell'Arie. Wo man je nach Tagesform auch schon mal ein bisschen müde ist und muss dann nochmal alle Kräfte zusammennehmen und natürlich auch aufpassen, dass man nicht übersingt, das Oversinging, dass man zu viel Ambition reinsteckt, dann wird der Körper fest, dann tut es der Stimme auch nicht gut. Und das ist die Herausforderung bei der Oper.

0: Meine Herren, das sind Koloraturen da. Al Lampo dell'Armi aus Giulio Cesare von Georg Friedrich Händel. Diese Arie mit Andreas Scholl, der mir hier gegenüber sitzt im Studio heute in der Sendung Meine Musik. Und die Accademia Bizantina hat begleitet unter Ottavio Dantone. Wie übt man solche Koloraturen, Herr Scholl, dass man die wirklich so exakt wie Sie hier hinkriegt? Das ist ja unglaublich.
1: Ja, wobei ich erinnere mich, dass mein Gesangslehrer diese Art des Koloraturengesangs nicht so toll fand. Mhm. Es ist für mich die einzige Möglichkeit, das so zu singen. Ich kann das in einem Legato, geht das nicht mehr, da verwischt das zu sehr. Aber es ist das, was man im Gesang das Muscle Memory nennt. Mhm. Das heißt, die Tonsprünge sind ja kleine Spannungswechsel in den Stimmbändern, die ganz schnell durch Stellknorpel in eine andere Position gebracht werden.
0: In einer Mikrosekunde.
1: Und das geht ganz einfach über langsam singen. So, und dann geht es immer schneller, immer schneller. Und so trainiert man dieses Muscle Memory, denn wenn man das sowieso überhaupt singen will, auch mit Noten, geht das nicht bewusst. Das muss im Autopiloten funktionieren. Und wenn ich dazu noch auf der Bühne rumrenne und mich noch erinnern muss, wo schaue ich hin, welche Requisiten nehme ich in die Hand und mit wem interagiere ich hier, dann darf ich natürlich an Technik nicht mehr denken. Also das ist so Instinkt-Singing, wo ich sage, das muss, wie gesagt, im Autopilot muss das kommen, ohne dass ich nachdenke. Und das ist halt viel Zeit, die man investiert, immer wieder und vor allem langsam, bisschen schneller. Und dann kommt man natürlich auch irgendwann an eine anatomische Grenze, wo es nicht mehr schneller geht. Aber ich muss sagen, das ist für mich immer so ein Zwiespalt, weil einerseits habe ich das jetzt gehört und denke mir, Mensch, heute könntest du das nicht mehr so schnell singen. Auf der anderen Seite war mir auch damals schon klar, das ist eigentlich nicht so mein Ding. Also diese Virtuosität ist toll, die ist auch Teil des Barocks und es gehört dazu, aber man kann ja kaum Text artikulieren hier und man kann mal ein bisschen Luft reinlegen.
0: Das ist eher ein Affekt.
1: Ja, ein Gesamtaffekt, der sich da ausdrückt und das ist ein Affekt, der von Anfang an diese Elektrizität, diesen Buzz, Monsieur 100.000 Volt, da so ein Händel. Also das
0: viel
1: ist
0: Testosteron auf der Bühne.
1: Ja, das ist das, aber natürlich ist es nicht sehr differenziert. Musikalisch und gestalterisch sind Lago-Arien viel schwieriger, weil ich viel mehr am Text bin oder Lied. Also das ist so, ich finde das schön, dass ich sagen kann, ich konnte das auch mal so schnell singen, aber ich finde, konnte diese Bewunderung für reine Virtuosität konnte ich nie nachvollziehen.
0: Aber dann passt ja gut, was wir als nächstes haben, nämlich Henry Purcell. Und ich habe auch in Ihrer Diskografie gemerkt, dass Sie Purcell offenbar sehr mögen, sehr viel eingespielt haben, sehr viel auch gesungen haben. Ich habe als nächstes rausgesucht, If Music Be the Food of Love. Also das ist wirklich etwas sehr Intensives, das ist ja auch ein langsames Lied, ein Song von Purcell. Wie würden Sie denn Purcell überhaupt mit seinen Songs kennzeichnen, im Gegensatz gerade zu Händel, der ja so 30, 40, 50 Jahre später ist?
1: Ja, wurde nicht zu Unrecht der Orpheus Britannicus, der britische Orpheus genannt. Er dominiert ja seine Lebzeit ähnlich wie John Dowland auch seine Lebzeit in England dominiert hat als Komponist und ist auch jemand, der im englischen Sinne den Stile Affettuoso vertritt, sehr nah am Wort komponiert und auch ein Meister der Ausdeutung der Affekte ist. In seinen Opern sieht man das, also so ein Lamento von der Dido oder auch der Cold Song, verschiedene Sachen. Er hat ein unglaubliches Gespür für Dramaturgie und für fast schon wie ein Filmmusikkomponist kann er Affekte mit 1-2 Akkorden schon hervorzaubern.

0: Henry Purcell, If Music Be the Food of Love, ein Song von Purcell, gesungen von Andreas Scholl, und begleitet hat hier wieder die Academia Byzantina. Das war eine Aufnahme von 2010, also auch schon ein paar Jährchen her. Sehr schöne Aufnahme. Es gibt ja auch noch andere Purcell-Aufnahmen von Ihnen. Und wenn man so ein bisschen schaut nach bestimmten Vorlieben an Komponisten, stellt man fest, Bach spielt auch eine große Rolle. Händel auch, Purcell, Dowland. Und wenn man ein bisschen überlegt, dann sind das ja eigentlich alles Altpartien oder fast alles, die für Männerstimmen gedacht sind oder für Knaben.
1: Ja.
0: Merkt man das beim Singen? Ich frage, woran, ne?
1: Das ist schwierig zu sagen. Also bei Bach sagt man ja im Allgemeinen, dass, also Bach hat ja den einzelnen Stimmen auch immer irgendwie eine Funktion zugewiesen. Mhm. Und man sagt, der Heilige Geist liegt im Alt bei Bach. Also der spricht in der Altstimme. Jetzt wage ich mich nicht vorzusagen, der Heilige Geist sei männlich oder weiblich. Das ist ja
0: geschlechtslos, ne?
1: Geschlechtslos wahrscheinlich. Ich glaube, das hat immer ganz individuell mit dem Text zu tun. Wer singt für wen? Ich habe auch schon Didos Lamento gesungen, transponiert. Und der Text könnte ja, das heißt nur, wenn ich mal nicht mehr da bin, erinnere dich an mich, aber nicht an mein Schicksal. Also das ist jetzt keine primär maskuline oder feminine Nachricht, sondern da war ich schon immer so ein bisschen derjenige, der gesagt hat, mir geht's um die Menschlichkeit im Gesang. Und viele Elemente unseres Daseins werden auch der gesellschaftlich so zugeordnet, dass man sagt, das können Männer tun, aber Frauen nicht, und das können Frauen tun, aber Männer nicht. Und da sind viele positive Eigenschaften dabei, die wir unterdrücken, weil wir nicht auffallen wollen, weil wir uns zu viele Gedanken machen, was andere Menschen über uns denken. Und ich glaube, der Countertenor ist der Grenzüberschreiter und wagt sich, Mensch zu sein auf der Bühne. Und ich glaube, das ist auch ein Teil der Attraktivität dieses Gesangs, dass ich bediene keine Geschlechterklischees, sondern ich bediene das Menschlichkeitsklischee oder das Menschsein, und das transzendiert diese Unterteilung in Männer-Frauen. Und das finde ich eigentlich das Spannende an dieser Grenzüberschreitung im Gesang durch den Mann, der eigentlich nicht so aussieht, als ob er das könnte, und dann singt das aber trotzdem so hoch. Mhm. Eine meiner allerersten Zeitungskritiken hatte die Überschrift Mann mit Frauenstimme. Muss man sich mal vorstellen.
0: Das ist aber wirklich schon länger her, nicht?
1: Das ist schon eine Weile her, ja.
0: Denn interessanterweise ist es ja oft so, gerade wenn man es nur hört und nicht sieht, verschwimmen ja die Grenzen oft. Ja? Wenn man mal ein Quiz machen würde, ist das jetzt eine Frau, die da singt, oder ein Mann, der singt, ist das ja oft gar nicht mehr. Genau. Also Nathalie Stützmann zum Beispiel. Ja. Ja? Da würden viele sagen, es ist klar ein Mann. Ja?
1: Ja.
0: Oder Dominik Wies vielleicht, ja, ist das vielleicht eine Frauenstimme, ja, oder sowas. Ja? Also das finde ich ganz interessant, dass ich das so genau, was Sie sagen, ja, dann ist das Menschliche das Entscheidende und gar nicht das...
1: Die Botschaft ist das Entscheidende, genau.
0: Ja. Dann habe ich mal eine Botschaft jetzt, und zwar durch eine Bach-Kantate, auch wirklich eine meiner ganz dollen Lieblings-CDs, die ich hier in der Hand halte, Solokantaten aufgenommen mit Philipp Herrewege und dem Kollegium Vocale Gent, also dem Orchester davon. Und das ist eine Aufnahme mit, unter anderem ist dabei Widerstehe doch der Sünde. Die Schlussarie habe ich jetzt rausgesucht. Wer Sünde tut, der ist des Teufels. Ja? Und da gibt es so eine chromatische Linie drin, wo man sagt, da hat der Bach aber genau gewusst, was er da reinkomponiert. Oder sehen Sie das auch so?
1: Ja, ganz klar. Es gibt ja viele, oft wird ja gesagt, ja, also Bach hätte keine Opern komponieren können. Da bin ich ganz, ganz anderer Meinung. Natürlich hätte er das gekonnt. Und diese Textausdeutung, das Spiel mit den Worten und das hier, da die schleichende Sünde, dieses da, da, da, da, da, diesen absteigenden Bass chromatisch, das ist ja, steht ja für diese Scheinheiligkeit, diese Verschlagenheit der Sünde. Also Bach schafft das da ganz hervorragend, den Affekt auszudeuten in der Musik.

0: die Schlussaria aus der Bach-Kantate Widerstehe doch der Sünde mit Andreas Scholl und dem Kollegium Vokalegent oder Philipp Herwege. 15 Uhr haben wir gleich die Nachrichten und davor gibt es noch einen kleinen musikalischen Spaß, der irgendwie darauf hinwirkt, dass es unter Countertenören offenbar nicht so eine Konkurrenz gibt. Sie haben mal in den 90ern eine Platte rausgebracht mit dem Titel Die drei Les Contre-Ténors und mit zwei Kollegen zusammen. Was war das für eine Idee?
1: Das war die Idee der Chefin der damals der Plattenfirma Harmonia Mundi, Eva Kutas, sagte, das war dieser Hype um die drei Tenöre und sie sagte, machen wir doch mal eine Parodieplatte mit den drei Countertenören und wir haben uns an alles romantische Opernrepertoire gewagt und haben das dann zu dritt aufgenommen.
0: Also Andreas Scholl, Dominique Wies und Pascal Bertin und es spielt das Fantasieorchester, wie hieß es? Orchestre Philharmonique de Camargue, also dort, wo sonst nur Flamingos stehen.
1: Da gibt es kein Orchester, ja.
0: Und wir hören vor den Nachrichten Donizetti zu dritt. Viel Spaß.

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2: Die neue Drohnenabwehreinheit der Bundespolizei soll jetzt deutlich größer werden. Das Innenministerium hat bestätigt, dass 300 Spezialkräfte dafür eingesetzt werden sollen, doppelt so viele wie ursprünglich geplant. Außerdem soll es 8 statt 4 Standorte geben. Das solle sicherstellen, dass die Einsatzkräfte im Falle eines Drohnenangriffs schnell und flexibel vor Ort sein können. Minister Dobrindt werde noch heute eine entsprechende Weisung an die Bundespolizei geben, sagte eine Sprecherin. Die Aufstockung ist wohl auch auf die Sprengstoffdrohne zurückzuführen, die vergangene Woche am Flughafen Leipzig-Halle gefunden wurde. Dobrindt hat seitdem mehrfach betont, dass Deutschland tagtäglich hybriden Angriffen ausgesetzt sei. Der Zoll soll im Kampf gegen Geldwäsche und organisierte Kriminalität deutlich mehr Befugnisse erhalten. Das sieht ein entsprechendes Gesetz vor, das das Bundeskabinett am Mittwoch beschließen will. Aus dem Hauptstadtstudio Anne-Kathrin Mellmann.
3: Künftig soll der Zoll Vermögenswerte wie teure Autos, Luxusuhren oder Schmuck vorläufig einziehen dürfen, wenn erhebliche Zweifel an ihrer rechtmäßigen Herkunft bestehen. Finanzminister Lars Klingbeil von der SPD hatte die Pläne mit den Worten beschrieben: Der Porsche und die Rolex sind dann erstmal weg. Betroffene müssen anschließend nachweisen, dass sie die Vermögenswerte legal erworben haben. Der Präsident des Zollkriminalamts, Tino Igelmann, begrüßt die neuen Befugnisse. Damit könne der Zoll die organisierte Kriminalität dort treffen, wo es am meisten wehtue, beim Vermögen. Nach seinen Angaben richtet sich das Instrument vor allem gegen kriminelle Netzwerke und Vermögenswerte von mehr als 100.000 Euro.
2: Das Verteidigungsministerium hat Kritik an seinen Investitionen zurückgewiesen. Ein Sprecher des Ministeriums betonte, das Kriegsgerät, das die Bundeswehr aktuell anschaffe, sei hochmodern. So seien etwa neue Panzer mit neuester Satellitentechnik ausgerüstet. Der Präsident des Kieler Instituts für Weltwirtschaft, Schularik, hatte Verteidigungsminister Pistorius dafür kritisiert, dass ein Großteil der geplanten 700 Milliarden Euro bis 2030 weiter für Panzer, Fregatten und andere veraltete Technologien ausgegeben werden solle. Im Gespräch mit der Süddeutschen Zeitung forderte er stattdessen, gezielt auf KI, Robotik, Drohnen und Satellitentechnik zu setzen. Die extreme Hitze von knapp 40 Grad Ende Juni hat auch auf den Berliner Nahverkehr negative Auswirkungen gehabt. Das zeigen Zahlen des Senats auf eine Anfrage der Grünen, die dem RBB exklusiv vorlegen. Sabine Müller, RBB 24, Landespolitik.
4: Die Liste der Probleme reicht von Fahrzeugausfällen über verzogene Gleise bis zu gestörten Klimaanlagen bei Bus und Bahn. Die S-Bahn verzeichnete am letzten Juniwochenende mehr als doppelt so viele hitzebedingte Fahrzeugstörungen wie sonst. Bei der DB Regio mussten manche Lokomotiven wegen Überhitzung Kühlpausen einlegen. Bei der Niederbarnimer Eisenbahn waren die Dieselloks ab Nachmittag so überhitzt, dass sie komplett ausfielen. Probleme mit Klimaanlagen meldeten sowohl die DB Regio als auch die BVG. Die Grünen-Fraktion fordert einen Hitzegipfel und warnt, wenn Berlin jetzt nicht handle, würden BVG, S-Bahn und Regionalverkehr in Zukunft über weite Teile des Sommers ausfallen.
2: Nach den tödlichen Schüssen auf einen Mann am Berliner Bahnhof Zoo fahndet die Polizei nach einem Tatverdächtigen. Der Schütze habe sich mit einem Fahrzeug vom Tatort entfernt, teilten Polizei und Staatsanwaltschaft mit. Demnach waren auf dem Hardenbergplatz kurz vor Mitternacht mehrere Personen in Streit geraten. Aus der Gruppe heraus soll eine Person dann auf einen 30-Jährigen geschossen haben. Er starb trotz Reanimationsmaßnahmen noch vor Ort. Eine Mordkommission ermittelt jetzt wegen eines Tötungsdelikts. Die Hintergründe sind noch unklar. Im Nahverkehr der Deutschen Bahn hat die Gewalt gegenüber Zugbegleitern und Servicekräften weiter zugenommen. Laut DB Regio wurden allein im ersten Halbjahr fast 1000 Übergriffe gezählt. 780 Mal kam es demnach zu leichter Körperverletzung, etwa weil Mitarbeitende geschubst oder bespuckt wurden. 22 Kräfte wurden den Angaben zufolge schwer verletzt, zum Beispiel durch Faustschläge. Verkehrsminister Bilger nannte die Zahlen und die Schilderungen Betroffener erschütternd. Soweit die Nachrichten. 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Das Wetter. Am Nachmittag teils Sonne, teils dichte Wolken und etwas Regen oder einzelne Schauer. Auch kurze Gewitter sind möglich. Recht windig bei 24 bis 32 Grad. Aktuell in Berlin-Dahlem 29 und in Marzahn 30 Grad. In Perleberg 23 und in Luckenwalde 31 Grad. Morgen gibt es eine Mischung aus Sonne und einigen meist lockeren Wolken. Maximal 21 bis 24 Grad werden erreicht. Die Zeit 15.05 Uhr.
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5: Willkommen zurück zu dieser Sendung. Weiterhin mit meinem Studiogast Andreas Scholl. Und ich hätte auch sagen können, come again.

0: John Dowland, Come Again, dieses berühmte Lied mit 4 Strophen hier gesungen von Andreas Scholl. Edin Karamasow hat wieder begleitet. Das ist wieder ein Ausschnitt gewesen aus dieser ganz neuen Schallplatte, über die wir gleich ein wenig intensiver noch sprechen werden. Zuvor, lieber Herr Scholl, habe ich aber jetzt mal wirklich was vor, was ich mit etlichen Gästen hier an dieser Stelle schon gemacht habe, nämlich so ein kleines Interpretationsquiz. Ich hoffe, Sie sind bereit dazu. Mhm. Ich habe hier, wenn Sie in den Sendeablauf hier schauen, auf dem Monitor steht eben nur Counted, nur 1, 2, 3, 4, ja. Also ich habe hier bewusst Namen rausgelassen, kann keiner lesen. Und ich möchte Ihnen 4 Countertenöre mal vorspielen mit, glaube ich, jeweils ganz typischen Beispielen. Alle 4 sind entweder schon verstorben oder singen nicht mehr oder singen nur noch ganz selten. So vielleicht. Also es sind jetzt keine
1: schon. Habe ich einen Telefonjoker?
0: Der Telefonjoker, nee, leider ist hier gar kein Empfang im MLB gerade heute. Wir fangen mal an mit einer Legende.
1: Ja.

0: Also da kam die Antwort nach zwei Tönen.
1: Alfred Deller, ganz klar, ja, ja.
0: Alfred Deller, das war eine Aufnahme von 1967, Oh Mistress Mine von Thomas Morley. Was ist besonders an diesem Sänger?
1: Alfred Deller, er hat ein ganz besonderes Timbre und er war eigentlich derjenige, der den Countertenorgesang aus dem Ensemblegesang in England herausgebracht hat zum Sologesang. Mhm. Er war der Erste, der zum Beispiel die Soloarien in Bachs H-Moll-Messe gesungen hat, als Solist, als Countertenor. Das war ungewohnt. Die Countertenöre haben bis dahin eigentlich immer nur im Chor, im Ensemble gesungen. Ja, er hat eine ganz, ganz spezielle Stimme und besonders die traurigen, lauten Lieder oder auch Folksongs, die er singt, das berührt mich sehr, alleine schon durch den Klang der Stimme.
0: Und er hat wahnsinnig viele geprägt, also die ganze nächste Generation letztlich. Nicht?
1: Er war Lehrer von René Jacobs zum Beispiel und ich glaube, das hört man auch im Timbre von René Jacobs, hört man so ein bisschen den Alfred Deller mitschwingen und so baut jede Generation natürlich auf der Vorgängergeneration auf.
0: Und macht dann wieder was anderes draus.
1: Genau, entwickelt nicht? Das, ja.
0: Alfred Deller gibt sehr viele Aufnahmen. Er hat ja auch dieses Deller-Konsort gegründet, das er selbst geleitet hat. Und gerade bei Purcell sehr, sehr viel aufgenommen. Also immer wieder auch sehr hörenswert, finde ich gerade. Und interessanterweise Autodidakt natürlich gewesen. Weil wo sollte er es lernen? Nicht? Also diese spezielle Kunst des Countertenors hat er nicht irgendwo studieren können.
1: Ja, das ist noch nicht gehabt. Ich glaube, er war auch in einem Cathedral Choir mit dabei und hat sich dann selbstständig gemacht als Solist und musste sich das alles selbst beibringen, ja.
0: Gut, Nummer zwei, das ist jetzt, gerne. Das ist jetzt so, wie wenn ich einem Tenor Peter Schreier vorführen würde. Mhm. Das ist jetzt, glaube ich, nicht sehr schwierig, aber ich habe, glaube ich, was Hübsches ausgewählt. Eine witzige Arie von Telemann, das Frauenzimmer, verstimmt sich immer.

0: Ja.
1: Ganz, das war ganz klar, René Jacobs hört man beim ersten Ton, hört man das, ja. Sehr spezielles Timbre natürlich, ja.
0: Und da ist auch, finde ich, jetzt in den nachfolgenden Jahren nicht so schnell wieder jemand gekommen, der dieses spezielle Timbre nachahmt oder hat, oder irre ich?
1: Nee, eigentlich nicht, nee. Das ist schon sehr einzigartig, muss man sagen, was die Klangfarbe angeht, ja. Und genialer Gestalter natürlich. Also ich habe ihn als Lehrer auch erlebt, Arien mit ihm erarbeitet und dann geht's um die Frage Verzierungen im Da Capo oder eine Kadenz und er kann da, also kannst du oder und ich so stopp. Also hat man dann 3-4 Varianten aus dem Stegreif improvisiert, wo ich gedacht habe, Mensch, woher kommt das? Einer der ganz wenigen, die das konnten zu seiner Zeit und auch ich kann das heute nicht. Ich muss Verzierungen mir vorbereiten und ausdenken. Singen die dann natürlich im Konzert so, als ob es spontan geschieht. Das ist ja fürs Publikum auch eher unwichtig, ob es gut vorbereitet ist oder spontan gelingt, wenn es denn spontan klingt. Aber er konnte das unglaublich, ein Genie, muss man wirklich sagen, in was diese Sache angeht.
0: Und er hat ja dann relativ bald danach, die Aufnahme ist 89 entstanden, aufgehört mit Singen und nur noch dirigiert und einstudiert. Ich stelle mir vor, es ist wahnsinnig kompliziert, unter ihm jetzt Countertenor zu singen. Das haben Sie ja häufiger getan. Wie ist es denn, wenn man René Jacobs am Pult stehen hat?
1: Also ich denke, dass ich da privilegiert war als sein Schüler, muss ich ganz klar sagen. Ich kam ja immer gut aus mit ihm und er hat auch teilweise dann meine Sachen vorbereitet mit mir, wenn ich mit ihm gesungen habe in seinem Ensemble, hatte ich in der Gesangsstunde Gelegenheit, das mit ihm persönlich nicht einzustudieren, aber zu die Gestaltung zu entwickeln von der Arie oder so. Ansonsten ist er natürlich schon bekannt, auch als Micromanager, der jedes Wort im Rezitativ dirigieren will. Und das kollidiert natürlich dann mit den Sängern, die sich gerne Freiheiten nehmen. Und das können die Leute, die mit René gesungen haben, die können das auch nachvollziehen, diese Konflikte, dass er hat halt ganz klare Vorstellungen davon, wie etwas klingen soll. Und wenn davon jemand abweicht, dann kriegt er das auch ganz klar vom Meister zu hören.
0: Es heißt, es steht immer ganz viel in seinen Partituren drin. Stimmt das so mit einer ganz feinen Handschrift? Oder?
1: Das kann sein, das weiß ich jetzt nicht. Aber ich weiß, dass er haargenau weiß, wie er was hören will und es nicht sehr mag, wenn man sich dieser Meinung widersetzt. Aber eigentlich in der Musik, der Kontrast zum Beispiel ist jemand wie Ton Koopman, der mir mal gesagt hat, ich dirigiere ja auch, und hat gesagt, Andreas, als Dirigent willst du immer glückliche Sänger haben. Du machst ja dein eigenes Konzert kaputt, wenn ich auf der Bühne bei den Proben eine Sopranistin zum Heulen bringe, weil ich so insistiere, dann singt die in meinem Konzert natürlich nicht besser. Also ich kann was probieren und wenn ich merke, da gibt es Widerstand, dann entweder tausche ich dann den Sänger aus, weil ich so wütend bin oder was. Aber wenn ich mit dieser Sängerin oder mit dem Sänger weiter arbeiten will, dann sollen die sich ja wohlfühlen. Und dann hat dieses Zwanghafte und das ist kontraproduktiv.
0: Also bei Ton Koopman eher, machen Sie mal, wie Sie wollen?
1: Nein, auch oder? Nicht. Ton hat klare Vorstellung, aber er ist menschlich anders drauf. Ich glaube, er ist weiser in der Einsicht zu sehen, wir machen das hier im Kollektiv. Und wenn ein Sänger vor mir steht, der das auch schon ein paar Jahrzehnte macht, dann hat der vielleicht auch schon Ideen, die valid, die gültig sind. Und dann ist Ton Koopman viel eher bereit, da mal ein kurzes Gespräch zu führen. Und dann vertraut man sich wiederum auch als Sänger gerne einem Dirigenten an, wenn der seine Sicht der Dinge erklärt.
0: Vielleicht noch, wie ist das bei Philipp Herrewege? Bei dem haben Sie auch viel gesungen?
1: Auch jemand, der

0: das Orchester extrem gut vorbereitet. Mhm. Das finde ich eigentlich vorbildlich. Also Herweges Bach, wie er den vor dem Publikum entfaltet. Er macht ja da keine Ego-Show draus und baut da Spezialeffekte ein, sondern er entfaltet das und hält das sozusagen wie so ein Buch dem Zuhörer hin, der dann näher kommt und sich da rein versetzen kann. Das finde ich ganz großartig. Aber ich hatte bei Herwege nie das Gefühl, dass er mir als Sänger was vorschreiben wollte. Ich glaube, entweder war er damit zufrieden oder hat nichts gesagt, wenn er es nicht wollte.
1: Ich glaube, Ersteres. Vielen Dank. Das war auch noch ein schöner Einblick mal jetzt hier in die Probenpraxis von drei berühmten Dirigenten für das Barockrepertoire. Was wir so nebenbei hier noch mitbekommen haben von Andreas Scholl, der heute mein Studiogast ist hier in der Sendung Meine Musik auf Radio 3. Wir machen hier gerade ein kleines Quiz. Zwei Countertenöre habe ich noch. Nummer drei, also der dritte jetzt hier, wäre folgender, und da gibt es nochmal John Dowland.

0: Also auch hier kam die Antwort ganz, ganz schnell. Das Stückchen geht noch ein bisschen weiter.
1: Gérard Wyss. Nicht Gérard Lenz, sondern Dominic Wyss.
0: So was.
1: Dominic Wyss. Sorry, gerade verwechselt die zwei französischen Counterteneure. Dominic Wyss, ja, habe ich auch gleich erkannt.
0: Das war richtig, ja. Und auch klare Stimme, nicht? Eine klare.
1: Sehr prägnante Stimme, ja. Man muss ein bisschen warten, bis ein bisschen was Penetranteres kommt im Klang. Also ein Vokal, der sich besser durchsetzt und dann kommt der Charakter sofort durch.
0: Hört man auch immer raus, wenn er in seinem Ensemble Clément Jeanneca mitsingt, dann ist immer deutlich die Spitzenstimme da zu hören, in älteren Aufnahmen vor allem. So, Nummer 4 machen wir gleich noch hinterher.
1: Kopfhörer wieder auf.
0: Da gibt es ein kleines Orchestervorspiel.

0: So, also ich kann Andreas Scholl nichts vormachen, auch das war sofort,
1: ja, wusste. Jochen, der großartige Jochen Kowalski, keine Frage.
0: Ja, und zwar eine Aufnahme von 1991 mit der Akademie für Alte Musik Berlin, das war so ein bisschen hier mal ein Berlin-Bezug. Ja. Händel, eine der italienischen Kantaten, den Splende l'Alba in Oriente, wunderschönes Stück. Ich verspreche, ich spiele es in einer der nächsten Sendungen mal komplett. Ja, es ist schade, wenn man hier nach einer Minute rausgeht, aber das war jetzt hier eher so ein bisschen, ja, es Quiz und Späßchen. Jochen Kowalski, vielleicht ein Wort noch dazu. Also als ich in Berlin studiert habe in den 90ern, dann war er der Countertenor hier und an der Komischen Oper immer präsent. Wahrscheinlich haben Sie ihn auch so kennengelernt.
1: Natürlich, ja. Und auch an der Metropolitan Opera, sein legendärer Orlowski in der Fledermaus. Das war ja eine Sensation in der Opernwelt. Und ich habe ihn ja, wir haben immer übereinander gesprochen in Interviews. Mhm. Und vor 10 oder 12 Jahren oder so hatten wir in Salzburg einen Julius Caesar zusammen. Und nach der ersten Probe kam er schon und sagte, du, ich bin der Jochen und da gehen wir mal was essen. Und dann haben wir uns zusammen hingesetzt und das war so genial, weil wir saßen da wie zwei alte Kumpels und haben erzählt und ich liebe ihn, er ist ein genialer Sänger und auch ein ganz, ganz lieber Kollege. Und wir hatten also richtig viel Spaß bei dieser Produktion mit Cecilia Bartoli und so. Also es war eine tolle Truppe auch und ja, Jochen ist ein großartiger Typ, ja.
0: Vielleicht wäre das ja mal noch eine Idee für eine weitere Radiosendung, mal Jochen Kowalski und Andreas Scholl zusammen einladen.
1: Sehr gerne,
0: ja?
1: Da.
0: Sie würden kommen?
1: Ich würde kommen.
0: Super.
1: Dann müssen wir nur aufpassen, dass wir nicht zu aus dem Nähkästchen plaudern.
0: Und wir verlängern die Sendung auf 4 Stunden, würde ich sagen. Gut, das ist abgemacht, das kriegen wir hin. Wir wollen jetzt hier reden, vor allem über die neue Aufnahme, die Andreas Scholl vorgelegt hat. Ich sage Aufnahme, weil es nicht eine übliche CD-Produktion ist, sondern es ist eine übliche Plattenaufnahme, also das, was früher mal üblich war. Wir haben ganz am Anfang der Sendung schon kurz drüber gesprochen, aber vielleicht jetzt noch mal ein bisschen ausführlicher. Welche Idee hatten Sie denn dabei, noch mal eine analoge Aufnahme zu machen für eine Schallplatte im alten Sinne?
1: Also ich habe ja selbst noch mit Tonbandgerät gearbeitet. Ich bin ja auch Popmusiker und hatte mit einem Freund, der jetzt auch in Berlin lebt, ein Pop-Duo. Und unsere Anfänge haben wir noch auf dem Tonbandgerät meines Vaters gehabt mit Stereo und Ping-Pong. Da konnte man so eine Spur Mono aufnehmen, hat dann diese Spur auf die nächste überspielt, konnte dann live was dazu singen und wieder rück. Also bei der dritten Generation war es dann zu verrauscht. Also dieses Medium kenne ich noch, Tonband, einfädeln. Band kostet ja auch Geld. Natürlich heute im Vergleich eine 2 Terabyte Harddisk, auf der ich Stereo wahrscheinlich eine ganze Woche durchgehend aufnehmen kann, kostet im Vergleich nichts dazu. Ich wusste noch gar nicht, auf was ich mich da einlasse, als ich diese Aufnahme zugesagt habe. Denn meine Aufnahmekarriere begann, ja, später 80er, Anfang 90er und da, wir haben uns jetzt auch gerade Gedanken gemacht, ist diese Schützaufnahme, wurde die noch analog aufgenommen? Das könnte noch sein, aber alles, was ich solo aufgenommen habe, die ersten Harmonia Mundi Aufnahmen, das ging schon auf DAT, Digital Audio Tape, diese kleinen Kassetten, Band, und da war auch das Aufnahmemedium schon viel, viel günstiger und man wusste, das kann man laufen lassen, mach mal noch ein Take, noch ein. Und ganz schnell danach kamen auch die ersten Digital Audio Workstations, also Schnittprogramme, wo man das vom Band damals noch überspielt hat in den Computer oder man hat schon direkt auf Harddisk aufgenommen und hat dann, sieht eine Wellenform, das repräsentiert das Audiogeschehen und dann kann man da digital schneiden. Und der Digitalschnitt bietet natürlich Möglichkeiten. Er bietet die Möglichkeit, eine Illusion herzustellen von Perfektion, die live und im Konzert eigentlich nie so existiert. Und das hat nichts damit zu tun, dass die Musiker faul sind oder nicht gut sind. Es ist einfach, ich sage, wenn ich jetzt einen Garten ausheben muss und habe einen Spaten oder habe einen Bagger, dann nehme ich natürlich den Bagger. Wenn der zur Verfügung steht, ist das ganz klar. Ich komme dann schneller zum Ziel. Und so bietet die Digitaltechnik natürlich Möglichkeiten. Und wenn irgendwo eine Seite knallt bei der Laute oder ich muss mich in der zweiten Strophe bei einem Lied räuspern, dann sage ich durchs Mikro dem Toningenieur, die erste Strophe haben wir ja schon, dann nehmen wir die zweite Strophe vom nächsten Take. So. Und der kann das im Computer dann so zusammensetzen, dass das klingt wie eine Aufnahme. Da ist kein Schnitt zu hören und das ist auch vom Aufwand eher relativ schnell zu bewerkstelligen. Und das verführt natürlich dann dazu, diese Möglichkeiten auch zu nutzen. Und die Hörergewohnheiten sind natürlich auch des Digitalzeitalters heute perfekte Aufnahmen. Da knallt keine Saite, da ist kein Ton unsauber, da ist kein Atemgeräusch zu hören, kein Kiekser in der Oboe, kein Kratzer bei der Geige. Aber natürlich entspricht das, was ich mir zu Hause anhöre, nicht dem, was vor Ort sich so abgespielt hat. Und die Analogaufnahme, die wir gemacht haben, läuft genau in diese Richtung. Es gibt diesen Spruch, alles, was sie jetzt singen kann, gegen sie verwendet werden. Das heißt, ich setze mich hin und weiß oder stehe vorm Mikrofon und weiß, jetzt läuft das Band. Das Mediumband ist auch endlich. Irgendwann ist das Band ausgelaufen und wir müssen stoppen. Das kostet Geld. Wir haben nicht hunderte von Spulen. Meine Stimme wird müde auch nach einer gewissen Zeit. Und all diese Parameter muss ich jetzt reinpacken in einen Bewusstseinszustand, in dem ich hochfokussiert bin und weiß, ich fange jetzt an zu singen und muss dieses Lied bis zu Ende singen. Und das geht natürlich nicht nur mit Willenskraft. Das kennen wir ja auch im Konzert. Wenn ein Sänger dasteht und etwas zu sehr will und sich zu sehr anstrengt, dann geht auch die Musikalität und die Mühelosigkeit abhanden. Und es macht einem keinen Spaß mehr zuzuhören. Also wir müssen unter Druck entspannt sein und Mühelosigkeit suggerieren oder Mühelosigkeit finden. Und das ist das Spannende bei dieser Aufnahme. Das heißt, was die Hörer zu Hause auf der LP hören, ist eine komplette Version dieses Liedes, wie es sich im Studio zugetragen hat. Innerhalb dieses Songs gibt es keinen Schnitt, wird nicht manipuliert. Da sind natürlich Stellen drauf, wo ich weiß, bei einer Digitalaufnahme hätte ich natürlich da nochmal angesetzt.
2: Das wäre jetzt die nächste Frage gewesen. Ja.
1: Natürlich höre ich das. Und der Produzent sagt mir, Andreas, nein, das ist okay. Meine Zuhörer, die diese Vinylplatten kaufen, ist genau darum machen die das. Ist ja wie bei einem Singer-Songwriter. Da höre ich ja auch nicht auf technische Perfektion. Und wenn mal ein Ton nicht sauber ist, es geht um die Botschaft, um das, was mich erreicht.
2: Und Sie haben also pro Song hier auf dieser Platte höchstens 2-3 Versionen eingespielt?
1: Bei einem, drei, würde man sagen, 2 oder 3 Versionen im Schnitt.
2: Und dann überlegt man, welche ist die beste.
1: Und dann hört man danach gemeinsam durch. Und das Lustige ist, dass man danach, nach der Aufnahme, die man auswählt, man weiß, sagt dann, das ist es, die ist es. Und das kenne ich auch aus musikalischen Proben in einem Ensemble. Man kann so lange diskutieren, wie man will. Machen wir hier Ritardando oder nicht? Und ich sage mal, probieren wir es aus. Eine Version mit, eine ohne. Und danach sind sich alle einig, was funktioniert und was nicht funktioniert. Also wir haben auch alle Musiker und ich glaube auch die Musikzuhörer, die Amateure, die Liebhaber, die viel Musik hören, die haben recht guten Instinkt. Die wissen, ist es das oder ist es das nicht? Und oft stehen wir ja auch oder sitzen im Konzert, in einem klassischen Konzert und hören etwas, das sehr perfekt ist, an dem es eigentlich nichts auszusetzen gibt, das uns aber kalt lässt. Ja, und das ist immer das Mysterium der Musik, woran das liegt, ja.
2: Das lässt uns jetzt garantiert nicht kalt. Wir hören ein Stückchen wieder von dieser CD, wieder ein Folksong, The Wayfaring Stranger.

0: Was für eine schöne Musik. Ein Song, The Wayfaring Stranger. Also es geht um den wandernden Fremden, wenn ich das richtig übersetze. Andreas Scholl hat gesungen, Edin Karamazow hat begleitet, One Take aufgenommen. Ja. Worum geht es in diesem Lied?
1: Das ist ein Lied, das haben die englischen Auswanderer geschrieben, die sich in auf dem Nordamerika niedergelassen haben, in Erinnerung an zu Hause und die Fremde, in der sie sich befinden. Und es ist spannend, dass die ältesten Fassungen dieser Lieder nicht in England zu finden sind. Ein Musikologe namens Lomax hat sich da auf die Suche gemacht und ist in den Appalachian Mountains fündig geworden und hat festgestellt, dass die Auswanderer, die diese Lieder mitgenommen haben, haben sie von diesem Moment an in der neuen Heimat gepflegt als Tradition und nicht mehr verändert, während in der Heimat in England, Schottland, Wales, Irland wurden die Lieder immer weiter verändert. Das ist ja eine orale Tradition. Diese Lieder soll man eigentlich gar nicht drucken, sondern die verändern sich ständig. Morphen, immer ein leicht anderer Text, jemand verändert die Melodie und so ist das ein sehr lebendiges Repertoire.
0: Das ist ja ein sehr melancholisches Lied jetzt gewesen, klar, von diesem Inhalt her. Und auch sonst findet man auf dieser neuen Platte, In Darkness heißt sie, sehr, würde ich sagen, nachdenkliches Repertoire. John Dowland eben und solche Folksongs. Warum haben Sie dieses Repertoire gewählt für dieses ganz spezielle Projekt?
1: Ja, für Laut- und Countertenor gibt es nicht wahnsinnig viel virtuoses Repertoire. Mhm. Natürlich ist diese Platte, hat kein Vokalfeuerwerk zu bieten, sondern da geht es mehr um eine Innerlichkeit, eine Intimität mit den Worten. Und das liegt mir persönlich besser. Und ich bin jetzt auch in einem Alter, wo ich mir weniger Gedanken machen muss, wer was von mir erwartet, sondern ich sage mir, das ist mein Plan, das würde ich gerne so machen. Und der Guy Sternberg, unser Produzent vom Low Swing Studio hier in Berlin, der war begeistert und sagte, ja, das machen wir so. Und ich habe auch gesagt, ich habe die Sachen auch schon vorher aufgenommen. Er sagt, ja, das macht gar nichts. Bei uns wird das ganz anders, weil wir es eben in einem Take aufnehmen. Mhm. Das ist eine ganz andere Art der Aufnahme und die wird nicht digital verfügbar sein. Mhm. Und das ist natürlich eine Entscheidung. Ich werde jetzt nicht in Zukunft nur noch analog aufnehmen, aber ich finde das eine spannende Sache zu sagen, wer diese Platte will, der muss das physikalische Objekt haptisch, muss diese Platte bestellen bei Low Swing Records oder bei Online-Händlern, wo man die findet. Und die kostet auch was. Und wem das zu teuer ist, der kann das Repertoire natürlich umsonst in anderen Aufnahmen auch auf YouTube anhören. Da muss man nichts für bezahlen. Aber ich erinnere mich eben an, ich habe deswegen extra nochmal nachgeschaut, als ich in den 80er Jahren als Teenager Filmmusik-LPs gekauft habe oder ABBA oder Howard Jones oder solche Sachen, was ich gehört habe. Dann habe ich für eine Platte damals 29 oder 30 D-Mark bezahlt. Mhm. Und wenn man das umrechnet, Inflation, Kaufkraft und alles, wären das heute 55 Euro. Mhm. Und das gibt mir auch schon zu denken, dass die Musikliebhaber und Musikfans, wir haben uns auch, ich selbst, muss ich zugeben, habe mich daran gewöhnt, dass für einen Bruchteil dieses Geldes alle Musik der Welt auf meinem Handy zum Streaming zur Verfügung steht. Und also, hier haben wir nochmal so ein ganz handgemachtes Produkt und ich glaube, die Leute, die das verstehen und das zu schätzen wissen, die werden Freude an diesem Produkt haben, ja.
0: Also ich erinnere mich gern an den Preis einer Schallplatte. Ich bin ja in der DDR aufgewachsen. 12,10 Mark hat jede Schallplatte dort gekostet. Das war für jemand wie ich, der, ich glaube, 5 Mark Taschengeld hatte im Monat. Da musste ich eine Weile noch mir versuchen, anderweitig irgendwie Geld zu verdienen, damit ich da meine Lieblingsplatte endlich kaufen konnte. Und so ging es ja ganz vielen. Und insofern ist das dann ein wertschätzendes Objekt gewesen. Und das genau ist der Gedanke, der bei Ihnen auch wieder dahinter steht.
1: Ja, ja, also, und natürlich hört man eine LP auch anders. Also ich erinnere mich ja auch an die Zeiten, an denen ich dann meine Freunde zusammengerufen habe und wir haben in Sommerferien, habe ich in der Firma meines Vaters, der hat einen Obst- und Gemüsegroßhandel. Mhm. Da ging es um 3 Uhr in der Früh los. Oh. Ja, ja, da habe ich im Sommer gejobbt und habe mir dann mit 14 meine erste Stereoanlage gekauft oder mit 15. ganz bescheiden. Und dann haben wir die Kumpels zusammengerufen, dann haben wir verglichen und dann haben wir uns hingesetzt. Und so eine LP, da springt man nicht von Titel zu Titel. Man muss ja einen Tonarm abnehmen und genau die Rille treffen und so weiter.
0: Klar.
1: Das heißt, man setzt sich hin und sagt, machen wir uns einen schönen Abend und hören jetzt mal so eine Seite von Anfang bis Ende durch. Das ist eine andere Art der Musikwahrnehmung. Alle anderen Arten sind auch okay, aber ich finde so eine Rückbesinnung, es gibt es ja in der Gastronomie auch, das sogenannte Slow Food, dass man sich Zeit nimmt für eine Zubereitung, dass man ein Produkt und den Manufakturprozess zu schätzen weiß. Hier sind ja Vintage-Mikrofone von Neumann und eine Sonderanfertigung von Andreas Groß, ein Mikrofon, was es nur 70 Mal weltweit gibt. Der ist ja leider verstorben, der Mikrofon-Guru, Mikrofon-Papst hier in Berlin, der die alten Neumann-Mikrofone restaurieren konnte und der hat ein eigenes Mikrofon designt und das kam da zum Einsatz. Und für Edin Karamazov haben wir ein 60er Jahre Neumann-Mikrofon genommen und das geht auf die hochwertigsten Telefunken, Zweispurmaschinen und durch einen AMS Neve Analogpult. Also das ist auch Freude an der Technik. Das ist wahrscheinlich wie wenn ich beim Kochen eine Teflonpfanne habe oder ich habe eine ganz tolle gusseiserne Pfanne. Also irgendwie man bereitet dann auch ein Gericht anders zu und das ist glaube ich ein ganz guter Vergleich. Und es hat mich auch jemand kritisiert, ist die Platte 60 Euro wert? Und dann habe ich gesagt, naja, ich kann einen Chianti Wein für 5 Euro kaufen, 50 oder auch 250 Euro. Und wem der 250 Euro Chianti wert ist, der trinkt den wahrscheinlich auch anders.
0: Der ist aber nach dem Trinken alle.
1: Der die Flasche aufmacht.
0: Genau. Der ist aber dann alle nach der Flasche.
1: Alle und die Platte steht können Sie noch mehrfach im Regal. Hören.
0: Genau, ja.
1: Deswegen. Der nächste Anrufer erhält auch noch 3 Bratpfannen zur LP dazu. Ja, genau.
0: Also, diese Aufnahme gibt es nur auf Vinyl, nur auf Schallplatte und gerade mal hier ausnahmsweise auch im Rundfunk. Und deswegen hören wir noch ein Stück Flow My Tears von John Dowland.

0: Das berühmte Flow My Tears von John Dowland, gesungen von Andreas Scholl, begleitet hat Edin Karamazov. Und das war ein weiterer Auszug von dieser Schallplatte, von dieser Vinylaufnahme, die gerade entstanden ist mit Werken von Dowland und mit Folk-Songs, aufgenommen rein analog. Und ich sage das nochmal, das Label heißt Low Swing und Sie können das Ganze kaufen, wenn Sie dort auf die entsprechende Website gehen oder bei Online Händlern wie zum Beispiel JPC, da kriegt man es glaube ich auch.
1: Ja.
0: Und wenn sie ein bisschen findig sind, bin ich sicher, dass sie das bekommen. Ja, und ich würde sagen, es ist was Einmaliges, nicht?
1: Es ist schon was Neues für mich. Mhm. Und ich habe mich auch sehr gefreut, das erste Testexemplar zu Hause zu haben. Mhm. Ich habe es noch nicht angehört. Ich werde mich also morgen Abend wahrscheinlich mal zu Hause ins Wohnzimmer setzen und die LP mal anhören.
0: Ja. Mhm. Aber schön in aller Ruhe, ne? Und nach den ersten vier Titeln muss man wenden.
1: Genau, so vielleicht ist es. Ein Gläschen Wein oder ein Whisky dabei und dann wird es umso schöner, ja.
0: Ja, das gibt mir eine schöne Überleitung, denn zu Hause, haben Sie gerade gesagt, das ist Kiedrich. Ja?
1: Kiedrich
0: und,
1: im Rheingau, ja.
0: Da sind Sie auch wieder hingezogen, nachdem Sie lange in Basel waren. Mhm. Und dort wohnen Sie nicht nur, sondern sind Sie auch gesellschaftlich durchaus aktiv. Ja? Ich habe gelesen, Sie sind im Stadtrat dort.
1: In der Gemeindevertretung, genau. Ja.
0: Also nicht nur sängerisch oder einer der Star, der von der Ferne kommt und da so mal wohnt, sondern sie engagieren sich richtig für ihren Heimatort.
1: Ja, es ist eine tolle Dorfgemeinschaft bei uns noch, muss man sagen, entgegen dem deutschen Trend, dass wir uns spalten. Und es ist also sehr schön, es ist halt ein Weindorf, 4000 Seelen. Und ich bin vor 5 Jahren ziemlich genau von der Ortsverbandsvorsitzenden meiner Partei.
0: Dürfen Sie ruhig sagen,
1: welche. Von der FDP überredet worden. Die hat gesehen, dass ich dabei getreten bin, ein Jahr zuvor. Da sagte sie, ja, da musst unbedingt bei uns auf die Liste für die Gemeindevertretung. Und dann habe ich gesagt, ich eigentlich keine Zeit. Ja, sie hat mich überredet. Ich habe dann mitgemacht und bin auch in die Gemeindevertretung gewählt worden. Bin da auch mit dabei und sitze in UPB, UPB oder im HFA, ich weiß nicht.
0: Tolle Abkürzung hier.
1: In den Ausschüssen bin ich mit dabei und Familie Soziales auch. Und es ist spannend. Ich bin auch wahrscheinlich noch Neuling in der Kommunalpolitik, aber jetzt nach 5 Jahren doch verstehe ich so ein bisschen, wie das funktioniert. Und ich finde das auch toll, dass die anderen Kollegen, das ist ein sehr freundschaftliches Verhältnis zu den Grünen, zur SPD, zur CDU. Es geht da sehr um das Gemeinwohl des Dorfes. Da gibt es eigentlich keine Ideologiekonflikte. Sehr konstruktiv, wie wir da arbeiten. Und ich bewundere auch die Leute, die da ganz lange dabei sind, die wirklich in der Verwaltung Erfahrung haben. Wenn man mal so einen Haushaltsplan der Gemeinde sieht, in Telefonbuch Dicke, für so ein kleines Kaff muss man sich mal vorstellen, wie so ein Bundeshaushalt aussieht und wie da durchblickt.
0: Ja.
1: Also Demokratie ist kompliziert, aber spannend, wenn man mitmacht. Und ich glaube auch, dass es besser mitzumachen und sich dann zu beschweren, statt sich nur zu beschweren.
0: Das Brückenbauen ist Ihnen wichtig und nicht nur Ihnen, sondern auch Ihre Frau Tamar Halperin, Pianistin aus Israel stammend, mit die auch natürlich dort lebt und mit der Sie gemeinsam auch viele Projekte, musikalische Projekte gemacht haben. Kürzlich sind Sie ausgezeichnet worden vom Bundespräsidenten persönlich mit dem Bundesverdienstkreuz. Herzlichen Glückwunsch auch noch dazu.
1: Dankeschön.
0: Was bedeutet so eine Auszeichnung?
1: Ja, zunächst mal war ich da überrascht und hätte auch nie erwartet, dass sowas geschieht. Und ich glaube, jeder, der so eine Auszeichnung kriegt, da sollte sich erstmal fragen, habe ich das überhaupt verdient? Habe ich da genug für gemacht? Das ist die Frage. Also weil ich ja mich selbst auch nicht so wichtig nehme. Es geht hier auch um internationales Engagement. Ich war jetzt die letzten 2 Jahre auch in Kiew, habe da Masterclass unterrichtet und Konzert gegeben. Und ich glaube, wir als Musiker sind auch immer so ein bisschen Kulturbotschafter und repräsentieren unser Land, wenn wir im Ausland sind. Ich bin da sehr dankbar für, das ist eine große Ehrung. Und natürlich ist es auch ein Ansporn, weiter dran zu bleiben. Ich habe dann auch zu meinen Parteikollegen gesagt, mit Rückzug aus der Politik, wenn man so eine Auszeichnung kriegt, dann ist das auch irgendwie der Ansporn zu sagen, naja, müssen wir auch weiterhin am Ball bleiben und dieser Auszeichnung gerecht werden. Ja.
0: Wir hören Sie jetzt nochmal mit Ihrer Frau gemeinsam. Sie begleitet Sie bei einem Brahms-Lied.

0: 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Von Johannes Brahms stammt dieser Satz und das war noch einmal Andreas Scholl, begleitet von seiner Ehefrau Tamar Halperin am Klavier. Eine Aufnahme von 2012, die CD heißt Wanderer. Mein großer Dank an Sie, dass Sie gekommen sind heute hier in diese Sendung, Meine Musik, hier in Berlin. Und ich hoffe, dass Sie bald mal wiederkommen. Und wir können auch mal ein bisschen genauer noch über ein Thema auch nur sprechen. Vielleicht mal nur über Bach oder nur über Dowland. Das würde
1: sehr
0: mich
1: gerne,
0: jedenfalls
1: ja.
0: sehr freuen. Vielen Dank, dass Sie gekommen sind.
1: Danke für die Einladung.
0: Mein Name ist Bernhard Schrammig. Ich bedanke mich ganz herzlich fürs Zuhören. Machen Sie es gut. Tschüss.

0: Das war die Wiederholung einer Sendung der Reihe Meine Musik vom 19. Januar 2026 mit dem Countertenor Andreas Scholl als Studiogast. Und beendet wurde diese Sendung durch die Aria O Bella Più eines anonymen italienischen Komponisten, veröffentlicht 1610 in der Sammlung A Musical Banquet von Robert Dowland. Gesungen hat natürlich Andreas Scholl und begleitet wurde er auch hier von Edin Karamasow auf der Laute. Das war eine Aufnahme aus dem Jahre 2001. Und an dieser Stelle kurz noch ein Ausblick auf die nächsten beiden Wochen. Da gibt es hier auf diesem Sendeplatz nochmals Wiederholungen von Gesprächssendungen. Am kommenden Montag mit dem Bariton Klaus Häger und in 14 Tagen dann mit dem Dirigenten und Ensembleleiter Christoph Spehring. Bei beiden Gesprächen, das kann ich schon mal ankündigen, geht es viel um Johann Sebastian Bach, aber auch um manchmal recht überraschend andere Musik. Mein Name ist Bernhard Schrammeck, ich wünsche Ihnen noch einen schönen Tag und verabschiede mich. Machen Sie es gut. Tschüss.
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3: Nach heftiger Kritik nimmt Finanzminister Klingbeil die Pläne zurück, von Vereinen höhere Steuern zu verlangen. Der SPD-Chef sagte der dpa, der entsprechende Passus werde aus dem Gesetz gestrichen. Er betonte, dass es ihm nie um kleine Vereine gegangen sei, sondern um Wirtschaftsvereine und Verbände. Am Wochenende war ein Entwurf öffentlich geworden, laut dem Klingbeil den Freibetrag für steuerpflichtige Vereine deutlich senken wollte. Gemeinnützige Vereine wären davon nicht betroffen gewesen. Sie sind größtenteils von der Steuer befreit. Trotzdem kam aus Union und Opposition scharfe Kritik. Der CDU-Finanzpolitiker Günzler etwa sprach von einem fatalen Signal. Die Regierung habe sich doch eigentlich vorgenommen, das Ehrenamt zu stärken. Die neue Drohnenabwehreinheit der Bundespolizei soll jetzt deutlich größer werden. Das Innenministerium hat bestätigt, dass 300 Spezialkräfte dafür eingesetzt werden sollen, doppelt so viele wie ursprünglich geplant. Aus dem Hauptstadtstudio Dietrich Karl Meurer.
4: Die Spezialkräfte sollen Drohnen aufspüren, abfangen und bei Bedarf unschädlich machen. Außerdem soll die Bundespolizei statt bisher 4 künftig 8 Standorte nutzen. Die Einheiten sollen dadurch schneller an Einsatzorte gelangen. Die künftigen Standorte nannte die Sprecherin nicht. An großen Flughäfen läuft zudem der Ausbau von Technik, um Drohnen zu erkennen und abzuwehren. Mobile Kräfte und Geräte können bereits kurzfristig verlegt werden. Nach Angaben des Innenministeriums geschah das auch nach dem Vorfall in Leipzig-Halle.
3: Nach den jüngsten Schusswaffenvorfällen in Berlin drängt die Gewerkschaft der Polizei weiter auf mehr Befugnisse für die Ermittler. Der Vorsitzende W. sagte im RBB 24 Inforadio, die Sondereinheit Ferrum, die sich mit der organisierten Kriminalität und der gestiegenen Zahl von Schüssen beschäftigt, habe durchaus Erfolge. Aber es könnte nach seinen Worten besser und schneller laufen, wenn zum Beispiel die KI-gestützte Videoüberwachung ausgeweitet würde. Mit guten Beweisbildern könnten Täter auch zu härteren Strafen verurteilt werden, so W. Das würde Nachahmer abschrecken. Gestern Abend ist am Bahnhof zu einem Mann erschossen worden. Die Fahndung nach dem mutmaßlichen Täter läuft. Die Partei Die Linke kritisiert die angekündigten Kürzungen der Bundesregierung bei den Sozialleistungen. Linken-Vorstand Schneider schätzt, die geplanten Einschnitte unter anderem bei Pflege, Wohn- und Elterngeld treffen rund 8 Millionen Menschen. Mit hoher Präzision würden die Einkommensschwächsten der Gesellschaft belastet, so der frühere Geschäftsführer des Paritätischen Gesamtverbands. Außerdem kämen durch die beschlossene Gesundheitsreform höhere Zuzahlungen auf die Menschen zu. Um die Auswirkungen der aktuell viel diskutierten Rentenreform fundiert zu bewerten, ist es dem linken Politiker zufolge noch zu früh. Die extreme Hitze von knapp 40 Grad Ende Juni hat auch auf den Berliner Nahverkehr negative Auswirkungen gehabt. Das zeigen Zahlen des Senats auf eine Anfrage der Grünen, die dem RBB exklusiv vorliegen. Sabine Müller, RBB 24, Landespolitik.
5: Die Liste der Probleme reicht von Fahrzeugausfällen über verzogene Gleise bis zu gestörten Klimaanlagen bei Bus und Bahn. Die S-Bahn verzeichnete am letzten Juniwochenende mehr als doppelt so viele hitzebedingte Fahrzeugstörungen wie sonst. Bei der DB Regio mussten manche Lokomotiven wegen Überhitzung Kühlpausen einlegen. Bei der Niederbarnimer Eisenbahn waren die Dieselloks ab Nachmittag so überhitzt, dass sie komplett ausfielen. Probleme mit Klimaanlagen meldeten sowohl die DB Regio als auch die BVG. Die Grünen-Fraktion fordert einen Hitzegipfel und warnt, wenn Berlin jetzt nicht handle, würden BVG, S-Bahn und Regionalverkehr in Zukunft über weite Teile des Sommers ausfallen.
3: In Oranienburg sind am Morgen wegen eines Bombenfundes mehrere Häuser evakuiert worden. Wie die Stadt mitteilte, mussten mehr als 50 Menschen das betroffene Gebiet verlassen. Bei der Kampfmittelsuche war ein metallischer Gegenstand entdeckt worden. Untersuchungen ergaben, dass es sich um eine Bombe handelt. Laut der Stadtverwaltung wurde ein 100-Meter-Sperrkreis eingerichtet. Der Fundort soll jetzt mit einer Splitterschutzwand abgesichert werden. Ziel sei, dass die Anwohner übermorgen wieder in ihre Häuser zurück können. Die Stadt und der Kampfmittelbeseitigungsdienst beraten, wann die Bombe unschädlich gemacht wird. Soweit die Nachrichten. 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Das Wetter. Bis zum Abend einzelne Schauer und Gewitter. Der Wind weht mitunter stark böig. Aktuell haben wir in Berlin-Pankow 27 und in Steglitz 29 Grad, in Angermünde 25 und in Guben 33 Grad. Im Laufe der Nacht klart es auf, Tiefstwerte 14 bis 10 Grad. Morgen im Norden einige Wolken, aber trocken, sonst recht freundlich bei bis zu 24 Grad. Die Zeit 16.05 Uhr.
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6: Ja, herzlich willkommen und einen schönen Nachmittag wünsche ich. Und das hier mit Fräulein Miller.

Das ist doch mal ein schöner Auftakt für den Montagnachmittag. Schön tanzbar, schön funky, Too Much to Ask von der Berliner Band Fräulein Smiller. Und das hier sind Grooves von einem Hip-Hop-Kind mit einer ghanaischen Seele. So beschreibt Kay Sly sich selbst. Rotterdam und Ghana, das sind seine Lebensmittelpunkte.

0: Grooves von einem Hip-Hop-Kind mit einer ghanaischen Seele. So beschreibt Kay Slice auf seiner Homepage sich selbst und seine Musik. Das russische Haus in der Berliner Friedrichstraße ist plötzlich zu einem Berliner Wahlkampfthema geworden. SPD-Spitzenkandidat Steffen Krach hat das russische Haus aufgegriffen im Streit mit der Linkspartei über das Thema Enteignungen. Dabei köchelt ja die Debatte über das russische Haus, das Kultur- und Wirtschaftszentrum, schon seit Jahren vor sich hin. Immer wieder gibt es Berichte, dass hier russische Geheimdienste tätig sein sollen, wie zuletzt das französische Innenministerium behauptet hat. Deutsche Sicherheitsbehörden teilen diese Einschätzung nicht. SPD-Spitzenkandidat Steffen Krach spricht jetzt von einer Nutzung vor allem für Propagandazwecke. Ohne, Zitat, ohne jeden Mehrwert für den freien, kulturellen und wissenschaftlichen Austausch. Nun, das kann ich jetzt besprechen mit dem Schriftsteller Wladimir Kamina. Ich grüße Sie, schönen guten Tag.
1: Ich grüße Sie auch ganz herzlich. Hallo, Grüße.
0: Sie sind ja in Moskau geboren, leben seit 1990 in Deutschland, sind definitiv kein Putin-Freund. Gehen Sie dennoch ab und zu ins russische Haus in der Friedrichstraße?
1: Sie haben oben im Erdgeschoss eine fantastische Buchhandlung für russischsprachige Literatur. Mit sehr großer Auswahl. Propagandaliteratur habe ich dort nie gesehen. Dafür aber viele Autoren, die in Russland verboten sind, inzwischen in ihrer Heimat als Extremisten und Terroristen eingestuft wurden. Sie werden in dieser Buchhandlung im Erdgeschoss des sogenannten russischen Hauses verkauft.
0: Und bei den Filmen, gibt es da auch Filme, die vielleicht in Russland gar nicht gezeigt werden?
1: Bestimmt. Ich habe mir jetzt angesichts dieser Diskussion das Programm des russischen Hauses angeschaut, auf deren Webseite wird Tschaikowski gespielt. Das ist sehr harmlos alles. Sehr harmlos. Es gibt keine, als gäbe

0: Und seit des russischen Regimes, ihre Pässe werden nicht verlängert, sie dürfen nicht in die Botschaft, sie werden als abtrünnige Verräter und Deserteure betrachtet. Und die, von der deutschen Seite werden sie bekämpft als, keine Ahnung, Vertreter eines Feindlandes.
1: Okay.
0: Das ist eine ganz blöde Situation.
1: Ja, und dieser Vorwurf, Treffpunkt für Spione, die dort, die russischen Geheimdienste sind da tätig, was ist davon zu halten?
0: Das ist ein großes Chaos. Ich war nicht in jedem Stockwerk. Vielleicht sitzen da irgendwo auch Spione. Ich finde es wiederum nur von Nutzen, wenn man weiß, wo die Spione sitzen. Wenn man sie von dort vertreibt, dann wissen wir ja gar nicht mehr, wo die sind. Dann können sie uns ja in den Rücken fallen.
1: Ah ja, also hätten deutsche Sicherheitsbehörden eigentlich ein Interesse daran, die dort sitzen zu lassen im dritten Stock?
0: Ja, finde ich auch.
1: Dann das ist natürlich auch ein Argument.
0: Das ist absolut. Ich glaube im Übrigen, diese ganze Diskussion ist ja ein bisschen so in der Hitze des Wahlkampfs in Berlin entstanden, als Reaktion auf die Anmerkung von der Kandidatin der Linken, von Elif. Mhm. Sie versucht ja ein bisschen, also diesem rinderwahnsinnigen Kapitalismus ein bisschen die Schoren zu setzen, die Grenzen zu setzen. Dadurch ist ja diese ganze Enteignungsdebatte entstanden. Jetzt will die SPD das plötzlich von dem eigentlichen Problem weg auf dieses russische Chaos lenken. Eine, aus meiner Sicht ein Fehlgriff.
1: Ein Fehlgriff. Da trifft es die Falschen offenbar. Der Streit um das russische Haus in Berlin, eben auch ein Wahlkampfthema, unterstrichen Ausrufezeichen dahinter. Das war der Schriftsteller Wladimir Kamina. Ich danke Ihnen sehr für das Gespräch. Schönen Tag noch.
0: Ich danke Ihnen. Ja.
1: Tschüss. Ja, Wladimir Kamina über das russische Haus in der Friedrichstraße. Wir gehen es jetzt mal etwas entspannter an, erinnern uns an die Zeiten in den 90er Jahren, in ganz besondere und außergewöhnliche Zeiten. Alle, die dabei waren, werden sofort wissen, was ich meine.

0: Ja, Trip-Hop vom Feinsten, Portishead 1994. Puh, lang, lang ist's her. Nobody loves me, just like you do. Morgen startet das Berliner Abgeordnetenhaus eine Kampagne, unabhängig von den einzelnen Parteien, die sich zur Wahl stellen, eine Kampagne, mit der Menschen dazu gebracht werden sollen, zur Wahl zu gehen. Wähl dir dein Berlin, so heißt diese Kampagne, tatsächlich bis zur Berlinwahl am 20. September. Aber warum eigentlich gehen Menschen überhaupt wählen und andere gehen nicht? Und wie ist die Idee entstanden, dass möglichst alle Erwachsenen politisch mitentscheiden sollen? Die Historikerin Hedwig Richter von der Universität der Bundeswehr München hat heute Morgen hier auf Radio 3 erzählt, dass es noch gar nicht so lange üblich ist, zahlreich, in Klammern hoffentlich, und freiwillig an Wahlen teilzunehmen.
1: Zu Beginn des 19. Jahrhunderts war die Anzahl derer, die mitwählen durften, sehr, sehr gering. Das lag meistens in einem niedrig einstelligen Prozentbereich. Dieses sehr strenge Wahlrecht wurde nach und nach auf die Männer ausgewählt, auf die besitzenden Männer zunächst. Und um diese in Anführungsstrichen Massen zu den Wahlen zu bewegen, hat man dann tatsächlich dazu gegriffen, zu sowas wie Alkohol. Und interessant ist daran eben auch, dass das gar nicht so ist, dass die Menschen auf die Welt kommen und wollen ein Wahlrecht haben, sondern historisch gesehen ist eigentlich die Frage auch ganz interessant, warum gehen eigentlich die Menschen wählen? Denn je mehr wählen durften, desto weniger zählt eigentlich die einzelne Stimme.
0: Interessant. Einer der vielen interessanten Punkte, die Hedwig Richter heute Morgen im Gespräch hier auf Radio 3 angesprochen hat. Ich kann Ihnen nur sagen, das vollständige Interview zu hören lohnt sich. 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

Sebastian Studnicki mit der Trompete und am Klavier und begleitet vom Odessa Philharmonic Orchestra. Sebastian Studnicki, der wird in nächster Zeit gleich zweimal bei uns zu Gast sein in unserer Listening Lounge, unserer Radio 3 Sendung auf dem Radio 1 Parkfest. Nächste Woche Sonntag am Abend ab 18 Uhr wird das dann sein. Da wird er dann noch live spielen. Und übermorgen am Mittwoch, da ist er dann schon zu Gast bei uns hier in der Frühsendung um 10 nach 9. Und das hier ist eins dieser faszinierenden Stücke von Francesco Tristano. Toccata heißt das.

0: Die Toccata von Francesco Tristano hier mit Klavier, Cembalo, Fender Rhodes und analogem Synthesizer ist ja auch mal eine Zusammenstellung.
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0: Mit Florian Rumberg im Studio. Schön, dass du da bist, Florian.
2: Hallo, Frank.
0: Bei dir geht es zuerst um Kulturstaatsminister Wolfram Weimer. Denn der will den Gedenkstätten zur Aufarbeitung des Nationalsozialismus und der SED-Diktatur im kommenden Jahr zusätzlich Geld zur Verfügung stellen. Und zwar zusätzlich 10 Millionen Euro.
2: Davon entfallen 5 Millionen Euro auf Projektförderung und weitere 5 Millionen Euro auf die institutionelle Stärkung der vom Bund geförderten Gedenkstätten. Kulturstaatsminister Wolfram Weimer hat dazu erklärt, dass Gedenkstätten die Gedächtnisstützen unserer Gesellschaft seien. Außerdem würden sie die Erinnerung an die Verbrechen des Nationalsozialismus und der SED-Diktatur bewahren und unsere Geschichte erfahrbar machen. Weimer hat außerdem betont, dass unsere Erinnerungskultur gerade in Zeiten von Desinformation und zunehmender Geschichtsverfälschung starke Erinnerungsorte brauche. Mit der Aufstockung der Förderung setzt die Bundesregierung die im November 2025 beschlossene Gedenkstättenkonzeption um.
0: Ja, apropos Gedenkstätte, apropos Erinnerungsort, wir haben darüber berichtet, über das Lutherdenkmal und die Neugestaltung des Berliner Lutherdenkmals wird diskutiert, wird debattiert, das mitunter ziemlich heftig. Die Soziologin Jutta Almendinger hat sich grundsätzlich für das Schaffen eines Begegnungsortes bei der Neugestaltung des Berliner Lutherdenkmals ausgesprochen, aber mit dem bislang bekannten Entwurf ist sie offensichtlich nicht einverstanden.
2: In ihrer Kolumne im Tagesspiegel hat sie kritisiert, dass der ausgewählte Entwurf zwar denkmalgerecht, aber ideenlos sei.
0: Hartes Urteil.
2: Das Denkmal in der Nähe des Roten Rathauses soll nach den Plänen der Senatsbauverwaltung nach einer Restauration einen Natursteinsockel, eine umlaufende Sitzbank und eine Informationsstele erhalten. Mit diesem Entwurf ohne Bäume und ohne richtige Bänke entstehe laut Almendinger kein Ort der Begegnung, sondern eine reine denkmalgerechte Wiederherstellung des historischen Vorbilds.
0: Okay, die Debatte geht also weiter. Mal sehen, wie sie ausgeht. Jetzt hast du noch einen Tipp für uns. Du willst uns tatsächlich ins Freiluftkino Kreuzberg schicken, wobei im Moment ist unklar, wie das Wetter weitergeht.
2: Das klart noch auf.
0: Bist du dir sicher?
2: Ich bin mir sicher.
0: Absolut, na dann. Okay, also in Florian sagt, dann kommt das so. Im Freiluftkino Kreuzberg läuft nämlich heute der Film Mit leiser Stimme. Das ist der Film der Regisseurin Leila Bouzid.
2: Und darin geht es um die junge Tunesierin Lilia. Sie lebt in Paris und kehrt für die Beerdigung ihres Onkels nach Tunesien zurück. Dort erfährt sie, dass ihr Onkel unter rätselhaften Umständen gestorben ist und beginnt nachzuforschen. Gleichzeitig muss Lilia ihre Beziehung zu ihrer französischen Freundin Alice vor ihrer Familie geheim halten, da Homosexualität bis heute in Tunesien verboten ist. Es geht also um Familiengeheimnisse, Identität und das Leben queerer Menschen in Tunesien. Für unsere Radio 3 Filmkritikerin Anke Sterneborg ist der Film schon allein wegen der Hauptdarstellerin Hiyam Abbas eine klare Empfehlung.
3: Der ganze Film ist aus betont weiblicher Perspektive erzählt, die den Männern doch irgendwie wenig entgegenzusetzen haben. Trotzdem bringt Hiyam Abbas auch hier wieder so eine menschliche Wärme rein. Ja, sie sorgt sich um den guten Ruf der Familie, gehört also zu diesem repressiven Schweigekartell. Aber gleichzeitig spürt man eben auch, dass sie dem Glück ihrer Tochter nicht im Weg stehen will. Also das ist ein wirklich vielschichtiger, raffiniert verwobener Film, der, wie ich finde, auf berührende Weise Einblicke gewährt in den Alltag queerer Menschen in Tunesien.
2: Radio 3 Filmkritikerin Anke Sterneborg über den Film Mit leiser Stimme von Regisseurin Leila Bouzid. Und den kann man heute unter freiem Himmel sehen im Freiluftkino Kreuzberg. Um 20.45 Uhr geht's los und Tickets kosten 9,50 Euro.
0: Und falls es dennoch regnen sollte, beschweren Sie sich bei Florian Rumberg. Danke dir, Florian.
2: Gerne.
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0: Intelligenter Pop, so würde ich das nennen. Intelligenter Pop von Ben Folds, Capable of Anything. Der Schriftsteller, um den es jetzt gehen soll, war der vielleicht berühmteste Außenseiter der amerikanischen Literatur des 20. Jahrhunderts. Er war so berühmt, dass er genau genommen gar kein Außenseiter mehr war. Charles Bukowski, er soll übrigens der in den Buchläden meist geklaute Schriftsteller seiner Zeit gewesen sein. So eine der vielen Anekdoten über ihn, der so einen genauen Blick auf die Menschen am Rand der Gesellschaft, die vermeintlichen Verlierer des amerikanischen Way of Life hatte. In Berlin wird ab heute Jubiläum gefeiert. 30 Jahre Charles Bukowski Gesellschaft, das wird ab heute bis zum Sonntag gefeiert. Und mit dem Gründer der Charles Bukowski Gesellschaft, mit Falko Hennig, kann ich jetzt sprechen. Ich grüße Sie, Falko Hennig. Schönen guten Tag.
1: Ja, schönen guten Tag.
0: Vor 30 Jahren im Prenzlauer Berg, also Mitte der 90er Jahre, im Prenzlauer Berg gegründet. Wie war das damals? Wie kam es zu der Gründung?
1: Naja, es gab hier direkt bei mir um die Ecke in der Christinenstraße unweit des Fernsehturms eine Kneipe namens Bukowski. Als die in der Entstehung war, war ich schon sehr fasziniert, weil ich war damals eben begeisterter Bukowski-Leser und nun direkt bei mir um die Ecke so eine Kneipe. Und ich glaube, das hatte einen gewissen Anteil und dann auch, dass ich eben mit vielen Freunden irgendwie diese Leidenschaft für diesen Autor teilte. Und so kam es, dass ich wusste von der Karl-May-Gesellschaft, war da sogar lange auch Mitglied und dachte, sowas für Bukowski müsste doch anders, mindestens genauso oder noch spannender sein. Und dann wäre es mir, glaube ich, am liebsten gewesen, jemand anders hätte diese Gesellschaft gegründet und ich hätte dann nur Mitglied brauchen werden. Aber da war man nicht.
0: Manchmal kommt man nicht drum rum. Manchmal kommt man nicht drum rum, da muss man dann. Aber wie ist denn Ihre Leidenschaft entstanden? Also wie sind Sie denn an Charles Bukowski rangekommen? An die Bücher, vielleicht an die Lyrik?
1: Ja, Lyrik kam viel später. Es waren zuerst die Storys und Romane. Tatsächlich habe ich die Lyrik sogar als erstes gelesen, aber ohne, dass sie so einen tiefen Eindruck hinterlassen hätte. Aber dann eben die Storys und Romane, da war ich so 17, in der DDR, das waren so westdeutsche Ausgaben und die haben mich ziemlich begeistert, weil ich habe seitdem ich lesen konnte, sehr viel gelesen, aber sowas halt noch nicht. Das war für mich, eröffnete neue Welten, dass man eben auch so schreiben kann. Ja.
0: Was war die neue Welt? Vor allem die Themen, also dieser Blick auf die Außenseiter oder der Stil?
1: Na, eher erkannte ich mich da selber wieder. Davor waren die Schriftsteller, die ich las, alles so wie so Götter, die ganz schlau waren, allwissend, sonst was studiert haben, Genies irgendwie. Und dann war da Bukowski ein irgendwie so normaler Mensch, dessen Probleme ich Gefühl hatte, den richtig zu verstehen. Ne? Also eben kein, und das... Das war das für mich das Neue und was mich so sehr begeistert hat.
0: Für mich, als ich ihn für mich entdeckt habe, in einer ähnlichen Zeit übrigens, also in einem ähnlichen Lebensalter wie Sie, für mich war das Überraschende, dass man so schreiben kann, nämlich so hart, also auch so schockierend, so kurz und knapp und mitunter manchmal ja auch so ein bisschen brutal. Und da dachte ich, was, sowas geht? Weiß ich noch, dass ich das als Jugendlicher gedacht habe.
1: Ja, würde sagen, letztlich ist es irgendwie der Mix, ne? Und dann, ja, klingt das ja in den deutschen Übersetzungen noch viel härter, als es im Original ist, weil, sagen wir mal, wer irgendwie, was weiß ich, schon mal Tarantino-Filme im Original gesehen hat, der weiß, dass eben, was weiß ich, diese Motherfucker keine extreme Bedeutung eigentlich in bestimmten Slang hat oder so. Aber in der deutschen Übersetzung, wenn da steht Motherfucker, hat mich jetzt nicht schockiert, aber eben sehr, sehr beeindruckt, wie hart Sprache sein kann.
0: Ja. Schauen wir mal aufs Festival, das wird ja heute Abend eröffnet. Zu Gast wird unter anderem seine Tochter sein. Ich glaube auch einige seiner Enkel sind auch in Berlin zum Festival. Wie hat jetzt seine Tochter ihren Vater in Erinnerung?
1: Na, unfassbar. Also das fand ich sehr beeindruckend, als sie das erste Mal davon erzählt hat und inzwischen schon bei verschiedenen Bukowski-Symposien und Festivals ein was für liebevoller Vater er war. Weil sie sagt zum Beispiel, dass er nicht ein einziges Mal auch nur die Stimme gegen sie erhoben hat. Und wer mal Kinder aufgezogen hat, weiß, dass das fast unmöglich scheint. Ne?
0: Das haben Sie aber schön gesagt gerade. Okay. Mhm.
1: Genau, also in sehr liebevoller Erinnerung. Ne? Nun war das eben jetzt, glaube ich, schon etwas mehr als Wochenendvater, aber so ein bisschen. Sie ist bei ihrer Mutter, einer Dichterin, aufgewachsen und die beiden haben es eben geschafft, nur gut über den jeweils oder die jeweils andere zu reden. Ne? Also sie hat nie ein schlechtes Wort von ihrer Mutter über ihren Vater gehört, obwohl der nun, weiß Gott, ein phasenweise sehr schwieriger Zeitgenosse sein konnte. Ne?
0: Ja. Da haben wir also einen sehr persönlichen Einstieg eigentlich in das Charles Bukowski Festival. Und wie geht es dann weiter in den nächsten Tagen bis Sonntag? Was wird dann da alles zu erleben sein?
1: Naja, verschiedene Filme werden gezeigt. Ne? Also gibt zum Beispiel so eine zweistündige, grandiose Dokumentation, die wir am Dienstag zeigen. Bukowski Born into This von 2003. Ja, würde sagen, sowas wie die fast endgültige Dokumentation. Aber dann gibt es auch am Mittwoch ein Fußball. Vermutlich wird es ein Fußballspiel werden. Bukowski-Gesellschaft gegen Berlin International. Haben einen Vortrag über Bukowski in Thailand. Und am Samstag ist von 10 Uhr bis wahrscheinlich Open End. Das umfangreichste Festivaltag. Für Sonntag ist dann noch Abschluss in der Trabrennbahn Mariendorf geplant, weil Bukowski so eine große, fast lebenslange Begeisterung für Pferderennen hatte. Und ich würde sagen, das könnte dann ein schöner Ausklang sein.
0: Ja, volles Programm also. Falko Hennig, ich danke Ihnen sehr für das Gespräch.
1: Ja, hat mich gefreut.
0: Tschüss und alles Gute beim Festival, ne? Falko Hennig, tschüss, der Gründer der Charles Bukowski Gesellschaft. Ab heute das Charles Bukowski Festival im F-Haus und an anderen Orten, wie wir gehört haben, das F-Haus in der Lottumstraße in Berlin-Prenzlauer Berg. Das Festival bis zum Sonntag.

Fatoumata Diawara haben wir hier gehört, eine der bekanntesten Musikerinnen, Komponistinnen, eine der bekanntesten Stimmen der modernen afrikanischen Musik. Sie vermischt so ja, traditionelle westafrikanische Musik, da gibt es zum Beispiel Wasulu heißt das, mit Pop und Jazz. Und dieser Song hier, Nezra, der bedeutet so viel wie Ziel oder Bestimmung. Kleiner Blick voraus, in der nächsten Stunde hören Sie bei uns unsere neue Kurzgeschichte der Woche in unserem Sommer der guten Geschichten. Tod heißt diese Kurzgeschichte in dieser Woche, gelesen wieder von Nina Kunzendorf. Die können Sie sich anhören in der nächsten Stunde. Und dann empfehle ich Ihnen auch nochmal und erzähle auch nochmal, wie Sie an unserem Lesekreis am Mittwoch in Frankfurt-Oder teilnehmen können. Das hier ist Musik von Moses Jofi Fester, so heißt er eigentlich. Bekannt ist er natürlich nur unter seinem Künstler und Kurznamen. Namen Moses Jofi. Hier gleich mit dem Moses Jofi Trio. Interessanterweise heißt dieser Song Krautsch.

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2: Nach heftiger Kritik nimmt Finanzminister Klingbeil die Pläne zurück, von Vereinen höhere Steuern zu verlangen. Der SPD-Chef erklärte, der entsprechende Passus werde aus dem Gesetz gestrichen. Aus dem Hauptstadtstudio Mario Kubina.
3: Durch die Debatte sei der Eindruck entstanden, die Regierung wolle es Ehrenamtlichen schwer machen, so las Klingbeil zur Deutschen Presseagentur. Auch wenn sein Ministerium von vornherein betont hat, man ziele auf finanzkräftige Vereine wie Profisportverbände ab. Doch aus der Union gab es viel Kritik und die Aufforderung, nachzuarbeiten. Davon abgesehen verteidigt Klingbeil aber seine Pläne für eine Steuerreform. Er setze damit einen gemeinsamen Koalitionsbeschluss um, mit dem Ziel, Steuerzahlerinnen und Steuerzahler insgesamt um 10 Milliarden Euro zu entlasten. Ein Kabinettsbeschluss ist für September geplant. Weitere Änderungen sind im parlamentarischen Verfahren möglich.
2: Die neue Drohnenabwehreinheit der Bundespolizei soll jetzt deutlich größer werden. Das Innenministerium hat bestätigt, dass 300 Spezialkräfte dafür eingesetzt werden sollen, doppelt so viele wie ursprünglich geplant. Außerdem soll es 8 statt 4 Standorte geben. Das solle sicherstellen, dass die Einsatzkräfte im Fall eines Drohnenangriffs schnell und flexibel vor Ort sein können. Minister Dobrindt werde noch heute eine entsprechende Weisung an die Bundespolizei geben, sagte eine Sprecherin. Die Aufstockung ist wohl auch auf die Sprengstoffdrohne zurückzuführen, die vergangene Woche am Flughafen Leipzig-Halle gefunden wurde. Das Verteidigungsministerium hat Kritik an seinen Investitionen zurückgewiesen. Ein Sprecher des Ministeriums betonte, das Kriegsgerät, das die Bundeswehr aktuell anschaffe, sei hochmodern. So seien etwa neue Panzer mit neuester Satellitentechnik ausgerüstet. Der Präsident des Kieler Instituts für Weltwirtschaft, Schularik, hatte Verteidigungsminister Pistorius dafür kritisiert, dass ein Großteil der geplanten 700 Milliarden Euro bis 2030 weiter für Panzer, Fregatten und andere veraltete Technologien ausgegeben werden solle. Im Gespräch mit der Süddeutschen Zeitung forderte er stattdessen, gezielt auf KI, Robotik, Drohnen und Satellitentechnik zu setzen. Die Partei Die Linke kritisiert die angekündigten Kürzungen der Bundesregierung bei den Sozialleistungen. Linken-Vorstand Schneider sagte, die geplanten Einschnitte unter anderem bei Pflege-, Wohn- und Elterngeld würden in beispiellosem Ausmaß Armut produzieren. Hauptstadtkorrespondent Frank Eichmann.
4: Im Herbst drohe eine neue Welle an Sozialkürzungen, warnt Linken-Politiker Schneider. Seine Berechnung, 8 Millionen Menschen werden ärmer. Als Beispiel nennt er das Gesetz für stabile Krankenkassenbeiträge, das unter anderem höhere Zuzahlungen für Medikamente oder geringere Zuschüsse für Zahnersatz beinhalte. Auch mit anderen Regierungsplänen drohen weitere finanzielle Einschnitte. Als langjähriger Soziallobbyist beklagt Ulrich Schneider, dass die Reformvorhaben Konzerne und Multimillionäre verschone auf Kosten arbeitender und armer Menschen. Stattdessen heiße es heute, wir können uns den Sozialstaat so nicht mehr leisten.
2: Die Rekordhitze von knapp 40 Grad Ende Juni hatte auch auf den Berliner Nahverkehr negative Auswirkungen. Das zeigen Zahlen des Senats auf eine Anfrage der Grünen, die dem RBB exklusiv vorliegen. Demnach reicht die Liste der Probleme von Fahrzeugausfällen über verzogene Gleise bis zu gestörten Klimaanlagen bei Bus und Bahn. Die S-Bahn verzeichnete am letzten Juniwochenende mehr als doppelt so viele hitzebedingte Fahrzeugstörungen wie sonst. Die Grünen-Fraktion fordert einen Hitzegipfel und warnt, wenn Berlin jetzt nicht handle, würden BVG, S-Bahn und Regionalverkehr in Zukunft über weite Teile des Sommers ausfallen. Der Handelsverband Deutschland und die Gewerkschaft der Polizei fordern, konsequenter gegen Ladendiebstahl vorzugehen. In einem gemeinsamen Positionspapier sprechen sie sich unter anderem für offene Videoüberwachung und eine bessere Ausstattung der Polizei aus. Schwerpunkt Anwaltschaften sollen sich um die Ermittlung bei gewerbs- oder bandenmäßigem Diebstahl kümmern. Bei solchen Fällen richteten schon einzelne Taten hohen Schaden an. Durch Ladendiebstahl verliert der Einzelhandel den Angaben zufolge jedes Jahr rund 3 Milliarden Euro. 2026 sei ein Höchstwert erreicht worden. Soweit die Nachrichten. 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Das Wetter: bis zum Abend einzelne Schauer und Gewitter. Der Wind weht mitunter stark böig. Aktuell haben wir in Berlin-Tempelhof 28 Grad und in Friedrichshagen 24, in Pritzwalk 19 und in Cottbus 32 Grad. Im Lauf der Nacht klart es auf, tiefste Werte 14 bis 10 Grad. Und morgen im Norden einige Wolken, aber trocken, sonst recht freundlich, bei höchsten Werten von 21 bis 24 Grad und es bleibt windig. Die Zeit 17.05 Uhr.
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5: Einen schönen Nachmittag wünsche ich Ihnen und das hier mit einer sehr coolen Musik, die Monophonics.

0: Ja, großartige Musik würde auch super in den Tarantino-Film passen, finde ich. Die Monophonics sollen live übrigens eine tolle Band sein. Die Monophonics, I'd Be Nowhere Today, heißt dieser Song.
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0: Ja, und wir haben eine neue Kurzgeschichte für Sie in unserem Sommer der guten Geschichten. Die Idee dahinter, wir stellen Ihnen eine Kurzgeschichte vor und kommen dann mit Ihnen, unseren Hörerinnen und Hörern, darüber ins Gespräch, etwa bei unseren Lesekreisen. In dieser Woche findet er statt am Mittwoch in unserem RBB-Regionalstudio in Frankfurt-Oder. Gelesen und debattiert wird dabei in dieser Woche eine Erzählung von Franziska zu Reventlow. Tod heißt diese Kurzgeschichte. Hier hören wir sie, gelesen von Nina Kunzendorf.
2: Er war tot und es war ihm unsagbar unangenehm. Die ganze Sache kam ihm so deplatziert und taktlos vor. Von jeher hat er sich dagegen verwahrt, im Bett zu sterben und immer aus tiefster Überzeugung behauptet, er würde einmal durch Selbstmord oder Unglücksfall enden. Nun war ihm die verwünschte Krankheit über den Hals gekommen, man hatte nicht einmal Zeit gehabt, ihn ins Krankenhaus zu schaffen. Er war einfach in seiner Wohnung liegen geblieben, ein Arzt war gekommen, dann ein zweiter und dritter, eine Krankenschwester, Freunde, Bekannte, Blumen, Verwandte, Weinflaschen, alles, was eben zu kommen pflegt, wenn ein junger Mann aus guter Familie plötzlich schwer krank wird. Heute Mittag um 12:30 war es dann vorüber und er starb. Jetzt mochte es ungefähr 3 Uhr sein und er wäre lieber wie sonst ins Café gegangen, aber da er tot war, ging es nicht mehr. Die Krankenschwester war da geblieben, als alle anderen fortgingen. Er hörte sie hin und her gehen und wurde nervös. Was hatte sie noch in seinem Zimmer zu tun? Womöglich war sie indiskret und stöberte seine Sachen durch. Wie unangenehm, und man konnte es nicht verhindern. Dabei sang sie Choräle vor sich hin. Oh, dass ich 1000 Zungen hätte. Taktlos. Sie fühlte sich sichtlich unbeobachtet, sonst hätte sie doch wenigstens ein Sterbelied gesungen. Irgendetwas, was auf die Gelegenheit passte. Hier und da wurde geschellt. Die Schwester ging hinaus und er hörte sie in verschiedenen Tonarten sagen, der junge Herr ist heute Mittag gestorben. Es waren anscheinend Lieferantenstimmen, die draußen sprachen. Rechnungen. Zum ersten Mal empfand er eine gewisse Genugtuung, als er von seinem Tode sprechen hörte, und es kam eine schadenfrohe Vergnügtheit über ihn. All diese unangenehmen Dinge waren nun wenigstens für immer los. Sie konnten nicht mehr an ihn herankommen. Bis vor kurzem hatten sie ihm das Leben ziemlich unangenehm gemacht. Er hätte sich schütteln mögen, wenn er daran dachte. Aber er konnte sich nicht mehr schütteln, er war tot. Ja, er hatte manchmal ernstlich daran gedacht, sich zu erschießen, wenn er sich der Finanzfrage nicht mehr gewachsen fühlte. In früheren Zeiten hatte man ihm von allen Seiten geholfen. Damals war er eben noch ein hoffnungsvoller junger Mann und man hatte erwartet, er würde sich irgendwie durchsetzen. Aber er hatte sich niemals durchgesetzt und wurde allmählich als verlorener Posten betrachtet. Und als verlorener Posten hat man die Verpflichtung, sich selbst herauszureißen oder diskret zu verschwinden. Es wäre auch sicher ein hübscher Effekt gewesen, aber schließlich hatten die anderen mehr davon wie man selbst und unter den jetzigen Umständen waren das eigentlich zwecklose Betrachtungen. Es klingelte wieder, aufgeregt und dramatisch. Diesmal war es eine ausgesprochen weibliche Stimme, die mit der Schwester unterhandelte. Natürlich war es Maria. Sie schien eine förmliche Szene zu veranstalten. Ach, Maria. Sie konnte ja nicht ohne Szenen existieren. Und heute, an seinem Todestage, wer weiß, ob ihr jemals wieder eine solche Gelegenheit geboten würde. Was? Kein Recht. Onkel, das ist nicht wahr, davon verstehen Sie nichts. Dann entstand ein betäubendes Stimmengewirr, es schienen sich noch andere Leute hineinzumischen, Nachbarn, die Wirtin. Dazwischen wie ein Refrain immer wieder in sanftem, bitterbösen Ton die Stimme der Schwester. In einem Sterbehause, in einem Sterbehause. Dann wurde es wieder ruhig, Maria war nicht hereingekommen, es wäre ihm auch eigentlich nur peinlich gewesen. Etwas später klingelte es von Neuem, diesmal reserviert, bestimmt und gedämpft, wie es sich in einem Sterbehause gehört und den Nerven des Verstorbenen angemessen ist. Die Verwandten kamen vom Mittagessen zurück. »Nun, liebe Schwester, haben Sie sich von der Nachtwache ausgeruht?« »Das ist mein Beruf, gnädige Frau.« »Ist der Sarg noch nicht gekommen?« »Nein.« »Unglaublich mit diesen Lieferanten. Wann sollen wir denn unsere Besuche machen?« Das war die Tante. Der Tote empfand eine unhöfliche Regung. Was wollten sie denn noch hier in seinem Zimmer? Wahrscheinlich saß die Tante auf seinem Sofa, der Onkel auf dem Sessel vor seinem Schreibtisch und der Vetter rauchte die hinterlassenen Zigaretten, die Maria ihm neulich zum Geburtstag geschenkt hatte. Aber endlich schienen sie alle Platz gefunden zu haben und der Onkel eröffnete die Unterhaltung. Hans, das war der Vetter, du bist über seine Verhältnisse orientiert? Hans, wieso, Papa? Der Onkel räusperte sich und der Tote wurde ganz vergnügt. Er kannte dieses Räuspern und meinte, der Onkel hätte sich alle weiteren Worte sparen können, aber diesmal kam es anders. Er war eben nicht mehr der lebende Neffe, dessen Lebensäußerungen man nicht zu schätzen wusste, er war der tote Neffe und das änderte die Sache bedeutend. Ob der arme Junge Schulden hatte, meine ich. Hans, oh ja. Sind sie hoch? Und vom Sofa her die Tante, ich will doch nicht hoffen. Aber Hans sagte fest und zuversichtlich, sehr hoch. Pause. Ein Stuhl wurde gerückt und einer von ihnen ging im Zimmer auf und ab, wahrscheinlich der Onkel. Dann fing die Tante wieder an, sie hatte heute kein Glück und kam nie mit ihren Sätzen zu Ende. Aber du denkst doch nicht etwa daran? Selbstverständlich muss jetzt alles in Ordnung gebracht werden. Ich will doch nicht, dass die Leute um ihr Geld kommen und sein Name durch den Schmutz gezogen wird. Es ist auch unser Name. Hans nannte eine ziemlich ungeheuerliche Summe. Der Tote war selbst ganz erstaunt, er konnte sich nicht mehr erinnern, ob es stimmte, und fing an nachzurechnen, aber es wollte nicht recht gehen. Die anderen schienen inzwischen nach Fassung zu ringen, und dann sagte die Tante, »Aber Hans, wie ist das möglich, und du hast darum gewusst? Wer um Gottes Willen hat ihm denn all das Geld geliehen?« »Nun, Leute«, sagte Hans. »Leute?« »Ja, Leute, die ihn besser kannten wie ihr.« »Hans«, sagte der Onkel mit melancholischer Würde und die Tante, »wie kannst du so etwas sagen? Er ist doch in unserem Hause aufgewachsen. Ich bin ihm eine zweite Mutter gewesen und wenn er in seinem Leichtsinn...« Schade, dass der Onkel sie unterbrach, aber er tat es. »Lass das jetzt ruhen, Mathilde, es soll alles vergeben und vergessen sein. Er ruht im Grabe.« Das stimmte nicht ganz, der Onkel hatte sich etwas übereilt, aber in diesem Moment schellte es draußen. Die Tante schien von ihrem Sofa aufzufahren. »Das wird der Sarg sein. Lise, sieh doch nach.« Also die

0: Rede. Die Tante widersprach nicht ein einziges Mal, aber der Tote ärgerte sich. 12.000, 15.000 Zinsen. »Und das willst du wirklich alles bezahlen?« sagte die Tante schwer atmend. »Ich betrachte es als meine Pflicht, der Onkel. Es ist ja auch ein kleines Erbteil von seiner Mutter da. Die gute Klara hat es mir damals anheimgestellt, es nach meinem Ermessen für ihn zu verwenden. Wer konnte auch wissen, dass der arme Junge so früh dahin gehen würde?« »Hättest du ihm doch seine Schulden gezahlt, wie er noch lebte?« Das war die kleine Cousine, die bisher noch kein Wort gesagt hatte. Düstere Pause. »Brave Liese«, dachte der Tote. »Ja, das Erbteil, das berühmte Erbteil. Es konnte ihm jetzt eigentlich gleichgültig sein, aber es wurmte ihn doch gewaltig. Seit er denken konnte, war es ein Wunderpunkt zwischen ihm und dem Onkel gewesen. Was für wundervolle Reisen hätte er damit machen können. Mit Maria. Sie hatten immer davon geträumt, zusammen zu reisen, eben von diesem Erbteil, wirklich anständig zu reisen, unter falschem Namen, mit fabelhaften Koffern, feenhaften Necessaires und tadellosen Kleidern. Nur Lackschuhe sollten vor ihrer Tür stehen. Mittwoch frühstücken wir in Ägypten. Nun war er tot. Die Gläubiger erbten. Maria würde nie zu schönen Kleidern kommen und nie in Ägypten frühstücken. Es schellte. »Der Sarg«, sagte die Tante. »Nein, der Mann von der Druckerei ist da.« »Er soll noch einen Augenblick warten. Wir haben es doch gestern schon aufgesetzt, als der Doktor sagte, der Zettel muss auf dem Schreibtisch liegen, da.« »Heute ist unser lieber Neffe nach kurzem, schwerem Leiden.« »Wenn nur der Sarg erst kommen wollte«, dachte der Tote. Er fing an, die Ungeduld seiner Tante zu teilen. Er wollte jetzt endlich Ruhe haben. Es war wirklich kein Vergnügen anzuhören, wie sie so mit Geldsummen herumwarfen. »Nach kurzem, schwerem Leiden sanft im Herrn entschlafen.« »Er ist nicht im Herrn entschlafen«, bemerkte die Tante mit scharfer Betonung. »Jesus nimmt die Sünder an«, sagte die Stimme der Krankenschwester. »Meinen Sie?« sagte Hans. Es schellte wieder. Diesmal war es der Sarg.
1: Unsere Kurzgeschichte der Woche in unserem Sommer der guten Geschichten. Tod, so heißt diese Kurzgeschichte von Franziska zu Reventlow. 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

Ganz leicht und perlig hier. Aisete Kanne Mason, die Pianistin aus der Kanne Mason Familie. Das war das zweite der sechs Lieder ohne Worte, Opus 67 von Felix Mendelssohn Bartholdy. Und hier hören wir einen Kater. Nach dem Kater, nach der Katze Theodor, wurde nämlich die Band Theodor benannt.

Tropical Bird heißt dieser Song von Theodor, stammt vom Album, das sie vor 2 Jahren rausgebracht haben, Holozän. Tatsächlich, auf einer Fahrt nach Italien haben die Musiker so Mixtapes gehört, ne, so ins Autoradio eingeschoben irgendwie. Und während sie diese Mixtapes gehört haben, hatten sie dann die Idee, eine eigene Band zu gründen im Soul- und Funk-Sound der 60er und 70er Jahre. Und benannt haben sie die Band dann tatsächlich nach der Katze von Robert Herzl. Das ist der Herz, das ist der Schlagzeuger von Theodor. Und das hier, das ist die Berlinerin Kota Nuuta, die auf ausgefeilte Arrangements steht. Was hören wir hier? Schön vielfältig dieser Song. Apple, Kota Nuuta.

0: Was für ein tolles Ende für diesen Song, Kota no Uta. Sie liebt die Vielfältigkeit, nicht nur in diesem Song, Apple, ja, Jazz, Soul, Neo-Soul, Neo-Soul, Elektronik, was da alles drin steckt. Kota no Uta, Apple heißt dieser Song. Kurz vor 5:30 ist es.
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0: Wieder mit Florian Rumberg im Studio. Florian, bei dir geht es zuerst ums Russische Haus in Berlin. Das sorgt ja seit einigen Tagen wegen möglicher Verbindungen zu russischen Geheimdiensten für Furore und Diskussionsstoff oder auch deswegen, weil es jetzt Forderungen nach politischen Konsequenzen gibt.
2: Nach Recherchen von WDR und Süddeutscher Zeitung bezeichnen französische Behörden die Einrichtung in der Friedrichstraße als mögliche Tarnung für russische Geheimdienste. Die Betreiberorganisation gehört zum russischen Außenministerium und steht seit 2022 auf der Sanktionsliste der Europäischen Union. Vor diesem Hintergrund hat auch der Berliner SPD-Spitzenkandidat Steffen Krach eine Enteignung des russischen Hauses ins Gespräch gebracht. Vor einer guten Stunde haben wir darüber mit dem Schriftsteller Wladimir Kaminer gesprochen. Seiner persönlichen Ansicht nach ist der Vorwurf russischer Propaganda nicht zutreffend.
3: Sie haben im Erdgeschoss eine fantastische Buchhandlung für russischsprachige Literatur mit sehr großer Auswahl. Propagandaliteratur habe ich dort nie gesehen, dafür aber viele Autoren, die in Russland verboten sind, inzwischen in ihrer Heimat als Extremisten und Terroristen eingestuft wurden. Sie werden in dieser Buchhandlung im Erdgeschoss des sogenannten russischen Hauses verkauft.
2: Im weiteren Gespräch hat Wladimir Kaminer außerdem betont, dass im russischen Haus vor allem Menschen erreicht werden sollen, die nicht unter dem direkten Einfluss des Regimes stehen.
3: Ich sehe, dass dieses Haus als letzter verzweifelter Versuch nach außen hin zu zeigen, dass Russland doch einigermaßen normales Land ist. Ich weiß nicht, das ist doch, dieses Haus wird, wenn überhaupt, dann von Menschen benutzt, die in Europa leben und nicht von den Russen in Russland.
2: Der Schriftsteller Wladimir Kaminer zur Debatte um das russische Haus in der Berliner Friedrichstraße.
0: Und das ganze Gespräch mit ihm, das können Sie dann sich anhören auf unserer Internetseite radio3.de. So, jetzt hast du eine Meldung, die ich nicht verstehe, wenn ich sie hier so auf dem Zettel lese. Harry Potter Fans haben erreicht, dass eine Stromleitung zwischen Großbritannien und Irland neu geplant wird.
2: Laut einem Artikel im Guardian haben sich die Fans darüber beschwert, dass die ursprünglich geplante Trasse das Grab des Hauselfen Dobby entweihen würde.
0: Das es doch gar nicht gibt.
2: Also ja, das ist ja nur ein fiktives Grab. Grab. Dobby ist eine fiktive Figur, nämlich aus dem Harry Potter Roman von J.K. Rowling. Im Film wird der Hauself am Strand von Freshwater West in Wales beigesetzt. Wirklich eine sehr bewegende Szene und ein Grund für viele Harry Potter Fans, dort regelmäßig Steine mit der Aufschrift "Hier leist Dobby" niederzulegen. Dort sollte eine Millionen Pfund teure Stromleitung entlang laufen. Für hunderte Fans war das ein Grund, bei dem zuständigen Unternehmen zu protestieren. Und dieses Unternehmen hat jetzt tatsächlich PlanerInnen beauftragt, eine neue Trasse zu finden. Die umgeht nun das vermeintliche Grab des Hauselfen Dobby. Allerdings verläuft sie in der Nähe einiger archäologischer Funde aus der Bronzezeit.
0: Ja, das ist ja mal... Ja, da wird es jetzt langsam absurd. Ne? Mal davon abgesehen, dass diese Szene, in der Dobby stirbt, schon wirklich furchtbar ist.
2: Also sehr bewegend.
0: Da haben viele Tränen in den Augen gehabt. Okay, zum Schluss empfiehlst du uns noch die Ausstellung Guten Morgen Sonnenschein vom Starfotografen Jürgen Teller.
2: Der hat ja Nirvana fotografiert, als sie noch niemand kannte, den Modedesigner Yves Saint Laurent oder auch die Sängerin Björk, also wirklich sehr prominente Personen hat er abgelichtet. Ja, seine neue Ausstellung in der Contemporary Fine Arts Gallery in Berlin dreht sich jetzt aber um ein ganz anderes Thema. Da geht es nämlich um die enge Verbindung von Liebe, Familie, Alltag und künstlerischer Zusammenarbeit mit seiner Frau. Ausgangspunkt sind intime Momentaufnahmen ihres gemeinsamen Lebens, vom morgendlichen Kaffeeritual über Reisen und Familienleben bis hin zu inszenierten Akt- und Porträtaufnahmen. Trotzdem ist das jetzt keine klassische Familienausstellung, wie unsere Kunstkritikerin Sophie Chilwick berichtet.
4: Es ist viel Familie, aber auf die Tellersche Art, würde ich jetzt mal sagen. Mhm. Also es gibt viele Fotos von Iggy, der Tochter. Iggy ist auch nach Iggy Pop benannt. Und es gibt eben viele Fotos von Iggy, der Tochter, zu sehen. Und diese Fotos sind dann gegenübergestellt Fotos, die Jürgen Teller gemacht hat von sehr bekannten Menschen wie Kim Kardashian oder das Bild von Victoria Beckham in der Einkaufstüte oder eben Kate Moss mit den pinken Hahn.
2: Ja, klingt spannend, diese Verbindung von Familienthemen mit Mode und Begegnungen mit prominenten Persönlichkeiten. Wer sich das anschauen will, kann die Ausstellung immer von Montag bis Freitag besuchen in der Contemporary Fine Arts Galerie in Berlin. Die Öffnungszeiten sind immer zwischen 10 und 17 Uhr und der Eintritt ist frei.
0: Und auch die Besprechung dieser Ausstellung von und mit Sophie Tschirwig, die finden Sie in voller Länge bei uns auf radio3.de. Danke dir, Florian.
2: Gerne.
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Spiritual Galaxy, die Fusion Jazz Band vom italienischen Produzenten, Gitarristen, Bandleader Nicola Conte gegründet. Sehr spannend, was sie machen, so zwischen Soul und spirituellem Afro-Jazz. So ungefähr könnte man das verorten. At last, endlich, also quasi so wie so ein erleichterter Ausruf. Ne? So hieß das Debütalbum von Etta James im Jahr 1960. Und wenn man sich die Verkaufszahlen dieses Albums anschaut, dann hat das Publikum dann doch offenbar auf genau dieses Album gewartet. Es hat sich nämlich exzellent verkauft, zählt zu den 500 besten Alben aller Zeiten, jedenfalls auf der Liste, die der Rolling Stone führt.

0: Etta James, Stormy Weather. Im Jahr 1960 ist das Album rausgekommen, auf dem dieser Song war, At Last. Diese Meldung hat gestern aufhorchen lassen. Das alte Museum auf der Berliner Museumsinsel muss saniert werden, und zwar relativ dringend. Das hat Marion Ackermann, die Präsidentin der Stiftung Preußischer Kulturbesitz, in einem Interview gesagt. Da ist also endlich, nach vielen Jahren, eine teilweise Wiedereröffnung des Pergamonmuseums in Sicht, und schon droht die nächste große, langwierige, teure Sanierung. Sinkt das alte Museum tatsächlich allmählich in den sumpfigen Berliner Untergrund, könnte man ja vermuten, so wurde drüber berichtet. Wie schlimm ist das alles wirklich? Wie schlimm sind die Risse in den Mauern, von denen berichtet wird? Das weiß unser Architekturkritiker Nikolaus Bernau. Er ist jetzt zugeschaltet. Hallo Nikolaus, grüß dich.
1: Einen schönen guten Abend.
0: Im Interview von Marion Ackermann mit der Deutschen Presseagentur, ne, da kommt das alles ja her, da ging es um einige Themen. Warum sorgen jetzt ausgerechnet die Risse in den Mauern für Schlagzeilen? Die waren doch eigentlich schon bekannt, oder?
1: Die waren bekannt im Großen und Ganzen, also dass das alte Museum saniert werden muss und dass es auch dringend saniert werden muss. Das liegt aber schlichtweg daran, die Museumsinsel ist wie eine große gotische Kathedrale, an der muss ständig gearbeitet werden. Also diese ununterbrochenen Behauptungen der Stiftung Preußischer Kulturbesitz oder des Bundestags oder auch des Berliner Senats, na, wir haben dann ein Stichdatum und dann ist alles fertig. Das ist natürlich völliger Unsinn, weil in dem Moment, wo man fertig ist, muss man neu anfangen. Und das gilt gerade auch für das alte Museum. Das ist mit weitem Abstand, und deswegen erregt das auch so ein Aufsehen, ist der mit weitem Abstand der bedeutendste Bau Karl Friedrich Schinkels, 1824 bis 1830 zum ersten Mal errichtet. Man muss sagen, zum ersten Mal, es wurde nämlich dann schon ziemlich schnell, ziemlich heftig umgebaut. Und ja, da sind eben die Installationen auf dem Stand der 1960er Jahre. Da muss überhaupt eine völlig neue Klimatechnik rein. Die innere Erschließung ist, vorsichtig gesagt, ein Desaster. Deswegen ist ja diese entsetzliche Glasfassade vorne zwischen den wunderbaren Säulen eingezogen. Die waren 1993, also vor 33 Jahren, habe ich das jetzt richtig gerechnet? Also ja, vor mehr als einer Generation mal genehmigt worden für eine Ausstellung, damals für die Rembrandt-Ausstellung, und sollte sofort wieder demontiert werden. Aber nur dank dieser Glaswand kann man das gesamte Gebäude überhaupt insgesamt und zusammenhängend benutzen. Das ist von Schinkel nämlich eigentlich für zwei Museen geplant worden. Für die Gemäldegalerie im Obergeschoss, für die Antikensammlung im Hauptgeschoss. Und die konnten damals gut erschlossen werden, also 1830. Heute geht das natürlich gar nicht mehr. Das heißt, da ist ein Riesenumbau auf jeden Fall anfällig, und das weiß man auch schon seit vielen Jahren.
0: Okay, seit wenigstens 30 Jahren weiß man Bescheid, und dennoch ist bis jetzt nicht geschehen. Warum?
1: Das hat einen ganz einfachen Grund. Das alte Museum erschien immer als der Bau, der es am relativ wenigsten nötig hat. Also die anderen Bauten, wie die alte Nationalgalerie oder das neue Museum vor allem, das war ja bis vor wenigen Jahren, das vergessen wir inzwischen immer mal wieder, das war eine völlige Kriegsruine noch. Oder das Pergamonmuseum, das Bode-Museum hatten es schlichtweg viel, viel dringender nötig. Und da haben sich ja überall die Zeitpläne auch immens verzögert, bis auf das neue Museum, das ist genau im Zeitplan fertig geworden. Das heißt, wir sind im Grunde genommen lange hinter den Planungen her, die ursprünglich mal in den 1990er Jahren gezogen wurden. Also man muss sich vorstellen, in den 1990er Jahren um 2000 plante man, das Pergamonmuseum solle 2015 fertig werden. Heute reden wir von 2040. Also insofern, da gibt es einen großen Zeitverzug, das ist klar. Und in dem Rahmen ist eben das alte Museum auch immer weiter verfallen. Zweite Sache, die man im Hintergrund haben muss, das ist ja nur Außeneinbau von Karl Friedrich Schinkel. Nach dem Krieg stand das Museum als vollständige Ruine, ist dann 1951 bis 1966, also auch damals schon 15 Jahre Bauzeit, von Erwin Bukatski und Theodor Voisin wieder aufgebaut worden in topmodernen Form und übrigens mit einer Innentreppe, die man bedauerlicherweise in den 1990er Jahren wieder rausgerissen hat.
0: Okay, nun hat ja Marion Ackermann auch von diesen Rissen in den Wänden gesprochen. Das ist natürlich erstmal so ein besorgniserregender Befund für den Laien jedenfalls. Was hat das mit den Rissen auf sich? Wie gefährlich sind die?
1: Ja, also das, was du vorhin erwähnt hattest, das alte Museum sackt jetzt nicht ab in den Spreeschlamm. Also wir können es auch noch die nächsten Jahre mit sicherem Haupt besuchen. Es gibt da keine Gefahr in Not, wenn man so will. Aber es ist ganz klar, diese Risse zeigen, dass das alte Museum auch ein statischer Sonderfall wird, wie ja alle Bauten auf der Museumsinsel, weil es eben erstens in einem stark von Wasseradern durchzogenen Gelände steht. Das liegt einfach am Spreetal und in der Nähe zur Spree und zum Kupfergraben, aber dazu noch, und das ist das Besondere, quer über einen alten Kanal, der schon im Barock zugekippt wurde, aber er ist eben trotzdem statisch noch da. Deswegen hat das alte Museum übrigens auch eine in den 1830er Jahren schon ganz berühmte Fundamentkonstruktion gehabt, nämlich aus Tausenden von Eichenpfählen, über die ein richtiges Holzgitter gelegt wurde. Dieses ganze Fundament ist durch die vielen Wasserbaumaßnahmen des 20. Jahrhunderts, beginnend vom Bau des Berliner Doms, über die U-Bahn, über das Handelszentrum an der Friedrichstraße, immer wieder trockengelegt worden oder mal ein bisschen angefüllt worden. Das heißt, das ist nicht mehr voll statisch tragfähig. Das ist das eine. Das zweite ist, die staatlichen Museen wollen da immer noch quer durch dieses Fundament hindurch die unterirdische Verbindung rüber zum neuen Museum bauen und zur archäologischen Promenade. Das tut solch einem Bau nicht unbedingt gut. Das muss man einfach auch mal so sagen, aber das sind natürlich statische Risiken, die will man offensichtlich eingehen.
0: Okay, statische Risiken, also im Prinzip kann man ja sagen, es ist tatsächlich eine Menge zu tun. Aber sag mal, warum sollte es denn dann sinnvoll sein, mit dem Beginn der Sanierung noch bis in die 30er Jahre hinein zu warten?
1: Naja, es hat zwei Aspekte, denke ich auf jeden Fall. Das eine ist, die Stiftung Preußischer Kulturbesitz ist ja alles andere als ein billiger Bauherr. Sie baut im Normalfall extrem viel teurer als alle anderen Museen, Bibliotheken etc., die ich überhaupt kenne. Also nicht nur im deutschen Maßstab, sondern international. Das ist das eine. Sie hat derzeitig Bauprojekte laufen. Pergamonmuseum mit 1,3 Milliarden Euro, Staatsbibliothek mit etwa einer Milliarde, das Museum der Moderne auf dem Kulturforum mit mindestens 500 Millionen, seien wir froh, wenn es damit wegkommt. Die Sanierung der Museumsbauten in Dahlem, das wird mindestens 300 bis 400 Millionen kosten. Das heißt, Frau Ackermann hat im Grunde genommen jetzt erstmal festgesetzt, hallo, das nächste große Projekt, was wir wirklich anfangen müssen, ist das alte Museum, und der Bundestag als der Verpflichtende, der dazu Verpflichtete, muss das Geld dann auch rausrücken. Und das Zweite ist deswegen vielleicht auch dieser auf den ersten Blick seltsamen Zeitverzug. 2030 wollen die staatlichen Museen ihren 200. Geburtstag, mit sehr großem Aufwand feiern. Und das wäre schon einfach peinlich, wenn da ausgerechnet der Gründungsbau im großen Gerüst stünde.
0: Okay, verstehe. Vielen Dank, Nikolaus. Einen schönen Tag noch.
1: Das alte, schönen Tag.
0: Ja, das alte Museum auf der Berliner Museumsinsel ist also der nächste große Sanierungsfall in Berlin. In den 30er Jahren soll die Sanierung beginnen. Ab 2030, nur um mal mit den ganzen Zahlen weiterzumachen, soll übrigens die Staatsbibliothek am Potsdamer Platz für ungefähr 11 Jahre, wirklich 11 Jahre schließen. Die vollständige Eröffnung des Pergamonmuseums ist für das Jahr 2037 geplant, aber wir haben gehört, es könnte sein, dass es etwas später wird.

0: If You Call, ein Stück vom aktuellen Album von Parcels. Im September ist das Album rausgekommen. Parcels, die Band, eigentlich aus Australien. Mittlerweile sind sie ja auch schon Berliner. Passen sehr, sehr gut nach Berlin mit ihrer schrägen Art, finde ich.
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0: Ja, auch heute haben wir wieder einen Lesetipp für Sie in unserer Sommerreihe, in der ja Radio 3 Kolleginnen und Kollegen so persönliche Buchempfehlungen geben. Heute geht's um Post aus der Vergangenheit, das Buch von Andreas Hoffmann, empfohlen von Friederike Reininghaus.
2: Ich empfehle den Roman Post aus der Vergangenheit von Andreas Hoffmann. Ich empfehle das Buch, weil ich das Gedankenspiel, eine Postkarte mit einer Verspätung von beinahe 40 Jahren zu erhalten, absolut faszinierend finde. Der Protagonist, Bernhard, ein erfolgreicher und etablierter Münchner Radiologe, dem es an nichts mangelt, bekommt eines Tages auf Umwegen eine Postkarte seiner damaligen Freundin Julia aus dem Jahr 1988 zugestellt. Es wird schnell klar, dass diese Post, hätte er sie damals direkt erhalten, den Liebes- und Lebensweg von Julia und ihm anders gelenkt hätte. Nun bringt die Postkarte Bernhards schön geordnetes Leben gehörig durcheinander. Alles steht plötzlich für ihn in Frage. Seine Karriere, seine aktuelle Beziehung, seine Werte und seine verloren geglaubte Ideologie. Es folgt eine Suche nach der verlorenen Liebe in Berlin und in der Folge jede Menge Irrung und Wirrung in der Gegenwart. Ich empfehle den Roman allen, die gerne Liebesgeschichten aus dem echten Leben lesen und die Gedankenspielereien mögen. Aber auch all denjenigen, die Lust auf eine Prise West-Berliner 80er-Jahre-Nostalgie haben. Da sich Post aus der Vergangenheit angenehm und unterhaltsam lesen lässt, ist es ein Buch für den Strand oder einen entspannten Abend auf dem Balkon. Aber es ist auch das perfekte Buch für die Bahnfahrt zur Arbeit.
0: Friederike Reininghaus über Post aus der Vergangenheit von Andreas Hoffmann, erschienen im Quintus Verlag und im Buchhandel für 24 Euro. Und das hier ist Musik aus Leeds von God Street Pike, die eine interessante Mischung machen aus Soul und Hip-Hop und vor allem alles immer ganz entspannt, so down tempo, so wie hier, Tell Me Why.

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3: Um 18 Uhr mit Werner Schoninger. Guten Abend. Nach heftiger Kritik nimmt Finanzminister Klingbeil die Pläne zurück, von Vereinen höhere Steuern zu verlangen. Der SPD-Chef erklärte, der entsprechende Passus werde aus dem Gesetz gestrichen. Er betonte, dass es ihm nie um kleine Vereine gegangen sei, sondern um Wirtschaftsvereine und Verbände. Am Wochenende war ein Entwurf öffentlich geworden, laut dem Klingbeil den Freibetrag für steuerpflichtige Vereine deutlich senken wollte. Die neue Drohnenabwehreinheit der Bundespolizei soll jetzt deutlich größer werden. Das Innenministerium hat bestätigt, dass 300 Spezialkräfte dafür eingesetzt werden sollen, doppelt so viele wie ursprünglich geplant. Aus dem Hauptstadtstudio Dietrich Karl Meurer.
4: Die Spezialkräfte sollen Drohnen aufspüren, abfangen und bei Bedarf unschädlich machen. Außerdem soll die Bundespolizei statt bisher 4 künftig 8 Standorte nutzen. Die Einheiten sollen dadurch schneller an Einsatzorte gelangen. An großen Flughäfen läuft zudem der Ausbau von Technik, um Drohnen zu erkennen und abzuwehren.
3: Bei einem schweren Erdbeben sind im Westen Kolumbiens mindestens 20 Menschen getötet worden. Zahlreiche Gebäude sind nach Angaben der örtlichen Behörden eingestürzt. In der Großstadt Cali werden mehrere Menschen unter den Trümmern vermutet. Schwere Schäden werden auch aus anderen Regionen gemeldet. Die Erschütterungen waren auch in der Hauptstadt Bogota und im Nachbarland Venezuela zu spüren. Im Nahverkehr der Bahn hat die Gewalt gegenüber Zugbegleitern und Servicekräften weiter zugenommen. Laut DB Regio wurden allein im ersten Halbjahr fast 1000 Übergriffe gezählt. 780 Mal sei es zu leichter Körperverletzung gekommen. Hauptstadtkorrespondent Benjamin Großkopf.
5: 22 Mitarbeitende sind Opfer schwerer Körperverletzung geworden, beispielsweise durch Faustschläge, meldet der Vorstand der Bahntochter DB Regio. Der neue Verkehrsminister Steffen Bilger von der CDU nennt das erschütternd. Sowohl die reinen Zahlen, aber auch die entsprechenden Schilderungen der Bahnbeschäftigten.
3: In Südeuropa sind erneut großflächige Waldbrände ausgebrochen. So gibt es nahe der griechischen Hauptstadt Athen ein neues Feuer. Dort muss ein nahegelegenes Dorf evakuiert werden. In Frankreich ist nordwestlich der Stadt Montpellier ein Brand ausgebrochen. Und auch im Südwesten Spaniens brennt es. In Andalusien hat sich ein Feuer auf rund 20.000 Hektar ausgebreitet. Soweit die Nachrichten. 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Das Wetter: am Abend einzelne Schauer und Gewitter, nachts klart es auf, tiefste Werte 14 bis 10 Grad. Aktuell haben wir in Berlin-Kreuzberg 24 Grad und in Frankfurt-Oder 22 Grad. Morgen im Norden gelegentlich einige Wolken, aber trocken, sonst meist heiter, höchste Werte 21 bis 24 Grad. Die Zeit 18.03 Uhr.
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6: Und ich wünsche Ihnen einen schönen Abend hier mit Marti.

Marti aus den Niederlanden. Und auch er hier, Jean-Guy McCroy, gilt als niederländischer Sänger, stammt eigentlich aus Suriname, hat aber in den Niederlanden studiert, hat die Niederlande auch vertreten beim Eurovision Song Contest vor 5 Jahren. Das war der, der damals in Rotterdam stattgefunden hat. Jean-Guy mit Good Thing.

0: McCoy. Good Thing stammt von seinem Album Horizon aus dem Jahr 2019. Um ein Festival der leisen Gesten geht es jetzt, was erstmal vielleicht ein bisschen widersprüchlich klingt, denn Festival, das klingt ja eigentlich so nach Menschenmassen, großen Bühnen, Musik, Gespräche, viel Lärm, viel Getöse. Dass es auch leiser geht, das zeigt seit 6 Jahren dieses Festival der leisen Gesten. Und dafür reist eine kleine Künstlergruppe auf umgebauten Tretbooten über Flüsse und Kanäle durch Ostbrandenburg und bringt Geschichten, Artistik, Installation, Musik direkt ans Ufer. Am Wochenende hat das Festival in Eisenhüttenstadt Station gemacht und Michael Lietz war dabei.
1: Leise Gesten gibt es erst einmal nicht auf der improvisierten Theaterbühne. Schwarze Tücher markieren die Rückwand. Ein paar Sitzbänke davor, fertig ist das Festivalgelände auf kargem Sandboden am Oder-Spree-Kanal in Eisenhüttenstadt, dort wo einst die Plattenbauten standen. Die Lautstärke ist es also nicht, über die sich das Festival der leisen Gesten definieren will. Eher geht es um Kommunikation, nicht schrill übers Internet, sondern auf Augenhöhe, erklärt Festivalchef Georg Traber.
2: Dahinter verbirgt sich die Idee, in Armeslänge zu agieren. Das heißt, die Überzeugung, dass wir tatsächlich die Welt verändern im Umkreis von unseren Armen. Dass wenn wir da es richtig machen oder so machen, wie wir glauben, es ist richtig, dann haben wir schon alle Hände voll zu tun.
1: Der Schweizer Georg Traber hat das Festival vor 6 Jahren erstmals inszeniert. Zuerst nur am Fino-Kanal, nun auf großer Tour von Beeskow über Eisenhüttenstadt, Frankfurt, Zollbrücke, Oderberg bis Eberswalde. Unterwegs auf Kanälen und Flüssen in umgebauten Tretbooten, entschleunigt aufs Wesentliche reduziert. Der Weg als Teil des Festivals der leisen Gesten, meint Zirkuskünstler Julian Bellini aus Frankreich.
3: Und das Besondere am Kanal ist, dass die Leute ja zum Wasser kommen, um Zeit zu verbringen. Und diese Zeit nutzen wir, um mit ihnen in Kontakt zu treten.
1: Eine Mischung aus Musik, Tanz, Theater und Akrobatik bieten die Künstler aus der Schweiz, aus Frankreich und Deutschland. Mit wenig Aufwand, Platz für Requisiten ist auf den Tretbooten kaum. Ursula Suchanek ist Berufsmusikerin aus Frankfurt. Sie spielt Quinton, eine Art Violine aus dem 17., 18. Jahrhundert.
4: Ich liebe das Projekt einfach. Ich bin jetzt das 5. Jahr dabei. Und also das erste Mal, als ich mitgefahren bin, das hat wirklich alles verändert irgendwie. Und seitdem kann ich es mir nicht mehr ohne vorstellen.
1: Das Publikum bezahlt nach der Show. Jeder gibt das, was der Abend ihm wert war. Dann nehmen sich die Künstler viel Zeit fürs zahlreiche Publikum, für die Kommunikation auf Armlänge und die leisen Gesten im anderthalbstündigen Varieté.
5: Die Schönheit im Kleinen halt eben, ne? Die Schönheit oder die Begeisterung, was man mit einem Stock, mit einem Ball alles machen kann, ne? Und wie kreativ man doch werden kann, ne?
6: Also das ist so eine runde Sache gewesen, also da geht das Herz auf, also ich bin angetan, für wahr.
1: Morgen wird das Festival der leisen Gesten dann in Frankfurt am Winterhafen sein.
0: Das Festival der leisen Gesten. Schon seit Ende Juli ist die Künstlergruppe unterwegs und bis Ende August wird sie an vielen Ufern in Brandenburg anlegen, so wie jetzt am letzten Wochenende, also gestern und vorgestern in Eisenhüttenstadt. Und wir haben es gehört, die nächste Station ist dann morgen in Frankfurt-Oder. 18.30 Uhr ist jedenfalls geplant. 18.30 Uhr in der Marina Winterhafen in Frankfurt-Oder.

0: Der spanische Pianist und Komponist Marco Mesquida hier mit seinem Marco Mesquida Trio.
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0: Ja, der Sommer der guten Geschichten hier auf Radio 3, das ist ja im Prinzip ein Sommer der spannenden Kurzgeschichten. Jede Woche wählt unser Literaturagent Thomas Böhm eine Geschichte aus, die dann jeweils am Mittwoch in unseren Radio 3 Lesekreisen gelesen und diskutiert wird. Und die bisherigen Lesungen, die haben schon gezeigt, jede Geschichte weckt da ganz persönliche Gedanken und ganz persönliche Empfindungen und Emotionen bei den Leserinnen und Lesern und bei den Hörern. Und sie ergeben sich dann auch mal ernsthafte oder auch mal lustige Gespräche in diesen Lesekreisen. Auch die Geschichte dieser Woche vereint das Ernste und den Humor. Das ist ja von Franziska zu Reventlow die Geschichte Tod.
2: Franziska zu Reventlow wuchs auf einem Schloss bei Husum auf. Als sie 22 Jahre alt war, löste sie sich von ihrer Familie, zog nach München vorgeblich, um Malerei zu studieren. Aber sie lernte die Schwabinger Bohem kennen, das freie, regellose Leben. Und das ließ sie dann nicht mehr los. Die Eltern drehten ihr natürlich den Geldhahn zu. Sie musste ihren Lebensunterhalt selbst verdienen, tat das vor allem mit Übersetzungen. Artikeln zum Beispiel mit Erinnerungen an Theodor Storm, den sie aus ihrer Kindheit kannte. Der lebte ja in Husum. Sie schrieb Witze für den Simplicissimus, malte. Sie schrieb Romane, die wegen ihrer Komik und ihrem Sarkasmus sehr geschätzt wurden.
0: Und im Alter von 40 Jahren hat sie dann in dem Münchner Magazin Simplicissimus die Geschichte Tod veröffentlicht, die, ja, ich glaube schon unweigerlich viele Leserinnen und Leser mit dieser Frage konfrontiert.
2: Was werden die Menschen um mich herum denken, wenn ich in hoffentlich ferner Zukunft tot bin?
0: Eigentlich könnte es einem ja egal sein, weil wir selber kriegen es ja dann nicht mehr mit, wenn wir tot sind. Aber die Frage treibt uns natürlich um, glaube ich schon. Um diese und mehr Fragen wird es vermutlich auch in unserem Lesekreis gehen. Am Mittwoch 17 Uhr in unserem RBB Regionalstudio in Frankfurt-Oder. Dafür können Sie sich auch noch anmelden. Geht ganz einfach auf unserer Internetseite. Und die ganze Kurzgeschichte, die können Sie lesen und auch hören dort auf unserer Internetseite auf radio3.de. Auch wenn Sie noch mehr Hintergrundinfos zu dieser Kurzgeschichte von Franziska zu Reventlow erfahren möchten. Das ganze Gespräch mit Thomas Böhm gibt's ja wo denn nur? Ich glaube auf radio3.de.

Das ist Neues von Aldous Harding, die ja gerade ein neues Album rausgebracht hat. Und die Songs auf diesem Album sind mal wieder, sagen wir mal, ziemlich rätselhaft, ziemlich kryptisch. Nehmen wir mal diesen Song hier alleine, Coats, also Jacken oder Mäntel. Ne? Und da singt sie doch tatsächlich in dem Refrain: dicke, schwere Mäntel an den Hunden von Menschen, die einfach nur helfen wollen. Was mag damit gemeint sein? Aldous Harding hat uns mal wieder mit einem Rätsel beglückt und erfreut. Diese beiden hier, die machen weltumspannende Musik in ihrem Studio in Paris. Cochin Moon, so nennen sie sich. Die verbinden so traditionelle fernöstliche Saiteninstrumente, elektronische Musik, Fernostrock. Und hier in dieser Musik haben die beiden sich auch noch palästinensische Unterstützung geholt, nämlich die palästinensische Schauspielerin und Sängerin Muna Hawa. Die sind übrigens auch gerade auf Tournee mit ihrem aktuellen Album Ende Mai in Berlin. Hier ein kleines Beispiel von Musik, die man da hören kann. Cochin Moon.

0: Cushin Moon und Muna Hava. Cushin Moon, sie waren im Mai zum Konzert in Berlin. Jetzt haben wir es kurz vor 6:30.
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0: Wieder mit Florian Rumberg im Studio. Florian, bei dir geht's zuerst um die Schriftstellervereinigung PEN Berlin. Die hat nämlich eine Forderung an die Bundesregierung. Sie sagt, die Bundesregierung solle sich stärker für die Menschenrechte im Iran einsetzen.
2: Hintergrund ist das Todesurteil gegen den 22-jährigen Rapper Mahnam Navib Sawavi. Er war am 10. Januar 2026 während der landesweiten Proteste in Isfahan festgenommen worden. In einer Pressemitteilung kritisiert der PEN Berlin, dass die Bundesregierung derzeit vor allem die Straße von Hormus im Blick habe und zur Menschenrechtslage im Iran schweige. Nach Ansicht der Schriftstellervereinigung nutzt die iranische Führung aus, dass sich der Westen derzeit vor allem mit wirtschaftlichen Fragen beschäftigt. PEN-Mitglied Daniela Seperi dagegen hat betont, dass allein seit Jahresbeginn mehr als 900 Menschen hingerichtet wurden, darunter zahlreiche politische Gefangene und Protestierende.
0: Kommen wir nach Berlin. In diesem Jahr feiert die Charles-Bukowski-Gesellschaft ihr 30-jähriges Bestehen, großes Jubiläum also, und heute startet dazu ein Festival.
2: Die Charles-Bukowski-Gesellschaft ist, wie soll es anders sein, eine literarische Gesellschaft, die sich mit dem Leben und Werk des gleichnamigen Schriftstellers beschäftigt. Außerdem besitzt die Gesellschaft ein eigenes Archiv und veröffentlicht Jahrbücher sowie weitere Publikationen. Zum 30-jährigen Jubiläum der Charles-Bukowski-Gesellschaft konnten wir mit dem Gründer Falko Hennig sprechen. Er hat uns unter anderem von dem guten Verhältnis zwischen Charles Bukowski und seiner Tochter erzählt.
3: Das fand ich sehr beeindruckend, als sie das erste Mal davon erzählt hat, ein was für liebevoller Vater er war. Weil sie sagt zum Beispiel, dass er nicht ein einziges Mal auch nur die Stimme gegen sie erhoben hat. Und wer mal Kinder aufgezogen hat, weiß, dass das fast unmöglich scheint.
2: Ja, und diese Tochter von Charles Bukowski wird zum Jubiläum der Charles Bukowski Gesellschaft ebenfalls erwartet und morgen im F-Haus auftreten.
0: Hier auf Radio 3 lesen wir in diesem Sommer ja gemeinsam Kurzgeschichten in unserem Sommer der guten Geschichten. Und jetzt ist die Frage an dich, was und wo wird dieses Mal gelesen?
2: Diese Woche findet der Lesekreis in Frankfurt oder statt in unserem RBB-Regionalstudio. Wie jede Woche lädt unser Radio 3 Literaturagent Thomas Böhm dazu ein, gemeinsam über eine Kurzgeschichte zu diskutieren. Letzte Woche zum Beispiel wurde am Tegeler See gelesen und da waren schon treue Fans mit dabei.
4: Jetzt zum zweiten Mal dabei. Ich habe mich ganz spontan beim ersten Mal dafür entschieden und ich finde das wunderbar, mit fremden Menschen über eine Geschichte zu diskutieren, sich auszutauschen, immer im schönen Kreis.
2: Eine begeisterte Besucherin letzte Woche bei unserem Radio 3 Sommer der guten Geschichten in Berlin-Tegel. Diese Woche steht eine Kurzgeschichte von Franziska zu Reventlow auf dem Programm mit dem etwas morbiden und kurzen Titel Tod. Hier mal ein kurzer Ausschnitt daraus.
5: Heute Mittag um 12:30 war es dann vorüber und er starb. Jetzt mochte es ungefähr 3 Uhr sein und er wäre lieber wie sonst ins Café gegangen. Aber da er tot war, ging es nicht mehr. Die Krankenschwester war dageblieben, als alle anderen fortgingen. Er hörte sie hin und her gehen und wurde nervös. Was hatte sie noch in seinem Zimmer zu tun? Womöglich war sie indiskret und stöberte seine Sachen durch. Wie unangenehm, und man konnte es nicht verhindern.
2: Ja, das macht doch schon mal Lust auf mehr und mich auf jeden Fall neugierig. Wem das auch so geht, kann die gesamte Lesung der Kurzgeschichte von Franziska zu Reventlow online auf radio3.de nachhören. Wie immer gelesen von Nina Kunzendorf.
0: Und dann gibt's ja noch die Möglichkeit, am Mittwoch in unser RBB-Regionalstudio in Frankfurt-Oder zu kommen. Das ist im Oderturm, sieht man auch sofort, wo die Kolleginnen und Kollegen da sitzen, im Oderturm in Frankfurt-Oder. Da ist dann unsere Lesung und der Lesekreis im Sommer der guten Geschichten. Da wird dann die Kurzgeschichte vorgelesen, gemeinsam gelesen, so 10 bis 15 Minuten dauert es in der Regel und anschließend wird drüber gesprochen. Eine Vorbereitung ist nicht nötig, nur eine Online-Anmeldung und die geht auf unserer Internetseite radio3.de. Danke dir, Florian.
2: Gerne.
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0: Alexis Fringe, der britische Pianist, mit einem Ausblick auf das, was dieses Jahr auch noch kommen soll. Ausblick auf den Winter. Winter Nights heißt dieses Stück. Ich finde, man sollte ja vorsichtig sein mit diesem Wort, aber Umm Kulthum ist nun wirklich eine Legende. Es ist nicht übertrieben zu sagen, dass der Ruhm der ägyptischen Sängerin, die ja bereits 1975 verstorben ist, ungebrochen bis heute weiterlebt, dass jede Generation, vor allem im arabischen Raum, aber eigentlich überall in der Welt, Umm Kulthum für sich neu entdeckt. In Ägypten wird sie natürlich hoch verehrt, wird als Stimme Ägyptens bezeichnet. In unserer Sommerserie Steinerne Macht, was Statuen erzählen, geht es heute nicht um Herrscher, Heilige oder Päpste, sondern um eine einzigartige Sängerin, an die in Kairo mit einer 3 Meter hohen Statue erinnert wird. Nina Amin berichtet.
1: Auf einer Verkehrsinsel zwischen zwei großen Straßen steht sie, aufrecht, mit leicht geöffneten Armen, im bodenlangen Gewand und stolzem Blick in die Ferne. Der Anblick der meterhohen Statue genügt, um das Kairoer Straßenchaos für einen Moment zu vergessen. Enta Omri, du bist mein Leben, ist nur eines von Umm Kulthums Liedern, das bis heute hoch und runter gespielt wird, in Cafés, im Radio der Taxifahrer, in Küchen und Wohnzimmern im ganzen Land. Die Statue der berühmten Sängerin steht in Zamalek, einem wohlhabenden Wohnviertel auf einer Nilinsel inmitten der Millionenstadt Kairo. Saad arbeitet schon seit 35 Jahren als Hausmeister in der Nachbarschaft. Er ist mit Umm Kulthums Liedern aufgewachsen, blickt stolz zur Statue hoch.
2: Es ist jetzt zu einem Treffpunkt geworden. Dieser Platz ist ein Wahrzeichen. Wenn jemand von weit her kommt, sagen wir, komm zur Umm Kulthum-Statue.
1: Ganz in der Nähe war früher ihre Villa, in der die aus armen Verhältnissen stammende Ägypterin bis zu ihrem Tod 1975 lebte. Nach dem Abriss steht dort heute ein Hotel. Der ägyptische Bildhauer Tarek El-Komi hat die Statue der Ausnahmekünstlerin vor mehr als 20 Jahren angefertigt. Er zeigt die Sängerin in ihrer typischen Konzertpose mit einem Tuch in der rechten Hand. Ihrem Markenzeichen.
3: Jeder, der die Statue aus der Ferne sieht, weiß sofort, dass es Umm Kulthum ist. Ich habe eine Pose gewählt, die sich in das öffentliche Gedächtnis eingebrannt hat.
1: In Ägypten wird Umm Kulthum für ihren einzigartigen Gesang verehrt, für ihre Liebeslieder. Ihre Live-Konzerte wurden seit den 30er Jahren im ägyptischen Radio übertragen und machten sie zur Ikone in der gesamten arabischen Welt.
3: Früher versammelten sich die Menschen vom Atlantik bis zum Golf an jedem ersten Donnerstag im Monat, um das Radio, um Umm Kulthum zu hören. Politische Führer verschoben sogar ihre Reden, wenn diese mit ihrem Konzert zusammenfiel. Sie wussten, dass ihnen in der Zeit niemand zuhören würde.
1: Das weiß auch Ägyptens damaliger Präsident Gamal Abdel Nasser. Er nutzt die Popularität der beliebten Sängerin mit Hochsteckfrisur für seine politischen Ziele. Und die glühende Patriotin Umm Kulthum spielt mit, unterstützt den Präsidenten, der in den 50er Jahren mit für die Vertreibung der Briten aus Ägypten verantwortlich war. Nasser ordnet an, dass Umm Kulthum mit einer anderen ägyptischen Größe, dem Komponisten Mohammed Abdel Wahhab, zusammenarbeitet. Dabei entsteht 1964 das Meisterwerk Enta Omri. Du bist mein Leben, alles, was meine Augen vor dir sahen, war vergeudete Zeit. Ein Liebeslied mit politischer Dimension, fast eine Stunde lang. Es verkörpert Nassers Vision vom Panarabismus, ein kulturelles Bindeglied, um alle Araber zu einen, im Kampf gegen britischen und französischen Imperialismus. 1975 stirbt Umm Kulthum, Millionen begleiten ihren Sarg durch die ägyptische Hauptstadt. Ihre Musik ist noch heute überall in Kairo. Die Stimme Ägyptens, wie sie immer noch genannt wird, inspiriert Sängerinnen weltweit.
4: Was sie getan hat, die Präzision der Aussprache, das Gespür dafür, wie man Menschen fühlen lässt, was man selbst im Inneren trägt. Sie hat mir gezeigt, dass wahre Kunst keine Grenzen zwischen Kulturen kennt.
1: Sagt Fatma Said, eine junge ägyptische Sopranistin, die in Kairo aufgewachsen ist, in Berlin lebte und heute erfolgreich weltweit auftritt. In Zamalek, wenige Meter von der Umm Kulthum-Statue, sitzen Jugendliche am Nil. Sie alle kennen die ägyptische Ikone. Aber hören Sie sie noch?
5: Vielleicht ist sie ein bisschen altmodisch, aber sie ist auch heute noch präsent.
1: Meint der 27-jährige Mustafa mit Blick auf die Statue, auf der sich Kairoer Straßenstaub gesammelt hat.
6: Ihre Musik macht mich sehr glücklich. Sie kann meine Stimmung um 180 Grad ändern. Ich bin wirklich glücklich, wenn ich ihr zuhöre.
1: Für die Anfang 20-jährige Heidi ist der Umm Kulthum-Zauber hingegen nie verschwunden.
0: Nina Amin über die Statue für Umm Kulthum in Kairo. Bei ihrer Beerdigung, so erzählt es eine Legende, soll ihr Sarg den offiziellen Sargträgern aus den Händen genommen worden und dann stundenlang durch ganz Kairo getragen worden sein. Ein Beitrag aus unserer Sommerserie Steinerne Macht, was Statuen erzählen. Alle Beiträge können Sie auf unserer Internetseite anhören oder auch auf ARD Sounds.

0: eine außergewöhnliche Stimme auch von ihr hier, Rosalía, die spanische Sängerin. Emine Söfke Östermar ist Schauspielerin und Schriftstellerin und Regisseurin und sie feiert heute ihren 80. Geburtstag. Das war so seit gut 15, 20 Jahren als postmigrantische Literatur oder auch postmigrantisches Theater bezeichnet wird. Das hat sie schon immer gemacht. Geboren in der Türkei ist Emine Söfke Östermar als junge Frau Mitte der 70er Jahre nach Ostberlin gekommen, hat dort unter anderem mit Benno Besson und Matthias Langhoff gearbeitet, wobei insbesondere Bertolt Brecht viel Einfluss auf sie hatte. Sie selbst sagt, seine Texte hätten ihr während der Militärdiktatur in der Türkei Mut gemacht, so wie zum Beispiel dieses Brecht-Zitat.
1: Gott sei Dank geht alles schnell vorüber, auch die Liebe und der Kummer sogar. Wo sind die Tränen von gestern Abend? Wo ist der Schnee vom vergangenen Jahr? Und diese Sätze von ihm haben mir Mut gemacht, Utopie versprochen.
0: Das hat Emine Söfke Östermar vor 5 Jahren hier auf Radio 3 erzählt. Da haben wir mit ihr gesprochen zu ihrem 75. Geburtstag. Emine Söfke Östermar hat sich aber auch als Schriftstellerin einen Namen gemacht. Sie hat den Ingeborg-Bachmann-Preis erhalten, 2022 dann auch als erste Autorin überhaupt mit einer anderen Muttersprache als Deutsch den Georg-Büchner-Preis. Mittlerweile lebt sie in Deutschland und der Türkei und sie feiert heute ihren 80. Geburtstag.

0: Sie kommt eigentlich von der klassischen Musik. Ulita Knaus hat eigentlich Klavier gelernt, aber dann sehr, sehr schnell ihre Liebe entdeckt zum Jazz und zum Gesang. Ulita Knaus. Mit dieser Musik kann ich, Frank Schmidt, mich verabschieden. Wünsche Ihnen jetzt schon mal einen schönen Abend. Weise darauf hin, dass es hier gleich weitergeht mit Sean Mullins, dem amerikanischen Singer-Songwriter. Machen Sie es gut. Bis morgen.
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3: Um 19 Uhr mit Werner Schoninger. Guten Abend. Bei einem schweren Erdbeben sind im Westen Kolumbiens rund 50 Menschen getötet worden. Zahlreiche Gebäude sind nach Angaben der örtlichen Behörden eingestürzt. Aus dem ARD-Studio Mittelamerika, Christina Möbus.
4: Besonders betroffen ist die Provinz Chocó an der kolumbianischen Pazifikküste. Dort lag auch das Epizentrum des Bebens, nahe der Gemeinde San José del Palmar in einer Tiefe von 107 Kilometern. Häuser sind beschädigt, Felsbrocken stürzten auf die Straßen. Auch in der Großstadt Cali in der südlichen Provinz Valle del Cauca hat das Erdbeben große Schäden angerichtet. Nach Angaben des örtlichen Bürgermeisters stürzten dort mindestens 20 Gebäude ein. Menschen seien darin eingeschlossen.
3: Nach heftiger Kritik nimmt Finanzminister Klingbeil die Pläne zurück, von Vereinen höhere Steuern zu verlangen. Der SPD-Chef erklärte, der entsprechende Passus werde aus dem Gesetz gestrichen. Er betonte, dass es ihm nie um kleine Vereine gegangen sei, sondern um Wirtschaftsvereine und Verbände. Am Wochenende war ein Entwurf öffentlich geworden, laut dem Klingbeil den Freibetrag für steuerpflichtige Vereine deutlich senken wollte. Die neue Drohnenabwehreinheit der Bundespolizei soll jetzt deutlich größer werden. Das Innenministerium hat bestätigt, dass 300 Spezialkräfte dafür eingesetzt werden sollen, doppelt so viele wie ursprünglich geplant. Aus dem Hauptstadtstudio Dietrich Karl Meurer.
5: Die Spezialkräfte sollen Drohnen aufspüren, abfangen und bei Bedarf unschädlich machen. Außerdem soll die Bundespolizei statt bisher 4 künftig 8 Standorte nutzen. Die Einheiten sollen dadurch schneller an Einsatzorte gelangen. An großen Flughäfen läuft zudem der Ausbau von Technik, um Drohnen zu erkennen und abzuwehren.
3: Nach den tödlichen Schüssen am Bahnhof Zoo in Berlin gibt es noch keine Spur zu dem Täter. Der oder die Täter seien unbekannt und flüchtig, sagte der Sprecher der Staatsanwaltschaft Petzold. Das Opfer, ein 30-Jähriger, war nach RBB-Informationen Polizei bekannt. Er soll zu einer Berliner Großfamilie gehören, der unter anderem Drogendelikte und Geldwäsche vorgeworfen werden. Der Mann war in der vergangenen Nacht auf dem Hardenbergplatz bei einem Streit erschossen worden. In Südeuropa sind erneut großflächige Waldbrände ausgebrochen. So gibt es nahe der griechischen Hauptstadt Athen ein neues Feuer. Dort muss ein nahegelegenes Dorf evakuiert werden. In Frankreich ist nordwestlich der Stadt Montpellier ein Brand ausgebrochen. Auch im Südwesten Spaniens brennt es. In Andalusien hat sich ein Feuer auf rund 20.000 Hektar ausgebreitet. Soweit die Nachrichten. 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Das Wetter: im Lauf der Nacht klart es auf, tiefste Werte 14 bis 10 Grad. Aktuell in Berlin-Buch 22 Grad und in Baruth-Mark 26. Morgen im Norden gelegentlich einige Wolken, aber trocken, sonst meist heiter, 21 bis 24 Grad die höchsten Werte. Die Zeit 19.03 Uhr.
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Dieser Song von Sean Mullins Lullaby ist, wenn man so will, sein One-Hit-Wonder. Damit hatte er 1998 seinen größten Charterfolg. Aber One-Hit-Wonder hört sich so an, als wäre danach nichts mehr gekommen. Und das ist bei ihm überhaupt nicht der Fall. Aber nichts hat danach eben so viel Aufmerksamkeit erhalten wie dieser Song. Tja, aber was ist Erfolg? Große Frage. Als die Plattenfirma nach diesem Lullaby Folgeerfolge einforderte und Sean Mullins aber mehr so in Richtung traditionelle Singer-Songwriter ging, da ließ das Interesse der Industrie an ihm etwas nach. Aber es war eben so, dass er seinen Weg gehen musste und ich finde, sein Weg kann sich sehr gut hören lassen. Ich bin Susanne Papavassiliou, Sie hören The Voice, heute mit Sean Mullins aus den USA. Und dieser Song hier übrigens war es, der mich zu ihm und seiner Musik hingezogen hat.

0: Diese Stimme, die hat es mir echt angetan. Ja, Love Heals Everything singt er hier. Aber auch Sean Mullins musste lernen, dass Liebe eben nicht alles retten kann. Sie gehört unbedingt in einer Beziehung dazu, ist aber am Ende eben nicht alles. Dreimal ist er schon geschieden und wir bleiben noch kurz bei seinen Beziehungen. 2015 hat er das Album My Stupid Heart rausgebracht und das ist, so erklärte er damals, kein Trennungsalbum, obgleich es nach seiner dritten und bislang letzten Scheidung entstanden ist. Aber dieser Song darauf, My Stupid Heart, der erzählt eben doch davon, wie sein Herz ihn immer wieder reinlegt und er sich immer wieder voll und ganz auf dieses Phänomen Liebe einlässt. Ja, eine Art Selbstreflexion und das ist auch genau sein Ding. Er ist ein Romantiker, aber auch ein Realist. Es wäre eben so viel einfacher, erzählt er über diesen Song, wenn man einen Schuldigen hätte für seinen Schmerz, seinen Verlust. Sein Herz eben, sein Stupid Heart, das ist schuld.
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Ein ganz früher Sean Mullins hier, Eggshells, vom gleichnamigen Album. 1996 rausgekommen und ich finde, diese dunkle Atmosphäre, die er mit seiner Stimme hier erzeugt, ist somit das Beste für mich. Sean Mullins stammt aus den USA, Atlanta. In der Highschool lernt er Amy Ray von den Indigo Girls kennen und sie wird seine Mentorin, Freundin. Ja, und er erwähnt sie auch heute noch als großen Einfluss. Und das hört man ja von einem Mann auch nicht so oft, dass er von einer Musikerin sehr beeinflusst ist. Nach der Uni gab es so einen Moment, wo er überlegt hatte, eine Militärkarriere zu verfolgen, aber die Idee ist dann schnell wieder vom Tisch gewesen. Nichtsdestotrotz hat Sean Mullins eine Zeit lang in der US Army Reserve als Infanterieoffizier gedient und in dieser Zeit hat er seine erste Kassette auf seinem eigenen Label rausgebracht. Ja, Kassette, das ist so lange her. Aber ich wäre echt glücklich, wenn ich die in meiner kleinen Kassettensammlung, die ich noch habe, auch hätte. Auf jeden Fall war der Weg für ihn dann schon klar. Musik, Singer-Songwriting, Country, Amerikaner, Rock, mal ein bisschen Pop. Ich persönlich mag seine unaufgeregten, dunklen, ruhigen Songs sehr. 2002 gründet er mit zwei anderen Singer-Songwritern eine sogenannte Supergroup, The Thorns. Ein Projekt, das eher so zufällig entstanden sein soll, aber eben auch relativ gut angekommen ist. Die Band war bei der Deutschlandtournee der Dixie Chicks Vorband. Schon wieder eine Verneigung vor weiblichen Musikerinnen. The Thorns wollen wir heute natürlich hier auch mit Sean Mullins hören.

The Voice mit Sean Mullins heute hier auf Radio 3. Und wir haben ihn hier jetzt mit der Band The Thorns gehört und widmen uns jetzt wieder dem Solokünstler, der ja sehr beständig Musik macht, sich im Zweifel gegen Mainstream und dem damit vielleicht verbundenen Versprechen auf finanziellen Erfolg entschieden hat, immer wieder. Einer, der ihn darin bestärkt hat, seinen Weg zu gehen, ist sein, wie er selber sagt, großer Held, Kris Kristofferson. Kennengelernt hat er ihn 1995 in Atlanta beim traditionellen Martin Luther King March. Kristofferson ist da regelmäßig dabei gewesen und ist in dem Jahr da auch aufgetreten. Und eine Freundin von Mullins meinte, du musst ihm eine CD geben, sprich ihn an. Ja, und er meinte, dass er echt ja Bedenken hatte, was, wenn es total peinlich wird und was, wenn dadurch auch sein Bild von Kristofferson, den er ja so verehrt, zerstört wird. Auf jeden Fall hat er sich am Ende getraut und Kristofferson in seinem sogenannten Kris Kristofferson-Anzug, also schwarzes Hemd, schwarze Hose, Stiefel und schwarzer Lederblazer, meinte dann bei der Begegnung, keine Ahnung, wo ich jetzt die CD einstecken soll, aber okay, gib her. Und Mullins ging danach ja so ein bisschen niedergeschlagen nach Hause. Ein paar Monate später aber klingelt sein Telefon und Kristofferson ist dran und sagt zu ihm, ich kann dir jetzt nicht viel anbieten, aber ich kann dir eins sagen. Du bist ein toller Songtexter, du schreibst authentische Lieder, du machst gute Musik, hör nie auf, das zu machen, was du so gut kannst. Für Sean Mullins war das der letzte Motivationsschub, den er brauchte, um die Entscheidung zu festigen, Musik machen zu wollen. Das ist jedenfalls der Beginn einer engen und langen Freundschaft. Kristofferson lädt ihn dann auch ein in sein Haus auf Maui, das Haus, in dem er 2024 dann auch verstorben ist. Damals, 1998, besuchte ihn Sean Mullins und sie spielten sich gegenseitig Songs vor, der Fan und der neue Freund. In diesem Song hier kommen sie beide zusammen auf eine Art. Das ist Sean Mullins Version von Kristoffersons Sunday Morning Coming Down.

Das ist der Sean Mullins, den ich wirklich toll finde. Ganz schlicht erzählt er von seiner Einsamkeit, die er natürlich keinem zeigt, gefangen im männlichen Lonesome Wolf Korsett. Country, sentimental, aber gar nicht weinerlich. Viele seiner Songs sind Gedanken, Reflexionen über sein Leben, das Leben an sich. Er ist kein politischer Aktivist, zeigt aber immer wieder auch Haltung. Sein Song Catoosa County ist ein Lied über den Bürgerkrieg. Er ist ja aufgewachsen mit vielen Geschichten darüber. Seine Familie, viele Generationen in Atlanta haben eben auch diesen Krieg miterlebt und er hat als Kind auch Krieg gespielt mit seinen Freunden. Das ist etwas, was mir immer ein Rätsel bleiben wird, aber egal. Bei einem dieser Spiele findet er ein Kavalleriesäbel aus dieser Zeit und zu diesen kleinen Puzzleteilen, also die Familiengeschichten dieser Säbel, kann dann irgendwann auch der Gedanke herauszufinden, was eigentlich in Catoosa County im Bürgerkrieg passiert ist. Denn Catoosa County ist ein Ortsschild, an dem er tausende Male auf dem Weg nach Nashville vorbeigekommen ist. Er mochte den Sound des Namens und durch die Recherche, was da eigentlich los war, kam dann dieser Song zustande und der erzählt aus der Perspektive eines Soldaten diese Erlebnisse. Ein Soldat, der vorher ein mittelloser Farmer war und zunächst glaubt, für etwas zu kämpfen, das ihm seine Freiheit bewahren könnte, nur um dann zu lernen, was Krieg eben auch bedeutet und wie er und die Soldaten der Gegenseite auch im Krieg eigentlich immer betrogen werden.

Ein Mann, der seine Sehnsucht, seine Romantik, seine Einsamkeit, seine vergeblichen Liebesmühen, seine Gedanken über das Leben in seinen Songs mit uns teilt, Sean Mullins. Ich bin ein Fan vor allem von den Songs, die sparsam instrumentiert sind. Ich habe mal nachgeschaut, er ist vorerst nicht in Europa unterwegs, er tourt in den USA. Und ja, auch ein Musiker muss ja irgendwie Geld verdienen. Man kann ihn auf einer Kreuzfahrt in Island erleben im August dieses Jahres. Wenn ich mir jetzt vorstelle, dass er da ein Konzert zusammen mit Sigur Rós geben würde, das wäre mein Traum. Sie hören The Voice auf Radio 3. Ich bin Susanne Papavassiliou. Schön, dass Sie dabei waren. Wie Sie merken, ich bin tatsächlich sehr verliebt in diese Stimme.

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3: Um 20 Uhr mit Werner Schoninger. Guten Abend. Bei einem schweren Erdbeben sind im Westen Kolumbiens fast 70 Menschen getötet worden. Zahlreiche Gebäude sind nach Angaben der örtlichen Behörden eingestürzt. Aus dem ARD-Studio Mittelamerika, Christina Möbus.
4: Besonders betroffen ist die Provinz Chocó an der kolumbianischen Pazifikküste. Dort lag auch das Epizentrum des Bebens, nahe der Gemeinde San José del Palmar in einer Tiefe von 107 Kilometern. Häuser sind beschädigt, Felsbrocken stürzten auf die Straßen. Auch in der Großstadt Cali in der südlichen Provinz Valle del Cauca hat das Erdbeben große Schäden angerichtet. Nach Angaben des örtlichen Bürgermeisters stürzten dort mindestens 20 Gebäude ein. Menschen seien darin eingeschlossen.
3: In Russland hat das oberste Gericht die liberale Oppositionspartei Jabloko von der Parlamentswahl im September ausgeschlossen. Das Gericht in Moskau begründete sein Urteil gegen die Antikriegspartei mit angeblichen zahlreichen Verstößen gegen die russische Wahlgesetzgebung. Die Partei bestreitet die Verstöße und will das Urteil anfechten. Vor dem Gericht versammelten sich hunderte Unterstützer der Partei. Nach heftiger Kritik nimmt Finanzminister Klingbeil die Pläne zurück, von Vereinen höhere Steuern zu verlangen. Der SPD-Chef erklärte, der entsprechende Passus werde aus dem Gesetz gestrichen. Aus dem Hauptstadtstudio Mario Kubina.
5: Durch die Debatte sei der Eindruck entstanden, die Regierung wolle es Ehrenamtlichen schwer machen, so las Klingbeil zur deutschen Presseagentur. Auch wenn sein Ministerium von vornherein betont hat, man ziele auf finanzkräftige Vereine wie Profisportverbände ab. Doch aus der Union gab es viel Kritik und die Aufforderung, nachzuarbeiten.
3: Die neue Drohnenabwehreinheit der Bundespolizei soll jetzt deutlich größer werden. Das Innenministerium hat bestätigt, dass 300 Spezialkräfte dafür eingesetzt werden sollen, doppelt so viele wie ursprünglich geplant. Außerdem soll es 8 statt 4 Standorte geben. Das soll sicherstellen, dass die Einsatzkräfte im Fall eines Drohnenangriffs schnell und flexibel vor Ort sein können. Bei der Schwimm-Europameisterschaft in Paris hat Deutschland im Becken die erste Medaille gewonnen. Die 4x200 Meter Freistil-Staffel der Männer holte am Abend Bronze. Gold ging an die Staffel aus Großbritannien, Silber an Frankreich. Die deutsche Frauenstaffel hatte im Rennen zuvor das Podium verpasst, obwohl sie ebenso wie die Männer deutschen Rekord schwamm. Soweit die Nachrichten. 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Das Wetter: im Lauf der Nacht klart es auf, die Temperaturen sinken auf Werte zwischen 14 und 10 Grad. Aktuell haben wir in Berlin-Kreuzberg 23 Grad und in Bad Liebenwerda 26 Grad. Morgen im Norden gelegentlich einige Wolken, aber trocken, sonst meist heiter bei 21 bis 24 Grad und dazu weht ein mitunter böiger Nordwestwind. Die Zeit 20.03 Uhr.
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7: Am Mikrofon begrüßt Sie herzlich Ursula Böhmer. Willkommen zu einem Konzert des Rheingau Musikfestivals, das Ihnen heute Abend von HR2 Kultur präsentiert wird. Seit 1987 treffen alle Sommer wieder renommierte Klassik- und Jazzkünstlerinnen und Künstler im Rheingau aufeinander. In Klöstern, auf Schlössern, in Kurhäusern und Kelterhallen treten sie auf. Oder auch mal in den Weinbergen. Zu den idyllischen Spielorten zählt auch das Schloss Johannisberg, das mitten in den Weinbergen hoch über dem kleinen Ort Geisenheim thront. Von hier oben hat man einen herrlichen Blick auf die Rheinebene und die kleinen Ortschaften der Gegend. Nach den Napoleonischen Kriegen hat der österreichische Außenminister Clemens von Metternich die Schlossanlage als Schenkung erhalten. Seine Nachfahren haben dann bis 2006 in den gelb getünchten Gebäuden gelebt. Und die letzte Fürstin, Tatjana von Metternich-Winneburg, war Mitbegründerin des Rheingau-Musikfestivals. Sie und ihr Mann haben dem Festival dann auch den Ostflügel des Schlosses als Kammermusiksaal zur Verfügung gestellt. Benannt ist der Fürst von Metternich-Saal nach dem berühmten österreichischen Vorfahren. Hier war am 2. Juli das Trio Orelon anzutreffen. Es besteht aus der deutschen Geigerin Judith Stapf, dem spanischen Cellisten Arnau Rovira y Basconte und dem italienischen Pianisten Marco Sanna. Werke von Amanda Meyer und Johannes Brahms hatten sie vorbereitet und zu Beginn das Andante con moto aus dem Klaviertrio in C-Moll von Edvard Grieg. Ein Frühwerk, das während seiner Studienzeit in Leipzig entstanden ist, erklärt Marco Sanna.
6: Ich glaube, man merkt schon embryonal den späteren Stil von Grieg, also diese Mischung auf deutsch-romantischen Elementen plus einige volkstümliche Elemente. Es gibt einige Verzierungen, einige Akkorde, einige harmonische Wendungen, die er dann später auch in seinen berühmten Werken wie im Klavierkonzert nutzt. Aber es ist noch, würde ich sagen, relativ einfach und linear komponiert. Also Kontrapunkt ist nicht besonders ausgeprägt, aber dieses feine Gefühl für die Melodie ist auf jeden Fall schon da.

0: Das Andante con moto aus dem Klaviertrio in C-Moll von Edvard Grieg war das. Hier gespielt vom Trio Orelon. Am 2. Juli war das Ensemble beim Rheingau Musikfestival auf Schloss Johannisberg anzutreffen. Unser ARD-Radio-Festival heute Abend. Das Trio Orelon ist bereits mehrfach preisgekrönt und hat vor 3 Jahren den prestigeträchtigen ARD-Wettbewerb in München gewonnen. Ein passendes Ensemble also für die Konzertreihe mit Titel Ausgezeichnet beim Rheingau Musikfestival. Studiert haben die drei zunächst separat in Köln und Berlin. Für das Vorspiel bei einer Stiftung haben sie sich dann zusammengefunden und sich den Namen Orelon gegeben. Ein Begriff, der aus dem Esperanto stammt, jenem mehr als 100 Jahre alten Sprachprojekt, das alle Weltsprachen in sich vereinen sollte.
1: Orelon kommt aus dem Esperanto-Wort für Ohr. Und wir sagen immer, und damals war auch ein bisschen der Grund, warum uns für diesen Namen entschieden haben, dass für uns ist das Hören nicht nur im musikalischen Sinne wichtig, sondern auch im persönlichen Sinne, zum Beispiel. Wir verbringen ja sehr viel Zeit zusammen und die persönliche Ebene gehört auch zum Leben des Ensembles und auch zum Konzertalltag, würde ich sagen, ja.
0: Zum Konzertalltag des Ensembles gehört aber auch, unbekanntes Repertoire aufzuspüren, insbesondere von Komponistinnen, darunter Amanda Meyer-Röntgen. Ihr Klaviertrio ist sozusagen das Bindeglied zwischen dem Trio von Johannes Brahms und dem gerade gehörten Stück von Edvard Grieg, erklärt Pianist Marco Sanner.
2: Das war ein Versuch sozusagen und Grieg hat das Manuskript, das Stück, dann in eine Schublade gelegt und wollte das wahrscheinlich überarbeiten, aber der ist nie dazu gekommen. Und das Werk wurde nach seinem Tod von Julius Röntgen wiedergefunden. Julius Röntgen ist eben der Ehemann von Amanda Röntgen-Meyer, von der wir heute auch ein Trio spielen. Und das ist auch eine Verbindung heute Abend. Und Amanda Meyer war sehr hochgeschätzt von Brahms, von Grieg und war gut befreundet mit den beiden. Sie ist sozusagen die zentrale Figur unseres Programms heute.
0: Amanda Meyers Klaviertrio in S-Dur hatte das Trio Orelon für sein Konzert im Fürst von Metternich-Saal von Schloss Johannisberg vorbereitet. Für die Geigerin Judith Stapf auch musikalisch gehört das Herzstück des Programms.
3: Wenn man ihre Musik hört, dann hört man was von Grieg, dann hört man was von Brahms.

0: Das Klaviertrio in S-Dur von Amanda Meyer-Röntgen war das. Das Orelon-Trio hat es hier gerade gespielt. Im ARD-Radio-Festival hören wir heute das Kammerkonzert, das das Ensemble am 2. Juli beim Rheingau-Musikfestival auf Schloss Johannisberg gegeben hat. Das Besondere an der Gattung Klaviertrio, die Mischung aus der eher trockenen, angeschlagenen Klangwelt des Klavieres mit der fließenden, gesanglichen Klangwelt der Streichinstrumente zu vereinen. Wer passt sich denn da wem an? Marco Sanner erklärt.
1: Je nachdem, was die Musik braucht, also welche Hierarchie die Musik braucht, müssen wir unsere Klänge anpassen. Und es ist nicht nur der Pianist, der sich anpassen soll, sondern auch die Streicher. Die müssen, wenn sie mit einem, vor allem mit einem großen Monster, mit dem modernen Flügel spielen, müssen sie auch ihren Klang anpassen. Für mich ist eigentlich immer wieder eine Entdeckung, auch je nachdem, wie der Saal und wie das Instrument sind. Also heute haben wir zum Beispiel ein wunderschönes Instrument und ich entdecke bei jedem Instrument und ich merke, das ist wahrscheinlich auch Teil von unserer Entwicklung, dass man kann immer wieder neue Mischungen, neue Klänge finden und ich langweile mich nie dabei.
0: Das Tüfteln am homogenen Gesamtklang, das gehört beim Trio Orelon seit mittlerweile 7 Jahren zum sprichwörtlich guten Ton. Und von Anfang an stand ein Stück regelmäßig auf den Pulten des Trios, das H-Dur-Trio von Johannes Brahms, erklärt die Geigerin Judith Stapf.
2: Ich finde, die besten Stücke sind die, die dann sozusagen Freunde fürs Leben werden. Und das ist auf jeden Fall eins davon. Ich muss persönlich sagen, dass seit ich sehr jung bin, ist Brahms eigentlich mein Lieblingskomponist. Ich weiß nicht, ob man das sagen darf, weil, naja, eigentlich immer das, was ich gerade spiele. Aber meine Eltern sind auch Musiker und die haben mir das, glaube ich, so ein bisschen in die Wiege gelegt, die Liebe zu Brahms. Und dieses Trio ist einfach für mich eines der besten Stücke, die es gibt. Und das war schon schön zu sehen, wie sehr wir uns alle gefreut haben, wieder uns mit diesem Stück auseinanderzusetzen.
0: Ähnlich wie Johannes Brahms, der sein Leben lang an seinem H-Dur-Trio gearbeitet hat. Ursprünglich komponiert hatte es 1854 als junger Mann von 21 Jahren. 30 Jahre später wollte sein Verleger Fritz Simrock es publizieren. Anlass für Brahms, nochmal an seinem Werk zu tüfteln. Was herauskam, war eigentlich nochmal ein ganz neues Stück. Brahms hat es einem Freund gegenüber dann auch mal als Wildling bezeichnet, dem er zwar keine Perücke aufsetzen wolle, aber wenigstens die Haare kämmen und ordnen. Ein Frühwerk wird zum Reifewerk, findet auch Cellist Arnau Rovira i Basconte.
3: Es ist das erste Trio von Brahms und gleichzeitig das letzte, weil er das wieder so erarbeitet hat. Es hat sich sehr geändert, auch bei ihm. Und was kann ich sagen als Cellist, also der Anfang, wir müssen immer darüber lachen, weil wir verstehen die Linie vom Cello, also eine zweite Stimme zur Melodie vom Klavier, aber trotzdem genieße ich das, als wäre das die Hauptstimme und viele andere auch. Es wird sehr viel Spaß machen heute Abend.

Das erste Klaviertrio in H-Dur, Opus 8 von Johannes Brahms. Das Trio Orelon hat es gespielt. Am 2. Juli war es im Rahmen des Rheingau Musikfestivals auf Schloss Johannesberg zu Gast. Wir haben im ARD-Radio-Festival heute die Aufnahme von dem Abend gehört. Bis 23 Uhr haben wir jetzt aber noch Zeit, um ein weiteres Festival in Hessen zu besuchen. Und wir reisen nach Mittelhessen, in das beschauliche Weilburg. Mitten im Zentrum liegt oben auf einem Bergsporn über der Lahn die imposante Weilburger Schlossanlage, eine der am besten erhaltenen Renaissanceanlagen Hessens, ab 1545 errichtet. Austragungsort auch der Weilburger Schlosskonzerte. Seit 1972 werden hier alle Sommer wieder etwa 50 Konzerte organisiert und die ziehen jährlich im Schnitt 30.000 Musikliebhabende an. Bei gutem Wetter wird auch draußen der Renaissancehof der Schlossanlage bespielt. Und der war auch wieder gut gefüllt, als hier am

Alles Liebe. Zugleich eine musikalische Reise, die uns jetzt von den Bayerischen Alpen bis ins Baltikum führt. In Bayern ist um 1895 der sechsteilige Liederzyklus From the Bavarian Highlands entstanden. Edward Elgar hat ihn komponiert, denn er und seine Frau Alice haben ihre Sommerurlaube gern mal in Bayern verbracht und dann auch ihren Freund Richard Strauss und die Bayreuther Wagner-Festspiele besucht. Die Alpenlandschaft, das ländliche Treiben, die bayerischen Schnaderhupferl und die Schuhplattler-Tänze hatten es dem englischen Paar sehr angetan. Auf einem der Urlaube hat Alice Elgar sich schließlich zu 6 Gedichten inspirieren lassen und ihr Mann hat sie dann vertont. Heitere Lieder, die auf Englisch gesungen werden, ganz nach Elgar klingen und doch vom bayerischen Lebensgefühl geprägt sind. Und so werden hier unter anderem die Almmädchen besungen oder Jägersburschen bei der Mädchenjagd verfolgt. Chorwerk Ruhr taucht nun gemeinsam mit der Neo-Chor-Akademie ein in diese besondere Klangwelt. Am Flügel nimmt Sebastian Breuing Platz, am Dirigierpult steht Soltan Pott.

Liebesgrüße aus Bayern, von englischen Touristen ausgerichtet. Das war der sechsteilige Zyklus From the Bavarian Highlands, Opus 27 von Edward Elgar, nach Gedichten seiner Frau Alice Elgar. Soltan Pott hat das Ensemble Chorwerk Ruhr und die Neo-Chor-Akademie hier gerade dirigiert. Die Klavierbegleitung hat Sebastian Breuing übernommen. Eine Aufnahme vom 2. August von den Weilburger Schlosskonzerten, die wir im ARD-Radio-Festival heute hören. Und hier reisen wir von Bayern aus nun weiter nach Ungarn. Denn sowohl Soltan Kodály als auch sein Freund Béla Bartók haben Volkslieder gesammelt und sind dafür auch durch die Provinzen Ungarns gereist. Bilder aus der Mátró-Gegend heißt eines von Kodályis Chorwerken, die von diesen Reisen inspiriert wurden.

Bilder aus der Matro-Gegend, hier gemalt von Zoltán Kodály und in Klänge umgesetzt von Chorwerk Ruhr und der Neo-Chor-Akademie. Am 2. August waren die beiden Vokalensembles bei den Weilburger Schlosskonzerten anzutreffen. Auch Béla Bartók hat Volksmelodien gesammelt und ist dafür auch nach Rumänien, in die Slowakei, später sogar in die Türkei und nach Nordafrika gereist. Immer im Gepäck ein Phonograph und kleine, mit Wachs beschichtete Walzen, mit denen er die Lieder aufgenommen hat. Darunter auch 4 slowakische Volkslieder, die er dann später für Chor- und Klavierbegleitung umgesetzt hat. Ein Hochzeitslied, ein Heuerntelied und 2 Tanzlieder. Philipp Meyers setzt sich dafür nun ans Klavier. Die Leitung hat wieder Zoltán Pott.

4 slowakische Volkslieder, gesammelt und für Chor- und Klavierbegleitung umgesetzt von Béla Bartok. Chorwerk Ruhr und die Neo-Chor-Akademie sind hier gerade mit Gastdirigent Zoltán Pott in die slowakischen Dörfer gereist. Am Klavier saß Philipp Meyers. Sie hören das ARD-Radio-Festival. Bis 23 Uhr noch mit einer Aufnahme, die am 2. August bei den Weilburger Schlosskonzerten entstanden ist. Und hier reisen wir jetzt weiter ins Baltikum, nach Estland. Einer der bekanntesten und profiliertesten Komponisten des Landes war Veljo Tormis. Er hat bis 2017 gelebt und mehr als 500 Chorkompositionen hinterlassen, die häufig auf traditionellen estnischen Volksliedern basieren. Darunter auch der Chorsatz »Fluch des Eisens«, ein krasser Gegenpol zu den Liebesliedern, die wir gerade gehört haben. Denn der estnische Text dreht sich um das im Eisen gebundene Böse, die kriegstreibende Kraft, die sich gegen den Menschen zu wenden und diese zu zerstören drohe, so heißt es in dem Gesang. Und dazu wird hier die Trommel geschlagen. Was hier klangmalerisch auch mal witzig anmuten kann und beim Weilburger Publikum zwischendurch dann entsprechend auch für Schmunzeln gesorgt hat, ist eigentlich also bitter ernst gemeint. Fluch des Eisens ist in den 1970er Jahren entstanden und heute wieder erschreckend aktuell. Zwei Solisten treten nun aus den Reihen von Chorwerk Ruhr hervor, der Tenor Clemens Liese und der Bass Christian Walter. Und Christopher Kott schlägt die Trommel dazu.

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Ein buchstäblich schlagkräftiges Mahnmal gegen den Krieg. Das war das Chorstück Fluch des Eisens von Veljo Tormis. Hier gesungen von Chorwerk Ruhr und der Neo-Chor-Akademie. Solisten waren der Tenor Clemens Liese und der Bass Christian Walter. Und Christopher Kott hat für die archaischen Trommelschläge dazu gesorgt. Die Leitung hatte Soltan Pott. Sie hören das ARD-Radio-Festival, das Ihnen heute HR2 Kultur ausrichtet. Bis 23 Uhr noch mit einer Aufnahme von den Weilburger Schlosskonzerten. Und hier kommen wir nochmal auf Soltan Kodály und seine Volksliedersammlung zurück. Aus der slowakischen Berggegend Sobor stammen zwei Volkslieder, die Kodály für Solostimmen und Frauenchor umgesetzt hat.

Zwei Volkslieder aus der slowakischen Berggegend Sobor waren das, in Töne gesetzt von Zoltán Kodály. Gesungen von den Frauenstimmen des Chorwerks Ruhr und der Neo-Chor-Akademie, die hier auch die Solistinnen gestellt haben. Zoltán Pott hat sie dirigiert. Alles Liebe war am 2. August das Konzert der beiden Chöre bei den Weilburger Schlosskonzerten übertitelt und so krönten sie den Abend noch mit den Liebesliederwalzern von Johannes Brahms. Als ernst und schweigsam hat ihn der Wiener Kritikerpapst Eduard Hanslick mal beschrieben, doch Brahms konnte auch anders. Erschöpft von der Uraufführung seines deutschen Requiems in Leipzig, sucht er im Sommer 1869 Ruhe und leichtfüßigere Klänge. In Lichtental bei Baden-Baden entsteht schließlich ein Großteil seiner Liebesliederwalzer, inspiriert natürlich von der Walzerseligkeit seiner Wahlheimat Wien. Gedichte aus dem Band Polidora des Nürnberger Gymnasiallehrers Georg Friedrich Daumer liegen dem 18-teiligen Zyklus zugrunde. Mal witzig, mal melancholisch, mal leidenschaftlich setzt Brahms sie in den charakteristischen Dreivierteltakt. Und immer wieder flattern Vögel durch die Zeilen. Passend dazu zogen draußen im Renaissancehof von Schloss Weilburg dann die Schwalben ihre Kreise. Hören wir also nun die Liebesliederwalzer Opus 52 von Johannes Brahms. Es singen wieder Chorwerk Ruhr und die Neo-Chor-Akademie. Zoltán Pott dirigiert.

Es bebet das Gesträuche. Gestreift hat es im Fluge ein Vögelein. In gleicher Art erbebet die Seele mir, erschüttert von Liebe, Lust und Leide, gedenkt sie dein. So heißt es im letzten Lied aus den Liebesliederwalzern Opus 52 von Johannes Brahms. Der krönende Abschluss des Konzerts von Chorwerk Ruhr und der Neo-Chor-Akademie am 2. August bei den Weilburger Schlosskonzerten. Soltan Pott hatte die Leitung. Im ARD-Radio-Festival bleibt uns jetzt noch Zeit für eine kleine Zugabe. Samuel Hasselhorn singt uns noch das Lied Sehnsucht, Deutschverzeichnis 879 von Franz Schubert. Am Klavier sitzt Amiel Buschakewitz.

0: Samuel Hasselhorn hat uns zuletzt noch das Lied Sehnsucht, Deutschverzeichnis 879 von Franz Schubert gesungen. Amiel Buschakewitz hat ihn begleitet. Und damit klingt unser Abend im ARD-Radio-Festival für heute aus. Ausgerichtet wurde er von HR2 Kultur. Am Mikrofon war Ursula Böhmer und wünscht Ihnen noch einen schönen Abend.
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2: Um 23 Uhr mit Wolfgang Berger. Ein Erdbeben der Stärke 7,4 hat den Westen Kolumbiens erschüttert. Dabei wurden mehr als 110 Menschen getötet und viele weitere verletzt. Aus Mexiko-Stadt Christina Fee Möbus.
3: Vor allem viele Städte im Süden und im Westen Kolumbiens sind betroffen. Besonders hart getroffen hat es den Ort Pereira. Das ist etwa 65 Kilometer Luftlinie vom Epizentrum des Erdbebens entfernt. Eine 500.000 Menschen lebt dort. Und nach Angaben des lokalen Bürgermeisters sind allein in Pereira mindestens 40 Menschen ums Leben gekommen. Viele Tote werden auch vermeldet rund um die Großstadt Cali im Süden Kolumbiens. In Teilen der betroffenen Gebiete ist auch die Internet- und Stromversorgung zusammengebrochen.
2: Bahnmitarbeiter im Nahverkehr werden immer öfter angegriffen. Laut DB Regio ist die Zahl in der ersten Jahreshälfte um 14% im Vergleich zum Vorjahreszeitraum gestiegen. Aus der NDR Nachrichtenredaktion Jonas Valentin Weber.
4: Demnach zählte die Bahntochter in den ersten 6 Monaten des laufenden Jahres insgesamt fast 990 Übergriffe. Bei 22 Attacken ging es um schwere Körperverletzung, in einem Fall sogar mit Todesfolge. Im Februar war ein Zugbegleiter in Rheinland-Pfalz mit Faustschlägen so schwer attackiert worden, dass er starb. Außerdem wurden mehr als 780 Mitarbeiter Opfer einfacher Körperverletzung. Sie wurden also etwa geschubst oder bespuckt. Um ihre Mitarbeiter stärker zu schützen, setzt die Bahn bereits mehr Personal in den Zügen ein. Außerdem kommen verstärkt Bodycams zum Einsatz, also Kameras, die am Körper getragen werden.
2: Passagiere der Lufthansa müssen vorerst keine weiteren Streiks der Piloten fürchten. Wie die Gewerkschaft Vereinigung Cockpit mitteilte, hat sie sich mit dem Unternehmen auf ein Schlichtungsverfahren geeinigt. Dabei geht es um offene Tariffragen bei den Gesellschaften Lufthansa, Lufthansa Cargo und Eurowings. Die Gewerkschaft hat die Lufthansa-Piloten im laufenden Jahr schon an 7 Tagen zum Streik aufgerufen. Hunderte Flüge fielen aus. Das Unternehmen bezifferte die Kosten auf etwa 150 Millionen Euro. Bei der Leichtathletik-Europameisterschaft im britischen Birmingham hat das deutsche Team am Abend die ersten Medaillen gewonnen. Im Finale über 5000 Meter holte Florian Brem Silber. Kugelstoß-Olympiasiegerin Yemisi Mabri gewann zuvor Bronze. Die deutsche Top-Sprinterin Gina Lückenkämper hat das Finale über 100 Meter deutlich verpasst. Die 29-Jährige landete im Halbfinale nur auf Platz 5. Das waren die Nachrichten. Und das Wetter in Deutschland. Nachts meist trocken, noch letzte Schauer, Tiefstwerte 19 bis 7 Grad. Morgen oft heiter, im Norden zeitweise dichtere Wolken, im Süden einzelne Schauer oder Gewitter. Höchstwerte 18 Grad in Nordfriesland bis 34 Grad am Oberrhein. Am Mittwoch freundlich, an den Alpen ein paar Gewitter, 19 bis 36 Grad. Am Donnerstag viel Sonne bei 24 bis 37 Grad. 3.03 Uhr.
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5: Es war die Zeit der Jazz-Rides. Rund um Londons Leicester Square, da tobten die im Sommer 1948. Auf der einen Seite die Traditionalisten, Fans von Humphrey Lyttelton oder Ken Collier. Auf der anderen Seite die Modernisten mit ihren neuen Bebop-Idolen. Am Ende behielten Lyttletons Fans meist die Oberhand, vor allem deshalb, weil sie bereit waren, den Bebop-Schnöseln gern auch nachdrücklich vom Platz zu helfen. Denn diese Leute nahmen den Jazz persönlich und nichts lag ihnen dabei ferner als jene intellektuelle Verrücktheit des Bebop. Tausende junger Briten fanden in den Nachkriegsjahren im Trad-Jazz eine Heimat, viele auch ein Auskommen. Bass, Banjo und Bier, so hieß die Erfolgsformel, und die Saints, die marschierten noch in entlegensten Landgemeinden in Pubs und Dancehalls rein. Ken Collier oder Humphrey Lyttelton, die spielten bei Streikposten und auf Ostermärschen, wo diese Musik als Ausdruck des Widerstands galt. Sie hören Saints and Strikers, als der Jazz die britische Arbeiterklasse mitriss. Ich bin Ralf Dorschel.

Going Home, das sind Ken Collier und seine Jazzmen. Und zu diesen Jazzmen, da gehörten bei dieser Session 1953 auch Chris Barber und Monty Sunshine. Wer Ende der 1940er in Großbritannien Jazz hörte, der musste sich entscheiden, Trad Jazz oder die ganz neuen Töne der US-Bebopper von Charlie Parker und Dizzy Gillespie. Wobei an sich war die Sache bereits entschieden. There will be no Bob and no progressive music, kein Bob und nichts Progressives. Das war 1950 nämlich die Ansage von John Foreham und der war zu jener Zeit für den Jazz bei der BBC verantwortlich. Foreman, der ließ keine Zweifel, Zitat, wir spielen nur noch Musik mit richtigen Beat, Modernisten werden bei uns nicht mehr vorkommen. Jazz ist ja an sich erstmal eine zutiefst amerikanische Angelegenheit, ein Phänomen, mit dem die zutiefst britische BBC schon sehr früh fremdelte. Gegen das, was der Oberalbione Rudyard Kipling das importierte Heidentum von diesem ganzen amerikanischen Zeugs nannte, hat die BBC gern auf die Verteidigung britischer Werte gesetzt. Als die Nazis Jazz verboten hatten, da merkte Lord Reith, der erste Direktor der BBC, bedauernd an, die Briten seien im Umgang mit diesem schmutzigen Produkt der Moderne leider weit hinterher. Und Jack Payne, Leiter der ersten BBC-eigenen Tanzband, der befand 1932, niemand will ernsthaft Jazz hören. Erst das Revival des New Orleans Jazz änderte dann Ende der 40er, Anfang der 50er einfach alles. Und um diese Zeit geht's heute vor allem. Plötzlich war der Jazz britisch geworden und er war ein Massenphänomen. Und genau das weckte das Interesse der BBC, die den Trend dann über die Radiowellen noch weiter verstärkte und ihn in jeden Haushalt brachte. Hier ist Ackerbilk, Mr. Ackerbilk, der britischste aller britischen Jazzer und sein Blaze Away.

Der Titel dieses Songs, der hinterlässt bei mir Fragen. You've got the right key, but the wrong keyhole. Der richtige Schlüssel, aber das falsche Schlüsselloch. Aber gut, das war jedenfalls der Sänger George Melly mit Mick Mulligans Jazzband. Als der Musikwissenschaftler George McKay vor gut 20 Jahren für die Studie American Pleasures, Anti-American Protest, 1950s Traditional Jazz in Britain ZeitzeugInnen befragte, da war George Melly dabei, weshalb wir seinen Namen heute auch ein paar Mal hören. In Großbritannien hatte der Jazz schon früh seinen Weg in die Dancehalls und die Pubs gefunden, wo eben auch ArbeiterInnen zusammenkamen, redeten, tanzten und sich organisierten. Doch da lag zusätzlich auch noch ein Bann. Auf der Insel 1933 ging der los und er dauerte bis in die 50er. Weil sich britische und US-amerikanische Musikergewerkschaften nicht einigen konnten, spielten US-Jazzstars praktisch keine Konzerte in Großbritannien. Das Königreich war abgeschnitten von den Trends des US-Jazz. Und so konnte der New Orleans-Sound gedeihen, er konnte nostalgisch überhöht werden und dann ein reichlich verspäteter Trend. Der marxistische Historiker und Jazzkenner Eric Hobsbawm, der schrieb, dieses Revival war über die Musik hinaus ein Phänomen. Es gab Amateuren in großer Zahl die Chance, Muskrat Ramble zu spielen. New Orleans wurde zum Mythos und zum Symbol, antikommerziell, antirassistisch, proletarisch volkstümlich, radikal oder einfach nur nicht respektabel und nicht, was die Eltern hören, so Eric Hobsbawm. Und der britische Poet und Hobbyjazzer Jeff Nuttall, der betont, wir waren damals gegen das Königshaus, wir waren gegen das Militär, gegen all den Pomp und wir sahen diese US-Kultur als demokratisch an, frei von Snobismus, als einen Gegenentwurf zum britischen Klassensystem. In seiner Splendid Isolation wurde der britische Jazz so zu einem Massenphänomen, vornehmlich der Working Class. Was natürlich auch damit zusammenhing, dass diese Musik es ihren Fans ja so leicht macht. Der Trad Jazz lässt sich mit wenigen Voraussetzungen spielen und das auf Instrumenten, die aus dem Alltag kommen oder aus dem Werkzeugschuppen, die oft ebenso improvisiert schienen wie die Musik. Banjo, Waschbrett, Mundharmonika. Chris Barber, der sagte mir mal, da der Traditional Jazz technisch simpler ist, lud er mehr Amateure ein, ihn zu spielen. Mit Bebop ging das nicht, da musstest du ein ziemlich kompetenter Musiker sein. Was dann aber nicht heißt, dass es automatisch gut wird. Vieles am Bebop war völlig inhaltsleer, nicht jazzy, nicht interessant, so Chris Barber. Dann also doch lieber Trad Jazz. Vielen jungen Briten erschien der als demokratische Musik. Gut zum Mitspielen, gut zum Tanzen, auch gut auf der Straße und bei Demos.

etwas wie das Epizentrum dieser Bewegung, dann ist das der Red Barn, ein Pub in Barnshurst im Südosten Londons. Steht heute noch und sieht aus wie das Muster eines britischen Landpubs. Damals, da war hier so etwas wie die Wiege des britischen Trad Jazz. Das hatte viel mit dem Pianisten George Webb zu tun, der hier seit den frühen 50ern mit seinen Dixielanders Hof hielt und der dazu Leute wie Humphrey Lyttleton einlud. Am anderen Ende Londons, da floss der Crane River, nicht weit von Heathrow, durch Industriegebiete. Und hier war Ken Collier zu Hause. Und neben Webb hat niemand dem Jazz jener Jahre auf der Insel einen solchen Stempel aufgedrückt wie Ken Collier. Als Jugendlicher, da hatte er sich selbst Mundharmonika beigebracht, als Matrose lernte er Trompete, gründete 1949 die Crane River Jazz Band, bei der sich dann alles drehte, auch nur alles drehen durfte, um eine weit entfernte Stadt der Träume, um New Orleans. Collier war ein sturer Kopf und ein strenger Dogmatiker, selbst Louis Armstrong war ihm schon zu modern. Das hier ist die Crane River Jazz Band 1951, I'm Traveling, und anschließend George Webb, also der Mann aus dem Red Barn mit seinen Dixielanders.

South, das ist George Webb mit seinen Dixielanders. Auf dem Land und im Pub. Der britische Jazz jener Jahre, der war Provinz und er sollte es auch sein. Eckerbirg, also Mr. Eckerbirg, der wollte gar nicht erst urban wirken. Er betonte seine Provinzialität mit Hosenträgern, Bowlerhut und einem markanten Akzent. Für George Malley war Eckerbirgs Haltung, Zitat, mit seinem Mix aus Arbeiterklasse, Tradition und ländlicher Rustikalität eine Art chauvinistische Revolte. Aber war das jetzt wirklich eine Klassenfrage? Nun ja, wie klassenübergreifend das Ganze in der Wahrnehmung mancher war, das zeigte sich bereits im Juli 1951. Denn da besuchte die damalige Prinzessin Elizabeth ein Trad-Jazz-Konzert in der gerade frisch eröffneten Royal Festival Hall. Jazz, das war die Botschaft ans Volk, hatte königliche Patronage, wenn er nur ohne all diese schrecklichen modernen Flausen aus Übersee daherkommt. Mit einem Lächeln übergingen beide Seiten dabei den Moment, als die künftige Königin mit zwei Funktionären der kommunistischen Partei ins Plaudern kam. Die beiden, sie gehörten zur Entourage der Bands. Wie das kommen konnte, das hat Eric Hobsbawm erklärt. Zitat, das war eine Musik der Amateure, die sich über 10 Jahre lang jeder Professionalisierung entgegenstellten. Und die hatten starke Verbindungen zur politischen Linken. All die Mai-Demos, all die Ostermärsche, all diese Ausdrucksformen des Protestes gegen den sozialen Status quo, die liefen nicht ohne New Orleans Jazz. Denn schon früh hatten FunktionärInnen der britischen kommunistischen Partei den Wert des Trad-Jazz erkannt. Man sah da eine People's Music, eine Volksmusik. George Mackay, der beschreibt die Sicht der PolitaktivistInnen auf den Trad-Jazz in seinem Buch Circular Breathing, The Cultural Politics of Jazz in Britain als, Zitat, Leftist Marching Music of the Streets, als eine linke Marschmusik für die Straßen. Wer sich heute noch im Königreich an die Antikriegsdemos auf dem Trafalgar Square und an die ersten Ostermärsche zum Atomwaffenstützpunkt Aldermaston erinnert, der erinnert sich auch, dass dort überall Trad-Jazz zu hören war. Mit die ersten Trad-Jazz-Konzerte, die wurden organisiert von der kommunistischen Parteijugend, für die das Ganze aber mehr war als nur ein Vehikel. Der linke Dichter und Hobbyjazzer John Minion, der beschreibt das so. Wir wollen doch überleben, wir wollen doch die Welt retten. Also lass uns Spaß haben, lass uns Musik machen und tanzen. Und die Leute, die sahen das und sie dachten, die protestieren nicht nur, die haben auch noch Spaß dabei. Ken Collier, der ließ es sich dann auch nicht nehmen, Jahr für Jahr zu den sozialistischen Weltfestspielen der Jugend nach Warschau oder nach Moskau zu reisen und dort als Botschafter britischer Kultur aufzutreten. Und das lief in beide Richtungen. Gerade weil Ken Collier oder George Webb auf den Ostermärschen spielten, gerade weil sie am 1. Mai mit den Gewerkschaften rausgingen, gerade weil sie auf den Weltjugendfestspielen waren, konnten sie sich in der britischen Arbeiterklasse so richtig verankern.

Schwarze Hose, weißes Hemd, Schlips und die Mützen, die hatte man sich bei Londons Busfahrergewerkschaft geborgt. 1955 gründete Ken Collier auch noch die Omega Brass Band, die wir da gerade mit dem Tiger Rag gehört haben. In New Orleans hatte Collier Marching Bands erlebt und er erkannte in diesem Format eine ganz wunderbare Chance, politische Märsche zu begleiten. Konzerte der Crane River Jazz Band, die waren ja nicht wirklich mobil. Da saß man dann meistens auf Kisten auf der Ladefläche eines Lasters. Aber die Omegas, die gingen jetzt zu Fuß vornweg im Kampf gegen Atomwaffen und für Streiks. Und zwar in Uniform. Dabei ist es ein anhaltender Streitpunkt, ob Collier selbst überhaupt so richtig links tickte. George Malley, der sagt, ich dachte mir immer, dass Ken Collier eben doch politisch war. Warum solltest du auf all diese Demos gehen, wenn du nicht zumindest halbwegs deren Inhalte unterstützt? Und Colliers Drummer Colin Bowden, der meinte im Rückblick, ich persönlich denke, Collier war wirklich Sozialist. Aber erstmal ging es uns darum, Riesenauftritte zu haben. Diese Märsche, die boten uns eine Plattform. Wir waren keine Sozialisten, die mit Musik etwas ausdrücken wollten. Wir waren Musiker, die eben auch auf politischen Veranstaltungen spielten. Man begriff diese Demonstration also als perfektes Podium für die eigene Musik. Man sympathisierte, aber man war halt auch dabei, weil die anderen dabei waren. Sehen und gesehen werden. So ganz frei von Marketingüberlegungen war das dann eben doch nicht. Und den OrganisatorInnen war das auch völlig recht. Solche Demos, da hat sich ja bis heute wenig geändert, die gehen ja oft stundenlang. Colliers Freund und Mitmusiker Chris McDonald, der erinnert sich, Zitat, der Puls in unserer Musik, der half gegen die Langeweile vieler Marschierender. Allein dafür wurden wir schon bejubelt. Tja, und die Frauen, die hatten wir heute noch gar nicht. Hier ist jetzt eine. Ottilie Patterson, Sängerin aus Nordirland, Blues-Spezialistin und oft an der Seite von Chris Barber. So wie hier Dr. Jazz von 1964.

Humphrey Lyttelton ist das und sein früher Riesenhit, der Bad Penny Blues von 1956. Der Trompeter ist ganz sicher einer der prägenden Köpfe des britischen Nachkriegsjazz und er ist ebenso sicher kein Vertreter der Arbeiterklasse. Geboren wurde Lyttelton in Windsor. Sein Vater lehrte die britische Nachwuchselite in Eton und Lyttelton hinterfragte schon früh ein paar der Dogmen des Trad Jazz. Er fremdelte mit den Ritualen, hatte das Banjo aus seiner Band entsorgt, spielte sogar mit Saxophonisten, was für einen Puristen wie Ken Collier immer ein Sakrileg blieb. Aber Lyttelton war auch weiterhin ein gern gesehener Gast überall dort, wo auf dem Land Trad-Events stiegen. Er war sich nie zu fein für eine Session im Pub irgendwo, im Nirgendwo. Lyttelton spielte gern auf allen Hochzeiten. Während Leute wie George Webb, jener Urvater des britischen Trad-Jazz aus dem Red Barn Pub, fast ausschließlich dieser örtlichen, dieser lokalen Szene verbunden blieben. Es ist eine Szene, die bis heute floriert und da spielen dann auf Jazz, Jamborees, strikt lokale Größen wie die Clyde Valley Stompers aus Glasgow oder die Saints Jazz Band aus Manchester. Eine dieser lokalen Bands, die hören wir jetzt. Bisschen gewöhnungsbedürftiges Wortspiel im Namen, aber die kommen halt aus Liverpool, die Merseyside Jazz Band und ihr Chicago Bus.

Der Song, der muss, ohne ihn geht's einfach nicht. When the Saints Go Marching In, Chris Barber und Sister Rosetta. Die Riots der späten 40er, die kennen wir ja jetzt schon. Der letzte dieser Kämpfe, der war dann aber auch der spektakulärste. Nun, ausgerechnet ein Mann des Hochadels, Edward Lord Montague, der hatte auf seinem jahrhundertealten Landsitz Bewley 1956 ein Jazzfestival gestartet. Und 1960, da hatte Montague einfach mal beide Lager eingeladen, und zwar ganz bewusst als Zeichen. Montague fand die scharfe Trennung der verschiedenen Lager absurd, wollte auch die Trad-Jazzer und ihre Fans aus der Arbeiterklasse auf seinem Anwesen sehen. Was sich im Rückblick nicht bewährt hat. Mehr Bebop schrien die einen, We Want Acca die anderen und nicht mehr ganz nüchtern waren sie alle. Dann flogen die Fäuste und das Mobiliar und als der Ultratraditionalist Mr. Ackerbilk den Rufen nachkam, da wurde er auf der Bühne angegriffen und das Banjo, ausgerechnet das allen Modernisten verhasste Banjo, das ging zu Bruch und das alles vor laufenden BBC-Kameras. Der Rest, das war dann ein Großeinsatz der Polizei und waren 20 anrollende Krankenwagen. Einmal hat Montague seiner Idee danach noch eine Chance gegeben. 1961 lief das Festival unter Polizeischutz und mit US-Stars wie Anita O'Day. Dann war das Ganze Geschichte. Was viel mit Chris Barber zu tun hatte. Jeff Nuttall, der erinnert sich, Chris Barbers kommerzieller Erfolg in den späten 50ern war so etwas wie der Anfang vom Ende dieser Bewegung. Plötzlich wollten Tausende von Menschen richtige Konzerte hören, auf Kosten des musikalischen Reinheitsgebots der frühen Jahre, aber auch der spontanen Sessions in Pubs und auf den Ostermärschen. Dazu kam, Chris Barber war ein glänzender Musiker, versiert in vielen Spielarten von Jazz und Blues und damit zugleich der Abgesang auf eine Bewegung, die ja ihre Kraft gerade auch aus der Tatsache bezog, dass niemand besonders gut spielen konnte. Also, dass alles eigentlich ganz demokratisch ist. Nach der Battle of Bewley und nach Chris Barbers Hits, da machten all die strengen Abgrenzungen eines Ken Collier, machte auch der Klassengedanke nicht mehr allzu viel Sinn. Nun kam die Zeit der Sit-ins, der Free Concerts und des Free Jazz und einer ganz neuen Bewegung. Und die grenzte sich dann auch nicht mehr vom tagesaktuellen Jazz aus den USA ab. Charles Mingus, der war ja eben auch politisch, aber er sprach völlig andere Gruppen an als Monty Sunshine und Mr. Ackerbilk. Gut 10 Jahre lang hatte sich im Königreich alles um diesen Trad-Sound gedreht. Jetzt stiegen die Puristen aus, gingen ihren erlernten Berufen nach, betrieben Jazz mehr als Hobby nach Feierabend. Während die Stars der Bewegung noch bis ins hohe Alter über Europas Hot-Jazz-Festivals gezogen sind. Und als Ken Collier 1973 mit Monty Sunshine und mit seiner legendären Crane River Jazz Band nach Hamburg zum NDR kam, da waren die Messen des Traditional Jazz längst gesungen. Hier ist aus dem Konzert der Canal Street Blues und das war Saints and Strikers, als der Jazz die britische Arbeiterklasse mitriss. Tschüss und danke fürs Zuhören. Ich bin Ralf Dorschel.

0: 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Um 24 Uhr mit Karin Schumacher. Immer mehr Bundesländer setzen das Fahrverbot für Lkw an Sonn- und Feiertagen aus. Zuletzt haben Bayern, Baden-Württemberg und Mecklenburg-Vorpommern entsprechende Regelungen angekündigt. Grund ist der niedrige Pegelstand vieler Flüsse, die für den Warentransport wichtig sind. Am Sonntag hatten bereits 4 Bundesländer Lkw auf die Straßen gelassen. Der Logistikverband BGL warnt jedoch vor zu hohen Erwartungen. Zwar gäbe es so mehr Flexibilität, aber keine zusätzlichen Transportkapazitäten. Dafür fehlten mehr als 100.000 Lkw-Fahrer. Vereine müssen künftig doch keine höheren Steuern zahlen. Finanzminister Klingbeil nimmt entsprechende Pläne zurück. Laut einem Entwurf für die Steuerreform sollte der Freibetrag für steuerpflichtige Vereine deutlich gesenkt werden. Gemeinnützige Organisationen wären davon nicht betroffen gewesen. Dennoch gab es heftige Kritik. Klingbeil betonte, ihm sei es nie um kleine Vereine gegangen, sondern um Wirtschaftsvereine und Verbände. Nach dem schweren Erdbeben in Kolumbien ist die Zahl der Todesopfer weiter gestiegen. Mindestens 111 Menschen sind nach offiziellen Angaben ums Leben gekommen. Zahlreiche Gebäude stürzten ein. Unter den Trümmern werden weitere Menschen vermutet. Besonders betroffen war die Stadt Pereira in der Café-Region im Westen Kolumbiens. Präsident Abelardo de la Espriella rief den Katastrophenfall aus. Mehrere Nachbarländer haben ihre Unterstützung angeboten. Lufthansa-Passagiere müssen vorerst keine weiteren Pilotenstreiks fürchten. Das Unternehmen und die Gewerkschaft Vereinigung Cockpit haben sich auf ein Schlichtungsverfahren geeinigt. Es geht primär um Fragen der Altersversorgung und des Gehalts, aber auch ein Richtungsstreit zwischen Konzern und Gewerkschaft hat die Tarifverhandlungen beeinflusst. Cockpit hatte im laufenden Jahr an 7 Tagen zum Streik aufgerufen, auch während der Feiern zum 100. Geburtstag der Lufthansa. Bei der Leichtathletik-Europameisterschaft hat es die ersten Medaillen für das deutsche Team gegeben. Läufer Florian Brem holte Silber über 5000 Meter. Im Schlussspurt musste er sich nur Titelverteidiger Jakob Ingebrigtsen aus Norwegen geschlagen geben. Zuvor hatte Kugelstoßerin Yemisi Mabry Bronze gewonnen. Und bei der Schwimm-Europameisterschaft ist die Freistilstaffel der Männer über 4x200 Meter Dritter geworden. Das Wetter in Deutschland: in der Nacht in Alpennähe noch einzelne Schauer oder Gewitter, sonst meist trocken. Tiefstwerte 20 Grad am Inn bis 8 Grad im Emsland. Morgen im Norden und Nordosten teils bewölkt bei 18 bis 24 Grad, sonst sonnig bei maximal 34 Grad. 0:03 Uhr.
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2: Dazu begrüßt Sie Tobias Führenbach. Ganz herzlich willkommen. Schön, dass Sie eingeschaltet haben. Wir starten heute mit Musik von Nikolai Rimski-Korsakow. Und zwar lautet dieses Werk hier das große russische Osterfest. Das ist eine Ouvertüre über Themen der russischen Liturgie für großes Orchester gesetzt. Das ist hier in diesem Fall das Rundfunk-Sinfonieorchester Berlin. Am Pult Michail Jurowski.

Das große russische Osterfest, eine mächtige Ouvertüre über Themen der russischen Liturgie. Für großes Orchester, das Ganze komponiert von Nikolai Rimsky-Korsakow. Michail Jurowski dirigiert hier das Rundfunk-Sinfonieorchester Berlin. Im ARD-Nachkonzert, bei uns jetzt Kammermusik von Wolfgang Amadeus Mozart. Und zwar sein Quartett für Violine, Viola, Violoncello und Klavier, also das Klavierquartett G-Moll, Köchelverzeichnis 478. Mit dem Berlin-Piano-Quartett, das sind hier Christoph Horak Violine, Misha Afkam Viola, Bruno Delepeller Violoncello und am Klavier Kim Parbier.

Christoph Horak, Violine, Misha Afkam, Viola, Bruno Delepelleur, Violoncello und Kim Barbier, Klavier, das Berlin Piano Quartett mit dem Klavierquartett G-Moll, Köchelverzeichnis 478 von Wolfgang Amadeus Mozart. Hier im ARD-Nachtkonzert geht es jetzt in diese Nacht auf Dienstag mit der Tedeum-Vertonung von Marc-Antoine Charpentier. Das Ganze für Soli, Chor und Orchester in D-Dur. Miriam Mayer, Sopran. Birte Kulawik, Sopran. Ruth Sandhoff, Alt. Markus Ullmann, Tenor. Und Sebastian Noack, Bass. Der Dresdner Kammerchor und die Kammerakademie Potsdam unter der Leitung von Hans-Christoph Rademann.

Te Deum von Marc-Antoine Charpentier. Wir hörten Miriam Meyer Sopran, Birte Kulawik Sopran, Ruth Sandhoff Alt, Markus Ullmann Tenor, Sebastian Noack Bass. Zudem zu hören der Dresdner Kammerchor und die Kammerakademie Potsdam unter der Leitung von Hans-Christoph Rademann. 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Wir kommen jetzt zu einem Komponisten, über den man sehr wenig weiß, Julius Räubke. Er wurde nur 24 Jahre alt, aber in seinem kurzen Leben, da schuf der Organist und Komponist ein Werk, das zu den wichtigsten Orgelstücken des 19. Jahrhunderts zählt. Und zwar der Psalm 94, ein Schlüsselwerk der deutschen Orgelromantik. Hier zu hören mit Arvid Gast 2005 in der Marienkirche in Küritz.

Avid Gast an der Orgel zu erleben. Das war der Psalm 94, die Vertonung in C-Moll von Julius Räubke. Als nächstes hier im ARD-Nachtkonzert ganz bekannte, berühmte Musik von Igor Strawinsky, nämlich Der Feuervogel, die Orchestersuite mit dem Rundfunk-Sinfonieorchester Berlin, dirigiert von Karel Marc Chichon.

2012 in der Berliner Philharmonie, der Feuervogel, die Orchestersuite von Igor Strawinsky mit dem Rundfunk-Sinfonieorchester Berlin, am Pult Karel Marc Chichon. Soweit diese Stunde hier im ARD-Nachkonzert. Bis zu den 2 Uhr Nachrichten noch ein paar Takte des rumänischen Geigers und Komponisten Grigoraș Dinicu.

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1: Um 2 Uhr mit Olaf Knapp. Der Westen Kolumbiens ist von einem schweren Erdbeben erschüttert worden. Mehr als 110 Menschen kamen nach aktuellen Angaben der Behörden ums Leben. Die Zahl der Opfer könnte aber noch steigen. Aus der Nachrichtenredaktion Christoph Johansen.
2: Das Beben der Stärke 7,4 ereignete sich am frühen Morgen Ortszeit um kurz nach 7:30. Menschen liefen in Panik aus ihren Häusern, um sich in Sicherheit zu bringen. Bilder von vor Ort zeigen eingestürzte Gebäude, Trümmerhaufen und den umgeknickten Turm einer Kathedrale. Noch immer suchen Einwohner und Einsatzkräfte in den Trümmern nach Überlebenden und Opfern. Zum Teil fielen die Mobilfunknetze und die Stromversorgung aus. Es ist das stärkste Erdbeben in Kolumbien seit mindestens 10 Jahren. Betroffen ist vor allem der mittlere Westen zwischen Cali und Medellin.
1: Wegen des anhaltenden Niedrigwassers am Rhein und anderen Flüssen will nun auch Mecklenburg-Vorpommern das Sonn- und Feiertagsfahrverbot für Lkw lockern. Nach Angaben des Verkehrsministeriums in Schwerin wird die Ausnahmeregelung kommendes Wochenende in Kraft treten. Aus der Nachrichtenredaktion Birgit Bröcheler.
3: Mit Mecklenburg-Vorpommern haben nun insgesamt 7 Bundesländer das Fahrverbot für Lkw an Sonn- und Feiertagen ausgesetzt. Seit dem vergangenen Wochenende gilt die Lockerung bereits in Nordrhein-Westfalen, Niedersachsen, Rheinland-Pfalz und dem Saarland. Baden-Württemberg und Bayern setzen es wie Mecklenburg-Vorpommern zum kommenden Wochenende um. Sachsen lehnt eine generelle Lockerung derzeit noch ab, hält aber Ausnahmegenehmigungen für möglich. Grund für die Aussetzung des Sonntagsfahrverbots ist das Niedrigwasser in vielen großen Flüssen wie Rhein und Elbe. Der Warentransport per Schiff ist dadurch